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0: Low Island mit Kid Gloves bei Deutschlandfunk Nova.
1: 6:01 danach, es ist Zeit für Jan-Hendrik Raffler. Guten Morgen.
2: Morgen.
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4: Die EU will Abschiebungen von abgelehnten Asylbewerbern erleichtern und dafür Rückkehrzentren in Drittstaaten einrichten. Darauf haben sich Vertreter des Europaparlaments und der Regierungen der Mitgliedsländer geeinigt. In die Rückkehrzentren außerhalb der EU sollen abgelehnte Asylbewerber kommen, die nicht in ihre Herkunftsländer zurückgebracht werden können. Zum Beispiel, weil das Heimatland sich weigert, sie zurückzunehmen oder weil zu dem Staat keine diplomatischen Beziehungen bestehen. Die EU sucht noch nach Ländern, die bereit sind, solche Zentren zu errichten. Nach den neuen Regeln sollen abgelehnte Asylbewerber außerdem stärker bei ihrer eigenen Abschiebung mitwirken, wenn sie nicht verhaftet werden wollen. Ihnen kann künftig EU-weit Unterhalt gekürzt werden und ihre Reisedokumente können beschlagnahmt werden. Das EU-Parlament und die EU-Staaten müssen aber die neue Regelung noch formal abstimmen. Zwischen Israel und dem Libanon wird weiter gekämpft. Nur wenige Stunden nachdem US-Präsident Donald Trump gesagt hatte, Israel und die Hisbollah wollten ihre Angriffe einstellen, meldeten beide Seiten wieder neue Attacken. Die israelische Armee teilte mit, sie hat 2 Geschosse aus dem Libanon abgefangen. Libanesische Medien berichteten gleichzeitig über neue israelische Angriffe im Süden des Landes. Nach Angaben der Hisbollah hat die Miliz israelische Soldaten angegriffen. Trotz der Angriffe treffen sich Vertreter Israels und des Libanon heute wieder in Washington. Dort soll darüber gesprochen werden, wie die Kämpfe beendet werden können. Bei neuen russischen Luftangriffen auf die Ukraine sind in der Nacht mehrere Menschen getötet worden. Nach ukrainischen Angaben kamen in der zweitgrößten Stadt des Landes, Dnipro, mindestens 4 Menschen ums Leben, weitere wurden verletzt. Auch die Hauptstadt Kiew wurde wieder mit Raketen und Drohnen angegriffen. Dort wurde mindestens 1 Mensch getötet, mehrere Gebäude gerieten in Brand, außerdem stürzte ein Hochhaus ein. Und die Behörden befürchten, dass Menschen unter den Trümmern verschüttet wurden. Auch aus anderen Städten der Ukraine wurden Angriffe gemeldet. Präsident Wladimir Zelensky hatte zuletzt vor 9 schweren russischen Luftangriffen gewarnt. Die Beiträge zur Rentenversicherung dürften in den nächsten Jahren stärker steigen als bisher angenommen. Die Rentenversicherung hat eine neue Schätzung vorgelegt. Sie geht jetzt davon aus, dass der Beitragssatz bis 2029 auf 20% des Bruttolohns steigt. Zurzeit liegt er bei 18,6%. Ob das wirklich passiert, hängt davon ab, wie sich die Wirtschaft entwickelt und ob das Rentensystem wie geplant reformiert wird.
3: Das Wetter.
4: Mal mehr, mal weniger bewölkt. Im Westen und Südwesten später Schauer und teils kräftige Gewitter. Auch Unwetter sind möglich. Das Ganze bei maximal 19 bis 27 Grad.
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5: Hallo, hallo, hallo.
1: Schönen Dienstagmorgen zusammen.
5: Good morning, es ist Dienstag geworden. Zack, ein Tag der Woche ist schon vorbei. Ich hoffe, ihr hattet einen guten Tag und startet auch gut rein.
1: Es ist schon der 2. Tag nach dem meteorologischen Sommeranfang.
5: Oh mein Gott, also es ist auch der 2. Tag im neuen Monat.
1: Ja, es ist irgendwie das 2. Ich meine, sonst ist man immer so zweitplatziert, irgendwie erster Verlierer. Hm. Aber ich glaube, das ist jetzt das zweitschönste. Vielleicht kann man es so highlighten.
5: Ich glaube schon, also absolute, das ist ein richtig zweitschönster Tag heute.
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0: Gleiten mit Naked und Portugal the Man. 6.11 Uhr an diesem Dienstag. Guten Morgen.
1: Ich glaube, das ist so ein bisschen das neue. Mein Haus, mein, keine Ahnung, mein Auto, mein Pool, mein dies, mein das. Wie viele Streamingdienste habe ich? Weil für Serie gucken, fürs Filme gucken, aber auch für den Sport, man braucht ja wirklich, ich weiß nicht, 1000 Anbieter gefühlt. Mhm. Man zahlt auch dafür richtig viel Kohle, wenn man überall dabei sein will. Roxandra aus Berlin, die macht jetzt einfach mal hier genau diesen Move und zeigt, was sie hat.
2: Ich habe so viele Abos für Netflix, Amazon und so. Und ich möchte nur Champions League gucken. Und deswegen möchte ich nichts dafür zahlen.
0: Ja, damit ist sie nicht alleine. Laut einer aktuellen Studie haben letztes Jahr knapp 8 Millionen Leute in Deutschland illegal lineares Fernsehen geguckt. Das knapp ein Drittel mehr als noch 2022. Und warum das so ist, das müssen wir uns anschauen. Vielleicht liegt daran ja eine Chance fürs lineare Fernsehen. Alle sagen ja immer, lineares Fernsehen ist tot. Hey! Wenn es illegal ist, dann hat das irgendwie so einen Wert wie eine Droge.
1: Ach so, weißt du meinst, dass es alle haben
0: ja,
1: wollen.
0: Ja, und dann wollen es alle. Ja, und dann machen Fernsehen. Das und dann ist das lineare Fernsehen plötzlich wieder, war jetzt nur eine kleine Theorie von mir.
1: Möglicherweise liegt es auch einfach daran, dass die Leute Fußball gucken wollen und sich immer fragen, hey, welchen Anbieter nehme ich eigentlich heute und wie viele soll ich mir noch alle besorgen? Aber wir schauen da drauf, kurz nach 6:30.

0: Deutschlandfunk Nova hier. Am Dienstagmorgen, 20 nach 6. Und das haben wir heute mit euch vor.
1: Die EU will mehr und schnellere Abschiebungen von abgelehnten Asylbewerbern. Gestern gab es da eine Einigung auch zu sogenannten Abschiebezentren in Ländern, die nicht in der EU sind. Aber eben auch nicht die Heimat von denen, die abgeschoben werden. Da kommt zum Beispiel irgendjemand aus Afghanistan nach Deutschland, Asylverfahren wird abgelehnt und er muss dann nach Ruanda, weil es dort ein Abschiebezentrum gibt. In Zukunft. Vielleicht kann das so aussehen. Für die CDU-Abgeordnete im Europaparlament Lena Dupont war die Einigung gestern Abend wichtiger Schritt für eine gemeinsame Migrationspolitik in der EU.
2: Wer keinen Schutz braucht und nicht berechtigt ist, muss Europa verlassen. Nur so kann der Asyl- und Migrationspakt am Ende dauerhaft funktionieren.
1: Ja, gibt ordentlich Kritik daran, denn durchs EU-Parlament kam diese Regelung wohl vor allem durch Stimmen von politisch rechts. Asylverbände sehen Menschenrechte in Gefahr und auch SPD und Grüne sind nicht zufrieden mit den Regeln, die man beschlossen hat. Zum Beispiel Erik Marquardt von den Grünen, EU-Abgeordneter, meint:
3: Ich denke, das ist nichts, worauf man stolz sein kann, worüber man sich freuen sollte. Mir fehlt ein bisschen, dass sich irgendjemand mal in die Perspektive von diesen Menschen versetzt, die ja nichts verbrochen haben, aber inzwischen wie Schwerstkriminelle behandelt werden.
1: Ganzes Thema schauen wir uns 10 nach 8 heute Morgen an.
0: Eigentlich wollte sie 2 Tage bleiben, sich die Lage im Libanon genauer anschauen, aber dann musste Bundesentwicklungsministerin Alabali Radovan von der SPD nach wenigen Stunden schon wieder umkehren, und zwar aus Sicherheitsgründen.
4: Das zeigt, wie dramatisch die Lage ist. Wir haben schon Informationen erhalten, dass auch in Beirut die Menschen schon aus den südlichen Stadtteilen fliehen.
0: Ja, ihr habt es auch gerade bei uns in den Nachrichten gehört. Zwischen Israel und dem Libanon wird weiter gekämpft. Nur wenige Stunden, nachdem US-Präsident Donald Trump gesagt hatte, Israel und die Hisbollah-Miliz im Libanon wollen ihre Angriffe einstellen. Also beide Seiten wieder neue Attacken gemeldet. Da ist die Lage also tatsächlich angespannt. Der Grund der Reise von Radovan war übrigens eigentlich der:
4: Solidarität mit den Menschen im Libanon zu signalisieren, aber auch eine Unterstützung der libanesischen Regierung in dieser Zeit. Es ist klar, es muss jetzt Deeskalation stattfinden. Alle Seiten sind aufgefordert zu deeskalieren.
0: Ja, aber nach Deeskalation sieht es leider gerade gar nicht aus. Mit dabei bei dieser Reise war unsere Kollegin Felicitas Böselager. Wieder zurück in Deutschland sind wir mit ihr verabredet, und zwar 20 nach 7.

0: Ah, du sagst es. 6.30 Uhr ist es.
1: Timo Oberhauser ist dran. Ja, ja. Guten Morgen.
2: Schönen guten Morgen.
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4: Die EU will Abschiebungen von abgelehnten Asylbewerbern erleichtern und dafür Rückkehrzentren in Drittstaaten einrichten. Darauf haben sich Vertreter des Europaparlaments und der Regierungen der Mitgliedsländer geeinigt. In die Rückkehrzentren außerhalb der EU sollen abgelehnte Asylbewerber kommen, die nicht in ihre Herkunftsländer zurückgebracht werden können. Zum Beispiel, weil das Heimatland sich weigert, sie zurückzunehmen oder weil zu dem Staat keine diplomatischen Beziehungen bestehen. Die EU sucht noch nach Ländern, die bereit sind, solche Zentren zu errichten. Nach den neuen Regeln sollen abgelehnte Asylbewerber außerdem stärker bei ihrer eigenen Abschiebung mitwirken, wenn sie nicht festgenommen werden wollen. Ihnen kann künftig EU-weit Unterhalt gekürzt werden und ihre Reisedokumente können beschlagnahmt werden. Das EU-Parlament und die EU-Staaten müssen über die Neuregeln noch formal abstimmen. In Dänemark ist der Weg frei für eine neue Regierung. Gut zwei Monate nach der Parlamentswahl haben sich die Sozialdemokraten von Ministerpräsidentin Mette Frederiksen auf eine Minderheitsregierung mit den Sozialisten, den Linksliberalen und den Liberalen geeinigt zu bilden. Sie haben zusammen keine Mehrheit im Parlament. Medienberichten zufolge hat die rot-grüne Allianz aber schon signalisiert, die Minderheitsregierung zu unterstützen. Frederiksen regiert Dänemark seit 2019. Ihre sozialdemokratische Partei hatte bei der Wahl ihr schlechtestes Ergebnis seit 1903 erzielt, war aber trotzdem stärkste Kraft geblieben. Die EU arbeitet schon länger an einer Reform der Fluggastrechte. Bei einigen Punkten sind sich Parlament und Mitgliedstaaten noch nicht einig. Um die soll es heute noch mal gehen. Zum Beispiel um die Frage, ab welcher Flugverspätung Passagiere entschädigt werden. Viele EU-Staaten sind dafür, dass es in Zukunft erst dann Geld zurückgeben sollte, wenn der Flieger mindestens 4 Stunden Verspätung hat. Das EU-Parlament und auch Deutschland wollen dagegen, dass die alte Regel bleibt, es also schon ab 3 Stunden eine Entschädigung gibt. Bei der Reform der Fluggastrechte geht es zum Beispiel auch um Regeln fürs Handgepäck. Bisher hat die EU das weitgehend den Airlines selbst überlassen.
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4: Dutzende französische Zeitungen verklagen den Betreiber eines Internetbrowsers in den USA. Der heißt Brave und wie Google hat auch er in seine Suche eine KI-Funktion eingebaut. Die fasst Kerninfos zu einem Thema in ein paar Sätzen zusammen. Die Quelle dafür sind Online-Artikel, auch aus Frankreich. Die Zeitungen sehen darin einen Verstoß gegen das Urheberrecht. Weltweit streiten sich Verlage mit Firmen wie Google und Microsoft, weil die deren Inhalte für ihre KI nutzen, für Suchmaschinen, aber auch KI-basierte Sprachmodelle. Die Verlage kritisieren, dass das ungefragt und ohne angemessene Bezahlung passiert. Es gibt deshalb auch eine große Klage europäischer Verlage gegen Google.
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4: Oft bewölkt, zwischendurch hat aber die Sonne ein paar Chancen. Später zieht sich's dann vor allem im Westen und Südwesten immer mehr zu. Und es kann schauern und teils kräftig gewittern. Unwetter sind möglich, maximal 19 bis 27 Grad.
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1: Good morning.
5: Schönen Dienstag. No. Morgen. Ich habe mir, vielleicht ist es von öffentlichem Interesse,
1: ja,
5: einen singenden Kaktus mit WM-Schal, Deutschland-Schal gekauft.
1: Endlich ist es soweit.
5: Es ist soweit. Man muss Batterien reinmachen und dann gibt's. Ich wollte eigentlich mitbringen heute Morgen. Vielleicht mache ich es morgen mal.
1: Ja, das würde mich doch sehr
5: man
1: freuen.
5: Man drückt auf den Knopf und dann, ja, kommt Schalo, ja. Der Kaktus wedelt dann irgendwie ganz witzig. Ist nicht größer als ein Unterarm.
1: Ah,
5: aber macht
1: schön.
5: Natürlich ein bisschen WM-Freude, weil ich mich schon frage, wie kriegt man jetzt WM-Freude bei einem Turnier, das irgendwie so kritisch gesehen wird.
1: Ja, finde ich gut. Bring das bitte morgen mit. Ich habe mich gerade gefragt, ob du das auf einer illegalen Plattform irgendwie gekauft hast oder so.
5: nee, das war ein Shop analog, wo ich reingegangen wo Menschen gearbeitet haben. Hey. Und da habe ich Geld gezahlt.
1: Du bist manchmal
5: also
1: so
5: Bargeld.
1: Retro.
5: Ich habe Bargeld gezahlt. So hammermäßig. Naja, aber der Kaktus macht echt Freude. Aber du hast natürlich recht, über illegale Geschäfte müssen wir sprechen. Denn wo schaut ihr denn bitte schön diese Weltmeisterschaft?
1: Das klären wir gleich.
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0: The Temper Trap. Giving up air. 6:38, hier ist Deutschlandfunk Nova.
1: Thilo hat einen lustigen Kaktus, der Fußballmusik macht. Also Vorbereitung ist alles. Aber vielleicht seid ihr auch schon voll in der Planung drin und fragt euch, wo gucke ich diesen Sommer eigentlich Fußball?
2: Ich nutze ein VPN zum Beispiel und ich streame über Internet. Versuche einfach rumänische Websites zu öffnen.
1: Ah, rumänische Seiten, deutsche Seiten, internationale Seiten. Hauptsache illegal, Sport illegal auf verschiedenen Seiten zu gucken, das machen immer mehr.
0: Ja, laut einer aktuellen Studie haben im vergangenen Jahr knapp 8 Millionen Menschen in Deutschland illegal lineares Fernsehen gestreamt. Und das ist knapp ein Drittel mehr als noch 2022. Sprechen wir darüber mit Deutschlandfunk Nova-Reporterin Nora Wilker. Guten Morgen.
3: Guten Morgen.
0: Warum machen das so viele?
3: Ja, laut der neuen Studie von dem Verband privater Medien Vornet haben 3/4 der Befragten angegeben, dass sie illegale Angebote nutzen, weil die am bequemsten wären. Genau das ist auch der Grund für Andreas, den habe ich bei meiner Umfrage in Berlin getroffen. Und ihn stört bei den legalen Fußball-Pay-Abos.
4: Immer wieder bangen zu müssen pro Event, pro zum Beispiel Tennisfinale. Oh ja, Sky kann das streamen, aber das Finale exklusiv hat nur ProSieben Max zum Beispiel. Und das ist dann für viele lästig, weil ProSieben Max wird dann natürlich nur so 3 Monats-Abos haben oder ein halbes Jahr und am Schluss hat man das Abo quasi für nix.
3: Um eine Champions League durchzugucken, brauchst du mittlerweile zum Beispiel bis zu 4 Abos, weil die Anbieter sich halt die Spiele von einem und demselben Turnier sozusagen aufteilen und du dann halt ja, mehrere abonnieren musst.
1: Und er guckt deshalb wirklich nur auf illegalen Seiten?
3: Zumindest was Sport angeht, guckt er alles, ohne dafür extra zu zahlen. Er kennt da viele Tricks.
4: Ganz oft gibt es auch bei YouTube einige Content Creator, die haben dann halt die Erlaubnis und dann schauen die Viewer das dann mit dem Content Creator und ohne, dass man die Kosten dafür hat. Und das ist so ein Weg drumherum sozusagen.
3: Fußballabos kosten je nach Anbieter so zwischen 25 und 40 Euro pro Monat. Diese hohen Kosten sind für viele, die ich getroffen habe, wirklich der Hauptgrund, illegal zu streamen. Laut der Studie ist das besonders verbreitet bei 16- bis 33-Jährigen.
0: Klingt auch so ein bisschen, als ob das dann völlig okay ist, das so zu machen, ja. Illegal. Naja, aber auf der anderen Seite gibt es ja die Streaming-Anbieter, die wollen ja wirklich Geld verdienen.
3: Ja, und die Anbieter sozusagen haben da Milliardenverluste, sagt die Studie. Der Industrieverband Vornet geht von einem gesamtwirtschaftlichen Schaden von rund 2,4 Milliarden Euro aus. Ich habe auch Leute getroffen, die das illegale Streamen da eher kritisch sehen, so wie Lara.
5: Wenn ich jetzt so drüber nachdenke, ist so, man würde jetzt auch nicht in den Laden gehen und was klauen. Also sozusagen, warum ist es im Internet so viel, warum findet man das dann irgendwie in Ordnung? Weil letztlich ist es ja genau das eigentlich. Diebstahl. Und ja, ich glaube, so diese Anonymität im Netz auch, ne, dass man das halt irgendwie nicht so merkt.
3: Der Verband Vornet fordert als Folge der Studie jetzt erstmal, dass illegale Anbieter schneller gesperrt werden sollen, um wenigstens sozusagen alles auf den legalen Markt wieder zu holen. Einer der größten illegalen Fußballübertrager, livetv.sx, wurde auch schon gesperrt. Da hat es Klagen gegeben. Bei der WM oder EM passiert dieser ganze Stress aber eher nicht mehr. Da hat die EU durchgesetzt, dass zumindest die meisten Spiele nicht ausschließlich im Pay-TV laufen dürfen, sondern eben ohne extra Abos.
1: Sport illegal über verschiedene Seiten zu streamen, das machen immer mehr so. Das zeigt auch eine aktuelle Studie. Infos dazu von Nora Wilker aus dem Deutschlandfunk Nova-Team, die euch auf der Straße gefragt hat.
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0: von Sommerstimmung. Der Sommersong 2026. Anaïs ist das mit Ciao, Baby. Neu auf der Deutschlandfunk-Nummer-Playlist.
1: 6:44. Das ist Neues aus der Welt der Wissenschaft von Timo Oberhauser.
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3: Die neuen Ernährungsempfehlungen der US-Regierung, die haben Anfang des Jahres für ziemlich viel Diskussionen gesorgt. Sie sehen nämlich aus, als hätte man die klassische Ernährungspyramide auf den Kopf gestellt. Empfohlen wird zwar weiter auch Gemüse, aber jetzt auch viele Proteine, auch aus Fleisch. Zum Beispiel Vollkornprodukte haben in den neuen US-Ernährungshinweisen aber keinen guten Stand. Ein internationales Forschungsteam hat die Auswirkungen auf die Umwelt dieser neuen Ernährungspyramide untersucht. Ergebnis: Hielten sich die Menschen in den USA an die Empfehlungen, würde das für ein Drittel mehr an Treibhausgasen, Landnutzung und Düngereinsatz sorgen. Zwar gibt es auch positive Effekte für die Umwelt, weil von hochverarbeiteten Lebensmitteln wie Fastfood abgeraten wird. Das mehr an Fleisch macht den Effekt aber wieder zunichte. Sag mir, welches Tier du sein möchtest und ich sage dir, was für ein Mensch du bist. So funktioniert grob ein Psychotest, der an der North Dakota State University in den USA entwickelt worden ist. Die Fragen nach den Tieren sind in dem Test zwischen vielen anderen versteckt. Die etwa 800 Testpersonen mussten dabei mehrmals zwischen zwei Tieren entscheiden, immer jeweils ein typisches Raub- oder Beutetier, Löwe oder Zebra zum Beispiel. Die Forschenden gehen davon aus, dass ihr Test Rückschlüsse auf den Charakter zulässt. Wer sich im Test oft für Raubtiere entschied, beschreibt sich auch als weniger warmherzig. Andere Psychotests bestätigten die Tendenz. Die Studie liefert allerdings nur Hinweise. Für eine volle Aussagekraft hat der Studienaufbau zu viele Lücken.
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0: Nelly Furtado, I'm like a bird.
1: Deutschlandfunk Nova hier, 7:10 und das ist gerade in den Schlagzeilen.
2: Die EU hat sich darauf verständigt, Abschiebezentren in Drittstaaten einzurichten. Dort sollen abgelehnte Asylbewerberinnen untergebracht werden, die nicht in ihre Herkunftsländer zurückgebracht werden können.
1: Der US-Bundesstaat Florida will den ChatGPT-Entwickler OpenAI wegen der Gefährdung von Kindern und Jugendlichen verklagen. Risiken seien bewusst ignoriert worden. Das ist der Vorwurf. Podcast-Empfehlung an dieser Stelle zu OpenAI, zu der ganzen Firma und den Menschen dahinter, findet ihr in der Deutschlandfunk-App.
2: Und wir schauen noch aufs Wetter an diesem Dienstag. Mal mehr, mal weniger bewölkt. Im Westen und Südwesten später Schauer und teilweise kräftige Gewitter. Unwetter sind sogar möglich. Maximal 19 bis 27 Grad heute.
1: So, Trikots sind gewaschen, Koffer sind gepackt. Heute ist nämlich Abflug für die Fußballnationalmannschaft der Männer. Gegen 2:30 am Mittag geht der Flieger von Frankfurt in Richtung Chicago zur Fußballweltmeisterschaft.
2: Thomas Jachnow ist von der Lufthansa, hat das alles organisiert und erklärt, was das für ein Flug mit Nationalmannschaft ist.
3: Also es ist eine ganz normale Linienmaschine. Natürlich sind alle darauf gespannt, wie es sein wird. Die Crew ist darauf vorbereitet, möglichst Top-Service zu machen, dass sie alle entspannt dann in Chicago ankommen.
2: Ja, Wolf, vielleicht noch ein bisschen durchkneten die Wade. 9 Stunden Flug sind das, ich habe geschaut, man kann theoretisch noch einen Platz buchen. Also ist ja auch für alle irgendwie offen. 733 Euro, wer noch einsteigen will heute, von Frankfurt mit der Lufthansa rüber dann nach Chicago. Erwartungen sind natürlich groß.
3: Wir hoffen ja jedes Mal beim Abflug, kommen Sie wie 2014 dann auch wieder als Weltmeister mit uns zurück. Ja, das wäre natürlich der Hammer. Und sollte das tatsächlich der Fall sein, im Übrigen haben wir eine kleine Überraschung vor, aber da kann ich noch nicht so groß von reden. Aber hoffen wir erstmal, dass Sie möglichst weit kommen.
1: Ja, ich denke, das ist eindeutig, also welches Ticket Sie am Ende buchen werden. Das ist ja klar, am 20. Juli geht's zurück als Weltmeister. Finale ist nämlich ein Tag vorher.

0: Hello, hello, hello. Das sagen wir jetzt auch zu Jan-Hendrik Rattler.
1: Hello. Hello, 7 Uhr die News mit dir.
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3: In Deutschland leben so viele Menschen in Armut wie seit 5 Jahren nicht mehr. Das geht aus dem neuen Armutsbericht des Paritätischen Gesamtverbands hervor. Demnach hatten im letzten Jahr rund 13,3 Millionen Menschen so wenig Geld zur Verfügung, dass sie als arm gelten. Das ist etwa jede 6. Person in Deutschland. Besonders oft betroffen sind Alleinerziehende und Menschen, die allein leben. Wer weniger als 60% des mittleren Einkommens zur Verfügung hat, gilt nach EU-Regeln als arm. Für Alleinlebende lag die Armutsgrenze in Deutschland zuletzt bei rund 1.450 Euro netto im Monat. Der Verband fordert mehr Hilfe für Menschen mit wenig Einkommen und warnt vor Kürzungen bei Sozialleistungen. Die EU will Abschiebungen von abgelehnten Asylbewerbern erleichtern und dafür Rückkehrzentren in Drittstaaten einrichten. Darauf haben sich Vertreter des Europaparlaments und der Regierungen der Mitgliedsländer geeinigt. In die Rückkehrzentren außerhalb der EU sollen abgelehnte Asylbewerber kommen, die nicht in ihre Herkunftsländer zurückgebracht werden können. Zum Beispiel, weil das Heimatland sich weigert, sie zurückzunehmen oder weil zu dem Staat keine diplomatischen Beziehungen bestehen. Die EU sucht noch nach Ländern, die bereit sind, solche Zentren zu errichten. Nach den neuen Regeln sollen abgelehnte Asylbewerber außerdem stärker bei ihrer eigenen Abschiebung mitwirken, wenn sie nicht festgenommen werden wollen. Ihnen kann künftig EU-weit Unterhalt gekürzt werden und ihre Reisedokumente können beschlagnahmt werden. Der US-Bundesstaat Florida verklagt den ChatGPT-Entwickler OpenAI und seinen Chef. Floridas Generalstaatsanwalt warf dem Unternehmen vor, es habe Nutzer über die Gefahren des Chatbots getäuscht. OpenAI habe es zugelassen, dass ChatGPT Amokläufer unterstütze, Menschen zur Selbsttötung ermutige und Minderjährige von einem Instrument abhängig mache, das menschliches Mitgefühl vortäusche. Er forderte eine Strafe in Höhe von $10.000 pro Verstoß. Russland hat Probleme mit der Treibstoffversorgung, weil die Ukraine immer wieder Raffinerien und andere Ölanlagen angreift. Wegen der Drohnenangriffe musste die Produktion zum Teil eingestellt werden. Die russische Regierung hat deshalb den Export von Flugzeugtreibstoff bis Ende November verboten. Russland exportiert Kerosin hauptsächlich in zentralasiatische Staaten. Das Nachrichtenportal RBC berichtet, dass in Russland außerdem ein 2-monatiges Exportverbot für normales Benzin im Gespräch sei.
2: Das Wetter.
3: Mal mehr, mal weniger Wolken. Im Westen und Südwesten später auch Schauer und teils kräftige Gewitter. Auch Unwetter können möglich sein. Maximal 19 bis 27 Grad.
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0: Good morning.
1: Schönen Dienstagmorgen. So, ihr kennt das mit diesen Orakeln, ne, dass man so bei großen, also nicht mehr hauptsächlich beim Fußball, dann irgendwie eine Krake fragt, wie das Spiel ausgeht. Das läuft bei Jenny ein bisschen anders. Sie orakelt das Wetter aufgrund von Schuhen. Heute offene Schuhe heißt Gewitter.
0: Sorry, aber ich weiß nicht, wie ich das schon wieder geschafft habe. Es ist immer dasselbe. Eigentlich müsste ich, es ist wirklich schon so oft passiert.
1: Aber es ist total clever eigentlich, bei Regen offene Schuhe zu haben, oder? Weil meine Tichers, die werden nachher nass.
0: Ich weiß.
1: Das ist natürlich nervig. Und du kannst sie einfach abschütteln, einmal Wasser aber raus aus den Latschen und dann hast du wieder...
0: Weißt du, emotional ist das wirklich schlimm,
1: ach so,
0: weil
1: das,
0: ich denke...
1: Achso, Entschuldigung, das wollte ich nicht übertreten.
0: Da kommt die Sonne raus, es ist richtig schön. Ich ziehe offene Schuhe an und was passiert? Es regnet. Ich fühle mich wirklich verarscht, auch vom Wetter.
1: Vielleicht können wir einfach das Wetter so als böses Wetter hinstellen. Weißt du, es ist nicht du bist das Problem, sondern das Wetter ist das
0: Problem. Nee, ich mache jetzt mal den Härtetest einfach die nächsten Tage. Ich ziehe mal einen Schuh so an und einen so und dann gucken wir mal.
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0: Pink Panthers und Sarah Larsson, Stateside, 11:07. Hier ist Deutschlandfunk Nova.
1: Ein Brand in einer Bar, ausgelöst durch Tischfeuerwerk auf Champagnerflaschen. 41 Leute sind gestorben, mehr als 100 schwer verletzt. Das war im Schweizer Ort Crans-Montana in der Silvesternacht.
0: Und seitdem laufen die Ermittlungen dazu, was wo schiefgelaufen ist. Gestern gab es in Crans-Montana ein Gedenkkonzert, 5 Monate nach dem Brand. Katrin Hondl berichtet aus der Schweiz für uns und war gestern mit dabei. Schönen guten Morgen.
2: Guten Morgen.
0: Was war das gestern für eine Stimmung bei diesem Gedenkkonzert?
2: Ja, also das war ein sehr diplomatisches Konzert, würde ich mal sagen. 5 Monate nach diesem fürchterlichen Brand, bei dem, ja, ihr habt es schon gesagt, 41 Menschen gestorben, 115 Teil ganz schwer verletzt worden sind. Ich glaube, das muss man einfach immer wieder sagen. Das ist so krass. Ja, und diplomatisch war das schon deshalb, weil der italienische Botschafter hier in der Schweiz das organisiert hat. Auch Diplomaten aus anderen Ländern waren da, Vertreter der Schweizer Regierung auch und aus dem Kanton Wallis. Und diplomatisch deshalb, kurz zur Vorgeschichte, Cornado, der italienische Botschafter hier, der war schon an Neujahr sehr präsent gewesen hier in Crans-Montana, wo es passiert ist. Unter den Toten sind ja auch 6 Jugendliche aus Italien. Mhm. Und die italienische Regierung war von Anfang an auch ziemlich kritisch gegenüber den Schweizer Behörden. Und als dann noch im Januar der Besitzer der Bar aus der U-Haft schon wieder freikam, da hat Italien ganz radikal reagiert und hat aus Protest den Botschafter nach Rom zurückbeordert. Also das war wirklich eine schwere diplomatische Krise auch zwischen der Schweiz und Italien. Und ja, seit April ist der Botschafter jetzt wieder da und dieses Gedenkkonzert gestern Abend war also auch so ein Zeichen, dass da jetzt Ruhe eingekehrt ist, dass die Schweizer und die italienischen Ermittler jetzt auch zusammenarbeiten und dass man eben gemeinsam in der Kirche an die vielen jungen Menschen erinnert, die tot sind.
0: Du hast die Verletzten genannt, die hohe Anzahl. Kann man denn sagen, wie es denen heute geht?
2: Also es ist natürlich unterschiedlich. Ein paar konnten schon aus den Krankenhäusern entlassen werden und tasten sich jetzt, und das gilt für alle eigentlich, eben langsam ins Leben zurück. Aber etliche von diesen Schwerverletzten, die sind eben immer noch stationär im Krankenhaus. Das ist echt ein wahnsinnig brutaler Kampf. Ich bin zum Beispiel regelmäßig in Kontakt mit dem Vater von einem 18-Jährigen aus Lausanne, Luca. Der hatte an Silvester mit Freunden gefeiert. Die waren zu 12. 6 von denen sind jetzt tot. Allein das ist schon unfassbar schwierig für den Jungen. Ja, und Luca, der ist ganz, ganz schwer verbrannt. Sein Vater hat ihn überhaupt nicht erkannt, als er ihn in der Silvesternacht da im Chaos vor der Bar gesucht hat. Also zu 60% verbrannt ist er, lag wochenlang im künstlichen Koma, wurde zigmal operiert, 2-3 Mal jede Woche. Und jetzt im Mai, als es ja erst Hoffnung gab, es geht jetzt bergauf, da musste er schon wieder auf die Intensivstation nach einem septischen Schock. Also es ist wirklich ganz, ganz hart und ich denke, so geht es ganz vielen von diesen verbrannten Kindern und ihren Familien. Also deren Leben ist für immer geprägt.
0: Und welche Unterstützung kriegen die dann?
2: Ja, das ist auch sowas. Also es war ja so, dass der Kanton Wallis ganz schnell und ziemlich unbürokratisch für jeden 10.000 Franken Soforthilfe überwiesen hat. Also in Euro ist das so ein bisschen mehr. Vom Bund soll es auch nochmal, also von der Regierung in Bern auch nochmal 50.000 geben. Da hat es jetzt angefangen mit den ersten Überweisungen. Aber viele Opferfamilien hier in der Schweiz sagen, dass sie sich schon alleingelassen fühlen, auch von den Behörden. Also das sagt mir zum Beispiel eben Lukas Vater, mit dem ich im Kontakt bin. Zum Beispiel auch bei ganz praktischen Dingen. Luca, der hat, als es passiert ist, gerade fast seine Ausbildung komplett hinter sich gehabt. Also die ersten Prüfungen erfolgreich geschrieben und so weiter. Das wird jetzt aber alles nicht anerkannt, obwohl es vorher geheißen hatte, dass Ausnahmen gemacht werden für die Brandopfer. Ja, und daneben hört man auch wirklich ganz viel Wut und Frust über die Ermittlungen der Walliser Staatsanwaltschaft. Da gab es ja einige Pannen und viele, viele offene Fragen. Noch das geht den Angehörigen echt zu langsam.
0: Der Prozess läuft ja gegen das Betreiber-Ehepaar, wenn ich es richtig gelesen habe, Betreiber-Ehepaar dieser Bar, wegen fahrlässiger Tötung und wegen Körperverletzung. Wie ist denn da der aktuelle Stand?
2: Ja, so ein Prozess ist das ja noch nicht. Das sind strafrechtliche Vorermittlungen der Staatsanwaltschaft Wallis. Und die laufen auf Hochtouren, dürften aber noch eine Weile dauern. Also das sagen uns auch Strafrechtsexperten. Das ist in der Schweiz so. Also da nehmen vor allem die Vorermittlungen viel Raum ein. Ja, und du hast es gesagt, es geht um fahrlässige Tötung, fahrlässige Körperverletzung. Und da gibt es ständig neue Widersprüche und Fragen bei den Vernehmungen. Angefangen von diesem hochentflammbaren Schaumstoff, der da an der Badecke war und eben in Sekunden zur Todesfalle geworden ist für die ganzen jungen Leute. Oder die Frage, warum die Notausgänge abgeschlossen waren, wer das gemacht hat oder angeordnet hat und so weiter. Und diesen Freitag gibt es da wieder eine Anhörung. Zum ersten Mal werden die beiden da gemeinsam vernommen, konfrontativ, wie es heißt. Damit sollen dann ja diese Widersprüche oder die widersprüchlichen Aussagen verhindert werden, heißt es.
1: 5 Monate nach der Brandkatastrophe in Grand Montana gab es gestern eine Gedenkveranstaltung. Die Justiz, die ermittelt jetzt weiter, und vor Ort war das Katrin Ondel. Dankeschön.
0: Danke.

0: Ja, mit Los bei Deutschlandfunk Nova, 7.23 Uhr an diesem Dienstag.
1: Eigentlich wollte sie 2 Tage bleiben, sich die Lage vor Ort im Libanon anschauen. Aber dann musste Bundesentwicklungsministerin Radovan umdrehen, obwohl sie fast schon im Landeanflug war. Abbruch der Reise aus Sicherheitsgründen.
2: Es zeigt, wie dramatisch die Lage ist. Wir haben schon Informationen erhalten, dass auch in Beirut die Menschen schon aus den südlichen Stadtteilen fliehen.
0: Es gab eben diese Ankündigung, neue Angriffe gegen die Hisbollah-Miliz im Libanon, und gegenseitige Angriffe gab es ja dann auch. Mit dabei bei dieser Reise war unsere Kollegin Felicitas Böselager, jetzt wieder sicher im Hauptstadtstudio in Berlin. Guten Morgen.
3: Hallo, guten Morgen.
0: Die Reise haben sich wahrscheinlich alle anders vorgestellt, oder? Wie war es gestern?
3: Ja, haben wir uns wirklich anders vorgestellt. Also es war schon so, dass wir in den Tagen davor immer dachten, boah, ob wir echt fliegen, weil man schon gesehen hat, dass sich die Lage im Libanon zuspitzt. Und dann war aber klar, wir fliegen. Dann sind wir um 9 Uhr in Berlin mit dem Regierungsflieger gestartet, waren so ungefähr 7 Journalistinnen und Journalisten noch dabei und die ganze Delegation, die Entwicklungsministerin begleitet hat. Und dann hatten wir zuerst auch ein Pressegespräch an Bord mit der Ministerin. Da hat sie uns erklärt, warum es ihr so wichtig ist, jetzt den Libanon zu besuchen. Dann sind wir wieder zurückgegangen. Dann gab es Mittagessen an Bord. Und da kam nochmal ihre Sprecherin und hat gesagt, ob wir nochmal nach vorne kommen wollen. Mhm. Und dann haben wir schon so gewitzelt, also nach vorne zur Ministerin, waren so, oh, hoffentlich drehen wir nicht um. Und dann haben wir so an den Reaktionen der Leute gemerkt, das ist überhaupt gar nicht witzig, sondern das könnte schon stimmen. Mhm. Und dann hat die Ministerin uns eben gesagt, dass die Lage sich in Beirut

0: wo wir ja gelandet wären in der Hauptstadt vom Libanon, so zuspitzt, dass wir eben nicht landen können, dass wir jetzt abdrehen, nach Zypern fliegen, da landen, tanken, kurzen Stopp machen und dann zurück nach Berlin fliegen und so war es dann auch. Dann waren wir abends so kurz vor 7 wieder in Berlin.
1: Also Abbruch der Reise. Was wollte die Ministerin eigentlich im Libanon in diesen 2 Tagen machen?
0: Ja, sie wollte da den Staatspräsidenten Josef Aoun treffen und sie wollte sich einfach selber ein Bild von der Lage machen. Also sehen, welche Auswirkungen der Krieg zwischen der Hisbollah und der israelischen Armee im Libanon konkret auf die Zivilbevölkerung hat. Und da wollte sie sich verschiedene Einrichtungen angucken für den Zivilschutz, zum Beispiel eine Brandschutzübung anschauen und so Unterkünfte für Binnengeflüchtete anschauen, wo es dann zum Beispiel auch um psychosoziale Betreuung geht. Und sie wollte mit der libanesischen Regierung besprechen, wie Deutschland dann am besten helfen kann. Und zwar nicht nur in dieser aktuellen Krisensituation, sondern auch langfristig, weil die libanesische Regierung den Staat reformieren bzw. erst wieder richtig aufbauen will. Und dazu gehört vor allem, dass die Regierung vorhatte, die Hisbollah zu entmachten und auch zu entwaffnen. Und das ist jetzt aber angesichts des Krieges sehr schwer geworden. Und da geht es also auch um langfristige Perspektiven. Hätte es gehen sollen, aber nun war die Ministerin gar nicht da.
1: Ja, Waffenruhe. Trotz der Waffenruhe melden beide Seiten gerade neue Angriffe. Aber die deutsche Hilfe, die du angesprochen hast, das ist wahrscheinlich weiterhin der Plan der Bundesregierung, oder? So zu reagieren.
0: Ja, also die Bundesregierung unterstützt den Libanon auch mit Geld und vor allen Dingen unterstützt sie Hilfsorganisationen vor Ort, wie zum Beispiel UNICEF. Die Ministerin hat jetzt auch gestern nochmal versprochen, 20 Millionen Euro mehr noch in Projekte zu stecken, die im Libanon stattfinden. Und sie hat auch betont, dass es jetzt keine Absage der Reise war grundsätzlich, sondern dass die Reise vor allem verschoben wurde und dass sie mit ihren libanesischen Kolleginnen und Kollegen in der Regierung in Kontakt bleibt.
1: Sie hat ja auch vorgehabt zu sagen, hey, wir brauchen jetzt eine diplomatische Lösung. Das muss hier irgendwie mal zu Ende gehen, auch irgendwie ein Signal setzen. Hast du das Gefühl, sie hätte da überhaupt Gehör gefunden?
0: Das glaube ich nicht. Also die wichtigen Player sind jetzt die US-Amerikaner. Da finden ja auch die Gespräche zwischen der libanesischen und der israelischen Regierung statt. Gerade in Washington heute das 4. Gespräch zum Waffenstillstand. Es sollte ja auch eigentlich ein Waffenstillstand gelten, schon seit April. Nur hält sich da niemand dran. Die Deutschen sind da jetzt nicht die entscheidenden Player. Trotzdem ist das Signal total wichtig, auch, dass sie mit so einer Reise die Aufmerksamkeit der Öffentlichkeit in den Libanon lenkt. Und das heißt, es ist schon wichtig, dass sie sich kümmert. Es ist auch sehr wichtig, dass die deutsche Bundesregierung sich äußert zu dem Thema, aber sie sind jetzt nicht die Schwergewichte.
2: Also wir halten fest, Bundesentwicklungsministerin Radovan hat die geplante Libanon-Reise aus Sicherheitsgründen abbrechen müssen gestern. Die Situation in Beirut, sie spitzt sich zu. Informationen waren das von Felicitas Böselager aus unserem Hauptstadtstudio.

0: Whisper MC. Wait for it bei Deutschlandfunk Nova.
1: 7.30 Uhr, es ist 7:30, Zeit für Timo Oberhauser. Grüß dich.
2: Guten Morgen, ihr zwei.
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4: Zwischen Israel und dem Libanon wird weiter gekämpft. Nur wenige Stunden, nachdem US-Präsident Donald Trump gesagt hatte, Israel und die Hisbollah wollten ihre Angriffe einstellen, meldeten beide Seiten wieder neue Attacken. Die israelische Armee teilte mit, sie hat 2 Geschosse aus dem Libanon abgefangen. Libanesische Medien berichten gleichzeitig über neue israelische Angriffe im Süden des Landes. Nach Angaben der Hisbollah hat die Miliz israelische Soldaten angegriffen. Trotz der Angriffe treffen sich Vertreter Israels und des Libanon heute wieder in Washington. Da soll darüber gesprochen werden, wie die Kämpfe beendet werden können. In Deutschland leben so viele Menschen in Armut wie seit 5 Jahren nicht mehr. Das geht aus dem neuen Armutsbericht des Paritätischen Gesamtverbands hervor. Demnach hatten im letzten Jahr rund 13,3 Millionen Menschen so wenig Geld zur Verfügung, dass sie als arm gelten. Das ist etwa jede 6. Person in Deutschland. Besonders oft betroffen sind Alleinerziehende und Menschen, die allein leben. Wer weniger als 60% des mittleren Einkommens zur Verfügung hat, gilt nach EU-Regeln als arm. Für Alleinlebende lag die Armutsgrenze in Deutschland zuletzt bei rund 1.450 Euro netto im Monat. Der Verband fordert mehr Hilfe für Menschen mit wenig Einkommen und warnt vor Kürzungen bei Sozialleistungen. Ein Besuch im Kölner Dom soll ab Juli ja Eintritt kosten. Wie viel, das will das Domkapitel heute bekannt geben. Die Gebühr soll nicht für die Menschen gelten, die zum Gottesdienst wollen, sondern für Touristinnen und Touristen. Laut Domverwaltung machen die 99% der Dombesuche aus. Die frühere Dombaumeisterin hat eine Gebühr unter 10 Euro gefordert. In vielen Kathedralen Europas kostet der Eintritt teils bis zu 30 Euro. Die Ankündigung der Eintrittsgebühr hatte im Frühjahr für viel Kritik gesorgt.
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4: Viel wird ja gerade über die Zeit von Kindern und Jugendlichen am Handy diskutiert. In Schweden wird der Finger jetzt Richtung Eltern gezeigt. Die Gesundheitsbehörde da ruft Eltern auf, ihr Handy wegzulegen, wenn sie Zeit mit ihren Kindern verbringen. Sie verweisen auf Studien, wonach auch zu viel Handykonsum den Eltern dem Nachwuchs schaden kann. Zum Beispiel, weil die Kinder dann dazu tendieren, das nachzumachen. Vor ein paar Jahren hatte Schwedens Gesundheitsbehörde die Empfehlung rausgegeben, Kinder unter 2 Jahren gar nicht vor Smartphones oder Tablets zu setzen. Studien legen nahe, dass das die Entwicklung verzögern kann. Auch für Deutschland hat die zuständige Ministerin ein Bildschirmverbot für unter 3-Jährige vorgeschlagen.
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4: Oft bewölkt, zwischendurch hat aber auch die Sonne ein paar Chancen. Später zieht es sich dann vor allem im Westen und im Südwesten immer mehr zu und es kann schauern und teils kräftig gewittern. Unwetter sind auch möglich. 19 bis 27 Grad.
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1: Schönen Dienstagmorgen zusammen.
5: Ab welcher Verspätung von Flügen kriegt man eine Entschädigung, also Geld zurück? Vielleicht 4 Stunden? Vielleicht 3 Stunden.
1: Ja, das ist so die Zeitspanne, die gerade im Raum steht. Die EU will die Fluggastrechte anpacken. Was kommen soll, sprechen wir gleich drüber.
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0: Harry Styles, American Girls. 7.37 Uhr, Deutschlandfunk Nova ist hier am Dienstagmorgen.
1: Pünktlich vor dem Sommer verhandelt die EU gerade darüber, heute um genau zu sein, welche Rechte Fluggäste in Zukunft haben sollen. Es geht um Entschädigungsregelungen, also um Geld, was man zurückkriegt, aber es geht auch ums Handgepäck, es geht um Boardingpässe, um alles Mögliche.
0: Die EU-Staaten wollen den Fluggesellschaften da entgegenkommen. Das EU-Parlament wiederum sagt, ey, Verbraucherrechte bitte nicht schwächen hier. Schauen wir es uns genauer an mit Jakob Vogel aus den Deutschlandfunk Nova Nachrichten. Jakob, was genau könnte sich denn bei den Entschädigungsregeln ändern?
2: Entschädigung gibt's ja, wenn dein Flieger Verspätung hat. Also aktuell ab 3 Stunden, je nach Flugstrecke zwischen 250 und 600 Euro. Jetzt wollen die EU-Staaten, dass es so eine Entschädigung erst ab 4 Stunden Verspätung gibt. Auf der Langstrecke sogar erst ab 6. Und sie wollen auch durchsetzen, dass es teilweise weniger Geld geben soll. Das ist der Beschluss aus dem letzten Sommer. Und Deutschland hatte dem aber übrigens nicht zugestimmt.
0: Und auch das EU-Parlament, wenn ich das so richtig checke, hält dagegen, oder?
2: Genau, das kämpft für die Verbraucher. Das Parlament will, dass die Einstiegsentschädigung sogar angehoben wird von 250 auf 300 Euro, fällig, wenn die Airline auch schuld ist an der Verspätung. Dann sollen betroffene Fluggäste aber auch vorausgefüllte Formulare bekommen, um am Ende leichter ans Geld zu kommen.
0: Also wer sich Fliegen leisten möchte oder wer fliegen kann, der bekommt dann erstmal aus dieser Sicht den Rücken gestärkt, oder?
2: Genau. Es gibt allerdings einen kleinen Haken. Fluggesellschaften und auch Verbände von denen, die sagen, die Entschädigungsregeln und dass die ab 3 Stunden gelten, das setzt so ein bisschen einen Fehlanreiz, einen Flieger eher zu canceln, als ihn verspätet auf die Reise zu schicken. Allerdings andersrum, wenn es erst ab 4 Stunden Verspätung Entschädigung geben würde, wie die EU-Staaten das wollen, dann würden 60% der Betroffenen gar nichts mehr bekommen. Das hat übrigens die Europäische Verbraucherschutzorganisation BOIC ausgerechnet.
0: Okay, soweit also alles zur Entschädigung. Aber jetzt geht's ja auch ums Handgepäck. Was ist da genau geplant?
2: Hier will das Parlament durchsetzen, dass Fluggäste einen Laptop oder eine Handtasche oder einen kleinen Rucksack plus ein Handgepäckstück mitnehmen dürfen. 7 Kilo sollen das sein, mit einer vorgegebenen Maximalgröße von 100 Zentimetern an allen 3 Kanten zusammen. Mhm. Die EU-Staaten wollen dagegen keine konkreten Vorgaben, nur dass die Airlines Freimengen deutlicher kommunizieren müssen.
0: Boardingpässe, was ist da geplant?
2: Da geht es um die Frage, ob Digital Only okay ist oder nicht. Also Ryanair als größte Direktfluggesellschaft in Europa, die zwingt seine Fluggäste schon eine Weile zur digitalen Bordkarte. Da ist die Frage, ob die auch wieder eine Bordkarte aus Papier anbieten müssten.
0: War es das oder gibt es noch andere Veränderungen, die diskutiert werden?
2: Ja, also zum Beispiel will das Parlament auch festlegen, dass es keine extra Gebühren für den Check-in geben darf. Und dass Menschen mit Einschränkungen oder auch die mit Kindern reisen, automatisch neben ihren Begleitpersonen eingebucht werden, ohne extra Platzreservierung.
0: Ist ja schon einiges so an Verhandlungsmasse, was du jetzt genannt hast. Wann wissen wir genau, was kommt?
2: Ja genau, also wegen dieser ganz vielen Punkte, deswegen könnten die Verhandlungen heute auch bis in die Nacht dauern. Gibt es keine Einigung innerhalb der nächsten 2 Wochen, dann scheitert sogar die Reform und es bleibt am Ende alles beim Alten.
1: EU-Parlament und EU-Staaten verhandeln über eine Reform der Fluggastrechte. Infos von Jakob Vogel aus dem Deutschlandfunk Nova Nachrichten.

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1: 7.43 Uhr an diesem Dienstagmorgen. Zeit für Timo Oberhauser.
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3: Delfinweibchen beobachten offenbar über längere Zeit Männchen, bevor sie sich mit ihren Paaren und wählen danach aus. Forschende haben bei großen Tümmlern vor Australien Hinweise darauf gesehen, dass Delfinweibchen Wissen über mögliche Partner sammeln und ihre Partnerwahl danach steuerten. Dafür haben die Wissenschaftler unter anderem der Uni Bristol in Großbritannien die Tiere länger beobachtet, ihre Rufe analysiert und Drohnenaufnahmen gemacht. Dass die Weibchen Wissen sammeln können, sahen die Forschenden vor allem daran, dass sie bestimmte Männchen eher mieden, und zwar solche, die Weibchen öfter zur Paarung zwangen. Das Jurastaatsexamen gilt als eine der härtesten Prüfungen in Deutschland. Die Studierenden bereiten sich oft Monate, wenn nicht jahrelang darauf vor. Das erste Staatsexamen besteht je nach Bundesland unter anderem aus 6 Klausuren, die mehrere Stunden dauern. In Hessen dürften mehrere Examenskandidaten einen Schock erlitten haben. Da hat das Justizministerium bestätigt, dass 24 Klausuren auf dem Postweg verschollen sind. Der Erstkorrektor war umgezogen und hatte dem Prüfungsamt seine neue Adresse nicht mitgeteilt. Das Paket mit den Klausuren lag dann wohl im Treppenhaus der alten Wohnung und war irgendwann weg. Das Prüfungsamt hat den Examenskandidaten angeboten, als Ersatz den Schnitt der anderen Klausuren in die Wertung zu nehmen. 22 haben das angenommen, 2 Studierende wollen lieber nachschreiben.
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0: von Patrice. Wenn der aufzieht, ist eigentlich ein gutes Zeichen. 7.49 Uhr. Schönen guten Morgen.
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0: Aurora. Ein bisschen einatmen.
1: Oh, ja.
0: Ausatmen.
1: Gut, ja, doch, kommt Sauerstoff. Da kommt dann doch Sauerstoff rein in den Körper.
0: To be alright, Leute. Ja, ja. To be alright.
2: So, jetzt. 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Jan-Henrik Raffler, guten Morgen.
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4: Die EU will mehr abgelehnte Asylbewerber abschieben und hat sich deshalb auf strengere Regeln verständigt. Vertreter des Europaparlaments und der Mitgliedstaaten einigten sich auf einen Kompromiss. Künftig sollen Menschen auch in Abschiebezentren außerhalb der EU gebracht werden können. Das betrifft Personen, die kein Bleiberecht haben, aber nicht in ihr Herkunftsland zurückkehren können. Wo solche Zentren entstehen könnten, ist noch unklar. Voraussetzung ist, dass die EU oder einzelne Mitgliedstaaten entsprechende Abkommen schließen. Menschenrechtsorganisationen kritisieren die Pläne. Sie befürchten, dass Betroffene außerhalb der EU schlechter geschützt sind und ihre Rechte schwerer durchsetzen können. Bei einem neuen russischen Großangriff auf die Ukraine sind mindestens 10 Menschen getötet und mehr als 100 weitere verletzt worden. Das teilten die ukrainischen Behörden mit. Besonders betroffen waren die Hauptstadt Kiew sowie die Städte Dnipro und Charkiw. In Kiew schlug nach Angaben der Behörden eine Rakete in ein Hochhaus ein. Das Gebäude stürzte teilweise ein. Mehrere Menschen werden noch unter den Trümmern vermutet. Russland griff die Ukraine in der Nacht wieder mit Drohnen und Raketen an. Tausende Menschen suchten Schutz in U-Bahn-Stationen und Luftschutzkellern. Der ukrainische Präsident Wladimir Selenskyj hatte vorher von neuen schweren Luftangriffen gewarnt. Russland hatte Kiew bereits vor rund 10 Tagen massiv angegriffen. Der Google-Mutterkonzern Alphabet hat Investitionen in Milliardenhöhe in den Ausbau seiner KI-Infrastruktur angekündigt. Dafür will er zum ersten Mal seit Googles Gang an die Börse im Jahr 2015 im großen Umfang Aktien verkaufen. Insgesamt 80 Milliarden Dollar sollen in den KI-Ausbau gehen. Alphabet hat mitgeteilt, dass die Nachfrage von Firmen und Verbrauchern nach immer mehr KI-Dienstleistungen so hoch sei, dass die aktuellen Kapazitäten dafür nicht ausreichen. Beim Ausbau geht es zum Beispiel um größere Rechenzentren. Auch andere Konzerne, wie beispielsweise Amazon, planen für dieses Jahr Milliardenausgaben, um ihre KI-Arbeit zu verbessern und auszubauen. Das Bundesverteidigungsministerium will per Gesetz regeln, dass wehrfähige Männer doch keine Genehmigung für längere Auslandsreisen brauchen. Hintergrund ist, dass genau das im neuen Wehrdienstgesetz drinsteht. Daran gab es aber viel Kritik. Daraufhin setzte das Verteidigungsministerium die Regel durch, eine sogenannte Allgemeinverfügung außer Kraft. Ein Gutachten kam allerdings jetzt zu dem Schluss, dass diese Allgemeinverfügung rechtswidrig und damit ungültig sein könnte. Deshalb soll das Gesetz jetzt geändert werden.
3: Das Wetter.
4: Mal mehr, mal weniger Wolken. Im Westen und Südwesten auch nass. Und es kann auch kräftige Gewitter geben. Maximal 19 bis 27 Grad.
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1: So, schönen Dienstagmorgen zusammen.
0: Ich habe eine Frage.
1: Frag sie.
0: Du hast hinter dir was liegen. Das ist gelb.
1: Joghurt. Achso, eine Banane. Ah, guck mal hier, ja, eine Banane.
0: Ist das eine teure Banane gewesen? Ja. Wie teuer war die Banane?
1: Die war nicht so teuer wie Bananenkunstwerke, die es ja gibt auf dieser Welt.
0: Achso, ja, ich frag nur, weil es wird ja eine Banane vermisst, wurde jetzt ersetzt, aber die ganze Story hört ihr in 20 Minuten.
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1: Da flüchtet man aus seiner Heimat, kommt in ein fremdes Land, stellt dann einen Asylantrag und der wird dann abgelehnt. Das heißt, man soll abgeschoben werden. Die Frage ist aber, wohin?
0: Nicht zurück nach Hause, sondern ein ganz anderes Land, weil dort ein sogenanntes Abschiebezentrum steht. Das wird wohl bald Realität werden für Menschen, die in der EU kein Asyl bekommen. Gestern wurde auf EU-Ebene abschließend über die sogenannte Rückkehrverordnung gesprochen. Und wir schauen uns genauer an mit Annabel Brockhus, unserer Korrespondentin in Brüssel. Annabel, was genau sieht diese Verordnung vor?
2: Also das Ziel der Verordnung ist, dass abgelehnte Asylbewerber auch wirklich Europa verlassen. Und da will man unter anderem Abschiebungen möglich machen, die bisher nicht stattfinden konnten, weil zum Beispiel die Herkunftsländer nicht kooperieren und die abgelehnten Asylbewerber dann dahin nicht zurückkehren können. Das soll jetzt aber gehen, dass diese abgelehnten Asylbewerber auch die EU verlassen, auch wenn sie nicht in ihr eigenes Land zurück können, zum Beispiel indem sie in solche Abschiebezentren in Drittstaaten geschickt werden. Das ist aber nicht die einzige Verschärfung in der Verordnung, das ist nur eine. Abgelehnte Asylbewerber müssen kooperieren, Dokumente bereitstellen, die sie im Zweifel nicht haben, zum Beispiel einen Reisepass, eine Geburtsurkunde oder andere Identitätsnachweise. Wenn sie das nicht tun, können ihre Sozialleistungen gekürzt werden. Auch eine Abschiebehaft ist möglich von bis zu 2,5 Jahren. Und außerdem gibt die EU sich mit dieser Verordnung mehr Möglichkeiten, auch untergetauchte abgelehnte Asylbewerber aufzuspüren, indem zum Beispiel der Arbeitsplatz durchsucht wird oder private Wohnräume. Ich würde sagen, das sind so die drei wichtigsten Punkte der Verordnung, die natürlich auch alle Kritik hervorrufen.
0: Also es wird grundsätzlich strenger. Und eigentlich stand diese Einigung ja schon. Jetzt gab es aber doch nochmal ein paar Knackpunkte, über die dann gestern verhandelt wurde. Warum?
2: Na, gestern war der große Knackpunkt oder auch eigentlich schon vor einer Woche bei der letzten Verhandlung, ab wann das Ganze gelten soll. Das Europäische Parlament und die EU-Kommission haben gesagt, das soll lieber früher in Kraft treten als später. Das hängt auch damit zusammen, dass in 10 Tagen diese große Asylreform umgesetzt werden wird, an denen man in den die letzten 10 Jahre eigentlich dran gearbeitet hat. Und diese Abschieberegeln gelten als letzter Teil für das neue europäische Asylsystem. Aber so ehrlich muss man auch sein, so schnell geht's dann auch wieder nicht. Zum Beispiel für die Abschiebehaft brauchst du genügend Kapazitäten. IT-Systeme müssen umgestellt werden, nationale Gesetze müssen angepasst werden. Diese Abschiebezentrum, die ja auch im Fokus stehen, da gibt's noch gar keine Abkommen und gar keine konkrete Idee, wo die eigentlich sein können und wie die eigentlich aussehen können. In Deutschland und die Niederlande sagen zum Beispiel, bis Ende des Jahres wollen sie mit konkreten Ländern verhandeln. Aber das dauert auch noch, bis das dann tatsächlich Realität ist.
0: Also wir haben ja von dir gelernt, das sind grundsätzlich 3 Punkte, auf die es jetzt ankommt. Aber diese Abschiebezentren sind ja das, was man heute am lautesten wahrnimmt. Lass nochmal da drauf schauen. Das heißt konkret, jemand stellt einen Asylantrag, der wird abgelehnt und dann kommt er vielleicht in so ein Abschiebezentrum, das gar nicht in der EU liegt?
2: Genau. Genau, wenn er nicht zurück in sein Herkunftsland kommen kann zurückkehren kann, dann kommt er in einen Drittstaat.
0: Ja.
2: Und da sind ehrlicherweise noch ziemlich viele Fragen offen, wie das dann aussieht. Also es ist noch unklar, wofür sind die europäischen Länder zuständig, die diese Abschiebezentren betreiben? Wofür sind die Drittstaaten zuständig? Das heißt immer, es sollen Menschenrechte eingehalten werden in diesen Zentren. Aber wer kontrolliert die eigentlich? Und es ist auch noch unklar, wie lange bleiben die Menschen in diesen Zentren? Also das soll auch Teil der Abkommen sein. Und das heißt, das kann im Prinzip für den Menschen, für den abgelehnten Flüchtling, kann das Endziel sein, wie es hier in Brüssel heißt, oder von da aus kann es nochmal weitergehen. Und das ist natürlich ein ziemlicher Schwebezustand, den auch Menschenrechtsorganisationen kritisieren.
0: Ja, lass mal da weitermachen mit der Kritik. Also wer kritisiert denn diese Maßnahmen jetzt scharf?
2: Menschenrechtsorganisationen kritisieren die Maßnahmen scharf, dass die Rechte ausgehöhlt werden, weil zum Beispiel auch der Rechtsschutz geschwächt wird, weil diese längere Abschiebehaft möglich ist. Grüne, Linke, Sozialdemokraten im Europäischen Parlament kritisieren diese Verordnung, vor allem die Idee der Abschiebezentren an sich, diese rechtliche Grauzone, die damit aufgemacht wird, die unklare Menschenrechtslage. Und Grüne, Linke, Sozialdemokraten haben im Parlament ja auch schon nicht diese Position der Europaabgeordneten mitgetragen. Da war es dann vor allem eine Mehrheit von konservativen und rechten Fraktionen. Und auch die AfD soll da mit den Christdemokraten zusammengearbeitet haben, was ja auch eigentlich nicht mit der Brandmauer zwischen CDU, CSU und AfD vereinbar ist. Aber das war so die Gemengelage in den vergangenen Wochen.
1: Abschiebezentren in Drittstaaten. Dort sollen abgelehnte AsylbewerberInnen untergebracht werden, die nicht in ihre Herkunftsländer zurückgebracht werden können oder die man auch in der EU einfach schlicht und ergreifend nicht haben will. Dazu war das Annabel Brockhus, unsere Korrespondentin in Brüssel.

0: Orange County und Tyler, the Creator, haben das Fenster aufgemacht.
1: Ja.
0: Wir machen das jetzt wieder zu.
1: Im Keller wird gelüftet.
0: Im Keller wird gelüftet. Wir gucken, was in den Schlagzeilen ist.
1: Gut zwei Monate nach der Parlamentswahl in Dänemark gab es gestern Abend den Durchbruch bei den Koalitionsverhandlungen. Ministerpräsidentin Frederiksen von den Sozialdemokraten hat sich eine dritte Amtszeit gesichert. Sie arbeitet da künftig mit einem Mitte-Links-Bündnis zusammen.
0: Der Paritätische Wohlfahrtsverband stellt heute alarmierende Zahlen vor. Immer mehr Menschen in Deutschland sind von Armut betroffen oder bedroht. Im vergangenen Jahr waren es 13,3 Millionen Menschen. Die Armutsgrenze ist niedrig. Das betrifft jede sechste Person bei uns.
1: Mal mehr und mal weniger bewölkt wird dieser Dienstag heute im Westen und Südwesten. Später gibt es Schauer. Und teilweise kann es kräftige Gewitter geben. Unwetter sind möglich, maximal 19 bis 27 Grad.
0: Hast du mal wieder am Kunstwerk genascht? Die Banane. Die Banane, sie ist schon wieder weg. Was bleibt von der Banane an der Wand übrig? Ein Stück graues Gaffertape. Comedian, so heißt dieses Kunstwerk von Maurizio Cattelan. Es hing im Centre Pompidou in Metz in France. Und ein Sicherheitsmann ist dann da so durchgeschlendert und dachte sich, oh, guck mal hier, die Banane ist ja weg. Anzeige gegen Unbekannt ist raus. Also falls du es nicht warst, ist es gegen Unbekannt.
1: Ja, ich verkleide mich schon manchmal als Sicherheitspersonal, um einfach reinzukommen in diese tollen Museen. Du schaffst es ja sonst
0: so
1: gar nicht.
0: So wie im Louvre. Nein, du warst es auch im Louvre,
1: lassen mich doch gar
0: was?
1: Nicht rein in die Dinger. Aber no panic, die Banane wurde wieder ersetzt. Und dieses Kunstwerk wurde ja schon öfter vernascht, ne? 2019 in Miami, da wurde eine Banane verspeist, dann war es, glaube ich, mal ein koreanischer Student in Seoul, der hat gesagt, ich hatte einfach mal Hunger. Oder mal ein Millionär, nachdem er $5,000 gekauft hat, dieses ganze Kunstwerk auch einfach mal gefuttert.
0: Das finde ich auch krass, weil der eine gibt irgendwie so, ich glaube, es waren sogar $5 Millionen.
1: Ach so, 5 Millionen.
0: So unglaublich viel Geld und der andere schnappt die sich halt einfach so.
1: Es ist eine also unterm Strich ist es halt eine Banane, Leute.
2: Ich finde das einfach faszinierend, weil was essen. Was
1: ist es Kunst, oder kann man es essen?
2: Ich weiß es nicht. Es ist einfach lecker.

0: Wer macht so? I'm done.
1: Aus, fertig, vorbei. So, bevor hier am Ohrfeigenbaum gerüttelt wird, 8.30 Uhr, Timo Oberhauser. Guten Morgen.
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3: Die EU will mehr abgelehnte Asylbewerber abschieben und hat sich deshalb auf strengere Regeln verständigt. Vertreter des Europaparlaments und der Mitgliedstaaten einigten sich auf einen Kompromiss. Künftig sollen Menschen auch in Abschiebezentren außerhalb der EU gebracht werden können. Das betrifft Personen, die kein Bleiberecht haben, aber nicht in ihr Herkunftsland zurückkehren können. Wo solche Zentren entstehen könnten, ist noch unklar. Voraussetzung ist, dass die EU oder einzelne Mitgliedstaaten entsprechende Abkommen schließen. Menschenrechtsorganisationen kritisieren die Pläne. Sie befürchten, dass Betroffene außerhalb der EU schlechter geschützt sind und ihre Rechte schwerer durchgesetzt werden können. In Deutschland leben so viele Menschen in Armut wie seit 5 Jahren nicht mehr. Das geht aus dem neuen Armutsbericht des Paritätischen Gesamtverbands hervor. Demnach hatten im letzten Jahr rund 13,3 Millionen Menschen so wenig Geld zur Verfügung, dass sie als arm gelten. Das ist etwa jede 6. Person in Deutschland. Besonders oft betroffen sind Alleinerziehende und Menschen, die allein leben. Wer weniger als 60% des mittleren Einkommens zur Verfügung hat, gilt nach EU-Regeln als arm. Für Alleinlebende lag die Armutsgrenze in Deutschland zuletzt bei rund 1.450 Euro netto im Monat. Der Verband fordert mehr Hilfe für Menschen mit wenig Einkommen und warnt vor Kürzungen bei Sozialleistungen. Die EU arbeitet ja schon länger an einer Reform der Fluggastrechte. Bei einigen Punkten sind sich Parlament und Mitgliedstaaten noch nicht einig. Um die soll es heute noch mal gehen. Zum Beispiel um die Frage, ab welcher Flugverspätung Passagiere entschädigt werden. Viele EU-Staaten sind dafür, dass es in Zukunft erst dann Geld zurückgeben sollte, wenn der Flieger mindestens 4 Stunden Verspätung hat. Das EU-Parlament und auch Deutschland wollen dagegen, dass die alte Regel bleibt, es also schon ab 3 Stunden eine Entschädigung gibt. Bei der Reform der Fluggastrechte geht es zum Beispiel auch um Regeln fürs Handgepäck. Bisher hat die EU das weitgehend den Airlines selbst überlassen.
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3: In Kenias Hauptstadt Nairobi haben hunderte Frauen dafür demonstriert, dass die Regierung etwas gegen die vielen Femizide im Land unternimmt. Sie forderten, Gewalt gegen Frauen zur nationalen Krise zu erklären. Auslöser ist der brutale Mord an einer Sängerin letzten Monat. Sie war mit Benzin übergossen und angezündet worden. Wie viele Femizide es in Kenia gibt, dazu veröffentlicht die Regierung keine Zahlen. Ein Datennetzwerk hat allein in den letzten beiden Jahren mehr als 200 Femizide dokumentiert. Also, dass Frauen wegen ihres Geschlechts getötet werden. Konkret bedeutet das zum Beispiel, dass Täter Frauen einen geringeren Wert zuschreiben und die Gewalt dadurch legitimieren. Dass das ein grundlegendes gesellschaftliches Problem in Kenia ist, ist auch an manchen Kommentaren auf Social Media zu lesen. Da werden weibliche Opfer immer wieder diffamiert oder ihnen die Schuld für die Tat zugeschrieben. Laut den Vereinten Nationen haben schon 40% der Frauen in Kenia emotionale oder körperliche Gewalt in einer Beziehung erlebt.
2: Das Wetter.
3: Oft bewölkt, zwischendurch hat die Sonne aber noch mal Chancen. Später zieht es sich dann vor allem im Westen und im Südwesten immer mehr zu und es kann schauern und teils kräftig gewittern. Unwetter sind auch möglich. Das Ganze bei maximal 19 bis 27 Grad.
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0: Good morning allerseits.
4: Schönen Dienstag. No. Findest du so eine Banane eigentlich? Also findest du, sie hat das Zeug zu einem Kunstwerk als schönes Obst? Oder findest du eine Banane eigentlich hässlich?
0: Also ausgerechnet dieses Exemplar, was du da jetzt hochhältst von dir, ist wirklich, muss man sagen, ein Unikat.
4: Formschön.
0: Es ist nicht nur formschön, sondern es ist auch teilweise grün, teilweise braune Stellen.
4: Ist alles dabei, ne?
0: Es ist wirklich auch ein seltenes Exemplar. Ja. Bitte be careful, wenn du das isst. Bitte nicht vergiften oder so. Ich weiß nicht, aber es ist schon richtig,
4: es ist schon
0: aus dem
4: besonders,
0: Supermarkt.
4: Ne? Aber auch so eine Ananas, finde ich, hat auch schon schöne Kunstform an sich.
0: Kannst Achso, du meinst das jetzt wirklich ernst? Ja, ich finde auch, dass es schönes Obst ist. Ich finde, aber ich mag Obst auch in jeder Form. Ich mag auch einen Pfirsich. Das ist richtig toll.
4: Das ist die hohe Kunst. Das zu mögen ist doch Kunst.
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0: Did I say too much? The Beaches, Deutschlandfunk Nova hier, gleich 20 Minuten vor 9.
1: Die verurteilte deutsche Rechtsextremistin Marla Svenja Liebig, die sitzt gerade in Tschechien in Haft. Und eigentlich, da wollte Liebig unbedingt verhindern, dass sie zurück nach Deutschland muss. Aber genau das hat jetzt ein Gericht in Pilsen entschieden.
0: Die Richterin sagt, Liebig drohen in Deutschland wegen ihres Geschlechts keine negativen Folgen. Liebig hatte ja nach der Verurteilung in Deutschland ihre Transition, also von männlich zu weiblich. Was genau hinter diesem Fall steckt, wir wollen es klären mit Jakob Vogel aus dem Deutschlandfunk Nova Nachrichten. Aber vielleicht nochmal, wer ist die Person eigentlich?
2: Ja, das ist eine Person, die sich vor allem als führender Neonazi in Sachsen-Anhalt einen Namen gemacht hat. Sven Liebig war in den 90ern der Kopf der rechtsextremen Blood and Honor-Bewegung dort, hatte einen Versand für Rechtsrocksachen, betrieb einen Hetzblock, bis das verboten wurde, hat Demos von Rechtsextremen organisiert, hat Verschwörungsmythen verbreitet, unter anderem während der Corona-Pandemie, und ist letztlich 2023 verurteilt worden wegen Volksverhetzung, übler Nachrede und auch Beleidigung.
0: Und danach quasi hatte Liebig die Transition, oder?
2: Genau, nach der Verurteilung von männlich auf weiblich hat auch den Vornamen von Sven zu Marla Svenja ändern lassen. Beobachter hatten damals gesagt, das ist die reinste Provokation. Das ist Missbrauch des deutschen Selbstbestimmungsrechts. Denn Liebig war vorher immer wieder queerfeindlich aufgetreten, hatte queere Personen als Parasiten der Gesellschaft bezeichnet. Trotzdem wurde Liebig zum Haftantritt ins Frauengefängnis nach Chemnitz geladen, ist dort aber dann nie erschienen.
0: Aber dann ging es nach Tschechien. Also wie kam das denn?
2: Naja, Anfang April wurde Liebig an der Grenze zu Tschechien von der tschechischen Polizei festgenommen. Es gab nämlich auch einen europäischen Haftbefehl und seitdem sitzt sie in Pilsen in einem ziemlich berüchtigten Gefängnis ein und versucht eben zu verhindern, dass sie nach Deutschland ausgeliefert wird. Die Strategie dabei ist zu behaupten, dass sie wegen ihres Geschlechts in Deutschland in Lebensgefahr ist.
0: Ah, okay, aber das hat ein Gericht in Tschechien gar nicht so gesehen.
2: Genau, also die Richterin, die über das Auslieferungsgesuch entschieden hat, hat gesagt, Liebig drohen hier keine schweren Folgen und deshalb kann sie nach Deutschland ausgeliefert werden. Allerdings innerhalb von 3 Tagen kann dagegen Beschwerde eingelegt werden und das hatte Liebig vorher auch angekündigt.
3: Nach dieser Verhandlung haben beide Seiten Rechtsmittel, welche ich natürlich einlegen werde, wenn man mich nach Deutschland abschieben wollte.
2: Das wird also wahrscheinlich passieren. Da müsste dann das Oberlandesgericht in Prag endgültig entscheiden.
0: Okay, gehen wir jetzt mal davon aus, Liebig kommt nach Deutschland. Geht es dann wirklich ins Frauengefängnis?
2: Das würde sich erst entscheiden, wenn Liebig wirklich da ist. Denn wenn sie in Chemnitz ins Frauengefängnis käme, so wie es ja damals entschieden wurde, dann könnte die Anstaltsleitung immer noch anders entscheiden. Etwa wenn Liebig dort gefährdet wäre oder eine Gefahr für andere darstellen würde. Der Saalkreis in Sachsen-Anhalt hat übrigens auch schon im Dezember beim Amtsgericht Halle beantragt, dass Liebigs Geschlechtseintrag wieder zu männlich und der Name wieder zu Sven zurückgeändert wird. Passiert das, wäre die Gefängnisfrage auch geklärt.
1: Also wir halten fest, die verurteilte deutsche Rechtsextremistin Marla Svenja Liebig, sie soll von Tschechien an Deutschland ausgeliefert werden. Infos dazu waren das von Jakob Vogel aus unserer Nachrichtenredaktion.

0: Weißt du, was wir jetzt machen?
1: Mhm.
0: Wir lassen mal Anneke Schäfer mit rein. Die darf jetzt auch mal mitspielen, oder?
1: Gerne.
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3: Sind wir beim Dating eigentlich politisch? Das wollte ein Team der Soziologie der Uni Köln wissen. Es hat das in den USA untersucht, wo die Gesellschaft stärker als bei uns polarisiert ist. Die meisten Menschen zählen sich zu den Demokraten oder zu den Republikanern. Für die Studie schauten sich rund 1100 junge Menschen Dating-Profile an und sollten sagen, ob sie sich mit den Personen treffen würden. Dabei fiel auf, Demokraten wollten eher Demokraten treffen oder Leute, bei denen die politische Orientierung nicht dabei stand. Und Republikaner blieben am liebsten unter sich. Die Forschenden schreiben, dass junge Amerikanerinnen und Amerikaner wenig Interesse haben, Andersdenkende kennenzulernen. Offenbar leiten sie aus der politischen Einstellung vieles andere ab, wie Werte und Lebensstil, und glauben dann, dass Andersdenkende nicht zu ihnen passen. Außerdem bewerteten sie diejenigen aus dem anderen politischen Lager bei Intelligenz und Charaktereigenschaften deutlich negativer. Die Ergebnisse gelten nicht uneingeschränkt, da die Studienteilnehmenden nicht repräsentativ ausgewählt wurden, sondern schon bei einem Umfrageportal angemeldet waren. Sind Lehrer oder Lehrerinnen gut drauf, läuft es auch für die Schülerinnen und Schüler. Ein deutsches Forschungsteam hat im Journal of Educational Psychology untersucht, wie sich die Laune der Lehrer im Unterricht auswirkt. Dazu wurden knapp 700 Mathelehrer in 8 Ländern befragt, ob sie sich in ihren Stunden eher gefreut oder geärgert haben. Dazu kamen die Daten zum Lernerfolg von mehr als 17.000 Schülerinnen und Schülern. Damit es sich vergleichen lässt, haben alle Klassen die gleiche Mathematiklektion bearbeitet. Das Ergebnis: Wenn Lehrkräfte Freude an ihrer Arbeit haben, ist ihr Unterricht hochwertiger. Das sorgt für mehr Selbstvertrauen der Schüler in ihre Fähigkeiten und für bessere Leistungen. Ist ein Lehrer dagegen verärgert, sorgt das für schlechteren Unterricht mit schlechteren Ergebnissen. Die Forschenden empfehlen deshalb, das emotionale Wohlbefinden von Lehrkräften zu fördern und zum Beispiel für weniger Stress an den Schulen zu sorgen.
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0: The Wombats in Tokio bei Deutschlandfunk Nova. 12 Minuten vor 9 haben wir. Das heißt, wenn ihr um 9 Uhr das Haus verlassen wollt.
1: Mathe, Leute, es ist wieder soweit.
0: Jetzt noch 12 Minuten Zeit.
1: Also Leute, das ist wirklich ganz hohe Mathematik.
0: Ja. Und das hier ist auch wichtig, das gerade in den Nachrichten.
1: Und das ist vor allem recht ernst.
0: Das stimmt.
1: Das EU-Parlament und die Mitgliedstaaten, die sind gerade dabei, sich zu einigen, dass Abschiebezentren in Drittstaaten eingerichtet werden sollen. Was ein Drittstaat ist und wo diese Abschiebezentren hin sollen, das ist noch völlig unklar. Aber dahin sollen abgelehnte Asylbewerberinnen und Asylbewerber gebracht werden dann.
0: Der US-Bundesstaat Florida will gegen ChatGPT, gegen die Entwickler, also OpenAI, wegen Gefährdung von Kindern und Jugendlichen eine Klage einreichen. Die Risiken seien bewusst ignoriert worden, das ist der Vorwurf. 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
1: Es ist Dienstag und da gibt es mal mehr, mal weniger Wolken. Im Westen, im Südwesten später Schauer, teilweise heftige Gewitter. Unwetter sind da möglich, maximal 19 bis 27 Grad.
0: Es tut mir fast leid, aber ich fühle mich auch ein bisschen verantwortlich.
1: Für das schlechte
0: jetzt,
1: Wetter, ne?
0: Dass es jetzt regnet.
1: Ja, wir haben ja so orakelmäßig heute schon gesagt, wenn du offene Schuhe trägst,
0: ja,
1: ohne
0: dann regnet
1: es. Dann ist es oft so, dass man Pech hat, irgendwie, ne, dass es kein offene Schuhe-Wetter ist, sondern dass es dann schifft.
0: Ich finde das unfair.
1: Es gibt ja eine Theorie dazu von Deutschlandfunk Nova-Hörer Volker.
2: Ah, ich kenne das mit den offenen Schuhen. Ich glaube, da steckt sogar System dahinter. Meistens ist es ja 2 Tage brüllend heiß. Dann hat man aber seine stinkigen Turnschuhe an. Dann denkt man am 3. Tag, oh, jetzt ziehe ich aber die offenen Schuhe an. Und nach heißen Tagen folgt halt oft eine Gewitterphase. Vielleicht kann man das Ganze ja also sogar wissenschaftlich belegen.
1: Das ist eigentlich ein Lehrauftrag, den wir zu vergeben haben. Wer sich also diesem Thema annimmt und vielleicht eine Doktorarbeit darüber schreiben will, Volker assistiert, glaube ich, wenn ich ihn richtig verstehe.
0: Ich glaube, oder er ist auch ein Proband, so wie ich ihn.
1: Ja,
0: also
1: oder das,
0: ich, genauso wie ich. Also wir hätten dann schon 2 Testpersonen. Vielleicht habt ihr auch Lust, noch Proband zu sein, Probandin. Mhm. Why not?
1: Meldet
0: du bist
1: euch.
0: Dann der Studienleiter, oder was?
1: Ich kann Korrektur lesen wegen Kommafehlern und sowas dann am Ende.
0: Alles klar.
1: Ja, also 0308503 8503, bewerbt euch jetzt, wenn ihr Interesse habt an einer tollen Doktorarbeit, offene Schuhe und
0: direkt eine Doktorarbeit.
1: Natürlich, drunter machen wir es nicht.
0: Natürlich nicht.

0: Steffi aus München, Deutschlandfunk Nova hier.
1: Das ist die Emotion jetzt bei dir, oder was?
0: Wie, München?
1: Nee.
0: Cosby?
1: Nee, so lauter. J.H.R. jetzt.
2: Wow.
1: Jan-Henrik Rassler.
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4: Die Europäische Union will mehr abgelehnte Asylbewerber abschieben und hat sich deshalb auf strengere Regeln verständigt. Vertreter des Europaparlaments und der Mitgliedstaaten einigten sich auf einen Kompromiss. Künftig sollen Menschen auch in Abschiebezentren außerhalb der EU gebracht werden können. Das betrifft Menschen, die kein Bleiberecht haben, aber nicht in ihr Herkunftsland zurückkehren können. Wo solche Zentren entstehen könnten, ist noch unklar. Voraussetzung ist, dass die EU oder einzelne Mitgliedstaaten entsprechende Abkommen schließen. Menschenrechtsorganisationen kritisieren die Pläne. Sie befürchten, dass Betroffene außerhalb der EU schlechter geschützt sind und ihre Rechte schwerer durchsetzen können. In Dänemark ist der Weg für eine neue Regierung frei. Gut zwei Monate nach der Parlamentswahl haben sich die Sozialdemokraten von Ministerpräsidentin Mette Frederiksen auf eine Minderheitsregierung mit den Sozialisten, den Linksliberalen und den Liberalen geeinigt. Sie haben zusammen keine Mehrheit im Parlament. Medienberichten zufolge hat die rot-grüne Allianz aber schon signalisiert, die Minderheitsregierung zu unterstützen. Frederiksen regiert Dänemark seit 2019. Ihre sozialdemokratische Partei hatte bei der Wahl ihr schlechtestes Ergebnis seit 1903 erzielt, war aber stärkste Kraft geblieben. Zu den Aufgaben der neuen Regierung gehören Gespräche über die Zukunft Grönlands sowie der Ausbau des dänischen Militärs vor dem Hintergrund des russischen Kriegs gegen die Ukraine. Der US-Bundesstaat Florida verklagt den ChatGPT-Entwickler OpenAI und seinen Chef Sam Altman. Floridas Generalstaatsanwalt warf dem Unternehmen vor, es habe Nutzer über die Gefahren des Chatbots getäuscht. OpenAI habe es zugelassen, dass ChatGPT Amokläufer unterstütze, Menschen zur Selbsttötung ermutige und Minderjährige von einem Instrument abhängig mache, das menschliches Mitgefühl vortäusche. Er forderte eine Strafe in Höhe von $10.000 pro Verstoß. Die Nutzung von ChatGPT ist für Kinder unter 13 verboten. Von 13 bis 17 Jahren braucht man die Zustimmung der Eltern. Es gibt aber keine formelle Altersverifikation. Stattdessen hat OpenAI im Januar ein System eingeführt, das das Alter der Nutzer schätzen und das Verhalten der App entsprechend anpassen soll. In einigen Bundesländern beginnen die Sommerferien schon im Juni. Der Deutsche Philologenverband findet, dass das Lehrkräfte und Abiturienten unnötig unter Druck setzt. Der Verband fordert deshalb, dass die großen Ferien künftig frühestens am 1. Juli-Wochenende beginnen. Wenn die Ferien sehr früh starten, muss auch das Abitur früher abgeschlossen werden. Und dann bleibt laut Verband oft nur wenig Zeit für Prüfungen, Korrekturen und mögliche Nachprüfungen. In diesem Jahr beginnen die Sommerferien in Hessen, Rheinland-Pfalz und im Saarland schon Ende Juni. Die Ferientermine wechseln zwischen den meisten Bundesländern, damit sich die Reisewellen besser verteilen. Bayern und Baden-Württemberg machen bei diesem Wechsel nicht mit und haben ihre Sommerferien traditionell später.
3: Das Wetter.
4: Mal mehr, mal weniger Wolken. Im Westen und Südwesten auch mit Regen und Gewittern bei 19 bis 27 Grad.
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1: Morgen, schönen Dienstag zusammen.
0: This is the Killer speaking. Das ist einfach auch ein guter Song, muss man sagen, von The Last Dinner Party, den wir euch jetzt gleich hier kredenzen, wo sie einfach mal alles rauslassen.
1: Mhm. Ja, das klingt so ein bisschen wie Musical, ne? Aber ich finde trotzdem auch ein schön kuratiertes Musikstück in einer wohltemperierten Atmosphäre. Gönnt euch das doch jetzt.
0: Definitiv. Und danach, wenn es euch nicht gefällt, gibt es dann noch direkt den Hundebiss hinterher. Also das ist eine wilde Mischung. Ich lieb's.
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0: Sunny und Dogbite. 13 Minuten nach 9. Schönen Dienstagmorgen euch. Hier ist Deutschlandfunk Nova.
1: Wisst ihr schon, wie ihr es macht? Wo ihr im Sommer Fußball guckt?
2: Ich nutze ein VPN zum Beispiel und ich streame über Internet. Versuche einfach rumänische Websites zu öffnen.
1: Ja, das machen ja immer mehr Leute. Sport illegal streamen auf rumänischen, auf deutschen, auf internationalen Seiten. Das ist immer verbreiteter.
0: Laut einer aktuellen Studie haben im vergangenen Jahr knapp 8 Millionen Menschen in Deutschland illegal lineares Fernsehen gestreamt. Knapp ein Drittel mehr als noch 2022. So, wir haben darüber gesprochen mit Deutschlandfunk Nova-Reporterin Nora Wild. Die hat sich die Infos dazu angeschaut und wir wollten erstmal wissen, ja, warum machen das so viele?
3: Ja, laut der neuen Studie von dem Verband privater Medien Wornet haben 3/4 der Befragten angegeben, dass sie illegale Angebote nutzen, weil die am bequemsten wären. Genau das ist auch der Grund für Andreas, den habe ich bei meiner Umfrage in Berlin getroffen. Und ihn stört bei den legalen Fußball-Pay-Abos.
4: Immer wieder bangen zu müssen pro Event, pro zum Beispiel Tennisfinale. Oh ja, Sky kann das streamen, aber das Finale exklusiv hat nur ProSieben Max zum Beispiel. Und das ist dann für viele lästig, weil ProSieben Max wird dann natürlich nur so 3-Monats-Abos haben oder ein halbes Jahr und am Schluss hat man das Abo quasi für nix.
3: Um eine Champions League durchzugucken, brauchst du mittlerweile zum Beispiel bis zu 4 Abos, weil die Anbieter sich halt die Spiele von einem und demselben Turnier sozusagen aufteilen und du dann halt mehrere abonnieren musst.
1: Und er guckt deshalb wirklich nur auf illegalen Seiten?
3: Zumindest was Sport angeht, guckt er alles, ohne dafür extra zu zahlen. Er kennt da viele Tricks.
4: Ganz oft gibt es auch bei YouTube einige Content-Creator, die haben dann halt die Erlaubnis und dann schauen die Viewer das dann mit dem Content-Creator und ohne, dass man die Kosten dafür hat. Und das ist so ein Weg drumherum sozusagen.
3: Fußball-Abos kosten je nach Anbieter so zwischen 25 und 40 Euro pro Monat. Diese hohen Kosten sind für viele, die ich getroffen habe, wirklich der Hauptgrund, illegal zu streamen. Laut der Studie ist das besonders verbreitet bei 16- bis 33-Jährigen.
0: Klingt auch so ein bisschen, als ob das dann völlig okay ist, das so zu machen, ja. Illegal. Ne? Ja, aber auf der anderen Seite gibt es ja die Streaming-Anbieter, die wollen ja wirklich Geld verdienen.
3: Ja, und die Anbieter sozusagen haben da Milliardenverluste, sagt die Studie. Der Industrieverband Wornet geht von einem gesamtwirtschaftlichen Schaden von rund 2,4 Milliarden Euro aus. Ich habe auch Leute getroffen, die das illegale Streamen da eher kritisch sehen, so wie Lara.
5: Wenn ich jetzt so drüber nachdenke, ist so, man würde jetzt auch nicht in den Laden gehen und was klauen. Also sozusagen, warum ist es im Internet so viel, warum findet man das dann irgendwie in Ordnung? Weil letztlich ist es ja genau das eigentlich. Diebstahl. Und ja, ich glaube, so diese Anonymität im Netz auch, ne, dass man das halt irgendwie nicht so merkt.
3: Der Verband Wornet fordert als Folge der Studie jetzt erstmal, dass illegale Anbieter schneller gesperrt werden sollen, um wenigstens sozusagen alles auf den legalen Markt wieder zu holen. Eine der größten illegalen Fußballübertrager, livetv.sx, wurde auch schon gesperrt. Da hat es Klagen gegeben. Bei der WM oder EM passiert dieser ganze Stress aber eher nicht mehr. Da hat die EU durchgesetzt, dass zumindest die meisten Spiele nicht ausschließlich im Pay-TV laufen dürfen, sondern eben ohne extra Abos.
1: Das sagt Nora Wilker aus dem Deutschlandfunk Nova Team. Wir haben uns angeschaut, wieso gerade so viel illegal gestreamt wird.

0: Mercer Henderson, Deutschlandfunk Nova hier. Kiss me better. 9:23 Uhr, das gerade in den News.
1: Dänemark, gut zwei Monate nach der Parlamentswahl gab's gestern Abend den Durchbruch bei den Koalitionsverhandlungen. Ministerpräsidentin Frederiksen von den Sozialdemokraten hat sich eine dritte Amtszeit gesichert. Sie arbeitet dann künftig mit einem Mitte-Links-Bündnis zusammen.
0: Der Paritätische Wohlfahrtsverband stellt heute alarmierende Zahlen vor. Immer mehr Menschen in Deutschland sind von Armut betroffen oder bedroht. Im vergangenen Jahr waren es 13,3 Millionen Menschen. Das ist jede sechste Person.
1: So, teils kräftige Gewitter vorhergesagt für heute. Es kann mal mehr, mal weniger bewölkt sein. Im Westen und Südwesten Schauer. Unwetter auch möglich. Maximal klettern die Temperaturen auf 19 bis 27 Grad.
0: Trikots sind gewaschen, Koffer sind gepackt, denn heute ist Abflug der Fußballnationalmannschaft der Männer. Gegen 13:30 mittags geht's in den Flieger und dann von Frankfurt Richtung Chicago zur Weltmeisterschaft.
1: Thomas Jachno von der Lufthansa hat das alles organisiert. Das ist ein besonderer Flug mit Nationalmannschaft, muss man sagen.
2: Also es ist eine ganz normale Linienmaschine. Natürlich sind alle darauf gespannt, wie es sein wird. Die Crew ist darauf vorbereitet, möglichst Top-Service zu machen, dass sie alle entspannt dann in Chicago ankommen.
1: Jawohl, Herr Kimmich, darf es noch ein Tomatensaft sein. 9 Stunden Flug, 733 Euro kostet das. Also wenn man jetzt noch einsteigen will, ich habe geguckt auf der Lufthansa-Seite,
0: so,
1: wenn es der Flieger ist um 13.35 Uhr, dann kann man sich theoretisch noch ein Plätzchen sichern. Wahrscheinlich nicht beim deutschen Team, sondern dann eher im hinteren Teil der Maschine. Aber warum nicht, kann man sagen, man war mit der Nationalmannschaft in der Luft. Erwartungen sind groß.
2: Wir hoffen ja jedes Mal beim Abflug, kommen Sie wie 2014 dann auch wieder als Weltmeister zurück. Ja, das wäre natürlich der Hammer. Und sollte das tatsächlich der Fall sein, übrigens haben wir eine kleine Überraschung vor, aber da kann ich noch nicht so groß von reden. Aber hoffen wir erstmal, dass Sie möglichst weit kommen.
0: Ja, spannend ist natürlich, welches Ticket Sie am Ende buchen und was das für eine Überraschung ist. Wir werden es dann wissen. Ich schätze ja persönlich, am 20. Juli werden Sie erst zurückfliegen als Weltmeister. Finale einen Tag vorher.
1: Sehr gut.

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1: Jetzt kommen wir zu unserem Halbboy. Es ist 9:30. Timo Oberhauser.
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5: Die EU will mehr abgelehnte Asylbewerber abschieben und hat sich deshalb auf strengere Regeln verständigt. Vertreter des Europaparlaments und der Mitgliedstaaten einigten sich auf einen Kompromiss. Künftig sollen Menschen auch in Abschiebezentren außerhalb der EU gebracht werden können. Das betrifft Personen, die kein Bleiberecht haben, aber nicht in ihr Herkunftsland zurückkehren können. Wo solche Zentren entstehen können, ist noch unklar. Voraussetzung ist, dass die EU oder einzelne Mitgliedstaaten entsprechende Abkommen schließen. Menschenrechtsorganisationen kritisieren die Pläne. Sie befürchten, dass Betroffene außerhalb der EU schlechter geschützt sind und ihre Rechte schwerer durchsetzen können. Der Google-Mutterkonzern Alphabet hat Investitionen in Milliardenhöhe in den Ausbau seiner KI-Infrastruktur angekündigt. Dafür will er zum ersten Mal seit Googles Gang an die Börse im Jahr 2015 im großen Umfang Aktien verkaufen. Insgesamt 80 Milliarden Dollar sollen in den KI-Ausbau gehen. Alphabet hat mitgeteilt, dass die Nachfrage von Firmen und Verbrauchern nach immer mehr KI-Dienstleistungen so hoch sei, dass die aktuellen Kapazitäten dafür nicht ausreichen. Beim Ausbau geht es zum Beispiel um größere Rechenzentren. Auch andere Konzerne wie beispielsweise Amazon planen für dieses Jahr Milliardenausgaben, um ihre KI-Arbeit zu verbessern und auszubauen. Mehr als jeder zweite Erwachsene in Deutschland ist übergewichtig. Das zeigen neue Zahlen des Statistischen Bundesamts. Knapp jeder fünfte gilt sogar als stark übergewichtig. Männer sind deutlich häufiger betroffen als Frauen. Insgesamt sind die Menschen in Deutschland etwas schwerer geworden. Wer dem Durchschnitt entspricht, ist 1,73 Meter groß und wiegt gut 78 Kilo. Im Vergleich zur letzten Erhebung vor 4 Jahren hat das Gewicht leicht zugelegt. Die Angaben stammen aus einer bundesweiten Befragung.
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5: Einer der größten chinesischen Autokonzerne, SAIC, baut sein erstes europäisches E-Auto-Werk in Spanien. Das hat der Regionalpräsident von Galizien angekündigt, wo das Werk entstehen soll. Er rechnet damit, dass SAIC der Region viele neue Jobs schafft. 120.000 chinesische E-Autos sollen dann in ein paar Jahren in Spanien vom Band fahren. Chinesische Elektroautos sind in der Regel deutlich günstiger als in Europa produzierte Modelle, obwohl die EU Einfuhrzölle auf sie erhebt. Die sagt, Chinas Regierung verzerrt den Wettbewerb, indem sie E-Autos so stark subventioniert. Gerade versuchen deshalb einige chinesische Hersteller, die Zölle zu umgehen und direkt in Europa produzieren zu lassen.
4: Das Wetter.
5: Oft bewölkt, zwischendurch hat die Sonne ein paar Chancen. Später zieht es sich dann vor allem im Westen und im Südwesten immer mehr zu. Und es kann da schauern, teils kräftig gewittern. Unwetter sind möglich. Maximal 19 bis 27 Grad.
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3: Morgen.
6: Sie wollte eigentlich was länger bleiben im Libanon, ist hingeflogen, unsere Entwicklungsministerin, musste aber dann kurz bevor sie den Flieger verlassen konnte, wieder umdrehen. Es gab eine Zwischenlandung, ich glaube in Zypern oder so. Und dann ging es wieder zurück nach Deutschland.
2: Jetzt kann man sich natürlich fragen, was hat Deutschland denn eigentlich da zu kamellen, wenn Israel gegen die Hisbollah kämpfen im Libanon? Was will Deutschland denn dann da? Ist doch nicht so schlimm, wenn die zurückfliegen. Ja, das ist nicht die ganze Wahrheit.
6: Nee, die wollen sich da unter anderem ein Bild von der Lage machen, Flüchtlingsheime besuchen und. Aber was das jetzt bedeutet, zeigt natürlich auch, hey, die Lage ist wirklich unsicher. Wir klären, was dieser Abbruch bedeutet mit unserer Kollegin Disas, auch mit dem Flieger.
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0: Deutschlandfunk Nova. 9.37 Uhr an diesem Dienstag.
1: Sie wollte eigentlich 2 Tage bleiben, sich ein Bild von der Lage vor Ort machen. Im Libanon, da kämpfen ja Israel gegen die Hisbollah. Aber dann musste Bundesentwicklungsministerin Radovan umdrehen. Da war sie schon im Landeanflug, aber Abbruch der Reise aus Sicherheitsgründen.
2: Das zeigt, wie dramatisch die Lage ist. Wir haben schon Informationen erhalten, dass auch in Beirut die Menschen schon aus den südlichen Stadtteilen fliehen.
0: Also Israel hatte neue Angriffe angekündigt gegen die Hisbollah-Miliz und gegenseitige Angriffe gab es dann auch. Mit dabei in diesem Flieger saß unsere Kollegin Felicitas Böselager, die jetzt wieder im Hauptstadtstudio in Berlin ist. Und wir haben sie gefragt, ja, wie war es am Ende gestern? Die Reise haben sich ja alle anders vorgestellt, oder?
3: Ja, haben wir uns wirklich anders vorgestellt. Also es war schon so, dass wir in den Tagen davor immer dachten, boah, ob wir echt fliegen, weil man schon gesehen hat, dass sich die Lage im Libanon zuspitzt. Und dann war aber klar, wir fliegen. Dann sind wir um 9 Uhr in Berlin mit dem Regierungsflieger gestartet. Waren so ungefähr 7 Journalistinnen und Journalisten noch dabei und die ganze Delegation, die Entwicklungsministerin begleitet hat. Und dann hatten wir zuerst auch ein Pressegespräch an Bord mit der Ministerin. Da hat sie uns erklärt, warum es ihr so wichtig ist, jetzt den Libanon zu besuchen. Dann sind wir wieder zurückgegangen. Dann gab es Mittagessen an Bord. Und da kam nochmal ihre Sprecherin und hat gesagt, ob wir nochmal nach vorne kommen wollen. Mhm. Und dann haben wir schon so gewitzelt, also nach vorne zur Ministerin, waren so, oh, hoffentlich drehen wir nicht um. Und dann haben wir so an den Reaktionen der Leute gemerkt, das ist überhaupt gar nicht witzig, sondern das könnte schon stimmen. Mhm. Und dann hat die Ministerin uns eben gesagt, dass die Lage sich in Beirut, da wo wir ja gelandet wären, in der Hauptstadt vom Libanon, so zuspitzt, dass wir eben nicht landen können, dass wir jetzt abdrehen, nach Zypern fliegen, da landen, tanken, kurzen Stopp machen und dann zurück nach Berlin fliegen und so war es dann auch. Dann waren wir abends so kurz vor 7 wieder in Berlin.
0: Also Abbruch der Reise. Was wollte die Ministerin eigentlich im Libanon in diesen 2 Tagen machen?
3: Ja, sie wollte da den Staatspräsidenten Joseph Aoun treffen und sie wollte sich einfach selber ein Bild von der Lage machen. Also sehen, welche Auswirkungen der Krieg zwischen der Hisbollah und der israelischen Armee im Libanon konkret auf die Zivilbevölkerung hat. Und da wollte sie sich verschiedene Einrichtungen angucken für den Zivilschutz, zum Beispiel eine Brandschutzübung anschauen und so Unterkünfte für Binnengeflüchtete anschauen, wo es dann zum Beispiel auch um psychosoziale Betreuung geht. Und sie wollte mit der libanesischen Regierung besprechen, wie Deutschland dann am besten helfen kann. Und zwar nicht nur in dieser aktuellen Krisensituation, sondern auch langfristig, weil die libanesische Regierung den Staat reformieren bzw. erst wieder richtig aufbauen will. Und dazu gehört vor allem, dass die Regierung vorhatte, die Hisbollah zu entmachten und auch zu entwaffnen. Und das ist jetzt aber angesichts des Krieges sehr schwer geworden. Und da geht es also auch um langfristige Perspektiven. Hätte es gehen sollen, aber nun war die Ministerin gar nicht da.
0: Ja, Waffenruhe. Trotz der Waffenruhe melden beide Seiten gerade neue Angriffe. Aber die deutsche Hilfe, die du angesprochen hast, das ist wahrscheinlich weiterhin der Plan der Bundesregierung, oder? So zu reagieren.
3: Ja, also die Bundesregierung unterstützt den Libanon auch mit Geld und vor allen Dingen unterstützt sie Hilfsorganisationen vor Ort, wie zum Beispiel UNICEF. Die Ministerin hat jetzt auch gestern nochmal versprochen, 20 Millionen Euro mehr noch in Projekte zu stecken, die im Libanon stattfinden. Und sie hat auch betont, dass es jetzt keine Absage der Reise war grundsätzlich, sondern dass die Reise vor allem verschoben wurde und dass sie mit ihren libanesischen Kolleginnen und Kollegen in der Regierung in Kontakt bleibt.
0: Sie hat ja auch vorgehabt zu sagen, hey, wir brauchen jetzt eine diplomatische Lösung. Das muss hier irgendwie mal zu Ende gehen, auch irgendwie ein Signal setzen. Hast du das Gefühl, sie hätte da überhaupt Gehör gefunden?
3: Das glaube ich nicht. Also die wichtigen Player sind jetzt die US-Amerikaner. Da finden ja auch die Gespräche zwischen der libanesischen und der israelischen Regierung statt. Gerade in Washington heute das 4. Gespräch zum Waffenstillstand. Es sollte ja auch eigentlich ein Waffenstillstand gelten, schon seit April. Nur hält sich da niemand dran. Die Deutschen sind da jetzt nicht die entscheidenden Player. Trotzdem ist das Signal total wichtig auch, dass sie mit so einer Reise die Aufmerksamkeit der Öffentlichkeit in den Libanon lenkt. Und das heißt, es ist schon wichtig, dass sie sich kümmert. Es ist auch sehr wichtig, dass die deutsche Bundesregierung sich äußert zu dem Thema, aber sie sind jetzt nicht die Schwergewichte.
1: Bundesentwicklungsministerin Radovan hat die geplante Libanon-Reise aus Sicherheitsgründen abbrechen müssen. Währenddessen spitzt sich die Situation in Beirut zu. Infos waren das von Felicitas Böselager aus unserem Hauptstadtstudio.
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1: 9:45 ist es Zeit für Annike Schäfer.
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3: Dunkel und kalt und trotzdem voller Leben. So sieht es in der Tiefsee aus, mehrere Kilometer tief unten im Meer. Wie groß die Artenvielfalt auch dort ist, zeigt jetzt nochmal eine Studie unter anderem der Senckenberg-Gesellschaft in Hamburg. Die Autorinnen und Autoren haben Flohkrebse aus der Tiefsee ausgewertet. Die sehen so ähnlich aus wie kleine Garnelen. Die Probe wurde schon vor einigen Jahren bei einer Expedition im Nordatlantik genommen. Bei den Flohkrebsen konnte das Team 47 Arten unterscheiden. Hochrechnungen zeigten, dass es vermutlich sogar 120 verschiedene Arten gibt. Eine Forscherin betonte, das zeigt, dass selbst auf kleinem Raum die Artenvielfalt am Meeresboden überraschend hoch ist. Viele der Flohkrebsarten sind noch nicht wissenschaftlich beschrieben, deshalb gaben die Forscherinnen ihnen Namen. Ein Krebs wurde nach einer Großmutter benannt, ein anderer nach Leonardo da Vinci. Auch Vögel masturbieren. Und das ist bei den Tieren so normal wie bei Menschen. Forschende aus Großbritannien haben im Fachmagazin Ecology and Evolution eine Übersichtsstudie dazu vorgelegt. Betrachtet werden sowohl Studien von Tieren in freier Wildbahn als auch Berichte von Tierhaltern. Zu den Ergebnissen gehört, dass Vögel in freier Wildbahn öfter onanieren als in Gefangenschaft. Beides kommt vor, zum Beispiel bei Papageien, Enten, Puten und Hühnern. Oft reiben die Tiere ihren Hinterleib an einem Gegenstand. Die Forschenden sehen ihre Studie als wichtige Grundlage auch für die Arbeit von Tierärzten und Ärztinnen. Denn oft wird und wurde Vogelhaltern dazu geraten, Masturbation bei ihren Tieren zu verhindern. Ein Grund war die falsche Annahme, dass Vögel das nur in Gefangenschaft machen.
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1: Gilberto, magst du? Deutschlandfunk Nova ist hier. Wir haben 7:07. Das heißt, wir gehen jetzt mal schön nach Hause.
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3: Ja, nicht einfach nur Konzert, sondern Festival. Ach, geil. 3 Tage lang auf Nova-Nacken.
1: Boah, das ist mega gut. Ich glaube, darf ich auch mitmachen?
3: Du bist leider. Es geht leider.
1: Das ist ja mega.
2: Aber die liegen vorne auf dem Pult, die
1: Ach
2: Tickets.
1: Ach so, ja, ja. Okay, alles klar. Da muss ich jetzt auch leider gehen.
3: Watte- und Schlägfestival. Können wir schon mal einmal sagen? Könnt ihr schon mal gucken, wer da ist?
1: Und ja, aber die Tickets sind vielleicht gleich nicht mehr da. Also ich da vorne würde ich jetzt einmal kurz vorbeigehen.
3: Ich tackle dich weg.
2: Viel Spaß mit Anke. Jenny und Thiele sind raus.
4: Achtung!

0: Das ist Mö mit Lose Yourself und das hier ist um 10 Uhr Jan-Hendrik Raffler mit dem News-Update. Hallo Jan-Hendrik.
1: Grüße dich, mein Moin.
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3: Bei einem neuen russischen Großangriff auf die Ukraine sind mindestens 11 Menschen getötet und mehr als 100 weitere verletzt worden. Das teilten die ukrainischen Behörden mit. Besonders betroffen waren die Hauptstadt Kiew sowie die Städte Dnipro und Charkiw. In Kiew schlug nach Angaben der Behörden eine Rakete in ein Hochhaus ein. Das Gebäude stürzte ein, mehrere Menschen werden noch unter den Trümmern vermutet. Russland griff die Ukraine in der Nacht wieder mit Drohnen und Raketen an. Tausende Menschen suchten Schutz in U-Bahn-Stationen und Luftschutzkellern. Der ukrainische Präsident Wladimir Selenskyj hatte vorher von neuen schweren Luftangriffen gewarnt. Russland hatte Kiew bereits vor rund 10 Tagen massiv angegriffen. Die Europäische Union will mehr abgelehnte Asylbewerber abschieben und hat sich deshalb auf strengere Regeln verständigt. Vertreter des Europaparlaments und der Mitgliedstaaten einigten sich auf einen Kompromiss. Künftig sollen Menschen auch in Abschiebezentren außerhalb der EU gebracht werden können. Es betrifft Menschen, die kein Bleiberecht haben, aber nicht in ihr Herkunftsland zurückkehren können. Wo solche Zentren entstehen könnten, ist noch unklar. Voraussetzung ist, dass die EU oder einzelne Mitgliedstaaten entsprechende Abkommen schließen. Menschenrechtsorganisationen kritisieren die Pläne. Sie befürchten, dass Betroffene außerhalb der EU schlechter geschützt sind und ihre Rechte schwerer durchsetzen können. Die EU arbeitet schon länger an einer Reform der Fluggastrechte. Bei einigen Punkten sind sich Parlament und Mitgliedstaaten noch nicht einig. Um die soll es heute nochmal gehen. Zum Beispiel um die Frage, ob ab welcher Flugverspätung Passagiere entschädigt werden. Viele EU-Staaten sind dafür, dass es in Zukunft erst dann Geld zurückgeben sollte, wenn der Flieger mindestens 4 Stunden Verspätung hat. Das EU-Parlament und auch Deutschland wollen dagegen, dass die alte Regel bleibt, also es schon ab 3 Stunden Entschädigung kriegt. Bei der Reform der Fluggastrechte geht es zum Beispiel auch um Regeln fürs Handgepäck. Bisher hat die EU das weitgehend den Airlines selbst überlassen. Das Bundesverteidigungsministerium will per Gesetz regeln, dass wehrfähige Männer doch keine Genehmigung für längere Auslandsreisen brauchen. Hintergrund ist, dass genau das im neuen Wehrdienstgesetz darin steht. Daran gab es aber viel Kritik. Und daraufhin setzte das Verteidigungsministerium die Regel durch eine sogenannte Allgemeinverfügung außer Kraft. Ein Gutachten kam jetzt allerdings zu dem Schluss, dass diese Allgemeinverfügung rechtswidrig und damit ungültig sein könnte. Deshalb soll jetzt das Gesetz wieder geändert werden.
2: Das Wetter.
3: Mal mehr, mal weniger bewölkt. Westen und Südwesten auch ziemlich nass. Unwetter sind da auch möglich. Maximal 19 bis 27 Grad.
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0: Guten Morgen. Und graues Wetter, Leute. Da freuen wir uns doch, finde ich, einfach mal auf den Festivalsommer, oder? Anderem Holly Humberstone, die spielt beim Wattenschlick-Festival. Das ist an der Nordsee. Es ist wirklich das schönste Festivalgelände, auf dem ich jemals sein durfte. 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Juli bis 2. August. 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Ihr könnt noch wen mitnehmen. Wie schön ist das denn? Wattenschlick gleich hier.
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0: Ah, ja, ja, nee, ja, ich sehe dich wieder. Ah, ja, nee, du bist wieder. Ich höre dich aber. Ja, also Bild ist eingefroren. Ich höre dich gut. Alles gut. Komm, wir machen einfach Video aus, dann funktioniert das. Das passiert echt immer noch viel zu oft in irgendwelchen Videokonferenzen, ne? Weil das Internet zu langsam ist. Dabei gäbe es eigentlich tatsächlich langsam mal eine ganz gute Glasfaserabdeckung in Deutschland. Und Glasfaser, das ist ja das Turbo-Internet, ne? Und der Glasfaserausbau, der läuft auch. Also bis Ende des Jahres sollen Glasfaserleitungen für 32 Millionen Haushalte und Unternehmen in Deutschland verfügbar sein. Das sind so viele wie noch nie. Das ist doch erstmal so, yay, Glasfaser, wuhu, ja. Tatsächlich aber, es nutzen nur vergleichsweise wenige Menschen. Spreche ich drüber mit Deutschlandfunk Nova Tech-Autorin Carina Schröder. Carina, welche Vorteile hat Glasfaser denn ganz konkret?
1: Du hast es gerade schon so schön beschrieben. Es soll besonders schnell und stabil sein, weil Daten als Lichtsignale durch Glasfaserkabel übertragen werden. Also es ist anders wie bei DSL, wo es über Kupferleitungen geht, die alt sind. Das wird langfristig auch immer wichtiger, weil wir alle ja immer mehr Daten nutzen. Nicht nur für Videokonferenzen, sondern auch die KI.
0: Wenn das doch jetzt alles super ist, warum benutzt das kaum jemand?
1: Also nur ungefähr jeder vierte Haushalt mit Glasfaserverfügbarkeit schließt auch einen Vertrag ab. Und einer der Gründe ist, viele Menschen wechseln einfach nicht zu Glasfaser, weil sie mit ihren DSL-Verbindungen oder Kabelinternet im Alltag total zufrieden sind. Das reicht denen. Und selbst wenn Glasfaser vor dem Haus liegt, scheitert es oft an den Vermietern. Die sperren sich nämlich, weil Glasfaser im Haus oft neue Verkabelung bedeutet. Das kann Bauaufwand, Kostenfragen und Eingriffe ins Gebäude mit sich bringen. Also nach dem Motto, wenn es funktioniert, warum was ändern? Und dazu kommt, um mehr Verträge abzuschließen, setzen Anbieter oft aufs Haustürvertrieb. Also die klingeln an der Tür und Kundinnen finden das nicht immer
0: direkt
1: so nett.
0: Wirklich, wenn du mir erzählst, dass jemand an meiner, ich habe direkt überhaupt keinen Bock mehr und mir kommt es auch direkt alles so ein bisschen shady vor. Ich denke dann sofort so, Bruder, schickst du mir nochmal per E-Mail, mache ich nicht.
1: Exakt, richtig, genau. Und das ist natürlich auch einer der Gründe, warum die Leute sagen, lieber nicht.
0: Was bedeutet das denn für die Unternehmen, die Glasfaser anbieten?
1: Glasfaseranbieter geraten gerade zunehmend unter Druck, weil sie investieren ja viel Geld in den Ausbau, aber wenn weniger Verträge abgeschlossen werden, dann kommt ja eben kein Geld zurück. Also teuer ist beim Ausbau vor allem, dass Leitungen verlegt werden müssen, Straßen müssen geöffnet werden, Genehmigungen eingeholt und Hausanschlüsse hergestellt werden. Und das zahlen die Firmen quasi erstmal selber. In Deutschland gibt es rund 300 Glasfaserunternehmen, vor allem solche, die eben vereinzelt kleine Haushalte versorgen. Also viele kleine Unternehmen stecken dahinter. Aber es gibt natürlich auch Platzhirsche, wie immer die Deutsche Telekom ist es. Sie soll bis Ende des Jahres bei etwa 15,1 Millionen Haushalten und Betrieben Glasfaser in Reichweite haben und macht damit fast die Hälfte des Marktes aus. Kleinere Anbieter müssen also eben nicht nur Kunden überzeugen, sondern sie müssen sich auch gegen die Platzhirsche durchsetzen.
0: Gibt es denn irgendeinen Plan, wie man die Menschen/Vermieter von Glasfaser überzeugen könnte?
1: Also eine einfache Lösung gibt es nicht. 2024 betrug die Glasfaserabdeckung laut EU-Kommission nur 37% in Deutschland, weit unter dem EU-Durchschnitt und klar hinter Ländern wie Portugal, Spanien und Island. Das hat sich aber wirklich verbessert. Du hast es in der Anmoderation gesagt, yay, es geht voraus in Deutschland. Aber im europäischen Vergleich sind wir immer noch weit zurück und vor allem, wenn es eben um die Nutzung geht. Eine Idee, um die Situation insgesamt zu verbessern, hat die EU-Kommission. Die alten Kupfernetze sollen schrittweise abgeschaltet werden, damit immer mehr Menschen quasi fast schon gezwungen sind, auf Glasfaser zu wechseln. Das soll mit dem Digital Networks Act gehen. Bis 2035 soll laut dem Entwurf Kupfernetze in der EU nach und nach verschwinden und damit Glasfaser eben attraktiver werden. Aber nicht alle sind Fans von dem Plan.
0: Wer ist denn dagegen?
1: Na, im Prinzip sind es die großen Unternehmen, also der Verband Connect Europe, zu dem unter anderem die Deutsche Telekom, Orange, Telefonica und Vodafone gehören, die kritisieren die Pläne in einem Gutachten. Viele Kupfernetze, die gehören eben privaten Unternehmen und die werden ja noch genutzt. Also wenn man die einfach verpflichtend abschalten muss, ohne dass es eine Entschädigung gibt, dann finden die Unternehmen das eben nicht so richtig gut, könnte auch rechtlich problematisch werden. Und in Regionen, in denen es noch kein Glasfaser liegt oder in denen es noch keine Anschlüsse gibt, da gibt es ja dann auf einmal eine akute Unterversorgung und das geht ja auch nicht.
0: Obwohl der Ausbau von Glasfaser in Deutschland sehr gut läuft, schließen nicht genug Menschen einen Vertrag ab. Woran das liegt, darüber habe ich gesprochen mit Deutschlandfunk Nova Tech-Autorin Carina Schröder.

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0: 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Und sie hier ist auch am Start. Holly Humberstone, To Love Somebody.

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0: Florence and the Machine, What Kind of Man? Ich kann euch sagen, welcher Mann jetzt hier ist. Timo Oberhauser um 10.30 Uhr mit dem News Update. Hallo Timo.
1: Tag Anke.
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1: Und los geht's mit dem Kurzblock. Mehr als jeder zweite Erwachsene in Deutschland ist übergewichtig. Das zeigen neue Zahlen des Statistischen Bundesamts. Männer sind deutlich häufiger betroffen als Frauen. Bei neuen russischen Angriffen auf die Ukraine sind nach Angaben der Behörden mindestens 11 Menschen getötet worden. Besonders betroffen waren die Hauptstadt Kiew sowie die Städte Dnipro und Kharkiv. Und die EU hat sich auf strengere Abschieberegeln verständigt. Nach der Einigung von Europaparlament und Mitgliedstaaten sollen künftig auch Abschiebezentren außerhalb der EU möglich sein.
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1: Letztes Jahr hat US-Präsident Donald Trump angeordnet, dass Transpersonen das Militär verlassen müssen. Er hält sie unter anderem für ungeeignet, den USA zu dienen. Ein Berufungsgericht hat Teile der Anordnung jetzt gekippt. Die Mehrheit der Richterinnen und Richter sagt grundsätzlich, Transmenschen aus dem Militär zu schmeißen, verstößt gegen die Verfassung, nämlich gegen die Regel, dass alle Menschen vor dem Gesetz gleich behandelt werden müssen. Laut Gericht zielt die Anordnung der US-Regierung darauf ab, einer Gruppe von Menschen zu schaden. Trump hatte auch angeordnet, dass Transmenschen erstmal nicht mehr zum Militär zugelassen werden dürfen. Dieser Teil ist laut Gericht erstmal in Ordnung. Die Richter sagen, das Verteidigungsministerium kann in einem bestimmten Rahmen die Einstellungsregeln selbst festlegen. Die US-Regierung kann gegen die Gerichtsentscheidung noch vorgehen. Roboterhunde, um Taiwans Inseln im südchinesischen Meer zu schützen. Daran arbeitet gerade ein Technikinstitut. Das Institut, das zu Taiwans Militär gehört, hat jetzt 3 verschiedene Patrouillenhunde vorgestellt. Sie sollen zur Überwachung genutzt werden. Einer der Roboterhunde kann auch Waffen auf dem Rücken tragen. Im südchinesischen Meer gibt es nicht nur wichtige Öl- und Gasreserven, es ist auch für Schiffe eine wichtige Route. Außerdem gibt es dort viel Fischerei. China beansprucht den Großteil des Gebiets für sich. Generell sieht China Taiwan als Teil seines eigenen Staatsgebiets und droht immer wieder mit einer gewaltsamen Übernahme. Die britischen Behörden lassen 2 politische Streamer aus den USA nicht ins Land. Hassan Piker und Zheng Uigur sollen eigentlich bei öffentlichen Veranstaltungen auftreten. Das britische Innenministerium hat ihre Reisegenehmigung aber storniert. Es stuft die Streamer als potenzielles Risiko für die Gesellschaft ein. Piker und Uigur vermuten, dass ihre kritischen Kommentare zu Israel der Grund für die gestrichene Einreise sind. Piker war in der Vergangenheit auch wegen Äußerungen zugunsten der Terrororganisation Hamas aufgefallen. Auf Twitch hat er fast 3 Millionen Follower. Ein britischer Labour-Politiker sagt, es gebe keinen Grund, die Türen für Leute zu öffnen, die Hass und Spaltung verbreiten wollten. Der Chef der Grünen in Großbritannien wirft der Regierung dagegen vor, Kritik an Israel zu unterdrücken.
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1: Das ist oft bewölkt, zwischendurch hat aber auch die Sonne ein paar Chancen. Später zieht es sich dann vor allem im Westen und im Südwesten immer mehr zu und es kann schauern und teils kräftig gewittern. Unwetter sind möglich. Maximal 19 bis 27 Grad.
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0: Hallo. Und mit einer Frau, bei der ich so ein bisschen drauf lauer, dass die vielleicht jetzt bald mal eine Tour ankündigt. Leke Lee hört ihr jetzt hier mit Happy Now. Die hat so ein tolles Album gemacht und ich finde, also ich sag mal, wenn sie jetzt eine Tour ankündigt, ich würde da hingehen und würde mich richtig drüber freuen.

0: Leute, da habt ihr uns aber überrannt, ne? Ich hatte ja hier eben die Tickets fürs Watt und Schlick Festival und ich glaube, wir haben selten so viele Nachrichten von euch bekommen. Unter anderem Tina hat sich gemeldet.
1: Hallo, liebes DLF Nova Team, hier ist Tina aus Hamburg. Oh, mein Auto piepst gerade. Und ich habe auf jeden Fall richtig Bock auf das Festival. Ich war schon ewig nicht und am Strand im Wasser, das ist natürlich perfekt. Ich würde mich sehr, sehr freuen, wenn ihr die Karten an mich geben würdet. Ich habe am 16.07. Geburtstag und dann könnte ich da mit einer Freundin zusammen feiern. Vielen Dank, liebe Grüße aus Hamburg.
0: Ja, Tina, ich hoffe, bis dahin piepst das Auto nicht. Also wenn ihr mit dem Auto hinfährt, vielleicht piepst es bis dahin nicht. Ansonsten, man kann auch ganz gut tatsächlich mit Bahn und Bus dahin fahren. Ist eigentlich auch kein Problem. Und Leute, ey, es tut mir echt, also wir sind jetzt leider richtig viele Leute leer ausgegangen, aber nicht traurig sein. Bis das Festival ist im Juli, ist auf jeden Fall ja noch eine Weile hin. Und ich könnte mir vorstellen, dass wir nochmal Tickets auch verschenken fürs Watt und Schlick Festival. Ansonsten bekommt ihr ja auch immer schöne Tickets für Konzerte und sowas hier bei Deutschlandfunk Nova. Genau, und hier ist jetzt Annika Schäfer für euch mit dem Wichtigsten aus der Wissenschaft.
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3: Ein Herz mit einem Pflaster drauf. Klingt wie ein Emoji für Liebeskummer, aber das gibt es wirklich. Zwar an der Uni Göttingen. Dort haben Forschende ein Pflaster entwickelt, das direkt aufs Herz kommt. Es besteht aus speziell gezüchtetem Gewebe, aus Stammzellen und soll Menschen mit schwerer Herzschwäche helfen. Stammzellen können sich zu verschiedenen anderen Zellen weiterentwickeln. Eine erste Studie an Menschen hat jetzt gezeigt, dass das Herzpflaster funktioniert, sogar mehrere Jahre lang. Es stärkt den geschädigten Herzmuskel und lässt das Herz wieder besser pumpen. In einer minimalinvasiven OP wurde es aufs Herz genäht und wuchs dann zu einer neuen Schicht aus Herzmuskelzellen. Einige Testpatienten sagten, dass sich ihre Lebensqualität dadurch verbessert hat. Herzschwäche gehört zu den häufigsten schweren Herzproblemen. Allein in Deutschland haben das rund 4 Millionen Menschen. In Australien gilt schon ein Social-Media-Verbot für Kinder und Jugendliche unter 16 Jahren. Viele andere Länder wollen es nachmachen. Allerdings, wie und ob es wirkt, weiß noch niemand. Ein Team von US-Forschenden hält im Fachmagazin Frontiers fest, es gäbe schlicht keine Studien dazu. Die Forschenden schreiben, bisher habe niemand ein Experiment gemacht, in dem unter 16-Jährige für eine bestimmte Zeit auf Social Media verzichten mussten und das dann mit einer Vergleichsgruppe überprüft. Ihr Befund, wir haben schlicht keinerlei Erkenntnis darüber, wie sich Social-Media-Verbote auf die Betroffenen auswirken. Allerdings schränken die Forschenden ein, es gibt Tests, die mit Erwachsenen gemacht wurden und es lässt sich auch argumentieren, die Erkenntnisse auf Jugendliche zu übertragen. Die Studien mit Erwachsenen haben bisher aber wohl nur schwache Ergebnisse geliefert und es wird jetzt wissenschaftlich beobachtet, wie das Social-Media-Verbot in Australien wirkt. Das Landesmuseum Natur und Mensch in Oldenburg in Niedersachsen hat einen mumifizierten Vogel in seiner Sammlung überprüft. Der war dem Museum mal von einer privaten Sammler geschenkt worden und als Fund aus einem Moor eingeordnet worden. Jetzt ist rausgekommen, die Vogelmumie kommt aus dem alten Ägypten und ist rund 2400 Jahre alt. Ein Ägyptologe hat nach Angaben des Museums die Mumie unter anderem per Computertomographie untersucht. Einbalsamiert wurde ein Falke. Wie der es am Ende nach Oldenburg geschafft hat, ist nicht klar. Das Museum will die Ergebnisse der Analyse nächstes Jahr in seiner Zeitschrift veröffentlichen.
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0: Nachhaltigkeit ist ein Trend in Deutschland, zumindest auf dem Arbeitsmarkt. Die Bertelsmann Stiftung, die hat zwischen 2019 und 2025 70 Millionen Online-Stellen auswerten lassen. Und dabei ist rausgekommen, 2025 war bei fast jedem dritten Jobangebot in der Beschreibung angegeben, dass es um Energiesparen geht, darum Ressourcen zu schonen, die Natur, das Klima und die Umwelt.
1: Also die Nachhaltigkeit kann man schon als Jobmotor bezeichnen.
0: Das ist die Arbeitsmarktexpertin Jana Fingerhut von der Bertelsmann Stiftung. Auch die Industrie, die setzt immer mehr auf Nachhaltigkeit. 44% der Jobangebote, die hatten im letzten Jahr einen grünen Bezug. Und Jana Fingerhut, die wünscht sich, dass sowohl in der Öffentlichkeit wie auch in der Politik gesehen wird, wie viele Stellen inzwischen an nachhaltiger Entwicklung hängen.
1: Gerade wenn Energie teuer wird, Rohstoffe knapp sind, werden eben Energiesparen und Recycling zum Wettbewerbsvorteil. Und man sollte es eben als Zukunftsstrategie sehen, sich in dem Bereich besser aufzustellen und nicht, sag ich mal, in eine Nische abstellen, dass nachhaltige Beschäftigung nur ein Teil ist, sondern er sollte eigentlich wirklich als gesamtgesellschaftliche Arbeitsmarktaufgabe gesehen werden. Weil da eben so viele Jobs sind, weil wir ja schon sehen, dass mittlerweile 3,4 Millionen Beschäftigte in dem Bereich arbeiten und es kein kleiner Teil mehr ist.
0: Also Green Economy ist ein wichtiger Teil des deutschen Arbeitsmarktes geworden und Jana Fingerhut, die sieht es tatsächlich auch nicht als vorübergehenden Trend.
1: Ich bin gespannt natürlich auch, wie es jetzt die nächsten Jahre weitergehen wird. Ich schätze, dass das Thema Rohstoffabhängigkeit und Energiekosten erstmal bleiben wird als Thema. Von daher sehe ich da schon, dass es entweder auf dem Level bleiben wird oder noch weiter nach oben geht. Aber einen Rückgang kann ich mir jetzt erstmal weniger vorstellen.
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0: Masterpiece mit Save Me. Es ist 11 Uhr. Johanna Schmidt ist jetzt da mit allem, was gerade wichtig ist. Hi Johanna.
1: Hallo.
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3: Von der Antidiskriminierungsstelle des Bundes kommen beunruhigende Zahlen. Rassistische Einstellungen verfestigen sich offenbar. Die Behörde hat den aktuellen Jahresbericht vorgestellt. Laut dem haben sich letztes Jahr mehr als 13.000 Menschen bei der Beratungsstelle gemeldet, weil sie sich diskriminiert gefühlt haben. Zum Beispiel wegen ihrer Hautfarbe, ihrer Religion, ihres Geschlechts oder ihres Alters. So viele haben sich noch nie an die Behörde gewandt. Die Antidiskriminierungsbeauftragte Ferda Ataman sagt, dass die meisten Anfragen wegen rassistischer Diskriminierung kamen. Am häufigsten gab es die im Zusammenhang mit dem Job, zum Beispiel wegen diskriminierender Stellenausschreibungen oder Absagen. Es wurden aber auch viele Fälle gemeldet, die beim Einkaufen oder bei der Wohnungssuche passiert sind. Lkw-Fahrer und Fahrerinnen müssen oft lange nach einem Parkplatz an Autobahnraststätten suchen. Manchmal finden sie überhaupt keinen. Nicht nur nervig für die Fahrer, es kann auch gefährlich werden. Zum Beispiel, wenn Lkw an Ein- und Ausfahrten von Rastanlagen parken. Jetzt gibt's was Neues, das bei der Stellplatzsuche helfen soll. Bundesverkehrsminister Patrick Schnieder hat den Startschuss für den Stellplatzinformationsdienst, kurz SID, gegeben. Mit dem können Lastwagenfahrer über verschiedene Apps checken, an welchen Raststätten noch freie Plätze sind, kostenlos und in Echtzeit. Bisher gibt es den Dienst für alle 1850 Autobahnraststätten. Bald sollen auch noch die an Bundesstraßen und Autohöfen dazukommen. Verkehrsminister Schnieder hat aber auch eingeräumt, dass es insgesamt zu wenige Lkw-Parkplätze gibt. Deshalb werde auch intensiv daran gearbeitet, mehr davon zu bauen. Bei einem neuen russischen Großangriff auf die Ukraine sind mindestens 11 Menschen getötet und mehr als 100 weitere verletzt worden. Das teilten die ukrainischen Behörden mit. Besonders betroffen war die Hauptstadt Kiew sowie die Städte Dnipro und Charkiw. In Kiew schlugen nach Angaben der Behörden eine Rakete in ein Hochhaus ein. Das Gebäude stürzte teilweise ein. Mehrere Menschen werden noch unter den Trümmern vermutet. Russland griff die Ukraine in der Nacht wieder mit Drohnen und Raketen an. Tausende Menschen suchten Schutz in U-Bahn-Stationen und Luftschutzkellern. Der ukrainische Präsident Volodymyr Zelensky hatte vorher von neuen schweren Luftangriffen gewarnt. Russland hatte Kiew bereits vor rund 10 Tagen massiv angegriffen. Der US-Bundesstaat Florida verklagt den ChatGPT-Entwickler OpenAI und seinen Chef Sam Altman. Floridas Generalstaatsanwalt warf dem Unternehmen vor, es habe Nutzer über die Gefahren des Chatbots getäuscht. OpenAI habe es zugelassen, dass ChatGPT Amokläufer unterstütze, Menschen zur Selbsttötung ermutige und Minderjährige von einem Instrument abhängig mache, das menschliches Mitgefühl vortäusche. Er forderte eine Strafe in Höhe von $10.000 pro Verstoß. Die Nutzung von ChatGPT ist für Kinder unter 13 verboten. Von 13 bis 17 Jahren braucht man die Zustimmung der Eltern. Es gibt aber keine formelle Altersprüfung. Stattdessen hat OpenAI im Januar ein System eingeführt, das das Alter der Nutzer schätzen und das Verhalten der App entsprechend anpassen soll.
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3: Im Osten gibt es ganz gute Chancen auf Sonne. Ansonsten ist es ziemlich bewölkt und es kann auch regnen. Vor allem im Westen und Südwesten teils kräftige Gewitter. Hier sind auch Unwetter möglich. Dazu maximal 22 bis 28 Grad.
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0: Hallo. Wenn man inhaftiert ist, dann muss man trotzdem arbeiten. Also viele Menschen, die sitzen, die arbeiten zum Beispiel im Handwerk, in der Küche, die sind Reinigungspersonal oder arbeiten auch schon mal im Garten. Je nach Bundesland, je nach Haftanstalt ist es unterschiedlich. In Lübeck, da kann man auch Podcaster sein. Worum es bei einem Podcast-Projekt geht, das in der JVA Lübeck stattfindet, das gucken wir uns hier an nach dem übernächsten Song.
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0: Chormauern mit Stacheldraht drüber und dicke Tore, durch die man gar nicht durchgucken kann. Bei Gefängnissen, da bekommt man von außen wirklich gar nicht mit, was drinnen abgeht, ne? Ein Resozialisierungsprojekt der JVA Lübeck will das zumindest ein Stück weit ändern und die Türen ja zumindest mal virtuell öffnen. Im YouTube-Podcast Gefängnisgeflüster, da erzählen nämlich Inhaftierte, was sie beschäftigt. Deutschlandfunk Nova-Reporterin Astrid Wulff, die war bei einer Aufnahme mit dabei.
1: Herzlich willkommen beim Gefängnis-Podcast Gefängnisgeflüster.
2: So begrüßt Jolu, so sein Spitzname, immer seine Podcast-HörerInnen. Ein Aufnahmegerät steht vor ihm auf dem Tisch, um ihn herum vier andere Gefangene. Die Podcast-Gruppe der JVA Lübeck trifft sich zweimal im Monat. Heute entsteht Folge 15.
1: Wovor habt ihr Angst, wenn ihr an eure eigene Entlassung denkt?
3: Tatsächlich habe ich auch Angst, dass mir keiner richtig hilft, eine Wohnung zu finden, eine Arbeit zu finden. Ich muss ambulant therapiert werden, weil sonst komme ich halt wieder schnell hierher. Ne? Ich bin halt medikamentenabhängig.
2: Der 27-jährige Jolu hatte Drogenprobleme, sitzt wegen gefährlicher Körperverletzung. Das Podcast-Projekt ist für ihn weit mehr als nur eine Möglichkeit, Zeit im Knast rumzukriegen.
1: Wir sind hier sehr eng miteinander, wir reden sehr deep, würde man sagen, ja.
2: Die Gefangenen sollen nicht darüber reden, warum sie im Gefängnis sitzen. Auch Klarnamen sollen nicht genannt werden oder Sicherheitsrelevantes rund um die JVA. Kritik an der JVA hingegen kein Problem.
1: Wir setzen uns jetzt nicht unbedingt mit unseren Straftaten hier auseinander, aber mit der Gesellschaft. Dadurch ja dann halt auch mit unseren Ängsten, mit unseren Befürchtungen und können für uns vielleicht auch selber herausfinden, was wir am ehesten brauchen, um gut entlassen zu werden oder brauchen, um nicht wieder da reinzufallen. Und das hilft ja dann auch wieder von unserer Seite aus, einen besseren Weg zu beschreiten.
4: Also ihr fühlt euch so ein bisschen vergessen von der Gesellschaft, zumindest in dem Moment, wo es an die Entlassung geht.
2: Iris Wohlraab, sie engagiert sich ehrenamtlich bei der Lübecker Reso-Hilfe. Der Verein bereitet die Gefangenen auf ein straffreies Leben nach dem Gefängnis vor, hatte auch die Idee zum Podcast.
4: Das ist der Kommunikationsweg in die Gesellschaft. Und ich finde, wenn die Gesellschaft mehr über Haft und Haftbedingungen weiß und vor allem über die Ängste und die Gedanken, die die Häftlinge betrifft und die sie verfolgt, umso eher ist man vielleicht in der Lage, Verständnis möchte ich nicht unbedingt sagen, ist vielleicht zu groß, aber Akzeptanz zu entwickeln.
2: Ein anderer ehrenamtlicher Mitarbeiter der Reso-Hilfe produziert die Podcast-Folgen und lädt sie bei YouTube hoch. Auch wenn die Gefangenen selbst keinen Internetzugriff haben, die Folgen also nicht hören können, der Deep Talk, wie Jolu sagt, bringt sie weiter, glaubt Daniela Hirt. Sie ist Familientherapeutin und spezialisiert auf die Arbeit mit Inhaftierten.
5: Auch wenn sie nicht auf diesen Podcast zurückgreifen können, fühlen sie sich ja trotzdem wahrgenommen, weil sie wissen ja, dass der dort veröffentlicht wird. Und das ist eben was, was im Strafvollzug überhaupt nicht selbstverständlich ist. Und ich kann mir vorstellen, dass sie sich eben auch intensiver mit ihrer eigenen Biografie auseinandersetzen und eben auch mit ihren Zukunftsvorstellungen. Und das ist ja auch das A und O, wenn wir davon ausgehen, dass die meisten aller Inhaftierten wieder freikommen.
2: Medienprojekte gibt es auch in anderen deutschen Justizvollzugsanstalten. Radiosendungen zum Beispiel. Teilweise in Zusammenarbeit mit offenen Kanälen oder auch Theater- und Filmprojekte.
1: Wenn euch das Thema gefallen hat, lasst doch gerne ein Like da. Gerne auch einen Kommentar oder teilt den Podcast. Wir bedanken uns fürs Zuhören und freuen uns, wenn ihr uns wieder zuhört.
2: Jolu wird voraussichtlich in diesem Jahr entlassen. Dann möchte er weiter podcasten, gemeinsam mit seiner Schwester.
1: Ich teile gerne meine Erfahrungen. So bei mir halt speziell dann auch auf psychische Erkrankungen, Drogensucht und eine schwierige Kindheit. Und dann natürlich letztendlich Straftaten, für die ich auch verurteilt wurde. So.
0: Gefängnisgeflüster. So heißt der YouTube-Podcast der JVA Lübeck. Ihr findet den tatsächlich nicht auf allen Plattformen, sondern nur auf YouTube. Und da könnt ihr gerne mal reinhören, wenn ihr wollt. Deutschlandfunk Nova-Reporterin Astrid Wulff hat sich's angeguckt.

0: für viele aber auch tatsächlich nicht nur günstiger, sondern einfach bequemer, illegal online zu gucken. Andreas aus Berlin kann das verstehen. Ihn stört bei den illegalen Fußball-Pay-Abos
1: immer wieder bangen zu müssen, pro Event, pro zum Beispiel Tennisfinale. Oh ja, Sky kann das streamen, aber das Finale exklusiv hat nur ProSieben Max zum Beispiel. Und das ist dann für viele lästig, weil ProSieben Max wird dann natürlich nur so 3 Monats-Abos haben oder ein halbes Jahr. Und am Schluss hat man das Abo quasi für nix.
0: Ja, um eine Saison Champions League durchzugucken, braucht man mittlerweile bis zu 4 Abos, weil die Spiele eben von ein und demselben Turnier bei verschiedenen Anbietern laufen. Durch das illegale Streaming von linearem Fernsehen entsteht übrigens laut VNet ein gesamtwirtschaftlicher Schaden von rund 2,4 Milliarden Euro. Wir haben auch mit Lara aus Berlin drüber gesprochen und sie hat gesagt, dass sie sowas als Teenie auch mal gemacht hat, das mit dem illegalen Streaming heute aber kritisch sieht.
2: Wenn ich jetzt so drüber nachdenke, ist so, man würde jetzt auch nicht in den Laden gehen und was klauen. Also sozusagen, warum ist es im Internet so viel, warum findet man das dann irgendwie in Ordnung? Weil letztlich ist es ja genau das eigentlich, Diebstahl. Und ja, ich glaube, so diese Anonymität im Netz auch, ne, dass man das halt irgendwie nicht so merkt.
0: Eine der größten illegalen Fußball-TV-Streaming-Seiten, livetv.sx, die wurde übrigens schon gesperrt, da hat es Klagen gegeben. Und der Verband, von dem die Studie kommt, fordert, dass das bei anderen Seiten auch passiert.

0: Keine Blumen ohne Regen, Sportfreunde. Stiller waren das. Und um 11.30 Uhr ist jetzt Timo Oberhauser da. Der hat das Wichtigste, was gerade überall los ist, dabei. Hi Timo.
1: Hi Anke.
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3: Los geht's mit drei Themen in kurz. Die Antidiskriminierungsstelle des Bundes meldet, dass sich letztes Jahr so viele Menschen an sie gewendet haben wie noch nie. Insgesamt waren es mehr als 13.000, vor allem wegen rassistischer Diskriminierung. Die EU hat sich auf strengere Abschiebe-Regeln verständigt. Nach der Einigung von Europaparlament und Mitgliedstaaten sollen künftig auch Abschiebezentren außerhalb der EU möglich sein. Und Lkw-Fahrer können eine neue Möglichkeit zur Stellplatzsuche nutzen. In verschiedenen Apps wird ab jetzt kostenlos angezeigt, wo noch Plätze frei sind.
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3: In den USA schränkt das Verteidigungsministerium die Berichterstattung weiter ein. Medienleute dürfen jetzt auch nicht mehr in das Pressebüro dort. Ein Sprecher des Ministeriums nennt als Grund, dass in dem Büro mit Dokumenten gearbeitet werde, die nichts für die Öffentlichkeit seien. Das Büro wurde deshalb zum Bereich mit geheimen Infos erklärt. Das US-Verteidigungsministerium hat die Vorschriften für Journalistinnen und Journalisten schon mal verschärft. Unter anderem dürfen sie nicht mehr alleine durchs Ministerium laufen, sondern nur noch mit einem Mitarbeiter. Letztes Jahr hatte das Verteidigungsministerium auch eingeführt, dass Reporter ihre Akkreditierung verlieren, und zwar dann, wenn sie Berichte veröffentlichen, für die das Ministerium vorab nicht das Okay gegeben hat. Ein US-Gericht hatte die Regel aber für verfassungswidrig erklärt. Laut dem Richter war die Regel dazu gedacht, um Journalisten loszuwerden, die nicht im Sinne der US-Regierung berichten. In Ghana hat das Parlament vor kurzem einem Gesetzentwurf zugestimmt, der Gefängnisstrafen für alle vorsieht, die LGBTQ-Aktivitäten unterstützen. Noch ist das Gesetz nicht in Kraft. Aktivisten und Aktivistinnen sagen aber, viele Menschen machen sich Sorgen, dass es jetzt schnell gehen könnte, denn es fehlt nur noch die Unterschrift vom Präsidenten. Das Gesetz in Ghana sieht bis zu 3 Jahre Haft vor für die Beteiligung an homosexuellen Aktivitäten. Wer queere Menschen unterstützt, kann bis zu 5 Jahre ins Gefängnis kommen. Ausnahmen soll es geben, zum Beispiel für Anwälte und Anwältinnen, die LGBTQ-Menschen vertreten, oder für Medienleute, die darüber berichten. Eine Banane an der Wand, festgemacht mit Klebeband. Die Frucht ist Teil des Werkes mit dem Namen Comedium vom Künstler Maurizio Cattelan. Die festgeklebte Banane hängt im Centre Pompidou Metz. Weil sie logischerweise immer wieder vergammelt, muss sie regelmäßig ersetzt werden. Jetzt hat allerdings jemand die Banane aus der Ausstellung gestohlen. Das Museum hat Anzeige gegen Unbekannt erstattet. Es ist nicht das erste Mal, dass die Banane weggekommen ist. 2019 hat ein Künstler die Frucht auf einer Kunstmesse aufgegeben. Ein anderes Mal schälte ein koreanischer Student sie, weil er gerade Hunger hatte. Vor 2 Jahren wurde sie dann für mehr als 5 Millionen Dollar verkauft und auch der Käufer hat die Banane anschließend gegessen. Wenn die Frucht ersetzt wird, muss das nach genauen Regeln ablaufen. Sie wird in einer bestimmten Höhe und einem bestimmten Winkel angebracht. Laut Künstler soll das Ganze den Betrachter dazu anregen, seine Sicht auf Kunst und ihren Wert zu hinterfragen.
2: Das Wetter.
3: Ziemlich grau, es kann immer mal regnen, vor allem im Westen und Südwesten. Da können auch kräftige Gewitter dabei sein. Vereinzelt sind Unwetter möglich. Im Osten dagegen meist sonnig, auch mal ein paar sonnige Phasen eben. Höchstens 22 bis 28 Grad.
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0: Das bin ich. Hi. Und hier, ich finde, es ist ein bisschen Kawaii-Pop. Ich weiß nicht, ob es das Genre offiziell gibt. Ich beschließe das. Wenn nicht, dann gibt es das jetzt. Das ist Miso Extra mit Pop. Das klingt doch kawaii, oder?

0: Tommy Richman habt ihr gehört mit Changes bei Deutschlandfunk Nova. Und Timo Oberhauser, der war eben schon da. Der ist jetzt einfach da geblieben. Der hat jetzt nämlich nochmal eine Runde Wissen für euch.
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2: In Deutschland erfunden, doch dann wird die Idee nach China verkauft. So läuft es oft, zeigt eine Studie des Instituts der deutschen Wirtschaft im Auftrag der Bertelsmann Stiftung. In den letzten 20 Jahren hat China mehr als 11.000 Patente aus Deutschland übernommen. Um das Jahr 2000 war das noch ganz anders. Da waren fast keine deutschen Patente in chinesischer Hand. Mittlerweile gehört aber fast jede dritte in Deutschland entwickelte Erfindung einem Eigentümer im Ausland, auch aus den USA oder der Schweiz zum Beispiel. China kauft besonders im Maschinenbau ein. Ein Experte des Wirtschaftsinstituts sagt, Patente zu kaufen gehört zum normalen Wettbewerb. Auch deutsche Konzerne machen das. Der Unterschied ist aber, dass in China der Staat die Patentübernahmen im Westen geostrategisch lenkt. Und zugleich schützt das Land sich teilweise vor ausländischen Investoren. Er sagt, Europa muss genauer prüfen, wohin wichtige Technologien abwandern, zum Beispiel aus den Bereichen KI und Robotik. Wenn gegen die Politik gepoltert wird, dann ist oft auch schnell Thema, dass Politiker und Politikerinnen zu viel verdienen würden. Eine Studie im British Journal of Political Science kommt zu dem Ergebnis, besser wäre es, wenn Politiker mehr Geld kriegen würden. Das würde sie nämlich weniger anfällig für Korruption machen. Die Forschenden haben sich Daten aus der Kommunalpolitik aus 11 EU-Ländern angeschaut. Deutschland war allerdings nicht dabei. Dabei haben sie Beschaffungsaufträge nach Markern abgesucht, die Hinweise auf Korruption geben könnten. Also außergewöhnlich kurze Fristen zum Beispiel, keine öffentliche Ausschreibung oder ungewöhnlich schnelle Entscheidungen. Die Forschenden rechneten aus, im Schnitt reichen 15% mehr Gehalt, um die Verantwortlichen weniger anfällig für Korruption zu machen. Delfinweibchen beobachten offenbar über längere Zeit Männchen, bevor sie sich mit ihnen paaren und wählen danach aus. Forschende haben bei großen Tümmlern vor Australien Hinweise darauf gesehen, dass Delfinweibchen Wissen über mögliche Partner sammeln und ihre Partnerwahl danach steuerten. Dafür haben die Wissenschaftler unter anderem der Uni Bristol in Großbritannien die Tiere länger beobachtet, ihre Rufe analysiert und Drohnenaufnahmen gemacht. Dass die Weibchen Wissen sammeln können, sahen die Forschenden vor allem daran, dass sie bestimmte Männchen eher mieden, und zwar solche, die Weibchen öfter zur Paarung zwangen.
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1: Manchmal braucht man wirklich nur so einen ganz schnellen Blick, ne? So eine leichte Kopfbewegung und die andere Person, die weiß genau Bescheid. Zumindest, wenn es die Bestie ist, ne? Ein Blick und du weißt genau, ja, da hinten steht der eine Typ, von dem wir eben schon geredet haben. Oder auch, was hier gerade passiert. Das müssen wir nachher nochmal ganz genau besprechen, wenn wir beide offen darüber sprechen können. Oder aber auch, ja, jetzt geht's ja auf den Dancefloor und den Rest der Nacht wird gar nicht mehr geredet, sondern einfach nur gefeiert. Und um so eine ganz besondere Verbindung geht's auch auf dem Song Ich und Elaine von der Band Zweiraumwohnung. Da geht's um eine Freundschaft, wo man wirklich, ja, so eine richtige Gang ist, ne? Sheriff und Deputy singt Inga Humpe oder auch Musketiere. Ist auf jeden Fall so eine Freundschaft, bei der sich nicht irgendwann eine von beiden verabschiedet, weil der eine Typ, der einen seit Wochen ghostet, doch noch auf der Party auftaucht. Und den Song dazu, den gibt's jetzt hier. Zweiraumwohnung. Ich und Elaine.

0: Maggie Rogers mit On and Off war das. 12 Uhr ist es. Johanna Schmidt ist jetzt da mit dem News-Update. Hallo Johanna.
1: Hallo.
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1: Die EU will mehr abgelehnte Asylbewerber abschieben und hat sich deshalb auf strengere Regeln verständigt. Vertreter des Europaparlaments und der Mitgliedstaaten einigten sich auf einen Kompromiss. Künftig sollen Menschen auch in Abschiebezentren außerhalb der EU gebracht werden können. Das betrifft Personen, die kein Bleiberecht haben, aber nicht in ihr Herkunftsland zurückkehren können. Wo solche Zentren entstehen könnten, ist noch unklar. Voraussetzung ist, dass die EU oder einzelne Mitgliedstaaten entsprechende Abkommen schließen. Menschenrechtsorganisationen kritisieren die Pläne. Sie befürchten, dass Betroffene außerhalb der EU schlechter geschützt sind und ihre Rechte schwerer durchsetzen können. Über den Fall der rechtsextremen Person Maler Svenja Liebig haben wir schon öfter berichtet. Mehrere Bundesländer reagieren jetzt auf den Fall. Nochmal zum Hintergrund. Liebig war 2023 unter anderem wegen Volksverhetzung zu 1,5 Jahren Gefängnis verurteilt worden. Damals war die Person bei den Behörden noch als Mann eingetragen. Danach ließ er sein Geschlecht zu weiblich ändern. Kritiker sagen wohl auch, um nicht ins Männergefängnis zu kommen. Damit habe Liebig das Selbstbestimmungsgesetz missbraucht. Genau das ist jetzt auch in Sachsen-Anhalt und Thüringen Thema. Die Länder wollen, dass das Gesetz zur Selbstbestimmung verschärft wird. Die Selbstbestimmung zum Beispiel von Transmenschen soll gestärkt und gleichzeitig klarer Missbrauch verhindert werden. Zum Beispiel durch konkrete Prüfmechanismen und klare rechtliche Vorgaben für Behörden. Die Länder haben die Bundesregierung deshalb aufgefordert, eine Reform des Selbstbestimmungsgesetzes auf den Weg zu bringen. Von der Antidiskriminierungsstelle des Bundes kommen beunruhigende Zahlen. Rassistische Einstellungen verfestigen sich offenbar. Die Behörde hat den aktuellen Jahresbericht vorgestellt. Laut dem haben sich letztes Jahr mehr als 13.000 Menschen bei der Beratungsstelle gemeldet, weil sie sich diskriminiert gefühlt haben. Zum Beispiel wegen ihrer Hautfarbe, ihrer Religion, ihres Geschlechts oder ihres Alters. So viele haben sich noch nie an die Behörde gewandt. Die Antidiskriminierungsbeauftragte Ferda Attermann sagt, dass die meisten Anfragen wegen rassistischer Diskriminierung kamen. Am häufigsten gab es die im Zusammenhang mit dem Job, zum Beispiel wegen diskriminierender Stellenausschreibungen oder Absagen. Es wurden aber auch viele Fälle gemeldet, die beim Einkaufen oder bei der Wohnungssuche passiert sind. Ein Besuch im Kölner Dom soll ab Juli 12 Euro Eintritt kosten. Die Gebühr soll nicht für die Menschen gelten, die zum Gottesdienst wollen, sondern für Touristinnen und Touristen. Laut Domverwaltung machen die 99% der Dombesuche aus. In vielen Kathedralen Europas kostet der Eintritt teils bis zu 30 Euro, wie zum Beispiel in der St. Paul's Cathedral in London. Bei anderen, wie der Pariser Notre Dame, ist er aber kostenlos. Die Ankündigung der Eintrittsgebühr hatte im Frühjahr eine Debatte ausgelöst. Der Komiker Habe Kerkeling nannte die Idee unmöglich. Der Maler Gerhard Richter, der das berühmte Fenster im Kölner Dom gestaltet hat, ist aber dafür.
2: Das Wetter.
1: Im Osten gibt es ganz gute Chancen auf Sonne. Ansonsten ist es ziemlich bewölkt und es kann auch regnen. Vor allem im Westen und Südwesten teils kräftige Gewitter. Hier sind auch Unwetter möglich. Dazu höchstens 22 bis 28 Grad.
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0: Hallo. Leute, wenn ihr mal wieder richtig Bock auf viele genervte Menschen habt, fahrt mal am Wochenende in den Gartenmarkt oder in die Gartenabteilung vom Baumarkt. Ne? Da sind wieder so viele Leute, die tragen säckeweise Blumenerde durch die Gegend, die kaufen Pflanzen, damit der Garten wieder richtig schön wird. Das müsste alles gar nicht sein, dieses Geschleppe und Getrage und Gekaufe. Wenn man nämlich Dinge anpflanzt, die sich selber wieder aussäen und die dann quasi im nächsten Jahr von selber wieder wachsen. Worauf wir dabei achten müssen, das gucken wir uns an nach dem übernächsten Song.
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0: einfach mal wachsen lassen. Das ist das Prinzip von Blackbox Gardening. Also nicht jedes Jahr irgendwie wieder neue Pflanzen kaufen und den ganzen Garten halb neu planen, sondern arbeiten mit dem, was da ist. Wie das konkret funktioniert, habe ich mir angeschaut mit Jonas Reif. Er ist Professor für Pflanzenverwendung an der FH Erfurt und hat ein Buch über Blackbox Gardening geschrieben. Und ich habe ihn erstmal gefragt, heißt Blackbox Gardening wirklich einfach nichts machen?
1: Nein, Blackbox Gardening bedeutet zweierlei. Zum einen sich mit Pflanzen beschäftigen, die sich sehr gut auch selbst versamen. Und zum anderen viel, viel beobachten.
0: Was beobachtest du da so?
1: Natürlich, wie Pflanzen wachsen, von der Keimung bis hin zur Pflanze, die am Ende blüht und sich versamt.
0: Und das heißt, dass man schon so ein Grundwissen von Pflanzen haben sollte, wenn man so Blackbox-Gardening machen will?
1: Etwas Wissen schadet nie, aber auch Anfänger können sich dieses Wissen selbst erarbeiten, indem sie schauen, was in ihren Gärten wächst und dann über das Ausschlussprinzip feststellen, ob das eine Pflanze ist, die man will, die einem gefällt oder nicht.
0: Das heißt, es geht schon auch so darum, dass man seinen Garten mitgestaltet trotzdem.
1: Absolut. Blackbox Gardening heißt auf keinen Fall Chaos und Wildnis, sondern es heißt, dass man durch Reduzieren, durch Wegnehmen von Pflanzen, die einem nicht gefallen, natürlich gestaltet. Nur anders als üblich, wo man sonst Pflanzen erst kauft und hinsetzt, sondern hier abwartet und schaut, was passend ist und was man beibehalten möchte.
0: Ich kann da aus Erfahrung sprechen. Ich habe seit ein paar Monaten so einen Garten, in dem, sag ich mal, 30 Jahre lang ungefähr nichts passiert ist. Und ich bin gerade damit beschäftigt, sehr viel Efeu und sehr viel Hartriegel, roten Hartriegel aus dem Boden rauszureißen.
1: Das sind auch Pflanzen, die sehr konkurrenzstark sind und die auch eine sehr ordnende Hand brauchen, wenn man zu Ergebnissen kommen möchte, die aus gestalterischer Sicht attraktiver sind. Aber gerade solche älteren Gärten bieten zum Beispiel mit Krokus, mit Lenzrosen Pflanzen, die sehr dauerhaft sind und die dort eine wahnsinnig gute Bereicherung sein könnten.
0: Ist es auf lange Sicht Blackbox Gardening weniger Arbeit dann auch? Oder sagst du, es ist einfach nur eine andere Art zu gärtnern?
1: Es ist vor allem eine andere Art. Eben, dass man nicht mit dem Spaten, mit der Hacke sofort in den Garten zieht und alles rausreißt, was einem irgendwie nicht geheuer vorkommt, sondern dass man wirklich auch schaut, welche Pflanzen können sich an welchen Standorten gut halten, welche Pflanzen sehen attraktiv aus und wie kann man zum Beispiel durch Pflanzen, die kontrastierende Laubformen haben, auch Gestaltung haben, die ja auch jenseits von Blüten liegt und die ganzjähriger wirkt.
0: Ja, wenn man jetzt in so einen Garten reinkommt, der vielleicht schon gestaltet ist, weil man den irgendwie übernimmt oder irgendwie sowas. Wenn ich das jetzt so ein bisschen blackboxiger machen will, wie gehe ich da vor am besten?
1: Also ich empfehle immer, klein anzufangen, also dass man bestimmte Bereiche im Garten erstmal ganz bewusst als solche Spielwiesen der Natur definiert und dort den Boden bearbeitet, also ihn aufraut, umgräbt und dann einfach vielleicht auch was hineinbringt, Pflanzen, die eben sich gut versamen können, die dort aussät. Man wird feststellen, im ersten, zweiten Jahr wird es vielleicht mehr Blüten geben, dann wird es wieder etwas blütenärmer, aber da kann man dann immer wieder durch Eingriffe, vielleicht auch mal durch eine Bodenveränderung, dass man da vielleicht mal einen ganz anderen Bodentyp einbringt, den man sonst im Garten nicht hat, ganz andere Situationen schaffen und dann hat man plötzlich da auch immer wieder Veränderung auf der Fläche. Und wenn das einem gefällt, kann man das Ganze weiter ausdehnen.
0: Also merke ich mir erstmal so eine kleine Spielwiese sich suchen im Garten und dann vielleicht wird irgendwann der ganze Garten zu einer Blackbox.
1: Ja, also das ist ein guter Ansatz und wie gesagt, es ist entscheidend zu unterscheiden Gärten, die ganz frisch angelegt sind, wo man auch mal einfach eine Staudenmischung aussehen kann, wo dann auch schnell bunte Ergebnisse rauskommen, Und im Gegensatz dazu alte Gärten, die schon sehr eingewachsen sind, wo man dann eher versuchen sollte, auf langlebige Pflanzen zu setzen, wie eben die schon erwähnten Lenzrosen oder Krokusse, die sich auch nicht alle, aber einige sehr gut versamen können und dann so einem alten Garten durchaus neue Lebendigkeit verleihen können.
0: Also ein Garten kann eine richtige Spielwiese sein. Vielleicht erstmal eine Ecke, um das Prinzip von Blackbox Gardening zu verstehen. Aber dann los geht's. Habe ich drüber gesprochen mit Jonas Reif. Er ist Professor für Pflanzenverwendung.

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0: Die EU, die hat schon länger ein großes Ziel. Menschen, die nach Europa fliehen, aber hier nicht bleiben dürfen, die sollen schneller und konsequenter abgeschoben werden. Das ist eben ein erklärtes Ziel. Und in 10 Tagen tritt deswegen eine große Asylreform in Kraft. Gestern Abend gab es dann noch eine Einigung. Da ging es um die sogenannte Rückführungsverordnung. Annabel Brockhus ist Korrespondentin für uns in Brüssel und hat uns erklärt, das Ziel dieser Verordnung ist, dass abgelehnte Asylbewerber auch wirklich Europa verlassen.
1: Da will man unter anderem Abschiebungen möglich machen, die bisher nicht stattfinden konnten, weil zum Beispiel die Herkunftsländer nicht kooperieren und die abgelehnten Asylbewerber dann dahin nicht zurückkehren können. Das soll jetzt aber gehen, dass diese abgelehnten Asylbewerber auch die EU verlassen, auch wenn sie nicht in ihr eigenes Land zurück können, zum Beispiel indem sie in solche Abschiebezentren in Drittstaaten geschickt werden.
0: Abschiebezentren in Drittstaaten, das heißt tatsächlich am Ende konkret, wer abgewiesen wird, der kommt eben unter Umständen nicht in seine Heimat, sondern in ein anderes Land außerhalb der EU. Da sind jetzt aber tatsächlich immer noch einige Fragen offen. In welchen Ländern entstehen diese Zentren? Wie lange bleiben die Leute eigentlich da? Das ist alles noch nicht final geklärt. In der Verordnung, da stehen aber noch weitere Verschärfungen, sagt Annabel.
1: Abgelehnte Asylbewerber müssen kooperieren, Dokumente bereitstellen, die sie im Zweifel nicht haben, zum Beispiel einen Reisepass, eine Geburtsurkunde oder andere Identitätsnachweise. Wenn sie das nicht tun, können ihre Sozialleistungen gekürzt werden. Auch in einer Abschiebehaft ist möglich von bis zu 2,5 Jahren. Und außerdem gibt die EU sich mit dieser Verordnung mehr Möglichkeiten, auch untergetauchte abgelehnte Asylbewerber aufzuspüren, indem zum Beispiel der Arbeitsplatz durchsucht wird oder private Wohnräume.
0: Und daran gibt es Kritik. Menschenrechtsgruppen und Asylverbände, die machen sich zum Beispiel Sorgen, dass Menschenrechte nicht eingehalten werden. Und auch nicht alle Abgeordneten im EU-Parlament sind dafür. Teile der SPD nennen diese Einigung Panikmache, weil ja die Zahl der gestellten Asylanträge in Europa gerade sinkt. Und Erik Marquardt von den Grünen, der ordnet das so ein.
2: Ich denke, das ist nichts, worauf man stolz sein kann, worüber man sich freuen sollte. Mir fehlt ein bisschen, dass sich irgendjemand mal in die Perspektive von diesen Menschen versetzt, die ja nichts verbrochen haben, aber inzwischen wie Schwerstkriminelle behandelt werden.
0: Die EU, die steht vor einer Verschärfung ihrer Asylpolitik. Gestern Abend, da gab es eine Einigung bei der Rückführungsverordnung. Das EU-Parlament und der Rat der Mitgliedstaaten müssen dem tatsächlich noch formal zustimmen, dass sie das machen. Das gilt aber als sehr, sehr sicher.

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1: 12.30 Uhr ist es. Peter Neuhaus ist da, bringt uns auf den neuesten Stand. Hallo Peter.
2: Hallo.
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3: Geht los mit drei Meldungen in Kurzform. Die EU hat sich auf strengere Abschieberegeln verständigt. Nach der Einigung von Europaparlament und Mitgliedstaaten sollen künftig auch Abschiebezentren außerhalb der EU möglich sein. Die Antidiskriminierungsstelle des Bundes meldet, dass sich letztes Jahr so viele Menschen an sie gewandt haben wie noch nie. Insgesamt waren es mehr als 13.000, vor allem wegen rassistischer Diskriminierung. Und der Kölner Dom nimmt ab Juli Eintritt. Wer als Touristin oder Tourist rein will, muss dann 12 Euro zahlen. Für Gottesdienste wird die Gebühr nicht fällig.
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3: Seit fast zwei Jahren gibt es an den deutschen Grenzen wieder Kontrollen. Dass diese vorübergehende Maßnahme immer wieder verlängert worden ist, kommt in den Niederlanden nicht gut an. In der Grenzstadt Nimwegen kritisiert der Bürgermeister die deutschen Grenzkontrollen deutlich. Er hat der deutschen Presseagentur gesagt, dass sie mittlerweile die Beziehungen zwischen beiden Ländern belasten. Für Pendler und Betriebe im Grenzgebiet seien die Wartezeiten jeden Tag ärgerlich. Der niederländische Bürgermeister hält die Kontrollen auch für wenig effizient. Er sagt, man müsste schon ziemlich dumm sein, wenn man als Schleuser ausgerechnet daher fährt, wo kontrolliert wird. Bundesinnenminister Alexander Dobrindt will an den Kontrollen festhalten. Bisher wurden sie dreimal verlängert, zuletzt bis Mitte September. Roboterhunde, um Taiwans Inseln im südchinesischen Meer zu schützen. Daran arbeitet gerade ein Technikinstitut. Das Institut, das zu Taiwans Militär gehört, hat jetzt drei verschiedene Patrouillenhunde vorgestellt. Sie sollen zur Überwachung genutzt werden können. Einer der Roboterhunde kann auch Waffen auf dem Rücken tragen. Im südchinesischen Meer gibt es nicht nur wichtige Öl- und Gasreserven. Es ist auch für Schiffe eine wichtige Route. Außerdem gibt es dort viel Fischerei. China beansprucht den Großteil des Gebiets für sich. Generell sieht China Taiwan als Teil seines eigenen Staatsgebiets und droht immer wieder mit einer gewaltsamen Übernahme. Dutzende französische Zeitungen verklagen den Betreiber eines Internetbrowsers in den USA. Der heißt Brave und wie Google hat auch er in seine Suche eine KI-Funktion eingebaut. Die fasst Kerninfos zu einem Thema in ein paar Sätzen zusammen. Die Quelle dafür sind Online-Artikel, auch aus Frankreich. Die Zeitungen sehen darin einen Verstoß gegen das Urheberrecht. Weltweit streiten die Verlage mit Firmen wie Google und Microsoft, weil die deren Inhalte für ihre KI nutzen. Für Suchmaschinen, aber auch KI-basierte Sprachmodelle. Die Verlage kritisieren, dass das ungefragt und ohne angemessene Bezahlung passiert. Es gibt deshalb auch eine große Klage europäischer Verlage gegen Google.
0: Das Wetter.
3: Ziemlich grau und es kann immer mal regnen. Vor allem im Westen und Südwesten können auch kräftige Gewitter dabei sein. Vereinzelt sind Unwetter möglich. Im Osten dagegen meist trocken und auch mal sonnige Phasen. Höchstens 22 bis 28 Grad. Morgen generell ein paar Grad kühler und meist grau mit einzelnen Schauern oder kurzen Gewittern.
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1: Das bin ich. Hi. Ich hoffe, ihr kommt gut durch diesen Dienstag. Und hier kommen jetzt drei Typen. Ich finde, die könnten so Brüder von Somber sein, so vom Feeling. Tampa City mit Self-Aware. Der Vibe ist ein bisschen ähnlich, finde ich.

0: In der Ukraine, da hat es in der Nacht wieder massive Angriffe aus Russland gegeben. Wie die Situation dort ist, das gucken wir uns hier an in einer knappen halben Stunde. Da schalten wir zu unserem Korrespondenten nach Kiew. Hier ist jetzt Anne Tepper, die hat das Wichtigste aus der Wissenschaft dabei.
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2: Sind wir beim Dating eigentlich politisch? Das wollte ein Team der Soziologie der Uni Köln wissen. Es hat das in den USA untersucht, wo die Gesellschaft stärker als uns bei uns polarisiert ist. Die meisten Menschen zählen sich zu den Demokraten oder zu den Republikanern. Für die Studie schauten sich rund 1100 junge Menschen Dating-Profile an und sollten sagen, ob sie sich mit den Personen treffen würden. Dabei fiel auf, Demokraten wollten eher Demokraten treffen oder Leute, bei denen die politische Orientierung nicht dabei stand. Und Republikaner blieben am liebsten unter sich. Die Forschenden schreiben, dass junge Amerikanerinnen und Amerikaner wenig Interesse haben, Andersdenkende kennenzulernen. Offenbar leiten sie aus der politischen Einstellung vieles andere ab, wie Werte und Lebensstil, und glauben dann, dass Andersdenkende nicht zu ihnen passen. Außerdem bewerteten sie Leute aus dem anderen politischen Lager bei Intelligenz und Charaktereigenschaften deutlich negativer. Das Landesmuseum Natur und Mensch in Oldenburg in Niedersachsen hat einen mumifizierten Vogel in seiner Sammlung überprüft. Der war dem Museum mal von einem privaten Sammler geschenkt worden und als Fund aus einem Moor eingeordnet worden. Jetzt ist rausgekommen, die Vogelmumie kommt aus dem alten Ägypten und ist rund 2400 Jahre alt. Ein Ägyptologe hat nach Angaben des Museums die Mumie unter anderem per Computertomographie untersucht. Einbalsamiert wurde ein Falke. Wie der es am Ende nach Oldenburg geschafft hat, ist nicht klar. Das Museum will die Ergebnisse der Analyse nächstes Jahr in seiner Zeitschrift veröffentlichen. Das Jurastaatsexamen gilt als eine der härtesten Prüfungen in Deutschland. Die Studierenden bereiten sich oft monatelang, wenn nicht jahrelang, darauf vor. Das erste Staatsexamen besteht je nach Bundesland unter anderem aus 6 Klausuren, die mehrere Stunden dauern. In Hessen dürften mehrere Examenskandidaten einen Schock erlitten haben. Da hat das Justizministerium bestätigt, dass 24 Klausuren auf dem Postweg verschollen sind. Der Erstkorrektor war umgezogen und hatte dem Prüfungsamt seine neue Adresse nicht mitgeteilt. Das Paket mit den Klausuren lag dann wohl im Treppenhaus der alten Wohnung und war irgendwann weg. Das Prüfungsamt hat den Examenskandidaten angeboten, als Ersatz den Schnitt der anderen Klausuren in die Wertung zu nehmen. 22 haben das angenommen, 2 Studierende wollen lieber nachschreiben.
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0: Klingt immer so low-key wie aus einem Agentenfilm, passiert aber tatsächlich. Spione in Deutschland, die gibt's. Aus Russland oder China zum Beispiel. Zuletzt wurden ja unter anderem eben in München chinesische Spione festgenommen. Das mit den Spionen in Deutschland, das muss man sich jetzt aber tatsächlich nicht wie in einem Film vorstellen.
1: Dieser James-Bond-Mythos, wir haben immer nur top ausgebildete Agenten, die mit einer Waffe durch die Straße laufen und irgendwie nie gefangen werden, obwohl sie 80 Mal angeschossen und verfolgt werden, das ist ja fernliegend.
0: Das ist Lukas Manns. Er arbeitet an der Uni Köln für die Forschungsstelle Nachrichtendienste und sagt, die Spione, die es im echten Leben gibt, die wollen möglichst unauffällig an Informationen kommen und haben es dabei tatsächlich häufig auf WissenschaftlerInnen als Informationsquelle abgesehen, auch aus Deutschland. Mit scheinbar harmlosen Anfragen laden die WissenschaftlerInnen zum Beispiel nach China ein, um dort in Vorträgen über ihre Forschung zu sprechen. Die Idee?
1: Und dann beim Vortrag vielleicht ist der ein oder andere ja redselig, gerade wenn er mal einen Preis bekommt oder ein nettes Auditorium vor sich sieht, aber vor allem hinterher, wenn man Abendessen geht, wenn man das eine oder andere Glas Wein trinkt. Also man kann auch so niedrigschwellig ansteigen.
0: Ein Gespräch, ein Vortrag, eine Reise, all das könnte Teil einer Strategie sein. Denn China soll laut Staatspräsident Xi Jinping bis 2049 wirtschaftlich und militärisch führend sein in der Welt. Ja, das wird China allerdings nicht mit eigenem Wissen nur erreichen können, das sagt Luca Manns.
1: Dazu braucht man eben Hochtechnologien, insbesondere im Bereich von Motoren, Antriebssystemen, Radar, aber auch der Materialforschung. Und das sind eben Bereiche, da sind deutsche Firmen, aber auch deutsche Universitäten, vor allem technische Hochschulen und Universitäten, eben sehr führend. Und damit werden sie auch für China interessant.
0: Wie schützen sich deutsche Institutionen wie Unis und Hochschulen gegen Spionageangriffe aus dem Ausland? Und welchen Schaden können abfließende Informationen anrichten? 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

0: St. Clara war das mit Breakup Glow. Johanna Schmidt ist jetzt da mit dem News-Update. Hallo Johanna.
1: Genau, hallo.
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1: Darüber, wie viel und wie lange Menschen in Deutschland arbeiten, gab es in letzter Zeit immer wieder Diskussionen. Jetzt gibt es neue Zahlen dazu vom Institut für Arbeitsmarktforschung. Im ersten Quartal dieses Jahres haben so viele Menschen in Teilzeit gearbeitet wie noch nie. Insgesamt rund 40% aller Erwerbstätigen. Pro Woche haben sie aber gleichzeitig mehr Stunden gearbeitet. Im Schnitt waren es 18,8 Stunden. Das sind 0,3 mehr als im ersten Quartal letztes Jahr. Außerdem haben sich weniger Arbeitnehmerinnen und Arbeitnehmer krank gemeldet. Einige Apps nutzen unsere Standortdaten für Werbung. Diese Daten dürfen in der EU eigentlich nicht verkauft werden, wenn man nicht zustimmt. Das passiert aber offenbar trotzdem und auch deutsche Polizeibehörden sind verwickelt. Der Bayerische Rundfunk berichtet, dass mindestens 2 Landeskriminalämter Standortdaten aus Smartphone-Apps für Ermittlungen nutzen. Unter anderem das LKA Mecklenburg-Vorpommern. Das hat auf Anfrage gesagt, dass es bei Ermittlungen Standortdaten aus der Werbeindustrie eingesetzt hat, aber nur in geringem Umfang. Auch das Landeskriminalamt Brandenburg hat gesagt, dass es Dienste von Datenhändlern in Anspruch nimmt. Ähnliches passiert wohl auch in anderen EU-Ländern. Die Universität Toronto hat zum Beispiel herausgefunden, dass die Polizei in Ungarn Nutzerdaten für Ermittlungen bekommen hat. Und auch die US-Einwanderungsbehörde ICE soll laut Medienberichten Standortdaten genutzt haben, um Menschen festzunehmen. Die EU will mehr abgelehnte Asylbewerber abschieben und hat sich deshalb auf strengere Regeln verständigt. Vertreter des Europaparlaments und der Mitgliedstaaten einigten sich auf einen Kompromiss. Bald sollen Menschen auch in Abschiebezentren außerhalb der EU gebracht werden können. Das betrifft Leute, die kein Bleiberecht haben, aber nicht in ihr Herkunftsland zurückkehren können. Wo solche Zentren entstehen könnten, ist noch unklar. Voraussetzung ist, dass die EU oder einzelne Mitgliedstaaten entsprechende Abkommen schließen. Menschenrechtsorganisationen kritisieren die Pläne. Sie befürchten, dass Betroffene außerhalb der EU schlechter geschützt sind und ihre Rechte schwerer durchsetzen können. Auf Sylt hat es einen Vorfall gegeben, bei dem zum Glück niemand verletzt wurde. In Westerland ist das Betonvordach eines Mehrfamilienhauses abgestürzt. Es krachte auf den Bürgersteig. Im Erdgeschoss des Hauses sind auch mehrere Geschäfte. Offenbar waren aber keine Menschen in dem 30 Meter langen Bereich, in dem das Dach einstürzte. Die Bewohnerinnen und Bewohner des Hauses auf Sylt mussten kurzzeitig aus ihren Wohnungen raus, konnten aber schnell wieder zurück. Ein Statiker sagt, dass es keine Gefahr gibt, dass das Haus komplett einstürzt. Die Polizei geht davon aus, dass das Vordach wegen Baumängeln eingekracht ist.
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1: Im Osten gibt es ganz gute Chancen auf Sonne. Ansonsten ist es ziemlich wolkig und es kann auch regnen. Vor allem im Westen und Südwesten teils kräftige Gewitter. Hier sind auch Unwetter möglich. Dazu 22 bis 28 Grad. Morgen mal mehr, mal weniger bewölkt und Schauer und Gewitter sind auch möglich. Insgesamt ein bisschen kühler als heute.
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0: Hallo. Wir schalten gleich in die Ukraine. Dort hat es in der Nacht wieder schwere Angriffe von russischer Seite gegeben. Es gab Tote und Verletzte, auch in der Hauptstadt Kiew. Wie die aktuelle Situation dort ist, das checken wir nach dem übernächsten Song mit unserem Korrespondenten vor Ort.
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0: Wieder haben viele Menschen in der Ukraine eine schlaflose Nacht erlebt. In vielen Städten, da hat es nämlich Alarm gegeben, weil Russland aus der Luft angegriffen hat. Und das wohl wieder ziemlich heftig. Es soll mehrere Tote und Verletzte geben, unter anderem in der Hauptstadt Kiew. Da ist auch mein Kollege Florian Kellermann, der jetzt bei mir in der Leitung ist. Florian, wie war die Nacht in Kiew?
1: Wie du gesagt hast, sie war laut, also man konnte stundenlang nicht schlafen, weil es eben so viele Explosionen gegeben hat. Und am Morgen war es dann auch so, dass die Luft voller Rauch war, da wo ich wohne, also im Zentrum. Das führt offenbar, das rührt von Bränden her, die es gegeben hat in der Stadt wegen der Einschläge. Es ist auch einiges zerstört worden, einige medizinische Einrichtungen, zum Beispiel eine Poliklinik, die 20.000 Menschen versorgt hat. Ja, und auch Wohngebäude sind beschädigt worden, ein Autosalon, und es sind, stand jetzt, 6 Menschen allein hier in der Hauptstadt Kiew gestorben.
0: Weißt du, wer diese Toten und Verletzten sind?
1: Das sind vor allem, das sind nur zivile Opfer, auch Kinder sind dabei. Noch mehr leider hat es gegeben in der Stadt Dnipro, das ist in der südlichen Zentralukraine. Und da gibt es eben auch Bilder von einem Wohnviertel, das sehr schwer getroffen wurde, wo mehrere Wohnhäuser komplett zerstört sind und wo die Rettungskräfte dann am Morgen immer wieder Leichen unter den Trümmern geborgen haben. Also insgesamt ein schwerer Angriff mit vielen Toten und auch großen Zerstörungen.
0: Ein Angriff, mit dem aber zu rechnen war, oder?
1: Der russische Staatschef Wladimir Putin hat es angekündigt, dass er jetzt immer wieder vor allem auch die Hauptstadt Kiew angreifen wird mit schweren Angriffen. Er hatte dann auch gesagt, Diplomaten und Ausländer sollten also das Land oder die Stadt vielmehr verlassen. Deswegen hat also quasi gedroht. Und Expertinnen und Experten haben ja dann auch gesagt, Russland hat einmal pro Woche ungefähr bis alle 10 Tage die Möglichkeit, so einen großen Angriff zu fahren. Dann muss es wieder Raketen und Drohnen bunkern, um so etwas zu machen. Und es ist jetzt genau 9 Tage her seit dem letzten großen Angriff auf Kiew. Also es ist eigentlich genau das eingetreten, was so befürchtet wurde. Und das ist ganz klar, Russland will die Ukraine terrorisieren und sie dadurch dazu zwingen oder dazu bringen, aufzugeben.
0: Muss die Ukraine denn damit rechnen, dass das jetzt erstmal auch so weitergeht mit diesem, wie du das jetzt gerade beschrieben hast, 10-Tage-Rhythmus?
1: Ich denke schon, weil das da auch immer wieder gefordert wird in Russland von Putin. Also er hat ja da so eine Pro-Kriegsfraktion geschaffen auch, die also unbedingt wollen, dass die Ukraine besiegt wird und die also darüber erbost sind, dass es an der Front nicht weitergeht für Russland, die auch erbost sind darüber, dass es der Ukraine gelingt, Ziele in Russland anzugreifen, Raffinerien, Öldepots und so weiter. Und die sagen, wir müssen die jetzt endlich in die Knie zwingen, wir müssen sie noch heftiger bombardieren. Und diesen Stimmungen gibt Putin nach. Und ich denke, er macht das auch, was heißt gezwungen dazu? Er ist nicht dazu gezwungen, aber er möchte eben auch, dass, oder glaubt auch, dass er die Ukraine dadurch zum Aufzugeben bringen kann.
0: Wie sind denn die Reaktionen aus der Ukraine darauf?
1: Man merkt schon, dass es jetzt nochmal eine Stufe schlimmer ist für die Menschen als bisher. Klar, der Winter war sehr hart, weil da eben die Heizung aufgefallen ist bei vielen. Aber dann im Frühling ging es den Menschen wieder ein bisschen besser. Und das schlägt jetzt wieder um, weil halt viele auch einfach dann nicht schlafen können, wenn es keine Angriffe gibt, weil sie eben Angst haben, dass wieder ein großer Angriff kommt und das immer so im Hinterkopf haben. Und die Menschen sind nochmal müder, als sie es im vergangenen Jahr waren, habe ich so das Gefühl. Und auch nochmal irgendwie deprimierter.
0: Das sagt Florian Kellermann, unser Korrespondent in Kiew. Florian, alles Gute für euch in die ukrainische Hauptstadt.
1: Danke.

ab nächster Woche Donnerstag, da könnt ihr euch wieder die Nächte um die Ohren schlagen, wenn ihr die Fußball-WM der Männer anguckt. Am 11. Juni geht es los. Gespielt wird in Mexiko, Kanada und den USA. Und damit der Jetlag nicht ganz so doll scheppert, fliegt das deutsche Team gleich schon los. Und tatsächlich nicht irgendwie so, keine Ahnung, da gab es doch auch mal dieses Flugzeug, womit die immer rumgeflogen sind. Wie hieß denn das nochmal? Da stand auf jeden Fall fett die Mannschaft drauf. Die fliegen einfach Linie. Das dürfte für viele andere Leute, die auch diesen Flug gebucht haben, ziemlich überraschend sein, irgendwie mit Jonathan Tah, Leon Goretzka, Kai Havertz und Jamal Musiala irgendwie das Flugzeug zu teilen. Aber ist tatsächlich so. Aus Klimagründen fliegt das deutsche Team Linie, hat der DFB mitgeteilt. 13.35 Uhr soll der Flieger losgehen. LH434. Und ich sag mal, Stand jetzt 21 Minuten Verspätung. Ich habe mal geguckt bei den Abflügen in Frankfurt, da steht estimated 1.56 Uhr statt 1.35 Uhr. Und der Flieger, der geht nach Chicago. Da spielt das deutsche Team dann auch das letzte Testspiel vor der WM. Samstag geht's gegen die USA. Ja, nächste Woche geht's dann los mit der WM. Das erste Spiel der deutschen Mannschaft ist nächste Woche Sonntag gegen Curaçao. 19 Uhr unserer Zeit. Jetzt müssen sie erstmal gleich da loskommen in Frankfurt.

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0: einfach mal Luft an die Beine lassen, egal ob die Hautfarbe irgendwie so eher so Hautton Mozzarella ist. Ist doch egal. Lex Out for Summer habt ihr gehört bei Deutschlandfunk Nova von Animal House. Und hier hört ihr jetzt Peter Neuhaus mit dem News Update. Hallo Peter.
1: Hallo.
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3: Vorneweg drei wichtige Meldungen in Kurzform. In Deutschland arbeiten aktuell so viele Menschen in Teilzeit wie noch nie. Nach Angaben vom Institut für Arbeitsmarktforschung waren es im ersten Quartal dieses Jahres rund 40% aller Erwerbstätigen. Die EU hat sich auf strengere Abschieberegeln verständigt. Nach der Einigung von Europaparlament und Mitgliedstaaten sollen künftig auch Abschiebezentren außerhalb der EU möglich sein. Und in Berlin ist eine Tram entgleist. 20 Menschen sind bei dem Straßenbahnunfall verletzt worden. Die Tram ist laut Feuerwehr wohl in einer Kurve gegen einen Oberleitungsmast gefahren.
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3: In Japan hat ein Bär wieder 4 Menschen verletzt. Zeitungen berichten, dass der Bär erst in eine Fabrik in der Stadt Fukushima eingedrungen ist und da 2 Mitarbeiter gebissen hat. Auf dem Gelände einer benachbarten Fabrik und in einem Wohngebiet verletzte das Tier 2 weitere Menschen. Zuletzt gab es in Japan innerhalb von 12 Monaten mehr als 50.000 Bärensichtungen. Das ist ein Rekordwert. Dass es mehr Bären gibt, führen Fachleute darauf zurück, dass in ländlichen Gebieten in Japan immer weniger Menschen leben. Und es gab in den Wäldern weniger Eicheln, eine wichtige Nahrungsquelle für Bären. Die Tiere machten sich deshalb anderswo auf Nahrungssuche, zum Beispiel in Supermärkten. In Japan leben 2 Bärenarten, der asiatische Schwarzbär und der größere Braunbär. Im vergangenen Jahr wurden landesweit 13 Menschen von Bären getötet, so viele wie noch nie. Jedes Jahr werden tausende Tiere abgeschossen. In den USA schränkt das Verteidigungsministerium die Berichterstattung weiter ein. Medienleute dürfen jetzt auch nicht mehr in das Pressebüro dort. Ein Sprecher des Ministeriums nennt als Grund, dass in dem Büro mit Dokumenten gearbeitet werde, die nichts für die Öffentlichkeit seien. Das US-Verteidigungsministerium hat die Vorschriften für Journalistinnen und Journalisten schon mehrmals verschärft. Letztes Jahr hatte das Ministerium auch eingeführt, dass Reporter ihre Akkreditierung verlieren. Und zwar dann, wenn sie Berichte veröffentlichen, für die das Ministerium vorab nicht das Okay gegeben hat. Ein US-Gericht hatte die Regel aber für verfassungswidrig erklärt. Laut dem Richter war die Regel dazu gedacht, um Journalisten loszuwerden, die nicht im Sinne der US-Regierung berichten.
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3: In Italien wird heute gefeiert, dass das Land seit 80 Jahren eine Republik ist. Damals gab es die ersten freien Wahlen nach mehr als 20 Jahren Diktatur unter dem Faschisten Benito Mussolini. In einem Referendum wurde entschieden, die Monarchie abzuschaffen. Bei der Wahl durften zum ersten Mal auch italienische Frauen abstimmen. Um das Jubiläum zu feiern, gab es in Rom eine große Militärparade. Flugzeuge flogen über die Stadt und versprühten die 3 Farben der italienischen Flagge: Grün, Weiß und Rot. Der 2. Juni ist der Nationalfeiertag in Italien.
2: Das Wetter.
3: Ziemlich grau und es kann immer mal wieder regnen. Vor allem im Westen und Südwesten können auch kräftige Gewitter dabei sein. Vereinzelt sind Unwetter möglich. Im Osten meist trocken und auch mal sonnig bei höchstens 22 bis 28 Grad. Morgen generell ein paar Grad kühler und meist grau mit einzelnen Schauern oder kurzen Gewittern.
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0: Das bin ich. Hi. Und ganz entspannt und smooth gibt's jetzt für euren Dienstag Wesley Joseph mit Pluto Baby. Da pluckert's und groovt's ein bisschen, aber auch nicht zu doll, finde ich.

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0: haben wir denn hier bei Deutschlandfunk Nova schon wieder für eine Playlist? Mann. Gerade Girl in Red und Sabrina Carpenter. Mache ich schon mein Herz für. Dann bekommt ihr gleich frische Musik von Giant Rooks. Und dann, Leute, ich sag nur Moi Lolita. Ja, der Song, an den ihr jetzt alle denkt. Von 2000. Das machen wir hier einfach bei Deutschlandfunk Nova. Bevor es das gibt, aber erstmal Anne Tepper mit einer Runde Wissenschaft.
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2: Bauchspeicheldrüsenkrebs gilt als ziemlich aggressiv und schwer zu behandeln. Jetzt meldet ein Forschungsteam Erfolge bei einem neuen Medikament. Daraxonrasib wurde an 500 Patientinnen und Patienten im Endstadium getestet. Wer das Medikament bekam, überlebte doppelt so lange wie Studienteilnehmende, die mit einer Chemotherapie behandelt wurden. Der Krebs wuchs im Schnitt mehrere Monate nicht weiter. Bei vielen Erkrankten ist ein Gen mutiert, das dafür sorgt, dass der Körper dauernd ein bestimmtes krebsförderndes Protein produziert. Das neue Medikament hemmt die Produktion. Dabei nimmt es gleich mehrere Mutationen ins Visier. Im New England Journal of Medicine schreiben die Forschenden, dass die Nebenwirkungen weniger stark waren als bei der Chemo. Sie wollen jetzt für die USA eine Zulassung bei der Arzneimittelbehörde FDA beantragen. Wenn gegen die Politik gepoltert wird, dann ist oft auch schnell Thema, dass Politiker und Politikerinnen zu viel verdienen würden. Eine Studie im British Journal of Political Science kommt zu dem Ergebnis, besser wäre es, wenn Politiker mehr Geld kriegen würden. Das würde sie nämlich weniger anfällig für Korruption machen. Die Forschenden haben sich Daten aus der Kommunalpolitik aus 11 EU-Ländern angeschaut. Deutschland war allerdings nicht dabei. Dabei haben sie Beschaffungsaufträge nach Markern abgesucht, die Hinweise auf Korruption sein könnten. Außergewöhnlich kurze Fristen, keine öffentliche Ausschreibung, ungewöhnlich schnelle Entscheidungen. Die Forschenden rechneten aus, im Schnitt reichen 15% mehr Gehalt, um die Verantwortlichen weniger anfällig für Korruption zu machen. Dunkel und kalt und trotzdem voller Leben. So sieht es in der Tiefsee aus, mehrere Kilometer tief unten im Meer. Wie groß die Artenvielfalt auch dort ist, zeigt jetzt nochmal eine Studie unter anderem der Senckenberg-Gesellschaft in Hamburg. Die Autorinnen und Autoren haben Flohkrebse aus der Tiefsee untersucht. Die sehen so ähnlich aus wie kleine Garnelen. Die Probe wurde schon vor einigen Jahren bei einer Expedition im Nordatlantik genommen. Bei den Flohkrebsen konnte das Team 47 Arten unterscheiden. Hochrechnungen zeigten, dass es vermutlich sogar 120 verschiedene Arten gibt. Eine Forscherin betonte, das zeigt, dass selbst auf kleinem Raum die Artenvielfalt am Meeresboden überraschend hoch ist. Viele der Flohkrebsarten sind noch nicht wissenschaftlich beschrieben, deshalb gaben die Forscherinnen ihnen Namen. Ein Krebs wurde nach einer Großmutter benannt, ein anderer nach Leonardo da Vinci.
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Lena Mempel ist ab 14 Uhr hier für euch da mit den Traumzeit-Tickets. Und ich bin Anke Pfannweier, sag an dieser Stelle tschüss, habt's gut.

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0: Good Neighbors, People Need People. 14 Uhr ist es jetzt. Johanna Schmidt ist da und sagt uns, was los ist in der Welt. Hi Johanna.
1: Hallo.
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1: Ein Trend bei der Zahl von Asylanträgen in Deutschland setzt sich fort. Im Mai sind laut Bundesinnenministerium so wenige gestellt worden wie seit 14 Jahren nicht mehr in dem Monat. Insgesamt waren es gut 5.500. Das sind 30% weniger Asylanträge als im Mai letztes Jahr und 75% weniger als 2023. Die Zahl der Asylanträge sinkt jetzt schon seit mehreren Monaten. Fachleute sagen, das liegt vor allem am Rückgang der Anträge von Menschen aus Syrien und der Ukraine. Bundesinnenminister Dobrindt betont, dass auch seine Politik ausschlaggebend war, zum Beispiel Kontrollen und Zurückweisungen an den Grenzen. Dazu passt diese Meldung. Die EU hat Deutschland und anderen Ländern nahegelegt, die Grenzkontrollen zu beenden. Die EU-Kommission empfiehlt, die Kontrollen schrittweise einzustellen, denn es gäbe bessere Möglichkeiten. Zum Beispiel gezielte Polizeikontrollen oder dass Technik mehr genutzt wird, um Fahrzeuge zu orten oder zum Beispiel Menschen durch Biometrie zu identifizieren. Grundsätzlich sind die Grenzkontrollen laut EU-Kommission rechtlich okay, aber nur, wenn sie vorübergehend sind und nicht dauerhaft. In Deutschland sind die Kontrollen schon dreimal verlängert worden, zuletzt bis Mitte September. Darüber, wie viel und wie lange Menschen in Deutschland arbeiten, gab es in letzter Zeit immer wieder Diskussionen. Jetzt gibt's neue Zahlen dazu vom Institut für Arbeitsmarktforschung. Im ersten Quartal dieses Jahres haben so viele Menschen in Teilzeit gearbeitet wie noch nie. Insgesamt rund 40% aller Erwerbstätigen. Pro Woche haben sie aber gleichzeitig mehr Stunden gearbeitet. Im Schnitt waren es 18,8. Das sind 0,3 mehr als im ersten Quartal letztes Jahr. Außerdem haben sich weniger Arbeitnehmerinnen und Arbeitnehmer krank gemeldet. In Berlin hat es einen größeren Straßenbahnunfall gegeben. Eine Tram ist entgleist. Laut Feuerwehr sind 20 Menschen verletzt worden, drei davon schwer. Die Feuerwehr sagt, ein Teil der Tram ist wahrscheinlich in einer Kurve gegen einen Oberleitungsmast gefahren. Dabei wurde die rechte Seite aufgerissen. Der letzte Waggon ist dann aus dem Gleis gesprungen. Die Feuerwehr war mit 60 Einsatzkräften bei dem Unfall im Berliner Stadtbezirk Lichtenberg. Die Bergung der Bahn wird voraussichtlich noch dauern.
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1: Im Osten gibt es ganz gute Chancen auf Sonne. Ansonsten ist es ziemlich bewölkt und es kann auch regnen. Vor allem im Westen und Südwesten teils kräftige Gewitter. Hier sind auch Unwetter möglich. Maximal 22 bis 28 Grad dazu. Morgen dann mal mehr, mal weniger bewölkt und Schauer und Gewitter sind auch wieder möglich. Insgesamt ein bisschen kühler als heute.
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0: Hi, hi. So ein Stani-Dienstagnachmittag, wie wir ihn gerade haben, ist ja ein ganz fantastischer Zeitpunkt, um eure Sommerplanung nochmal so ein bisschen aufzumöbeln. Mit denen hier zum Beispiel, mit Ketka. Oder, wenn wir da auch noch mitzupacken würden, wäre Mola.
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0: Ketka und Mola. Beides Acts, die auf dem Traumzeitfestival in Duisburg spielen. Auf dem Line-Up auch noch Better Off, White Lies, Meute. Ihr merkt, das wird ein sehr, sehr gutes Wochenende da im Juni. Und wir schenken euch hier in der nächsten halben Stunde Tickets. Also schön weiter zu hören.
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0: Hi, how are you? Von den Heinz. Deutschlandfunk Nova ist hier. Eine der wichtigsten klinischen Entwicklungen. Absolut überzeugende Ergebnisse oder revolutionärer Durchbruch für die Patienten. Das hört man so nicht so oft aus der Wissenschaft, dass sich alle Experten so einig sind und so euphorisch. Es geht um ein neues Medikament zur Behandlung von Bauchspeicheldrüsenkrebs. Ein internationales Forschungsteam hat unter Führung der Biotech-Firma Revolution Medicines das Medikament Daraxonrasib jetzt auf einer Konferenz und im Fachjournal New England Journal of Medicine vorgestellt. Tina Howard aus unseren Wissensnachrichten ist jetzt da. Tina, was kann dieses Medikament denn?
1: Also es ist noch kein Heilmittel, aber es verlängert das Leben von Menschen mit Bauchspeicheldrüsenkrebs konkret. Leben an krebserkrankte Menschen doppelt so lange im Vergleich zu denjenigen, die zur gleichen Zeit eine Chemotherapie gemacht haben.
0: Das klingt ja wirklich erstmal enorm, aber von welchen Zeiträumen reden wir? Jahre, Monate?
1: Tatsächlich nur von Monaten. Also die Forschenden haben das Medikament an 500 Erkrankten getestet. Das ist eine sogenannte Phase 3 Studie, also die letzte Studie, die man braucht, um ein neues Medikament zuzulassen. Es wird in einer großen Studie dann quasi an vielen Menschen gleichzeitig getestet. Ne? Und nun ist das natürlich schwierig bei so einer Krebsbehandlung. Schließlich will jetzt niemand riskieren, dass Menschen Nachteile haben, weil sie mal so ein neues Medikament ausprobieren. In diesem Fall waren es Patienten, Patientinnen mit bereits metastasierten Pankreaskarzinom. Also ein Bauchspeicheldrüsenkrebs, der schon gestreut hat. Das passiert leider sehr oft bei Bauchspeicheldrüsenkrebs, weil der oft sehr spät erst entdeckt wird, weil er so unspezifische Symptome hat. Und die Patienten, die hatten auf jeden Fall schon Chemo hinter sich und wurden nur noch palliativ behandelt. Also da geht es nicht mehr um Heilung, sondern darum, das Leben noch ein bisschen zu verlängern und am besten so beschwerdefrei wie möglich. Und denen wurde eben angeboten, entweder noch eine Chemotherapie zu machen, um das Leben noch ein bisschen zu verlängern oder das neue Medikament Daraxonrasib auszuprobieren.
0: Also ich fasse mal zusammen, da ging es im Prinzip um lebensverlängernde Maßnahmen und die haben sehr gut funktioniert.
1: Genau, und da hat das Medikament wirklich gut angeschlagen. Im Schnitt lebten die Menschen mit den Medikamenten noch über ein Jahr. Die Menschen ohne Medikament lebten nur ein halbes Jahr im Schnitt, also wirklich doppelt so lange. Es gab bei beiden Gruppen Nebenwirkungen, das ist bei Krebsbehandlungen leider oft so, allerdings beim Medikament deutlich weniger als bei der Chemo. Deswegen gab es in der Medikamentengruppe auch weniger Abbrüche der Therapie.
0: Was macht dieses Medikament denn anders?
1: Das ist sehr gezielt. Also das knöpft sich ein ganz bestimmtes Protein vor, das in der Regel für das Wachstum von Bauchspeicheldrüsenkrebs verantwortlich ist, und zwar das RAS-Protein. Das sorgt bei einem gesunden Menschen dafür, dass Zellen wachsen, sich teilen, schläft aber normalerweise, ist also inaktiv, und auch wenn es aktiv ist, schaltet es sich wieder von selber ab. Normalerweise ist das so. Bei Krebspatienten ist der Bauplan für das RAS-Protein fehlerhaft und das führt dazu, dass die RAS-Proteine immer aktiv sind und ihre Zellen immer weiter wachsen und sich teilen. Und das Medikament sorgt eben jetzt dafür, dass diese mutierten RAS-Proteine gestoppt werden.
0: Und diese RAS-Proteine, die gibt es nur in der Bauchspeicheldrüse?
1: Nee, tatsächlich nicht. Beim Bauchspeicheldrüsenkrebs wurde das Medikament jetzt ausprobiert, weil dieser Krebs eben so besonders gefährlich ist. Also wenn du mal schaust, rund 20.000 Menschen erkranken in Deutschland jährlich daran und die Überlebenswahrscheinlichkeit ist echt wahnsinnig gering. Also 5 Jahre nach der ersten Diagnose leben nur noch 10% der Erkrankten. Und der weit überwiegende Teil dieser Krebserkrankungen geht eben zurück auf das mutierte RAS-Gen. Grundsätzlich kann die neue Substanz aber auch an anderer Stelle wirken, zum Beispiel bei Darmkrebs und bei bestimmten Lungenkrebserkrankungen. Da laufen auch bereits Studien mit dem Medikament und interessant wäre natürlich auch zu wissen, wie Daraxonrasib wirkt, wenn es eher eingesetzt wird und nicht erst in der Schlussphase der Erkrankung.
0: Jetzt ist es natürlich für eventuell Betroffene wichtig zu erfahren, wie und wann kann es ein solches Medikament dann auch geben.
1: Also die Zulassungsbehörde in den USA, da wurde das ja alles gemacht, die FDA, die hat dieses Medikament schon auf die Überholspur gesetzt. Die hatten dem Team schon vorher den Status einer Breakthrough Therapy verliehen, was Genehmigungsprozesse nochmal beschleunigt hat. Jetzt haben sie das Label Safe to Proceed bekommen und das führt eben jetzt dazu, dass ausgewählte PatientInnen schon vor der formalen Zulassung das Medikament in einem kontrollierten Rahmen bekommen können. Das gilt aber nur für die USA erstmal. Bei uns entscheidet das die Europäische Europäische Arzneimittelagentur EMA. Und auch dort muss die Sicherheit und Wirksamkeit bewertet werden, bevor es eine Zulassung gibt.
0: Daraxonrasib heißt ein neues vielversprechendes Medikament in der Krebstherapie. In einer ersten Studie mit 500 Patienten verdoppelte sich die Lebenszeit der Patienten, die das Medikament bekommen haben, im Vergleich zu denjenigen, die eine Chemotherapie gemacht haben. Die Hintergründe dazu und wie lange das noch dauern könnte, bis dieses Medikament dann eben auch in Zulassung geht, das alles gab es von Tina Howard aus unserer Wissensnews-Redaktion hier bei Deutschlandfunk Nova. Und gleich, ihr Lieben, gewinnt ihr bei uns Tickets fürs Traumzeitfestival in Duisburg. Ketka spielt da oder auch Mola oder Betteroff. Also macht euch doch mal schon mal bereit, geht nicht zu weit weg vom Handy.

Say. Single Ladies, Deutschlandfunk Nova hört ihr. Es gibt ja so ein paar Festivals, da ist die Location eigentlich ja so der heimliche Headliner, ne? Weil es nicht irgendeine zufällige Waldlichtung ist oder so ein riesiges Schlammfeld, sondern ein ganz besonderer Ort. Und so ist das auch beim Traumzeitfestival in Duisburg. Bei ja, Stadtfestivals ist das ja immer so eine Sache, aber das ist inmitten von einem Landschaftspark, der rund um ein altes Industriegebiet entstanden ist. Und das heißt, ihr seht dann eben eure Lieblingsbands vor so alten Stahlindustriekonstruktionen, die sich da so in die Lüfte kranen. Und nachts ist das auch noch mega schön angeleuchtet. Also es ist wirklich ganz, ganz besonders. Und wir haben jetzt hier Tickets für die diesjährige Ausgabe vom Traumzeitfestival von 19. bis 21. Juni. Die wollen wir euch schenken. Lasst uns kurz nochmal aufs Line-Up gucken. Auch das kann was. Unter anderem spielen da Ketka. An den anderen Brücken raus. Dieses Bild verdient Applaus. Oder auch eine andere Künstlerin, die wir sehr lieben hier bei Deutschlandfunk Nova, Mola. Auch dabei Betteroff. Außerdem die White Lies, Meute, Florence Road und viele, viele Acts mehr. Ich sag mal so, viel schöner könnt ihr so Midsommerwochenende gar nicht verbringen als auf dem Traumzeitfestival in Duisburg. Und das ja auch noch umsonst, weil wir hauen jetzt Tickets dafür raus, wenn ihr die haben wollt. 030 8503 8503. 030 8503 8503. Schreibt uns, warum ihr unbedingt zum Traumzeitfestival in Duisburg wollt. 19. bis 21. Juni. Müsstet ihr freiräumen dafür in eurem Kalender. Und wir hören jetzt schon mal einen der Acts, der an diesem Wochenende da zwischen den ganzen Krähen auf die Bühne klettern wird. Florence Road mit Goodnight. 030 8503 8503 für die Tickets.

0: Florence Road mit Goodnight hier bei Deutschlandfunk Nova. Könnt ihr live sehen auf dem Traumzeit-Festival in Duisburg. Steigt von 19. bis 21. Juni. Nicht nur Florence Road ist da, auch Ketka, Meute, die White Lies, Mola spielt, Betteroff spielt. Es wird ein großartiges Sommerwochenende. Und noch besser ist, dass wir Tickets dafür raushauen jetzt, wenn ihr dahin wollt. Für Umme mit einem Lieblingsmenschen. Schreibt uns jetzt per WhatsApp 030 8503 8503 030 8503 8503, und mit ein bisschen Glück macht ihr euch Tickets klar fürs Traumzeitfestival in Duisburg. Und ein Tipp vielleicht noch an euch alle: Wenn ihr uns diese Nachricht geschickt habt, dann packt euer Handy mal nicht zu weit weg, weil wir würden schon gern mit euch quatschen.
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0: So stark, so zerbrechlich. Der neue Song von Gracie Abrams. Hit the Wall habt ihr gehört. Hier bei Deutschlandfunk Nova. 14:30 ist es gleich. Heißt, wir gucken in die Welt, was da so los ist, zusammen mit Peter Neuhaus. Hi Peter.
1: Hallo.
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3: Zuerst drei Meldungen in Kurzform. Im Mai sind laut Bundesinnenministerium so wenige Asylanträge gestellt worden wie seit 14 Jahren nicht mehr in dem Monat. Insgesamt waren es gut 5.500. Lkw-Fahrer können eine neue Möglichkeit zur Stellplatzsuche nutzen. In verschiedenen Apps wird ab jetzt kostenlos angezeigt, wo noch Plätze frei sind. Und in den NRW-Städten Remscheid und Solingen hat es Razzien gegeben wegen Terrorverdachts. Laut Ermittlern gibt es Anhaltspunkte dafür, dass ein 25-jähriger Syrer versucht hat, Kontakt zur Terrorgruppe IS aufzunehmen.
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3: In den USA bekommt ein Schulbezirk umgerechnet mehr als 20 Millionen Euro von Social-Media-Unternehmen. An der Zahlung beteiligen sich die Konzerne hinter Instagram, Facebook, Snapchat, YouTube und TikTok. Damit ist eine Klage des Schulbezirks wegen Gefährdung der psychischen Gesundheit von Schülerinnen und Schülern vom Tisch. Der Bezirk im US-Bundesstaat Kentucky wollte Geld von den Social-Media-Plattformen, um ein Programm zu finanzieren. Es sollte Schülern helfen, die durch Social Media zum Beispiel unter Schlafproblemen, seelischen Belastungen und Konflikten leiden. Die Klage war als Musterfall für mehr als 1200 ähnliche Klagen von Schulbezirken in den ganzen USA ausgewählt worden. Durch den jetzt vereinbarten Vergleich dürfte der Druck auf die Unternehmen wachsen, auch die anderen Verfahren mit viel Geld beizulegen. In Ghana hat das Parlament vor kurzem einem Gesetzentwurf zugestimmt, der Gefängnisstrafen für alle vorsieht, die LGBTQ-Aktivitäten unterstützen. Noch ist das Gesetz nicht in Kraft. Aktivisten und Aktivistinnen sagen aber, viele Menschen machen sich Sorgen, dass es jetzt schnell gehen könnte, denn es fehlt nur noch die Unterschrift vom Präsidenten. Das Gesetz in Ghana sieht bis zu 3 Jahre Haft vor für die Beteiligung an homosexuellen Aktivitäten. Wer queere Menschen unterstützt, kann bis zu 5 Jahre ins Gefängnis kommen. Ausnahmen soll es geben, zum Beispiel für Anwälte oder Anwältinnen, die LGBTQ-Menschen vertreten, oder für Medienleute, die darüber berichten. In Atomkraftwerken entstehen hochradioaktive Abfälle. Auch in Tschechien wird nach einem geeigneten Ort gesucht, wo man diese Abfälle auf Dauer unterirdisch lagern kann. Jetzt haben in dem EU-Land Probebohrungen für ein künftiges Atommüllendlager begonnen. In der Nähe der Gemeinde Temelin, rund 60 Kilometer von der Grenze zu Bayern entfernt. In Temelin steht auch eines der beiden Atomkraftwerke des Landes. Dort soll rund 100 Meter tief gebohrt werden, unter anderem um den Boden genauer zu untersuchen. Für das geplante Endlager sind noch 3 weitere Standorte in Tschechien in der engeren Auswahl. Auch da sind jeweils Bohrungen geplant. Die endgültige Entscheidung für einen Standort soll 2030 fallen. Tschechien setzt weiter auf die Kernenergie. Der Anteil der Atomkraft an der Stromproduktion lag im vorigen Jahr bei mehr als 40%.
2: Das Wetter.
3: Es kann immer mal wieder regnen, vor allem im Westen und Südwesten können auch kräftige Gewitter dabei sein. Vereinzelt sind Unwetter möglich. Im Osten ist es dagegen trocken und auch mal sonnig bei höchstens 22 bis 28 Grad. Morgen ein bisschen kühler und meist grau mit einzelnen Schauern oder kurzen Gewittern.
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0: Vor allem aber mit Tickets fürs Traumzeitfestival. Im Landschaftspark Duisburg, 19. bis 21. Juni, mit dabei Ketka, Mola, Betteroff, White Lies, Meute, Florence Road. Eure ganzen Lieblingsbands, die spielen ja alle unter diesen Stahlkonstruktionen und das ist eure letzte Chance, euch da Gästelistenplätze klar zu machen. 030 8503 8503, 030 8503 8503, und in der nächsten halben Stunde klären wir dann, wer von euch da tanzen geht.

0: Unser Jahr hier bei Deutschlandfunk Nova hat mit Mia angefangen, die ihr hier gerade gehört habt. Mia aus Berlin, die haben ein Auf-der-Bühne-Konzert gespielt bei uns im Kammermusiksaal in Köln. Ein paar von euch waren auch da. Und da haben sie es schon angedeutet, dass da ganz viel neue Musik geschrieben wurde. Haben euch auch schon ein paar dieser Songs gespielt, bevor sie überhaupt draußen waren. Aber einer ist jetzt draußen und zwar Los, habt ihr gehört, gerade von Mia. Und mit diesem Song kam auch die Ankündigung fürs neue 8. Album. Kommt im Oktober diesen Jahres und wird Euphorie und Alltag heißen. Und dann kommt jetzt erstmal Festivalsommer, wo sie viel spielen, wo ihr die bestimmt irgendwo erwischen könnt bei euch in der Nähe. Und nächstes Jahr dann auch nochmal eine große Tour zum neuen Album.
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2: Weniger Bürokratie, das wünschen sich viele Unternehmen. Die Nationale Akademie der Wissenschaften Leopoldina warnt bei einem konkreten Vorhaben zu Pestiziden, jetzt aber vor der Schattenseite. Die EU plant unter anderem, Wirkstoffe unbegrenzt zuzulassen. Bis jetzt gelten Genehmigungen immer nur für einige Jahre und müssen dann erneuert werden. Gibt es bis dahin neue wissenschaftliche Erkenntnisse zur Gefahr eines Pestizids, können die berücksichtigt werden. Die Leopoldina schreibt, dass seit 2009 mindestens 165 Pestizidwirkstoffe ihre Zulassung verloren haben, zum Teil wegen neuer Erkenntnisse und strengerer Bewertungsmaßstäbe. Die geplanten neuen Regeln könnten Umwelt und Menschen schaden. In der Süddeutschen Zeitung schlägt ein Umweltwissenschaftler der Uni Freiburg Alternativen vor, die ebenfalls beim Bürokratieabbau helfen könnten, zum Beispiel mehr Personal in den Behörden und effektivere Verfahren bei der EU. Ein Herz mit einem Pflaster drauf. Das klingt wie ein Emoji für Liebeskummer, aber das gibt es wirklich und zwar an der Uni Göttingen. Dort haben Forscher ein Pflaster entwickelt, das direkt aufs Herz kommt. Es besteht aus speziell gezüchtetem Gewebe aus Stammzellen und soll Menschen mit schwerer Herzschwäche helfen. Stammzellen können sich zu verschiedenen anderen Zellen weiterentwickeln, zum Beispiel zu Herzmuskelzellen. Eine erste Studie an Menschen hat jetzt gezeigt, dass das Herzpflaster funktioniert, sogar mehrere Jahre lang. Es stärkt den geschädigten Herzmuskel und lässt das Herz wieder besser pumpen. In einer minimalinvasiven OP wurde es aufs Herz genäht und wuchs dann zu einer neuen Schicht aus Herzmuskelzellen. Einige Testpatienten sagten, dass sich ihre Lebensqualität dadurch verbessert hat. Herzschwäche gehört zu den häufigsten schweren Herzproblemen. Allein in Deutschland haben das rund 4 Millionen Menschen. Delfinweibchen beobachten offenbar über längere Zeit Männchen, bevor sie sich mit ihren paaren und wählen danach aus. Forscher haben bei großen Tümmlern vor Australien Hinweise darauf gesehen, dass Delfinweibchen Wissen über mögliche Partner sammeln und ihre Partnerwahl danach steuerten. Dafür haben die Wissenschaftler unter anderem der Uni Bristol in Großbritannien die Tiere länger beobachtet, ihre Rufe analysiert und Drohnenaufnahmen gemacht. Dass die Weibchen Wissen sammeln können, sahen die Forschenden vor allem daran, dass sie bestimmte Männchen eher mieden. Und zwar solche, die Weibchen öfter zur Paarung zwangen.
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0: neu bei uns in der Playlist hier bei Deutschlandfunk Nova. Gojo mit Sweat. Ketka, Mola, Beterov, alles Menschen, die ein gemeinsames Date haben zum Tanzen und wahrscheinlich auch zum Schwitzen, weil es ja Sommer. Die spielen alle beim Traubzeitfestival im Landschaftspark Duisburg von 19. bis 21. Juni. Gar nicht mehr so lange hin. Viele, viele andere Acts sind auch da. Wir haben hier zwei Tickets für euch, die wir euch gerne schenken wollen und die will Mike haben. Hi Mike.
1: Hi, hallo.
0: Mike, warum hast du Bock? Warum willst du zum Traubzeitfestival?
1: Also ich bin erstmal ein Riesenfan vom Landschaftspark in Duisburg. Das ist eine richtig geile Location und ich war noch nie auf dem Traumzeitfestival und ich glaube, das wäre eine ziemlich coole Kombi.
0: Das glaube ich tatsächlich auch. Ich glaube, dass es wirklich so ist, ne, wie ich es auch schon gesagt habe, so die Location ist ein heimlicher Headliner. Das sieht so, so toll aus.
1: Auf jeden Fall.
0: Wir haben ja auch zusammen hier bei Nova aufs Line-Up geguckt. Ketka sind da, Beterov, Florence Road, Meute, Mola. Das wird in jedem Fall ein gutes Wochenende musikalisch. Freust du dich auf irgendeinen Act am meisten?
1: Also Ketka ist auf jeden Fall ganz vorne bei mir. Florence Rowe finde ich auch klasse.
0: Und ansonsten entdeckst du möglicherweise auch,
1: ja, garantiert,
0: auch noch den einen oder anderen Menschen live. Mike, ich will nicht lange hier um den heißen Brei drum rumreden. Ne? Also du hast die Tickets.
1: Zwei Stück.
0: Du kannst dir, ne, den Landschaftspark dann wirklich auch mal in der Festival Edition angucken. Die Frage ist jetzt, wen nimmst du mit?
1: Wahrscheinlich meinen Mann.
0: Oh, großartig, dann könnt ihr euch ein wundervolles Sommerwochenende machen.
1: Ja,
0: ein Sommer-Highlight hätten wir jetzt schon mal geklärt. Was hast du denn sonst noch so vor? Wie machst du dir einen schönen Sommer?
1: Es geht noch nach Italien mit dem Zug, bin ich schon mal sehr gespannt.
0: Nice.
1: Sonst irgendwie Sonne genießen und
0: Ja, aber also ich finde, Italien ist ja schon auch, also was braucht man mehr? Es ist ja,
1: ja
0: wirklich
1: genau.
0: Einfach aus gutem Grund das schönste Urlaubsland. Ich kriege jetzt so ein bisschen Fernweh und frage mich, ob meine Dänemark-Entscheidung die richtige war.
1: Auch schön. Hat schöne Strände, Dänemark.
0: Genau. Ja, ist fast wie Italien. Naja, Mike, wir wünschen dir ganz viel Spaß auf dem Traumzeitfestival.
1: Ihr zwei. Ich freue mich riesig.
0: Schön. Habt eine wunderschöne Zeit. Habt einen wunderschönen Sommer. Alle anderen, die jetzt leer ausgegangen sind. Es ist ja noch ein bisschen, ein paar Wochen sind es noch. Wir werden noch mal Tickets verschenken. Hört einfach weiter, Deutschlandfunk Nova, dann wird das noch was mit euch und den Tickets. Lotte jetzt hier.

0: James Vincent McMorrow aus Irland mit Planes in the Sky hier bei Deutschlandfunk Nova. 15 Uhr ist es jetzt. Heißt, wir gucken raus in die Welt, was es da so für News gibt, zusammen mit Johanna Schmidt. Hi Johanna.
1: Hi.
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1: Die EU arbeitet schon länger an einer Reform der Fluggastrechte. Bei einigen Punkten sind sich Parlament und Mitgliedstaaten noch nicht einig. Um die soll es heute noch mal gehen. Zum Beispiel um die Frage, ab welcher Flugverspätung Passagiere entschädigt werden. Viele EU-Staaten sind dafür, dass es in Zukunft erst dann Geld zurückgeben sollte, wenn der Flieger mindestens 4 Stunden Verspätung hat. Das EU-Parlament und auch Deutschland wollen dagegen, dass die alte Regel bleibt, es also schon ab 3 Stunden eine Entschädigung gibt. Bei der Reform der Fluggastrechte geht es zum Beispiel auch um Regeln fürs Handgepäck. Bisher hat die EU das weitgehend den Airlines selbst überlassen. Ein Trend bei der Zahl von Asylanträgen in Deutschland setzt sich fort. Im Mai sind laut Bundesinnenministerium so wenige gestellt worden wie seit 14 Jahren nicht mehr in dem Monat. Insgesamt waren es gut 5.500. Das sind 30% weniger Asylanträge als im Mai letztes Jahr und 75% weniger als 2023. Die Zahl der Asylanträge sinkt jetzt schon seit mehreren Monaten. Fachleute sagen, das liegt vor allem am Rückgang der Anträge von Menschen aus Syrien und der Ukraine. Bundesinnenminister Dobrindt betont, dass auch seine Politik ausschlaggebend war, zum Beispiel Kontrollen und Zurückweisungen an den Grenzen. Statistiken zeigen, dass immer weniger Kinder und Jugendliche schwimmen können. Der Bundesverband Deutscher Schwimmmeister hat jetzt einen Vorschlag, um Unfälle in Schwimmbädern zu vermeiden. Kinder und Jugendliche unter 16 Jahren sollten nach Ansicht des Verbands ein Schwimmabzeichen gemacht haben müssen, um alleine ins Freibad zu dürfen. Laut Redaktionsnetzwerk Deutschland geht es dabei um das Bronzeabzeichen, auch bekannt als Freischwimmer. Wer das nicht hat, soll zum Beispiel nur mit den Eltern ins Freibad rein dürfen. So eine Schwimmabzeichenpflicht gibt es laut Bericht schon in mehreren Schwimmbädern in Nordrhein-Westfalen. Es gibt aber auch Kritik an der Idee, zum Beispiel, dass Kinder und Jugendliche ohne Bronzeabzeichen dann eher zu unüberwachten Badestellen gehen könnten. In 9 Tagen geht die Fußball-Weltmeisterschaft los. Die deutsche Nationalmannschaft ist jetzt auf dem Weg dahin. Die Spieler sind vorhin von Frankfurt am Main in Richtung Chicago losgeflogen, etwas später als geplant, weil es ein Gewitter gab. Wenige Stunden vorher hatte der Deutsche Fußballbund bestätigt, dass alle Spieler wie geplant mitfliegen. Am Kader gab es also keine Veränderungen mehr. Morgen steht das erste Training für die Nationalelf in Chicago an. Das erste reguläre WM-Spiel ist dann am 14. Juni in Houston gegen Außenseiter Curaçao.
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1: Im Osten gibt es ganz gute Chancen auf Sonne, sonst ist es ziemlich bewölkt und es kann auch regnen. Vor allem im Westen und Südwesten teils kräftige Gewitter. Hier sind auch Unwetter möglich, dazu höchstens 22 bis 28 Grad. Morgen mal mehr, mal weniger bewölkt und Schauer und Gewitter sind auch wieder möglich. Insgesamt ein bisschen kühler als heute.
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0: Zum Arzt zu müssen. Das ist ein ziemlicher Graus. Die Terminvergabe dauert ewig, ja, wenn man jetzt so Langzeittermin haben will. Und in der Akutsprechstunde, wenn wir da hingehen, sitzen wir im Allgemeinen wirklich stundenlang im Wartezimmer mit mindestens 30 anderen Leuten, die wer weiß was für Bazillen haben. Und am Ende sind wir manchmal sogar kränker als vorher. Das ist alles irgendwie maximal nervig. Deshalb haben wir uns gefragt, was ist eigentlich mit diesen ganzen Online-Sachen? Videosprechstunden, Online-Hautarzt-Check und so weiter. Können die uns den physischen Arztbesuch wirklich ersparen? Sind die gut genug? Weil das wäre ja für unser Leben revolutionär und deshalb gucken wir da gleich mal hin.
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0: hört ihr hier mit Stuck in Heaven. Deutschlandfunk Nova ist hier. So, ihr Lieben, Hand aufs Herz. Habt ihr schon mal eure Krankheitssymptome gegoogelt? Ja, ich weiß, haben wir ungefähr alle. Ist ja auch irgendwie so ein Impuls, der einfach da ist. Aber wenn wir das machen, so richtig, wissen wir ja trotzdem nicht, was wir haben. Und vor allem sollten wir dann damit vielleicht einfach mal zum Arzt gehen. Was dann ja aber oft bedeutet, den halben Tag im Wartezimmer absitzen oder erst gar keinen Termin bekommen in naher Zukunft. Stiftung Warentest hat sich deshalb Alternativen zum klassischen Arztbesuch angeguckt, telefonische und Online-Dienste von den Krankenkassen und auch andere Online-Anbieter. Was die so können, darüber habe ich mit Alisa Kostenow gesprochen. Sie ist Expertin für gesetzliche Krankenversicherungen bei Stiftung Warentest Finanzen. Und ich wollte als erstes von ihr wissen, welche Möglichkeiten habe ich denn, so eine medizinische Ersteinschätzung zu bekommen, wenn ich keine Zeit oder keine Möglichkeit für einen normalen Arztbesuch habe.
1: Ja, man kann zunächst mal in der Arztpraxis anrufen. Oft können die Sprechstundenhilfen ja auch schon einschätzen, ob man deshalb vorbeikommen muss oder nicht. Ansonsten kann man natürlich auch bei seiner Krankenkasse anrufen. Die haben bestimmte Medizin-Hotlines. Das haben eigentlich alle Krankenkassen. Da wird man dann auch zugeschaltet zu einem Arzt und der kann das auch einschätzen, ob das jetzt was ist, was man angucken lassen sollte oder ob das einfach vielleicht, ob man zuwarten kann oder ob das jetzt gar nicht bedenklich ist. Und als dritte Möglichkeit gibt es natürlich Videosprechstunden, die Ärzte abhalten. Und da bekommt man ja auch relativ zeitnah einen Termin.
0: Was sind denn da die Vor- und Nachteile von so Videosprechstunden?
1: Videosprechstunden haben den großen Vorteil, dass man oft gar keine Wartezeiten hat. Also man hat einen Termin und zu diesem Zeitpunkt wird man plus minus ein paar Minuten auch von einem Arzt eben aufgerufen und in das virtuelle Behandlungszimmer gebeten. Man hat eben auch keine langen Wege. Man kann das bequem von zu Hause, vom Sofa aus machen mit seinem Laptop oder seinem Smartphone. Und man kann sich eben auch in der kalten Jahreszeit, wenn die Infektanfälligkeit groß ist, auch nicht anstecken, weil man eben nicht im Wartezimmer sitzt.
0: Und gibt es auch irgendwelche Nachteile? Also ich meine, ich sitze ja dann trotzdem nicht eins zu eins einem Menschen gegenüber, ne? Und bestimmte Sachen vielleicht am Körper zu zeigen oder so, das fällt ja dann weg.
1: Genau, also man hat eben den rein persönlichen Kontakt nicht und das ist ja auch vielen wichtig, wenn sie zum Arzt gehen. Und man kann eben auch nicht alle Beschwerden abklären über die Online-Sprechstunde. Also wenn man eben, wenn eine körperliche Untersuchung notwendig ist, dann sind Videosprechstunden eben nicht geeignet.
0: Aber zum Beispiel einen Krankenschein kann ich darüber auch kriegen?
1: Man kann auch einen Krankenschein über die Videosprechstunde bekommen. Da muss man aber vorsichtig sein. Der gilt auch nur für 3 Tage. Und jetzt Achtung, wenn man nur einen Fragebogen ausfüllt und dann eine Krankschreibung bekommt, dann ist die in der Regel nicht gültig. Und das kann sogar dazu führen, dass man seinen Job verliert.
0: Wie komme ich denn überhaupt an so einen Videosprechstundentermin, wenn das für mich wirklich eine Alternative ist?
1: Zum einen kann man den eigenen Arzt fragen, ob er sowas anbietet. Und dann bekommt man einen Link zugeschickt und wählt sich dann ein in das Wartezimmer und in die Sprechstunde. Man kann das natürlich auch über die Terminbuchungsportale versuchen, also DrLib, ArztDirekt, wie sie alle heißen. Da wird einem auch angezeigt, wenn ein Arzt eine Videosprechstunde bietet. Und dann kann man sich eben auch gleich Termine für diese reine Videosprechstunde buchen.
0: Das klingt ja erstmal ganz gut, dass man erstmal von der Couch aus gucken kann, was ist denn los mit mir und brauche ich Hilfe und brauche ich irgendwie einen Folgetermin beim richtigen Arzt. Aber gibt es auch einen Punkt, an dem Sie sagen, also dieses Rumgedoktore, sage ich mal, und Zeit verlieren, das ist keine gute Idee, einfach direkt ins Wartezimmer setzen?
1: Naja, wie gesagt, wenn man jetzt eben weiß, man macht sich wirklich Sorgen oder man hat vielleicht auch irgendwie Beschwerden, also man hat jetzt seit Wochen Rückenschmerzen, dann muss der Arzt sicherlich auch mal abklären und mal tasten und sich den Patienten angucken. Und das kann man eben nur bedingt beim Video oder wenn man jetzt also selbst sowas wie Muttermale, Leberflecke, kann sich der Arzt über die Kamera auch angucken. Aber es ist vielleicht dann doch ratsam zu sagen, wenn das jetzt doch einen sehr beunruhigt, sich einen Termin zu holen und das dann direkt abklären zu lassen. Und auch wichtig, wenn man einen reinen Notfall hat, also zum Beispiel einen Verdacht auf einen Schlaganfall oder auch chronisch irgendwie Schmerzen hat oder plötzlich irgendwas ganz Dramatisches auftritt, dann sollte man eben auch nicht zögern, zum Arzt zu gehen oder eben auch in die Notaufnahme zu gehen, weil dafür ist eine Videosprechstunde nicht da.
0: Was kann medizinische Onlinehilfe, wie zum Beispiel Videosprechstunden, und wann sollten wir uns doch eher ins Wartezimmer setzen, das direkt mit einem echten Arzt vor Ort abklären lassen? Habe ich drüber gesprochen hier bei Deutschlandfunk Nova mit Alisa Kostenow von der Stiftung Warentest. Die haben sich Alternativen zum klassischen Arztbesuch angeguckt. Dankeschön für Ihre Zeit.

0: Neue Musik von Antje Schumacher hier bei uns in der Playlist bei Deutschlandfunk Nova. Hört man noch leise ein Fuck you. Es geht offensichtlich um Liebeskummer. Und wenn man den fertig gefühlt hat, wie schön, Mascara heißt der Track. Seid ihr öfter auf Jobportalen unterwegs, vielleicht auch, weil ihr gerade nach einer neuen Anstellung, einem neuen Job sucht? Vielleicht interessiert euch dann ein Trend, der uns aufgefallen ist. Immer mehr Jobs in Deutschland haben mit Nachhaltigkeit zu tun. Das behaupte ich jetzt nicht einfach so, sondern es gibt dazu eine große Analyse im Auftrag der Bertelsmann Stiftung. 70 Millionen Online-Stellenanzeigen aus den Jahren 2019 bis 2025 wurden da ausgewertet. Und dabei kam raus, 2025, da wurden knapp 3 Millionen grüne Jobs ausgeschrieben. Also bei fast jedem dritten Jobangebot ist es irgendwie Teil der Jobbeschreibung, Energie zu sparen, Ressourcen zu schonen oder die Natur, das Klima und die Umwelt in irgendeiner Form da mit einzubinden.
1: Also die Nachhaltigkeit kann man schon als Jobmotor bezeichnen.
0: Das ist die Arbeitsmarktexpertin Jana Fingerhut von der Bertelsmann Stiftung. Auch die Industrie, die setzt immer mehr auf Nachhaltigkeit. 44% der Jobangebote haben einen grünen Bezug, also ja, fast die Hälfte. Jana Fingerhut wünscht sich, dass sowohl in der Öffentlichkeit als auch in der Politik gesehen wird, wie viele Stellen inzwischen an nachhaltiger Entwicklung hängen.
1: Gerade wenn Energie teuer wird, Rohstoffe knapp sind, werden eben Energiesparen und Recycling zum Wettbewerbsvorteil. Und man sollte es eben als Zukunftsstrategie sehen, sich in dem Bereich besser aufzustellen und nicht, sag ich mal, in eine Nische abstellen, dass nachhaltige Beschäftigung nur ein Teil ist, sondern er sollte eigentlich wirklich als gesamtgesellschaftliche Arbeitsmarktaufgabe gesehen werden. Weil da eben so viele Jobs sind, weil wir ja schon sehen, dass mittlerweile 3,4 Millionen Beschäftigte in dem Bereich arbeiten und es kein kleiner Teil mehr ist.
0: Green Economy, das ist also ein wichtiger Teil des deutschen Arbeitsmarktes geworden. Jana Fingerhut sagt auch, dass es deswegen strategisch für Menschen auf Jobsuche schon eine Idee sein kann, gerade auch in diesem Bereich dann eben nach Stellen zu schauen, ausgewählt. Ihre Einschätzung für die nahe Zukunft ist?
1: Ich bin gespannt natürlich auch, wie es jetzt die nächsten Jahre weitergehen wird. Ich schätze, dass das Thema Rohstoffabhängigkeit und Energiekosten erstmal bleiben wird als Thema. Von daher sehe ich da schon, dass es entweder auf dem Level bleiben wird oder noch weiter nach oben geht. Aber einen Rückgang kann ich mir jetzt erstmal weniger vorstellen.
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0: Questions von Maisie Peters habt ihr gehört, neu bei uns hier bei Deutschlandfunk Nova. Maisie Peters hat nicht nur sehr, sehr viele Fragen an ihren Ex, die sie hier gestellt hat in dem Song. Sie hat auch ein neues Album draußen. Letzten Freitag kam es raus. Fluorescence heißt es. Und Questions ist einer der Songs von diesem neuen, sehr, sehr schönen Dreamy-Pop-Album. Könnt ihr euch auf jeden Fall mal geben. Macht Spaß. 15:30 haben wir es jetzt und Peter Neuhaus ist da. Hi Peter.
1: Hallo.
0: Peter sagt uns jetzt, was gerade so los ist in der Welt.
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3: Zuerst drei Themen in kurz. In Brüssel wird gerade über die Rechte von Fluggästen verhandelt. Viele EU-Länder wollen, dass es erst ab 4 Stunden Verspätung Entschädigungen gibt. Bisher sind es 3 Stunden. Mehr als jeder zweite Erwachsene in Deutschland ist übergewichtig. Das zeigen neue Zahlen des Statistischen Bundesamts. Männer sind deutlich häufiger betroffen als Frauen. Und in Berlin ist eine Tram entgleist. 20 Menschen sind bei dem Straßenbahnunfall verletzt worden. Die Tram ist laut Feuerwehr wohl in einer Kurve gegen einen Oberleitungsmast gefahren.
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3: An Schulen in Frankreich sind viele Missbrauchsfälle bekannt geworden. Dieses Jahr waren es bislang 255 Fälle mit Übergriffen von Lehr- und Betreuungspersonal auf Schülerinnen und Schüler. Als Reaktion darauf will das französische Parlament die Kontrollen für Betreuer verschärfen. Nach einem Gesetzesvorschlag sollen sie bei der Einstellung eine Art Führungszeugnis vorlegen. Betreuer, gegen die ein Verdacht vorliegt, sollen in einer schwarzen Liste erfasst werden, um den Wechsel an andere Schulen zu verhindern. Geplant sind auch verschärfte Kontrollen der überwiegend katholischen Privatschulen in Frankreich. Auslöser des Gesetzes waren Missbrauchsfälle an einer katholischen Schule. In den vergangenen Monaten sind außerdem viele Fälle in der Nachmittagsbetreuung von Grundschulkindern bekannt geworden. Letztes Jahr hat US-Präsident Donald Trump angeordnet, dass Transpersonen das Militär verlassen müssen. Er hält sie unter anderem für ungeeignet, den USA zu dienen. Ein Berufungsgericht hat Teile der Anordnung jetzt gekippt. Die Mehrheit der Richterinnen und Richter sagt grundsätzlich, Transmenschen aus dem Militär zu schmeißen, verstößt gegen die Verfassung, nämlich gegen die Regel, dass alle Menschen vor dem Gesetz gleich behandelt werden müssen. Trump hatte auch angeordnet, dass Transmenschen erst gar nicht mehr zum Militär zugelassen werden dürfen. Dieser Teil ist laut Gericht erstmal in Ordnung. Die Richter sagen, das Verteidigungsministerium kann in einem bestimmten Rahmen die Einstellungsregeln selbst festlegen. Die US-Regierung kann gegen die Gerichtsentscheidung noch vorgehen. In Japan hat ein Bär wieder 4 Menschen verletzt. Zeitungen berichten, dass der Bär erst in eine Fabrik in der Stadt Fukushima eingedrungen ist und da 2 Mitarbeiter gebissen hat auf dem Gelände einer benachbarten Fabrik, und in einem Wohngebiet verletzte das Tier 2 weitere Menschen. Zuletzt gab es in Japan innerhalb von 12 Monaten mehr als 50.000 Bärensichtungen. Das ist ein Rekordwert, dass es mehr Bären gibt. Führen Fachleute darauf zurück, dass in ländlichen Gebieten in Japan immer weniger Menschen leben. In Japan gibt es 2 Bärenarten, der asiatische Schwarzbär und der größere Braunbär. Im vergangenen Jahr wurden landesweit 13 Menschen von Bären getötet, so viele wie noch nie. Jedes Jahr werden tausende Tiere abgeschossen.
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3: Im Westen, Südwesten und an den Alpen sind kräftige Gewitter möglich, vereinzelt auch Unwetter, bis zum Abend auch in der Mitte von Deutschland. Maximal 22 bis 28 Grad. In der Osthälfte bleibt es trocken bei Wolken und längeren sonnigen Abschnitten. Morgen dann etwas kühler, 17 bis 23 Grad. Es kann dann auch einzelne Schauer und kurze Gewitter geben.
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0: Und mit den Tempels, die uns hier mit ihrem neuen Song Jetstream Heart so richtig schön nochmal wachballern.

0: Joke About Divorce. Ein neuer Song aus der Feder von Blossoms. Indie-Band aus Stockport. Das ist in der Nähe von Manchester. Die Entstehungsgeschichte von diesem Song ist ganz süß. Und zwar hat der Sänger erzählt, es gibt ja einen Moment in einem Streit, wo ein Witz eigentlich ganz gut ist, weil er so dieses ganze aufgeblasene Gegeneinander so, ne, wie man piekt in einen Ballon rein. Also es fällt dann so in sich zusammen, es ist so wahnsinnig entwaffnend, weil beide halt lachen müssen und dann sagt man sich so, okay, worüber streiten wir hier gerade eigentlich so in einer Beziehung? Wir lieben uns doch, ach, Haken dran. Bei ihm ist es aber ganz anders gelaufen mit seiner Partnerin. Und zwar hat er mitten im Streit dann scheinbar einen Scherz darüber gemacht, dass sie sich ja auch scheiden lassen können. Und das fand die Auserwählte wirklich gar nicht witzig. Also konnte sie gar nicht drüber lachen. Der Streit ist noch viel, viel, viel größer geworden. Soweit ich weiß, haben sie es beigelegt. Also es war nichts von Trennung oder so zu lesen. Aber auf jeden Fall ist dieser 4-Minuten-Song genau aus so einer Situation entstanden. Die Blossoms mit Joke About Divorce.
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2: Schlimme Erlebnisse in der Kindheit können Menschen traumatisieren. Aber die Kriegskinder aus dem Zweiten Weltkrieg in Deutschland sind offenbar ziemlich resilient gewesen. Das heißt, sie konnten trotz extremer Belastungen innere Stärke und Stabilität wiederfinden. Das zeigt eine Psychologiestudie der Uni Greifswald. Das Team hat sich genau angeschaut, wie groß die Zerstörung in rund 1700 Gemeinden war und wie sich das Leben der dortigen Kriegskinder später entwickelt hat. Herauskam, dass es Jahrzehnte danach keinen Unterschied machte, wie stark die Bombardierungen waren, weder bei der psychischen noch bei der körperlichen Gesundheit. Die Studienleiterin sagt, dass frühe, extrem belastende Erfahrungen also nicht zwangsläufig dazu führen, dass jemand dauerhaft Probleme hat. Wichtiger waren die Bedingungen nach dem Krieg, wie Unterstützung, Bildung und Sicherheit. Die Autoren betonen, dass die Studie akute Traumata aus Kriegen nicht relativieren will. In Deutschland erfunden, doch dann wird die Idee nach China verkauft. So läuft es oft, zeigt eine Studie des Instituts der deutschen Wirtschaft im Auftrag der Bertelsmann Stiftung. In den letzten 20 Jahren hat China mehr als 11.000 Patente aus Deutschland übernommen. Um das Jahr 2000 war das noch ganz anders, da waren es fast keine deutschen Patente in chinesischer Hand. Mittlerweile gehört aber fast jede dritte in Deutschland entwickelte Erfindung einem Eigentümer im Ausland, auch aus den USA oder der Schweiz. China kauft besonders im Maschinenbau ein. Ein Experte des Wirtschaftsinstituts sagt, Patente zu kaufen gehört zum normalen Wettbewerb. Auch deutsche Konzerne machen das. Der Unterschied ist aber, dass in China der Staat die Patentübernahme im Westen geostrategisch lenkt. Und zugleich schützt das Land sich teilweise vor ausländischen Investoren. Die neuen Ernährungsempfehlungen der US-Regierung haben Anfang des Jahres für Diskussionen gesorgt. Sie sehen nämlich aus, als hätte man die klassische Ernährungspyramide auf den Kopf gestellt. Empfohlen wird zwar weiter auch Gemüse, aber jetzt auch viele Proteine, auch aus Fleisch. Zum Beispiel Vollkornprodukte haben in den neuen US-Ernährungshinweisen aber keinen guten Stand. Ein internationales Forschungsteam hat die Auswirkungen auf die Umwelt dieser neuen Ernährungspyramide untersucht. Ergebnis: hielten sich die Menschen in den USA an die Empfehlung, würde das für ein Drittel mehr an Treibhausgasen, Landnutzung und Düngereinsatz sorgen. Zwar gibt es auch positive Effekte für die Umwelt, weil von hochverarbeiteten Lebensmitteln wie Fastfood abgeraten wird. Das Mehr an Fleisch macht den Effekt aber wieder zunichte.
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0: Abo aus Norwegen. Haben wir für euch entdeckt. White Eyed Wonder habt ihr gehört. Hier bei uns bei Deutschlandfunk Nova. In der Ukraine, da haben viele Menschen wieder eine schlaflose Nacht erleben müssen. Es hat Luftalarm gegeben in mehreren Städten im Land. Russland hat wieder eine ganze Reihe von Drohnen und Raketen geschickt als Angriff und die haben eine ziemlich heftige Zerstörung verursacht. Es gab mehrere Tote und Verletzte in der Hauptstadt Kiew und auch in anderen Städten. Und wir haben deshalb darüber mit unserem Korrespondenten Florian Kellermann gesprochen. Und er meinte, die Opfer, das waren ausschließlich Zivilisten.
1: Auch Kinder sind dabei. Noch mehr Leider hat es gegeben in der Stadt Dnipro. Das ist in der südlichen Zentralukraine. Und da gibt es eben auch Bilder von einem Wohnviertel, das sehr schwer getroffen wurde, wo mehrere Wohnhäuser komplett zerstört sind. Und wo die Rettungskräfte dann am Morgen immer wieder Leichen unter den Trümmern geborgen haben. Also insgesamt ein schwerer Angriff mit vielen Toten und auch großen Zerstörungen.
0: An der Front selber kommt die russische Armee im Moment ja nicht vorwärts. In den letzten Tagen und Wochen hat Putin aber immer wieder angekündigt, dass er die Ukraine aus der Luft hart attackieren will. Er hat Diplomaten und Ausländern empfohlen, das Land zu verlassen. Ja, etwa 10 Tage brauchen die russischen Streitkräfte, um so einen Angriff vorzubereiten. Und in etwa diesem Rhythmus kommen diese großen Attacken, die da zurzeit auf die Ukraine niedergehen.
1: Also es ist eigentlich genau das eingetreten, was so befürchtet wurde. Und das ist ganz klar, Russland will die Ukraine terrorisieren und sie dadurch dazu zwingen oder dazu bringen, aufzugeben.
0: Dass die Kämpfe aufhören, das ist im Moment also nicht absehbar. Und Florian Kellermann berichtet auch, dass es noch eine Weile so weitergehen könnte.
1: Ich denke schon, weil das da auch immer wieder gefordert wird in Russland von Putin. Also er hat ja da so eine Pro-Kriegsfraktion geschaffen auch, die also unbedingt wollen, dass die Ukraine besiegt wird und die also darüber erbost sind, dass es der Ukraine gelingt, Ziele in Russland anzugreifen, Raffinerien, Öldepots und so weiter. Und die sagen, wir müssen die jetzt endlich in die Knie zwingen. Und diesen Stimmungen gibt Putin nach und glaubt auch, dass er die Ukraine dadurch zum Aufgeben bringen kann.
0: Neue heftige Drohnen- und Raketenangriffe haben die Ukraine getroffen heute Nacht. Und wir haben darüber gesprochen mit unserem Korrespondenten Florian Kellermann. Das ganze Gespräch, das findet ihr bei uns auf der Website oder auch in der Deutschlandfunk-App, wenn ihr da noch tiefer einsteigen wollt. Hier hört er jetzt Fibo Riva mit Hetz.

0: Kiss Me Better hört ihr hier von Mercer Henderson. 16 Uhr ist es jetzt und Johanna Schmidt ist da. Hi Johanna.
1: Hallo.
0: Johanna sagt uns jetzt, was gerade so los ist in der Welt.
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1: Auf die neuen Vereinbarungen der EU zur Migration gibt's gemischte Reaktionen, vor allem in Bezug auf die geplanten Abschiebezentren in Drittstaaten. Das Europaparlament und die EU-Mitgliedstaaten hatten sich gestern auf die neuen Regeln geeinigt. In die Abschiebezentren außerhalb der EU sollen abgelehnte Asylbewerber kommen, die nicht in ihre Herkunftsländer zurück können, zum Beispiel weil sie sich weigern, die Menschen wieder aufzunehmen. Das Flüchtlingshilfswerk der UNO sieht erstmal kein grundsätzliches Problem, zumindest wenn die Menschenrechtsstandards eingehalten werden. Die Grünen in Deutschland sehen das anders. Der Vorsitzende Felix Banaschak hat der deutschen Presseagentur gesagt, Familien mit Kindern über Jahre zu inhaftieren und Menschen in Lager in Drittstaaten abzuschieben, habe mit rechtsstaatlicher Migrationspolitik nichts mehr zu tun. Mehr als jeder dritte Erwachsene in Deutschland ist übergewichtig. Das zeigen neue Zahlen des Statistischen Bundesamts. Knapp jeder fünfte gilt sogar als stark übergewichtig. Männer sind deutlich häufiger betroffen als Frauen. Insgesamt sind die Menschen in Deutschland etwas schwerer geworden. Wer dem Durchschnitt entspricht, ist 1,73 Meter groß und wiegt gut 78 Kilo. Im Vergleich zur letzten Erhebung vor 4 Jahren hat das Gewicht leicht zugenommen. Die Angaben stammen aus einer bundesweiten Befragung. Die EU arbeitet schon länger an einer Reform der Fluggastrechte. Bei einigen Punkten sind sich Parlament und Mitgliedstaaten noch nicht einig. Um die soll es heute noch mal gehen. Zum Beispiel um die Frage, ab welcher Flugverspätung Passagiere entschädigt werden. Viele EU-Staaten sind dafür, dass es in Zukunft erst dann Geld zurückgeben sollte, wenn der Flieger mindestens 4 Stunden Verspätung hat. Das EU-Parlament und auch Deutschland wollen dagegen, dass die alte Regel bleibt, es also schon ab 3 Stunden eine Entschädigung gibt. Bei der Reform der Fluggastrechte geht es zum Beispiel auch um Regeln fürs Handgepäck. Bisher hat die EU das weitgehend den Airlines selbst überlassen. Lkw-Fahrer und Fahrerinnen müssen oft lange nach einem Parkplatz an Autobahnraststätten suchen. Manchmal finden sie überhaupt keinen. Nicht nur nervig für die Fahrer, es kann auch gefährlich werden. Zum Beispiel, wenn Lkw an Ein- und Ausfahrten von Rastanlagen parken. Jetzt gibt's was Neues, das bei der Stellplatzsuche helfen soll. Bundesverkehrsminister Patrick Schnieder hat den Startschuss für den Stellplatzinformationsdienst gegeben. Mit dem können Lastwagenfahrer über verschiedene Apps checken, an welchen Raststätten noch freie Plätze sind, kostenlos und in Echtzeit. Bisher gibt es den Dienst für alle 1850 Autobahnraststätten. Bald sollen auch noch die an Bundesstraßen und Autohöfen dazukommen. Verkehrsminister Schnieder hat aber auch eingeräumt, dass es insgesamt zu wenige Lkw-Parkplätze gibt. Deshalb werde auch intensiv daran gearbeitet, mehr davon zu bauen.
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1: In der Osthälfte bleibt es trocken bei Wolken und längeren sonnigen Abschnitten. Im Westen, Südwesten und an den Alpen sind kräftige Gewitter möglich. Vereinzelt auch Unwetter bis zum Abend auch in der Mitte von Deutschland. Dazu 22 bis 28 Grad. Morgen dann einzelne Schauer und kurze Gewitter bei 17 bis 23 Grad.
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3: So ein Moment im Leben, wo man sagt, jetzt reicht's. Ich höre nicht länger auf irgendwelche Ratschläge oder Ausreden. Ich ziehe jetzt einfach das durch, was für mich am besten ist. Den kennt ihr vielleicht und den hatte auch die Musikerin Freya Ridings.
4: I'm so tired of waiting to be enough for someone who I was never going to be enough for. When the people who actually love me and the people who I actually wanted to collaborate and work with were right on the other side of this glass wall. And I was like, I'm just going to smash through it.
3: Freya, die kennt ihr aus der Deutschlandfunk Nova Playlist mit ihrem Song Wild Horse. Sie war bei uns zum Interview. Wir haben gequatscht, was zu diesem Breakthrough-Moment bei ihr geführt hat und was ihr neues Album damit zu tun hat. All das hört ihr gleich bei uns.
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Brockhoff mit Front Row. Deutschlandfunk Nova ist hier. Und wenn ihr gerne Deutschlandfunk Nova hört, dann seid ihr an dieser Frau in den letzten Wochen auf gar keinen Fall vorbeigekommen. Freya Ridings mit diesem Übersong Wild Horse.

0: lieben, lieben, lieben wir alle hier und dementsprechend oft läuft er bei uns im Programm. Es ist ein Song über die Befreiung aus toxischen Strukturen in der Musikindustrie, das gezielte Kleinhalten von Frauen durch Männern in Machtpositionen und das Durchbrechen von all dem, was einen da so einschränkt als Frau. Und diesen Themen hat sich Freya nicht nur in diesem Song, sondern in einem ganzen Album gewidmet. Mother of Pearl heißt es, ist seit Freitag vergangener Woche draußen. Und ich habe sie zum Interview getroffen und wir haben über all diese Themen und den Entstehungsprozess dieses Albums gequatscht. Als wir uns gesehen haben, war es ja noch ein paar Tage vor dem Release und Freya war, ich würde mal sagen, so eine Mischung aus aufgeregt und euphorisiert. Und ich wollte als erstes von ihr wissen, wofür dieser ja doch sehr mystische Albumtitel Mother of Pearl eigentlich steht.
1: The title track Mother of Pearl, when I wrote that song, the whole album sort of shifted for me and it crystallized as what it is now, which is, you know, on the cover I'm literally and metaphorically coming out of my shell, and there's an element of death and rebirth about this album, and I think for me exploring those themes of like the true secret love stories of my life and also like the true secret depths of some of the grief in my life that I've never really expressed in music and in songs. And I think that heartbreak is the thing that ties me together with so many people, and I'm so like honored that that's been a thing I've been able to experience. But it's almost made me want to be more vulnerable with the fans because, you know, they've been so vulnerable with me. So this is just me, yeah, stepping even further out of my shell.
0: Sie sagt also, dass sie in diesem Album nochmal viel tiefer und verletzlicher in die großen Themen und auch schweren Zeiten ihres Lebens reingegangen ist. Gebrochene Herzen, Scheitermomente, Trauermomente und damit quasi Stück für Stück weiter also aus ihrer Muschelschale rausgekrochen ist, um das alles zu zeigen und um sich über diese tiefen Emotionen auch mit den Fans zu verbinden. Und das ist bei Freya Ridings ja so auch der Knackpunkt, ne? Also ihre Songs, die resonieren einfach mit ihren Fans auf so einem ganz intimen Level. Und es wirkt aber schon von den Songs her auch so auf diesem neuen Album, als hätte sie über den ganzen Prozess von Mother of Pearl, der ja ein paar Jahre gedauert hat, eine ziemlich beeindruckende Kraft in sich entwickelt, die dann auch dazu geführt hat, dass sie so ihre künstlerische Freiheit ganz radikal leben kann jetzt. Und ich wollte von ihr wissen, inwiefern weibliche Wut für sie dabei eine Rolle gespielt hat.
1: I think, yeah, there was an element of me sort of almost calling on my female ancestors to help me through this difficult time of my life, when there was a force kind of crushing me down, and I'd never experienced that before. And I think as an artist, it took me a second to kind of wake up and realize what was happening and just go, no, like, this is my artistry. Like, I write and play every single word of these songs. Like, this person can't control me. I was like, no. What I overcame in making this album, I'm already so grateful for what making this album has given me as a person, even before it's come out into the world. And so, yeah, I wanted people to come away with more strength and resilience and more love than they had before for themselves.
0: Freya sagt also, die Verbundenheit mit anderen Menschen und vor allem anderen Frauen war ein ganz, ganz großer Teil davon, warum sie dieses Album gemacht hat und wie sie dieses Album gemacht hat. Sie erzählt, das gab da einfach einen Menschen in ihrem Team und sie deutet immer wieder an, dass es ein Mann war, auch wenn sie den Namen nicht nennt, der ihr immer wieder gesagt hat, du bist nicht gut genug, deine Songs sind nicht gut genug. Und irgendwann hatte sie einfach keinen Bock mehr darauf, sich immer wieder klein zu fühlen. Und ich habe sie dann gefragt, wann genau eigentlich dieser Turning Point kam, also der Moment, an dem sie gesagt hat, Schluss jetzt, ich bin gut genug, so wie ich bin und ich ziehe jetzt mein Ding durch.
1: I think there had been so many moments where I wanted to record these songs and I was being stopped by someone that was supposed to be on my side. And there was a moment that just clicked where I was like, they're not on my side and therefore I have to fight them. Because in my head I was thinking, oh, this person is obviously on my side, they're obviously on my team. But then I look back and I'm like, oh my God, no, there was so much subtle manipulation and coercion that was going on. And I now realize, I'm like, in any sort of toxic relationship, they try and make you feel less to make themselves feel bigger. And I was like, I've never experienced that before, truly. So I was quite baffled by the sort of, the quite obvious misogyny of it. I was like, wow, that's awful. And so basically I was like, I needed to go spend time with other, you know, incredible creatives to remind me that I was enough exactly as I was. Like, these songs were enough.
0: Sie hat einfach irgendwann realisiert, wir haben eine krass toxische Arbeitsbeziehung hier miteinander. Dieser Mensch, der eigentlich auf meiner Seite sein soll, ist überhaupt nicht auf meiner Seite. Und ganz zentral dabei war, dass sie unbedingt mit einer Produzentin in L.A. arbeiten wollte und die auch mit ihr, aber Leute in Freyas Team sich immer wieder dazwischen gestellt haben. Und dann hat Freya einfach gesagt, entschuldigt, fuck it, ich buche mir mein Flugticket nach L.A. jetzt einfach alleine und ich schreibe diese Songs da. Und da begann so richtig die Reise zu diesem Album Mother of Pearl. Sie hat ganz viele Songs da genauso geschrieben, wie sie es will, mit den Leuten, mit denen sie es schreiben wollte. Und jetzt ist es in der Welt und sie ist so wahnsinnig stolz drauf. Und diese ganze Kraft und diese ganze Neufindung, diese Kreative, steckt eben auch in dem Album. Gleich geht es hier auch darum, warum Deutschland für sie so besonders ist. Aber erstmal hören wir halt diesen Song, der all diesen Aufbruch, diese Selbstbehauptung, diese Rage verkörpert. Freya Ridings jetzt hier mit Wild Horse bei Deutschlandfunk Nova.

0: Ich habe zugelassen, dass du mein Vertrauen erschütterst, aber das passiert niemals mehr. Einer der Textzeilen aus Freya Ridings Wild Horse habt ihr gerade gehört, hier bei uns bei Deutschlandfunk Nova. Es hat sich für sie wirklich zeitweise so angefühlt, wie immer und immer wieder gegen so eine Glasdecke zu laufen. Das hat sie mir erzählt, als sie bei uns zum Interview war. Freya Ridings, wir haben über ihr neues drittes Album gesprochen. Mother of Pearl ist seit Freitag draußen. Und darauf ist neben Wild Horse auch ein Song, der bei mir, aber auch ganz vielen ihrer Fans, sehr viel Emotionen, sehr viel Liebe für dieses Lied ausgelöst hat. Dancing in the Kitchen. Start to spin when they leave this world behind. Turn the reader up, don't give a fuck. Ganz anderer Vibe, viel, viel akustischer als Wild Horse. Und trotzdem extrem berührend. Ich habe sie auch nach dem Lied gefragt und Freya Ridings hat mir dann erzählt, wie der Song entstanden ist und worum es geht.
1: I feel like Dancing in the Kitchen is a secret story that I didn't think that anyone else would share, you know? And I put out a clip and I got thousands of messages from women being like, I do that too. I'm like, this is crazy. Because I was also like, it felt too vulnerable to share. Like, it is the true story of like my life and how I turned it around. And I think a big part of, you know, coming out of that dark time in my life was, you know, singing music and dancing to music. That it changed everything around me and I could shut my eyes and manifest a different world and reality. And it came true.
0: In diesem Song, Dancing in the Kitchen, erzählt sie also quasi ihre Story, ihre Lebensgeschichte. Es geht vor allem um die harten Jahre am Anfang, als sie versucht hat, in der Musikbranche Fuß zu fassen. Das hat bei ihr auch echt ein paar Jahre gedauert. Und sie war halt oft sehr niedergeschlagen, sehr traurig. Und ein Weg, damit umzugehen, war, spätabends in der Küche ihrer Eltern auf dem Dielenboden zu tanzen, mit Kopfhörern auf den Ohren, manchmal auch dazu zu heulen. Und sie dachte immer, bis zu dem Release dieses Songs Dancing in the Kitchen, dass sie die Einzige ist, die das macht. Und dann haben ihr ganz viele Frauen, inklusive mir, gesagt, Freya, wir machen das alle. Alle, alle, alle. Und sie hat dann auf einmal so eine Schwesternschaft gefühlt, die sie extrem berührt hat. Und ich wollte dann von ihr wissen, aber Freya, wenn du dann da in einer Küche tanzt, was sie immer noch macht, wozu tanzt du da eigentlich so?
1: It does change, but a lot of like female artists like, you know, Aretha Franklin, like I say in the song, or like Nina Simone, or these incredible women that have these voices and this grit that just spans generations and lifetimes. And I think for me, you know, to listen to Nina Simone or Aretha Franklin just reminds me how absolutely unstoppable they actually were as women and how, you know, how much difficulty they must have gone through to hold their head up high and make music that they did so beautifully. And I think, yeah, it just reminds me that I'm not the first to struggle. I'm not the first female artist to struggle and I won't be the last. But at the same time, I want to turn it into something that can help other people and myself included. And this album really brought me out of a very dark place and I'm so grateful that it did that.
0: Also sie sagt, dass vor allem weibliche Acts wie Nina Simone oder Aretha Franklin da auf ihren Kopfhörern sind, weil sie das immer daran erinnert, dass schon andere Frauen sich ihren Platz in der Musikbranche erkämpft haben gegen alle Widerstände und diskriminierenden Strukturen. Und sie hofft, dass sie mit ihrem neuen Album Mother of Pearl genau dieser Leuchtturm auch für andere sein kann, sich den Weg zu suchen. Und das ist halt auch so mit eingeflossen in den Song Dancing in the Kitchen. Hören wir gleich diesen wundervollen Song. Erstmal aber haben wir auch noch über Freyas Tour gequatscht. Freya Riding kommt nämlich im Oktober nach Deutschland.
1: Well, yeah, this album is going to be the Mother of Pearl tour and it's my first time touring Germany in a really long time and I've really, really missed you guys because I think people don't realize, but the support from especially like German radio and German fans, it changed my whole life. I think it made songs like Castles become the songs they did. It started in Germany and Lost Without You. You guys were the first people to play those songs and champion them before even like the UK radio. So when I come back here, I feel this great sense of like peace and like coming home. And I literally said on FaceTime to my mom yesterday, I was like, you know, it builds my confidence back. Every time I come to Germany, I'm like, oh my God, you guys have so much respect for your singer-songwriters and artists here. And I really appreciate it because, you know, you put so much of your life and your heart out there. And I just feel like we share a bond.
0: Freya hat da erzählt, nach Deutschland zu kommen, das ist für sie besonders. Es ist immer ein bisschen wie nach Hause kommen. Sie hat eine ganz besondere Verbindung hierher, weil sie am Anfang ihrer Karriere in Deutschland viel mehr Unterstützung und viel mehr erste Fans hatte als zu Hause in Großbritannien. Die haben quasi erst nachgezogen, nachdem sie in Deutschland so ein bisschen entdeckt wurde. Und deshalb freut sie sich besonders auf die Konzerte, die sie dann hier spielen wird. Wir von Deutschlandfunk Nova präsentieren ja auch ihre Mother of Pearl Tour. Heißt, an der einen oder anderen Stelle könnt ihr hier immer wieder Tickets für die Konzerte im Programm gewinnen. 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Die sind alle so Anfang bis Mitte Oktober. Ganz genau könnt ihr das nachlesen online. Und dann können wir alle zusammen im Club mit Freya Ridings tanzen. Und bis dahin tanzen wir einfach alle weiter. Alleine, aber doch irgendwie zusammen in der Küche, unserem geheimen Club. Und Freya Ridings, das wisst ihr jetzt auch, macht auch mit. Hier ist sie jetzt mit diesem ganz besonderen Song für euch bei Deutschlandfunk Nova. Freya Ridings.

0: Gentlemen mit Intoxication aus dem Jahr 2007. Ich hab dir gerade gedacht, schon ewig nicht mehr gehört. Seid ihr nicht die Einzigen? Peter Neuhaus geht's auch so, oder Peter?
1: Mhm, ja.
0: Aber du hast dich auch ein bisschen gefreut, hattest du den Eindruck, als du mir das gerade gesagt hast. Ja. Peter Neuhaus ist aber nicht wegen Gentlemen hier, sondern weil es 16:30 ist und Zeit für News Update. Und das hat jetzt Peter für uns. Hi, hi.
1: Hallo.
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1: Wir starten mit drei kurzen Themen. Auf die strengeren Abschieberegeln der EU gibt es verschiedene Reaktionen. Das Flüchtlingshilfswerk der UNO sieht erstmal kein grundsätzliches Problem bei den geplanten Abschiebezentren in Drittstaaten. Die Grünen finden, der Plan habe mit rechtsstaatlicher Migrationspolitik nichts mehr zu tun. Die Antidiskriminierungsstelle des Bundes meldet, dass sich letztes Jahr so viele Menschen an sie gewendet haben wie noch nie. Insgesamt waren es mehr als 13.000, vor allem wegen rassistischer Diskriminierung. Und der Kölner Dom nimmt ab Juli Eintritt. Wer als Touristin oder Tourist rein will, muss dann 12 Euro zahlen. Für Gottesdienste wird die Gebühr nicht fällig.
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1: Die Philippinen waren im vergangenen Jahrzehnt geprägt vom sogenannten Krieg gegen Drogen. Damit gemeint ist das harte Vorgehen von Ex-Präsident Rodrigo Duterte gegen Drogenhandel und Konsum. In dem Zusammenhang sollen laut Regierung 6.200 Verdächtige getötet worden sein. Menschenrechtsgruppen sprechen von bis zu 30.000 Hinrichtungen ohne Gerichtsprozess. Der Internationale Strafgerichtshof will dem früheren philippinischen Polizeichef wegen dessen Rolle im Drogenkrieg den Prozess machen. Das Gericht hat jetzt den Haftbefehl gegen Ronaldo de la Rosa veröffentlicht. Ihm werden Verbrechen gegen die Menschlichkeit vorgeworfen. Er soll zwischen 2016 und 2018 an mindestens 32 Tötungen beteiligt gewesen sein. Der Ex-Polizeichef war zuletzt untergetaucht, um einer Verhaftung zu entgehen. Die britischen Behörden lassen zwei politische Streamer aus den USA nicht ins Land. Hasan Piker und Cenk Uygur sollten eigentlich bei öffentlichen Veranstaltungen auftreten. Das britische Innenministerium hat ihre Reisegenehmigung aber storniert. Es stuft die Streamer als potenzielles Risiko für die Gesellschaft ein. Piker und Uygur vermuten, dass ihre kritischen Kommentare zu Israel der Grund für die gestrichene Einreise sind. Piker war in der Vergangenheit auch wegen Äußerungen zugunsten der Terrororganisation Hamas aufgefallen. Auf Twitch hat er fast 3 Millionen Follower. Ein britischer Labour-Politiker sagt, es gebe keinen Grund, die Türen für Leute zu öffnen, die Hass und Spaltung verbreiten wollten. Der Chef der Grünen in Großbritannien wirft der Regierung dagegen vor, Kritik an Israel zu unterdrücken. In Italien wird heute gefeiert, dass das Land seit 80 Jahren eine Republik ist. Damals gab es die ersten freien Wahlen nach mehr als 20 Jahren Diktatur unter dem Faschisten Benito Mussolini. In einem Referendum wurde entschieden, die Monarchie abzuschaffen. Bei der Wahl durften zum ersten Mal auch italienische Frauen abstimmen. Um das Jubiläum zu feiern, gab es in Rom eine große Militärparade. Flugzeuge flogen über die Stadt und versprühten die drei Farben der italienischen Flagge: Grün, Weiß und Rot. Der 2. Juni ist der Nationalfeiertag in Italien.
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1: Im Westen, Südwesten und an den Alpen sind kräftige Gewitter möglich. Vereinzelt auch Unwetter, bis zum Abend auch in der Mitte von Deutschland. Maximal 20 bis 28 Grad. In der Osthälfte bleibt es trocken. Morgen dann etwas kühler, 17 bis 23 Grad. Es kann dann auch einzelne Schauer und kurze Gewitter geben.
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0: Jede von uns hat schon mal in einer Beziehung was so richtig vermasselt. Und wenn man das irgendwie wieder kitten will, dann geht kein Weg vorbei an einer Entschuldigung. Nur wie geht eine richtig gute Entschuldigung? Das gucken wir uns an hier in der nächsten halben Stunde. Erstmal aber Dermot Kennedy, Turnstile.

0: Kate Renada aus Montreal, heute hier bei Deutschlandfunk Nova. Super erfolgreicher Musiker und Produzent, sich hier mit Rochelle Jordan zusammengetan. Lover, Friend heißt der Track. Mit 15, 16 hat Kate Renada schon angefangen, sowohl zu produzieren, die ersten Beats zusammenzubauen und so weiter. Aber meistens haben diese Wunderkinder, die auf der einen Seite ja so ganz fantastisch in was sind, auf der anderen Seite was, was sie nicht so gut können. Und bei Kate Renada war das auf jeden Fall Mathe und Geschichte. Ich habe gerade gelesen, 3 Jahre in Folge ist er sitzen geblieben, weil er das mit diesen Fächern einfach nicht hingekriegt hat. Gut, dass er dann nicht entschieden hat, da irgendwie seinen Fokus hinzusetzen, sondern einfach direkt bei der Musik geblieben ist. Wir sind ihm sehr dankbar. Wir lieben Kate Renada hier bei Deutschlandfunk Nova sehr.
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2: Wenn im Fernsehen Fußballspiele übertragen werden, dann läuft da auch viel Werbung für Sportwetten. Das hat ein Team der Uni Hohenheim untersucht anhand der Fußball-EM 2024 und eines Bundesligaspieltags. In den untersuchten 11 EM-Spielen machten Hinweise auf Sportwetten insgesamt rund 7% der Live-Sendungen aus, zum Beispiel Sponsoren auf den Trikots oder Bandenwerbung. An dem untersuchten Bundesligaspieltag war es knapp 1/3 der Sendezeit, inklusive der Berichterstattung drumherum und Werbepausen. Außerdem gab es viele Werbeanzeigen auf Social Media. Die Forschenden sagen, dass mehr als 1 Million Menschen in Deutschland von einer Glücksspielstörung betroffen sind. Oft geht es um Sportwetten. Sie fordern strengere Regeln rund um Live-Übertragung und Warnhinweise, auch auf Social Media. Bauchspeicheldrüsenkrebs gilt als ziemlich aggressiv und schwer zu behandeln. Jetzt meldet ein Forschungsteam Erfolge bei einem neuen Medikament. Daraxonrasib wurde von 500 Patientinnen und Patienten im Endstadium getestet. Wer das Medikament bekam, überlebte doppelt so lange wie Studienteilnehmende, die mit einer Chemotherapie behandelt wurden. Der Krebs wuchs im Schnitt mehrere Monate nicht weiter. Bei vielen Erkrankten ist ein Gen mutiert, das dafür sorgt, dass der Körper dauernd ein bestimmtes krebsförderndes Protein produziert. Das neue Medikament hemmt die Produktion, dabei nimmt es gleich mehrere Mutationen ins Visier. Im New England Journal of Medicine schreiben die Forschenden, dass die Nebenwirkungen weniger stark waren als bei der Chemo. Sie wollen jetzt für die USA eine Zulassung bei der Arzneimittelbehörde FDA beantragen. Fachleute aus Deutschland, die nicht an der Studie beteiligt waren, sprechen von einem sehr wichtigen Fortschritt bei der Therapie von Bauchspeicheldrüsenkrebs. Weniger Bürokratie, das wünschen sich viele Unternehmen. Die Nationale Akademie der Wissenschaften Leopoldina warnt bei einem konkreten Vorhaben zu Pestiziden jetzt aber vor der Schattenseite. Die EU plant unter anderem, Wirkstoffe unbegrenzt zuzulassen. Bis jetzt gelten Genehmigungen immer nur für einige Jahre und müssen dann erneuert werden. Gibt es bis dahin neue wissenschaftliche Erkenntnisse zur Gefahr eines Pestizids, können diese berücksichtigt werden. Die Leopoldina schreibt, dass seit 2009 mindestens 165 Pestizidwirkstoffe ihre Zulassung verloren haben, zum Teil wegen neuer Erkenntnisse und strengerer Bewertungsmaßstäbe. Die geplanten neuen Regeln könnten Umwelt und Menschen schaden. In der Süddeutschen Zeitung schlägt ein Umweltwissenschaftler der Uni Freiburg vor, wie man bürokratische Hürden auch anders abbauen könnte. Zum Beispiel mehr Personal in den Behörden und effektivere Verfahren bei der EU.
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0: sind die letzten Takte Eminem. Without Me. So ein kurzes, hingeraunstes Sorry. Das machen wir im Alltag alle oft, hoffentlich. Wenn wir in der Bahn jemanden anrempeln oder wenn wir uns im Straßenverkehr irgendwie ungünstig durch sowas Enges durchzirkeln. Aber so eine richtig ernst gemeinte, aufrichtige Entschuldigung, die braucht tatsächlich ein bisschen Nachdenkarbeit, ein bisschen Liebe. Was eine wirklich gute Entschuldigung aber bewirken kann, dieser Frage ist unser Podcast-Team von Facts und Feelings nachgegangen. Und dafür haben sie mit Jette gesprochen. Die hatte folgende Situation. Sie hatte auf der Arbeit eine Kollegin angeranzt und hat dann gemerkt, ich habe so ein ganz, ganz schlechtes Gefühl, so kann ich das nicht stehen lassen, und wollte dann eine Entschuldigung.
1: Ich war sehr nervös und ich bin, glaube ich, so 8000 Mal in meinem Kopf durchgegangen, wie ich das jetzt sage und ja, welcher Satz wann kommt, und mich dann nur noch mehr reingesteigert.
0: Bei Jette ging es also nicht darum, ob sie sich entschuldigt, sondern eher um das Wie. Und als es dann soweit war, hat sie gemerkt, ihr persönlich kam dieser Fehler, also dieses Anraunzen, viel, viel größer vor als ihrer Kollegin, der das sozusagen passiert ist. Und daran sieht man ja auch, wie wertvoll das sein kann, sich zu entschuldigen. Nicht nur, weil es eben beim Gegenüber wirkt, sondern auch bei einem selber, sagt Psychotherapeutin Denise Ginsburg-Marcoux.
2: Wir müssen ja erstmal ein sehr gutes, stabiles Selbstbild von uns haben, um auch zu sagen, ja, ich bin menschlich, ich kann Fehler machen. Das ist so, ich bin nicht perfekt und ich mache auch manchmal Dinge falsch. Und das macht mich nicht zu einem schlechteren Menschen, sondern das macht mich einfach zu einem menschlichen Menschen.
0: Wenn das am Ende alle Beteiligten von so einer Konfliktsituation so sehen und die Entschuldigung dann auch angenommen wird, dann kann man ja auch wirklich mit einem guten Gefühl wieder auseinandergehen oder die Beziehung sogar nochmal auf ein neues Vertrauenslevel heben. Das sagt Sozialpsychologin Sabine Chesney. So ist es auf jeden Fall Jette ergangen.
1: Ich war sehr froh, dass ich mich entschuldigt habe, weil mich hat es ja am Ende richtig doll belastet. Und danach war ich einfach sehr, sehr erleichtert, dass sie das erstmal nicht von mir gedacht hat, aber auch, dass ich das gemacht habe und das aus der Welt geschaffen ist.
0: Warum uns das Entschuldigen trotzdem öfter schwerfällt und warum Männern zum Beispiel statistisch das sehr viel schwerer fällt als Frauen. 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

0: Dogbite von Feline Sonny habt ihr gehört bei uns bei Deutschlandfunk Nova. 17 Uhr ist es gleich. Heißt, wir schauen raus in die Welt, was es da so für News gibt. Und das machen wir zusammen mit Alex Wert. Hi Alex.
1: Moin.
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3: In Deutschland leben so viele Menschen in Armut wie seit 5 Jahren nicht mehr. Das geht aus dem neuen Armutsbericht des Paritätischen Gesamtverbandes hervor. Demnach hatten im letzten Jahr rund 13,3 Millionen Menschen so wenig Geld zur Verfügung, dass sie als arm gelten. Das ist etwa jede 6. Person in Deutschland. Besonders oft betroffen sind Alleinerziehende und Menschen, die allein leben. Mehr zum Thema gleich hier im Programm. Der Sommer kommt und damit steigt auch die Waldbrandgefahr in Europa. Die EU bereitet sich darauf vor und schickt dieses Jahr so viele Feuerwehrleute wie noch nie. Insgesamt fast 800 aus 14 Ländern. Sie werden in Hochrisikogebieten stationiert. In Zypern, Griechenland, Italien, Frankreich, Spanien und Portugal. Außerdem stehen schon 22 Löschflugzeuge und 5 Hubschrauber aus der EU-Flotte bereit, um bei Waldbränden zu helfen. Die EU-Kommissarin für Krisenmanagement hat gesagt, dass die Waldbrandsaison in Europa jedes Jahr länger dauert, immer früher losgeht und zerstörerischer wird. Auf die neuen EU-Vereinbarungen zur Migration gibt es gemischte Reaktionen, vor allem in Bezug auf die geplanten Abschiebezentren in Drittstaaten. Das Europaparlament und die EU-Mitgliedstaaten hatten sich gestern auf die neuen Regeln geeinigt. In die Abschiebezentren außerhalb der EU sollen abgelehnte Asylbewerber kommen, die nicht in ihre Herkunftsländer zurück können. Zum Beispiel, weil die sich weigern, die Menschen wieder aufzunehmen. Das Flüchtlingshilfswerk der UNO sieht erstmal kein grundsätzliches Problem, zumindest wenn die Menschenrechtsstandards eingehalten werden. Die Grünen in Deutschland sehen das anders. Der Vorsitzende Felix Banaschak hat der deutschen Presseagentur gesagt, Familien mit Kindern über Jahre zu inhaftieren und Menschen in Lager in Drittstaaten abzuschieben, das habe mit rechtsstaatlicher Migrationspolitik nichts mehr zu tun. In einigen Bundesländern beginnen die Sommerferien schon im Juni. Der Deutsche Philologenverband findet, dass Lehrkräfte und Abiturienten unnötig unter Druck gesetzt werden. Der Verband fordert deshalb, dass die großen Ferien künftig frühestens am 1. Juli Wochenende beginnen. Wenn die Ferien sehr früh starten, muss auch das Abitur früher abgeschlossen werden. Dann bleibt laut Verband oft nur wenig Zeit für Prüfungen, Korrekturen und mögliche Nachprüfungen. In diesem Jahr beginnen die Sommerferien in Hessen, Rheinland-Pfalz und im Saarland schon Ende Juni. Die Ferientermine wechseln zwischen den meisten Bundesländern, damit sich die Reisewellen besser verteilen. Bayern und Baden-Württemberg machen bei diesem Wechsel nicht mit und haben ihre Sommerferien traditionell später.
2: Das Wetter.
3: In der Osthälfte bleibt es trocken, bei Wolken und längeren sonnigen Abschnitten. Im Westen, Südwesten und an den Alpen sind kräftige Gewitter möglich, vereinzelt auch Unwetter, bis zum Abend auch in der Mitte von Deutschland. Dazu 22 bis 28 Grad. Morgen einzelne Schauer und kurze Gewitter bei 17 bis 23 Grad.
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0: Ihr habt es gerade gehört in den News. Die Schere zwischen Arm und Reich, die wird immer größer. Nicht nur gefühlt, sondern statistisch. Das zeigt der Armutsbericht mit neuen Zahlen und wie genau die aussehen und woran es eigentlich liegt. Das dröseln wir hier gleich mal zusammen auf.
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0: in the Great Divide von Noah Kahan. Deutschlandfunk Nova ist hier. 700.000 Multimillionäre auf der einen Seite und 13,3 Millionen Menschen, die in Armut leben, auf der anderen Seite. Das sind die aktuellen Zahlen zu Reichtum und Armut in Deutschland. Der Paritätische Gesamtverband hat heute seinen Armutsbericht veröffentlicht und warnt davor, dass es in Deutschland eine Spaltung gibt und dieser Spalt immer tiefer wird. Die Zahl der Menschen in Armut, die nimmt weiter zu. 16% der Menschen in Deutschland sind inzwischen arm. Tina Howard aus der Nachrichtenredaktion ist jetzt da, sortiert diese Zahlen mit uns. Tina, 16%, das ist ganz schön viel.
1: Ja, und leider steigen die Zahlen auch wieder. Also in den letzten 5 Jahren sind die Zahlen zwischendurch mal kurz zurückgegangen, aber mittlerweile sind wir auf einem neuen Hoch.
0: Wer genau fällt denn in die Kategorie arm?
1: Also in Deutschland gilt man als arm. Die Statistiker sagen armutsgefährdet. Wer weniger als 60% des mittleren Nettoeinkommens aller Haushalte in Deutschland hat. Ne? Also es wird ein Schnitt errechnet und wenn du da drunter liegst bei 60%, dann gilt es so. Ne? Da zählen auch Kindergeld und Wohngeld mit rein. Auch wenn du zum Beispiel als Studi regelmäßig Geld von deinen Eltern überwiesen bekommst, das wird mittlerweile alles erfasst in einer Befragung und da kommt eben raus, wer unter 1.446 Euro netto im Monat verdient, gilt in Deutschland im Schnitt als armutsgefährdet. Und um das alles zu erfassen, wurden mehr als 80.000 Menschen im Mikrozensus des Statistischen Bundesamtes befragt und deren Daten fließen eben in diese Statistik ein.
0: Kann man denn sagen, wer davon besonders betroffen ist?
1: Ja, also das kann man anhand unterschiedlicher Kategorien, das kannst du dir sortieren, wie du möchtest. Also wenn du dir zum Beispiel anschaust, die Armutsquote, haben wir ja gesagt, beträgt knapp über 16% im Schnitt. Und dann schaust du dir zum Beispiel aber die Kategorie Alter an. Und da siehst du zum Beispiel, dass bei den 18- bis 25-Jährigen gibt es einen massiven Peak. Also da liegt die Armutsquote nicht bei 16, sondern bei 25%. Ja? Also da liegen wir fast 10% über dem Schnitt. Bei älteren Menschen ist die Quote auch höher. Also zum Beispiel jeder 5. Rentner oder Rentnerin ist dem Bericht zufolge arm. Und gerade bei den Studis sind es vor allem die Kosten für die Wohnung, die da Ursache sind, die aufs Budget schlagen. Im Schnitt geht mehr als die Hälfte des Einkommens von Studierenden für die Wohnung drauf.
0: Und wer ja auch immer betroffen ist, sind Alleinerziehende, oder?
1: Ja, und daran ändert sich auch leider nicht viel, ne? Obwohl wir das irgendwie alle wissen mittlerweile im Vergleich. Also Haushalte mit Kindern allgemein haben eine Armutsquote von 14%. Und bei den Alleinerziehenden sind es halt einfach doppelt so viele Prozentpunkte. Ja, und noch was, das ich auch interessant fand, und zwar, wenn du dir die Gesamtzahlen nochmal anschaust, also diese mehr als 13 Millionen Menschen, die armutsgefährdet sind bei uns im Land, von denen sind nur 12% tatsächlich arbeitslos. Also nur 12%. 20% der Menschen arbeitet, die sind erwerbstätig, die Mehrheit sogar in Vollzeit. Das heißt, die haben trotz Arbeit einfach zu wenig Geld. Der Rest sind Rentner, Rentnerinnen, die haben ja auch mal gearbeitet, bekommen jetzt aber zu wenig. Oder nicht Erwerbstätige, darunter zählen dann Kinder, Azubis, pflegende Angehörige und so weiter.
0: Ich könnte mir auch vorstellen, dass es sicherlich auch darauf ankommt, wo man lebt in Deutschland, oder?
1: Ja, auf jeden Fall. Also wenn du die Armutsquoten vergleichst, ist der Abstand zwischen erstem und letztem Platz bei den Bundesländern riesig. Auf Platz 1 steht Bremen. Die haben eine doppelt so hohe Armutsquote im Vergleich zu Bayern. Was man vielleicht nochmal dazu sagen muss, bei diesen Zahlen wird eigentlich erfasst, wer einkommensarm ist. Also es geht immer darum, wie viel Geld bekommen die Menschen im Monat. Es gibt noch eine Statistik, bei der die Menschen sagen sollen, was sie sich tatsächlich leisten können. Das ist ja auch nochmal sehr unterschiedlich, zum Beispiel davon, wo man wohnt. Ne? Also was kannst du machen mit dem Geld, das dir zur Verfügung steht? Da wird gefragt nach Urlaub, nach Miete. Kannst du heizen, wenn dir kalt ist? Kannst du Klamotten neu kaufen, wenn die kaputt gehen? Solche Sachen. Und wer bei 5 dieser insgesamt 13 Kategorien sagt, kann ich mir nicht leisten, der lebt, das ist ein neuer Begriff, unter erheblicher materieller Entbehrung. Und das trifft 4,6 Millionen Menschen in Deutschland. Das finde ich echt eine riesige Zahl. Mhm. Und davon sind 1 Million Kinder und Jugendliche.
0: Das sind wirklich ganz schön heftige Zahlen für ein eigentlich ja reiches Land.
1: Ja, und der Paritätische Gesamtverband, der sieht darin auch ein riesiges Problem, auch weil die Bundesregierung ja aktuell Sparmaßnahmen angekündigt hat in allen möglichen Bereichen. Das BAföG soll jetzt doch nicht angehoben werden. Beim Wohngeld soll zudem gekürzt werden. Beim Unterhaltsvorschuss für Alleinerziehende soll gekürzt werden. RentnerInnen sollen mehr bei den Medikamenten zuzahlen. Das trifft halt genau die Gruppen in unserer Gesellschaft, die schon jetzt mit dem Stand 2020 2025, der Daten von dem Jahr, am ehesten von Armut betroffen sind. Also da bin ich auch kein großes Orakel, wenn ich sage, dass der nächste Bericht, wenn wir uns hier in einem Jahr nochmal unterhalten, Lena, nicht besser aussehen wird, ganz im Gegenteil.
0: Der Armutsbericht des Paritätischen Gesamtverbands, der macht darauf aufmerksam, dass in Deutschland mehr als 13 Millionen Menschen von Armut betroffen sind. Ein neuer Höchststand. Alles, was ihr darüber wissen müsst, das hat euch Tina Hauert aus unserer News-Redaktion erklärt. Hier bei Deutschlandfunk Nova.

0: Deutschlandfunk Nova ist hier mit Vince im Traumrennen. Jetzt, wo es schön draußen ist, haben vielleicht die einen oder anderen von euch richtig Bock auf so Rumgärtnern. Sei es irgendwie im Garten oder auf dem Balkon einfach so ein bisschen die Hände in den Dreck stecken. Das kann dann ja ganz gut erden. Aber wahrscheinlich gibt es nicht so viele unter euch, die sagen so, französischer Garten oder englischer Garten, das ist so ganz doll meine Vision. Zugeschnittene Buchsbaumhecke in irgendwie Hasenform oder so die perfekte rankelnden Rosen. Also so viel Arbeit soll es dann auch nicht sein. Dann hätten wir vielleicht eine Option für euch, die euch gefallen könnte. Blackbox Gardening. Also dahinter steckt die Idee, wer seinen Garten als Blackbox behandelt, der verlässt sich einfach darauf, was von ganz alleine kommt. Hört mal.
1: Blackbox Gardening bedeutet zweierlei. Zum einen sich mit Pflanzen beschäftigen, die sich sehr gut auch selbst versamen. Und zum anderen viel, viel beobachten, wie Pflanzen wachsen, von der Keimung bis hin zur Pflanze, die am Ende blüht und sich versamt.
0: Das sagt Jonas Reif, der ist Professor für Pflanzenverwendung an der FH Erfurt und hat ein ganzes Buch über Blackbox Gardening geschrieben, ist also Experte für Blackbox Gardening. Er sagt auch, das Ganze bedeutet aber nicht, dass man sich einfach nur zurücklehnt und die Natur machen lässt, wäre ein bisschen zu einfach.
1: Das heißt, dass man durch Reduzieren, durch Wegnehmen von Pflanzen, die einem nicht gefallen, natürlich gestaltet. Nur anders als üblich, wo man sonst Pflanzen erst kauft und hinsetzt, sondern hier abwartet und schaut, was passend ist und was man beibehalten möchte.
0: Ihr müsst also jetzt nicht dreimal zum Gartencenter laufen, euch mit 20 Stecklingen und 30 verschiedenen Blumenerden und whatever ausrüsten, um loszugärtnern, sondern ihr habt einfach ein paar simple Gartenwerkzeuge, die eigentlich schon reichen für den Anfang. Und wenn ihr das dann mal ausprobieren wollt, dann hat Jonas Reif einen ganz guten Einsteigertipp.
1: Also ich empfehle immer, klein anzufangen. Also dass man bestimmte Bereiche im Garten erstmal ganz bewusst als solche Spielwiesen der Natur definiert und dort den Boden bearbeitet, also ihn aufraut, umgräbt und dann einfach vielleicht auch was hineinbringt, Pflanzen, die eben sich gut versamen können, die dort aussät. Man wird feststellen, im ersten, zweiten Jahr wird es vielleicht mehr Blüten geben, dann wird es wieder etwas blütenärmer und wenn das einem gefällt, kann man das Ganze weiter ausdehnen.
0: Es steckt einen ja richtig an, ne? Und wenn ihr da jetzt wirklich loslegen wollt, das ganze Gespräch mit Jonas Reif zum Blackbox Gardening, findet ihr auf der Website oder auch in der Deutschlandfunk-App. Und der Jonas Reif hat, wie gesagt, ja auch ein ganzes Buch dazu geschrieben. Da könnt ihr euch auch nochmal vertiefen ins Blackbox Gardening.

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0: Neue Musik von Stormzy. Hier bei uns in der Playlist bei Deutschlandfunk Nova. 24 Hours. 17:30 ist es jetzt. Wir gucken raus in die Welt für ein News Update zusammen mit Peter Neuhaus. Hallo Peter.
1: Hallo.
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3: Zu Beginn mit drei Themen in Kurzform. In

0: In der Ukraine steigt die Zahl der Toten nach einem schweren Angriff der russischen Armee. Die Behörden sprechen von mehr als 20 getöteten Zivilpersonen, die meisten in der Großstadt Dnipro. Bundesinnenminister Dobrindt hat die Einigung auf Abschiebezentren außerhalb der EU gelobt. Die Grünen dagegen sagen, der Plan habe mit rechtsstaatlicher Migrationspolitik nichts mehr zu tun. Und in Deutschland leben so viele Menschen in Armut wie seit 5 Jahren nicht. Das steht im neuen Armutsbericht des Paritätischen Gesamtverbands.
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0: Auf Big Island, der größten Insel des US-Bundesstaats Hawaii, hat ein Vulkan einen Rekord aufgestellt. Der Kilauea hat eine Rekordzahl von Lavafontänen ausgespuckt. Forschende haben 48 gezählt seit Beginn der aktuellen Eruptionsphase vor rund 1,5 Jahren. Der bisherige Rekord aus den 1980er Jahren wurde jetzt übertroffen. Im Süden und Osten der Insel wurde vor möglichem Ascheregen gewarnt. Für die Luftfahrt gilt weiterhin Alarmstufe Orange wegen erhöhter vulkanischer Aktivität. Es könnte Asche freigesetzt werden, die für Flugzeuge gefährlich ist. Der Kilauea gilt als einer der aktivsten Vulkane der Welt. Er liegt rund 320 Kilometer südlich von Honolulu, der Hauptstadt von Hawaii. Seit fast 2 Jahren gibt es an den deutschen Grenzen wieder Kontrollen. Dass diese vorübergehende Maßnahme immer wieder verlängert worden ist, kommt in den Niederlanden nicht gut an. In der Grenzstadt Nimwegen kritisiert der Bürgermeister die deutschen Grenzkontrollen deutlich. Er hat der deutschen Presseagentur gesagt, dass sie mittlerweile die Beziehungen zwischen beiden Ländern belasten. Für Pendler und Betriebe im Grenzgebiet seien die Wartezeiten jeden Tag ärgerlich. Der niederländische Bürgermeister hält die Kontrollen auch für wenig effizient. Er sagt, man müsste schon ziemlich dumm sein, wenn man als Schleuser ausgerechnet daher fährt, wo kontrolliert wird. Bundesinnenminister Alexander Dobrindt will an den Kontrollen festhalten. Bisher wurden sie 3-mal verlängert, zuletzt bis Mitte September. Im Oktober waren Diebe in den Pariser Louvre eingebrochen und hatten dort Juwelen im Wert von fast 90 Millionen Euro gestohlen. 4 Verdächtige wurden danach festgenommen, die Beute ist aber immer noch verschwunden. Jetzt führt eine neue Spur nach Belgien. Fahnder haben dort mehrere Diebe festgenommen, auf deren Handys Fotos vom Inneren des Louvres sichergestellt wurden. Die Ermittler untersuchen, ob es einen Zusammenhang zu dem Raub im Oktober gibt. Viel Aufmerksamkeit hatte der Einbruch auch deshalb bekommen, weil später große Sicherheitslücken im Pariser Museum bekannt wurden. Das Passwort für das Sicherheitssystem war zum Beispiel leicht zu knacken. Es lautete einfach Louvre.
1: Das Wetter.
0: Im Westen, Südwesten und an den Alpen sind kräftige Gewitter möglich, vereinzelt auch Unwetter bis zum Abend, auch in der Mitte von Deutschland. Die Höchstwerte liegen noch zwischen maximal 22 und 28 Grad. In der Osthälfte bleibt es trocken, morgen etwas kühler, 17 bis 23 Grad. Es kann dann auch einzelne Schauer und kurze Gewitter geben.
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2: und mit Charlie XCX, die scheinbar gerade wirklich so eine krasse kreative Hochphase hat. Sie hat ja dieses Jahr schon ein Album rausgebracht, Wuthering Heights, und jetzt hat sie gestern das nächste Album angekündigt, kommt Ende Juli, Music, Fashion, Film. Es wird auf jeden Fall rockiger werden als all das, was wir bisher von ihr gehört haben, aber wir hören jetzt einfach nochmal was vom aktuellen Album. Charlie XCX mit Dying For You. Kommt mal gut in den Abend, ihr Lieben.

0: Ich bin ja mittlerweile absolut überzeugt, dass sich die Sportfreunde Stiller hier von The Black Keys haben inspirieren lassen. Im vergangenen Jahr ein Album rausgebracht. No Rain, No Flowers heißt das. Englisches Sprichwort, klar. Und die Sportfreunde Stiller haben das hier in die deutsche Version praktisch verwandelt. Keine Blumen ohne Regen, habt ihr gehört. Hier bei uns bei Deutschlandfunk Nova.
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0: Mit Anne Tepper.
2: Wälder haben ja diesen typischen Waldgeruch, der entsteht, weil Bäume Duftstoffe an die Luft abgeben. Die verschiedenen chemischen Verbindungen schützen zum Beispiel vor Schädlingen oder dienen der Kommunikation. Je nach Umweltbedingungen verändert sich die Zusammensetzung der Waldluft. Der Amazonas-Regenwald hat sich so möglicherweise an die bisher schlimmste Dürre angepasst. Das vermutet ein Forschungsteam unter Leitung des Max-Planck-Instituts für Chemie in Mainz. Es hat in der Zeit Luftproben über dem Wald genommen, die zeigten, dass sich die Konzentration eines bestimmten Moleküls verdoppelt hatte. Wozu es dient, ist noch unklar. Bei Menschen hilft die Verbindung, Zellen vor Schäden durch Stress zu schützen. Die chemischen Verbindungen in der Waldluft beeinflussen auch die Atmosphäre, zum Beispiel Luftqualität und Wolkenbildung. Die Forschenden sagen, wenn Wälder ihre Luft wegen des Klimawandels dauerhaft verändern, ist noch unklar, welche Folgen das für die Atmosphäre hat. Ein Herz mit einem Pflaster drauf. Klingt wie ein Emoji für Liebeskummer, aber das gibt es wirklich, und zwar an der Uni Göttingen. Dort haben Forscher ein Pflaster entwickelt, das direkt aufs Herz kommt. Es besteht aus speziell gezüchtetem Gewebe aus Stammzellen und soll Menschen mit schwerer Herzschwäche helfen. Stammzellen können sich zu verschiedenen anderen Zellen weiterentwickeln. Eine erste Studie an Menschen hat jetzt gezeigt, dass das Herzpflaster funktioniert, sogar mehrere Jahre lang. Es stärkt den geschädigten Herzmuskel und lässt das Herz wieder besser pumpen. In einer minimalinvasiven OP wurde es aufs Herz genäht und wuchs dann zu einer neuen Schicht aus Herzmuskelzellen. Einige Testpatienten sagten, dass sich ihre Lebensqualität dadurch verbessert hat. Sind wir beim Dating eigentlich politisch? Das wollte ein Team der Soziologie der Uni Köln wissen. Es hat das in den USA untersucht, wo die Gesellschaft stärker als bei uns polarisiert ist. Die meisten Menschen zählen sich zu den Demokraten oder zu den Republikanern. Für die Studie schauten sich rund 1100 junge Menschen Datingprofile an und sollten sagen, ob sie sich mit den anderen Personen treffen würden. Dabei fiel auf, Demokraten wollten eher Demokraten treffen oder Leute, bei denen die politische Orientierung nicht dabei stand. Und Republikaner blieben am liebsten unter sich. Die Forschenden schreiben, dass junge Amerikanerinnen und Amerikaner wenig Interesse haben, Andersdenkende kennenzulernen. Offenbar leiten sie aus der politischen Einstellung vieles andere ab, wie Werte und Lebensstil, und glauben dann, dass Andersdenkende nicht zu ihnen passen. Außerdem bewerten sie Leute aus dem anderen politischen Lager bei Intelligenz und Charaktereigenschaften deutlich negativer.
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0: neu bei uns in der Playlist hier bei Deutschlandfunk Nova. Icona Pop. Butterfly Feelings. Ein Lied über die Liebe.
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0: Und solche Lieder über Liebe, die gibt es ja wirklich unendlich viele. Wie Sand am Meer, wie man so schön sagt. Aber es gibt auch ein paar Songs über beste Freundinnen. Und einer davon, der kommt aus dem Jahr 2007 von Zweiraumwohnung. Ich und Elaine heißt er. Ein Song über eine ganz besondere Verbindung zwischen zwei Menschen, die sich zusammen durchs Leben kämpfen und vor allem sehr viel durchs Leben feiern. Oder möglicherweise eine andere Interpretation, gab es hier heute Diskussion in der Redaktion. Steht Elaine ja auch für irgendeine Substanz, die das Leben so viel leichter, so viel angenehmer macht? So oder so singt Inga Humpe, ist Elaine der Partykapitän dieser Beziehung, ob jetzt zwischen zwei Menschen oder zwischen Mensch und Substanz, könnt ihr jetzt selber entscheiden. Hören wir jetzt Zweiraumwohnung, ich und Elaine hier bei Deutschlandfunk Nova.

Summer aus New York City mit Potential. Heute hier um kurz vor 18 Uhr bei uns bei Deutschlandfunk Nova. Kurz vor 18 Uhr ist mein Stichwort. Damit verlasse ich hier das Studio. Meine liebe Kollegin Caro Nieder übernimmt, bringt euch in den Dienstagabend. Mein Name ist Lina Mempel. Habt schön. Ciao, ciao.

0: 18 Uhr haben wir es. Es ist Zeit für ein Update aus der Welt jetzt mit Alex Wert. Hi.
1: Moin.
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3: Im Netz gibt es immer mehr extremistischen Content, speziell für junge Leute. Der Berliner Verfassungsschutz nennt vor allem Rechtsextremisten und Islamisten, aber auch Linksextremisten. Sie würden immer öfter versuchen, Jugendliche und junge Erwachsene anzusprechen, zum Beispiel auf Instagram, TikTok oder YouTube. Der Verfassungsschutz in Berlin sagt, dass dadurch eine neue rechtsextremistische Jugendkultur entsteht. Das Bundesamt für Verfassungsschutz hat sich letztes Jahr schon ähnlich geäußert. Immer mehr, meist junge Menschen, würden sich auf Social Media radikalisieren. In der Ukraine sind durch einen Angriff der russischen Armee viele Unbeteiligte getötet worden. Die Behörden sprechen von mindestens 22 Toten und mehr als 100 Verletzten. Besonders die Großstadt Dnipro ist betroffen. In der Hauptstadt Kiew wurden zum Beispiel Wohnhäuser beschädigt. In den Trümmern eines Hochhauses werden noch mehr Opfer befürchtet. Russlands Armee hatte die Ukraine letzte Nacht unter anderem mit Drohnen und Raketen beschossen. Die russische Regierung sprach von einer Racheaktion. In Deutschland leben so viele Menschen in Armut wie seit 5 Jahren nicht. Das geht aus dem neuen Armutsbericht des Paritätischen Gesamtverbands hervor. Demnach hatten im letzten Jahr rund 13,3 Millionen Menschen so wenig Geld zur Verfügung, dass sie als arm gelten. Das ist etwa jede sechste Person in Deutschland. Besonders oft betroffen sind Alleinerziehende und Menschen, die allein leben. Wer weniger als 60% des mittleren Einkommens zur Verfügung hat, gilt nach EU-Regeln als arm. Für Alleinlebende lag die Armutsgrenze in Deutschland zuletzt bei rund 1.450 € netto im Monat. Der Verband fordert mehr Hilfe für Menschen mit wenig Einkommen und warnt vor Kürzungen bei Sozialleistungen. So langsam beginnt die Festivalsaison. Bei den Events entsteht oft auch sehr viel Müll. Die Umweltschutz-NGO BUND ruft deswegen dazu auf, möglichst umweltfreundlich zu feiern. Gäste sollten zum Beispiel mit Bus und Bahn zu den Festivals fahren und auf Wegwerf-Einwegzelte verzichten. Viele Campingausrüstungen könnten jahrelang gebraucht und wiederverwendet werden. Die NGO gibt auch einen Tipp, um Mikroplastik zu vermeiden. Glitzer-Make-up zum Beispiel sollte biologisch abbaubar sein.
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3: In der Osthälfte bleibt es heute Abend trocken, bei Wolken und längeren sonnigen Abschnitten. Im Westen, Südwesten und an den Alpen sind kräftige Gewitter möglich, vereinzelt auch Unwetter, bis zum Abend auch in der Mitte von Deutschland bei 22 bis 28 Grad. Morgen einzelne Schauer und kurze Gewitter bei 17 bis 23 Grad.
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0: Hi. Wir gucken gleich zusammen auf den Libanon. Eigentlich hat Benjamin Netanyahu, also der israelische Ministerpräsident, damit gedroht, den Süden von Beirut weiter anzugreifen. Wegen Donald Trump hat er einen Rückzieher gemacht. Wir gucken in so 6 Minuten drauf, wie die Lage aktuell eigentlich im Libanon ist.
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0: da gerade gehört, hier bei Deutschlandfunk Nova. Die Lage im Libanon, die spitzt sich weiter zu. Israels Ministerpräsident Netanyahu droht mit Angriffen auf den Süden von Beirut. Wegen US-Präsident Donald Trump musste er dann doch einen Rückzieher machen. Stella Männer ist Journalistin, lebt und arbeitet im Libanon, ist aber gerade für kurze Zeit zu Besuch in Deutschland. Als Journalistin fühlt sie sich verantwortlich, über die Lage vor Ort zu berichten. Gleichzeitig sagt sie aber auch:
1: Persönlich bin ich aber gerade ganz froh, nicht dort zu sein, weil die letzten 3 Monate sehr intensiv waren, auch körperlich sehr intensiv, weil dieses Surren der Drohnen und die Bombardierungen, das ist auch einfach sehr anstrengend. Man schläft sehr schlecht, das ist viel Stress. Und da bin ich jetzt mal ganz froh, da eine kleine Pause von zu haben.
0: Von diesen surrenden Drohnen ist in den Nachrichten auch immer wieder die Rede. Wie sich das anhört, können sich viele aber vermutlich nur schwer vorstellen.
1: Ich versuche das immer so ein bisschen zu beschreiben. Das hat irgendwas wie von einem Rasenmäher oder so einem ganz alten Moped, was so richtig laut, knatternd, unangenehm an dir vorbeifährt.
0: Und mit diesen extrem lauten und extrem gefährlichen Drohnen greift die Hisbollah Israel weiterhin an. Aber auch von israelischen Angriffen auf den Südlibanon wird weiterhin berichtet. Immer wieder gibt es Hoffnung auf Deeskalation. Gestern erst durch Aussagen von US-Präsident Donald Trump. Stella Männer sieht solche Ankündigungen eher skeptisch, genauso wie die Waffenruhe selbst.
1: Es ist ja so, dass die Öffentlichkeit immer mal wieder dann wegguckt oder auch wir in Deutschland dann weggucken, wenn es wieder Waffenruhe heißt. Denn im April wurde ja in Anführungszeichen eine Waffenruhe beschlossen. Aber für die Menschen vor Ort geht der Krieg einfach weiter.
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0: Deutschlandfunk Nova ist hier. Hallöchen. Es nervt ja wirklich so, dass man mittlerweile, weiß ich nicht, 10 verschiedene Streamingdienste braucht, um alles gucken zu können, was man will. Ne, für Filme, Serien, aber auch Sport. Beim Sport kostet so ein Abo je nach Anbieter in der Regel zwischen 25 und 40 Euro im Monat. Und das sind offenbar viele nicht mehr bereit auszugeben. Zum Beispiel Roxandra aus Berlin.
1: Ich habe so viele Abos für Netflix, Amazon und so. Und ich möchte nur Champions League gucken. Und deswegen möchte ich nicht dafür zahlen.
0: Und damit ist sie nicht alleine. Laut einer aktuellen Studie vom Verband privater Medien, VNet, haben letztes Jahr knapp 8 Millionen Leute in Deutschland illegal lineares Fernsehen geguckt. Das ist knapp ein Drittel mehr als noch im Jahr 2022. Ein Grund ist klar, die Kohle. Laut der Studie ist es für viele aber auch einfach bequemer, illegal online zu gucken. Andreas aus Berlin, der kann das verstehen. Ihn stört bei den legalen Fußball-Pay-Abos.
2: Immer wieder bangen zu müssen, pro Event, pro zum Beispiel Tennisfinale. Oh ja, Sky kann das streamen, aber das Finale exklusiv hat nur ProSieben Max zum Beispiel. Und das ist dann für viele lästig, weil ProSieben Max wird dann natürlich nur so 3-Monats-Abos haben oder ein halbes Jahr. Und am Schluss hat man das Abo quasi für nix.
0: Um Champions League durchzugucken, braucht man mittlerweile bis zu 4 Abos, weil die Spiele von ein und demselben Turnier halt bei verschiedenen Anbietern laufen. Durch das illegale Streaming von linearem Fernsehen entsteht übrigens laut VNet ein gesamtwirtschaftlicher Schaden von um die 2,4 Milliarden Euro. Wir haben auch mit Lara aus Berlin drüber gesprochen und sie hat uns erzählt, dass sie sowas als Teenie auch mal gemacht hat, das illegale Streaming heute aber eher kritisch sieht.
3: Wenn ich jetzt so drüber nachdenke, ist so, man würde jetzt auch nicht in den Laden gehen und was klauen. Also sozusagen, warum ist es im Internet so viel, warum findet man das dann irgendwie in Ordnung? Weil letztlich ist es ja genau das eigentlich, Diebstahl. Und ja, ich glaube, so diese Anonymität im Netz auch, ne, dass man das halt irgendwie nicht so merkt.
0: Einer der größten illegalen Fußball-TV-Streaming-Seiten, livetv.sx, wurde schon gesperrt. Da hat es Klagen gegeben. Der Verband, von dem die Studie kommt, fordert, dass das bei anderen Seiten jetzt auch passieren soll.

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0: halb sieben haben wir es und Peter Neuhaus ist am Start. Hi.
1: Hallo.
0: Peter erzählt uns, was aktuell in der Welt los ist.
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1: Mit drei Themen in Kurzform vorneweg. Auf Social Media gibt es immer mehr extremistischen Content, speziell für junge Leute. Der Berliner Verfassungsschutz sagt, dass das Material vor allem von Rechtsextremisten und Islamisten kommt, aber auch von Linksextremisten. In der Ukraine steigt die Zahl der Toten nach einem schweren Angriff der russischen Armee. Die Behörden sprechen von mehr als 20 getöteten Zivilpersonen, die meisten in der Großstadt Dnipro. Und Bundesinnenminister Dobrindt hat die Einigung auf Abschiebezentren außerhalb der EU gelobt. Die Grünen dagegen sagen, der Plan habe mit rechtsstaatlicher Migrationspolitik nichts mehr zu tun.
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1: In Großbritannien hat die Regierung die Klimaziele für das Land festgelegt. Es verpflichtet sich dazu, bis 2040 den Treibhausgasausstoß um 87% zu senken im Vergleich zum Stand von 1990. Laut Regierung ist das ein Schritt auf dem Weg zur Klimaneutralität, die Großbritannien spätestens 2050 erreichen will. Nach Einschätzung von Wissenschaftlerinnen und Wissenschaftlern bringt das neue Zwischenziel das Land auf Kurs, die Vorgabe zu erreichen. Die britische Regierung setzt auf mehr erneuerbare Energien, auch um das Land unabhängiger von Preisschwankungen bei Öl und Gas zu machen. Kritiker aus der Opposition fordern dagegen, die Öl- und Gasförderung in der Nordsee stärker zu unterstützen. An Schulen in Frankreich sind viele Missbrauchsfälle bekannt geworden. Dieses Jahr waren es bislang 200.

0: 55 Fälle mit Übergriffen von Lehr- und Betreuungspersonal auf Schülerinnen oder Schüler. Als Reaktion darauf will das französische Parlament die Kontrollen für Betreuer verschärfen. Nach einem Gesetzesvorschlag sollen sie bei der Einstellung eine Art Führungszeugnis vorlegen. Betreuer, gegen die ein Verdacht vorliegt, sollen in einer schwarzen Liste erfasst werden, um den Wechsel an andere Schulen zu verhindern. Geplant sind auch verschärfte Kontrollen der überwiegend katholischen Privatschulen in Frankreich. Auslöser des Gesetzes waren Missbrauchsfälle an einer katholischen Schule. In den vergangenen Monaten sind außerdem viele Fälle in der Nachmittagsbetreuung von Grundschulkindern bekannt geworden. In den USA bekommt ein Schulbezirk umgerechnet mehr als 20 Millionen Euro von Social-Media-Unternehmen. An der Zahlung beteiligen sich die Konzerne hinter Instagram, Snapchat, YouTube und TikTok. Damit ist eine Klage des Schulbezirks wegen Gefährdung der psychischen Gesundheit von Schülerinnen und Schülern vom Tisch. Der Bezirk im US-Bundesstaat Kentucky wollte Geld von den Social-Media-Plattformen, um ein Programm zu finanzieren. Es sollte Schülern helfen, die durch Social-Media zum Beispiel unter Schlafproblemen, seelischen Belastungen und Konflikten leiden. Die Klage war als Musterfall für mehr als 1200 ähnliche Klagen von Schulbezirken in den ganzen USA ausgewählt worden. Durch den jetzt vereinbarten Vergleich dürfte der Druck auf die Unternehmen wachsen, auch die anderen Verfahren mit viel Geld beizulegen.
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0: Im Westen, Südwesten und an den Alpen sind kräftige Gewitter möglich, vereinzelt auch als Unwetter. Auch in der Mitte von Deutschland, es sind noch maximal 28 Grad drin. In der Osthälfte bleibt es trocken bei Wolken und längeren sonnigen Abschnitten. Morgen etwas kühler, 17 bis 23 Grad. Es kann dann auch einzelne Schauer und kurze Gewitter geben.
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2: Hallöchen. Suki Waterhouse ist eine kleine verschrumpelte Rosine. Sag nicht ich, sondern sagt sie selber in ihrem neuen Song Tiny Raisin. Hört da mal genau zu, direkt am Anfang singt sie nämlich schon, dass sie so lange in einer Badewanne lag, bis sie halt eine kleine Rosine war.
1: Kommt gut in den Abend. Dazu guter Pop. 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

0: 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Und deswegen geht es jetzt mal der Reihe nach. 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In Folge 3 geht es ums Königreich Israel und die Frage, wie wurde aus verschiedenen Stämmen ein Volk, ein Staat und welche Rolle Gott dabei gespielt hat.
1: Es gab 2 Königreiche ab dem Ende des 10. Jahrhunderts vor Christus. Das Königreich Israel im Norden mit der Hauptstadt Samaria und das Königreich Juda im Süden mit der Hauptstadt Jerusalem. Dann ist es so, dass von den alttestamentlichen Texten man natürlich sagt, Juda und Jerusalem war viel bedeutungsvoller. Historisch ist das Gegenteil der Fall.
0: Das sagt Theologe Bernd Schipper. Wissenschaftler wie er müssen an vielen Stellen mutmaßen, was genau im historischen Königreich Israel wirklich passiert ist. Weil viele Schilderungen aus dem Alten Testament lassen sich archäologisch nicht belegen. Wie zum Beispiel der Bau und die Zerstörung vom ersten Tempel in Jerusalem. Da steht heute die Klagemauer. Im 6. Jahrhundert vor Christus soll der Tempel von den Babyloniern niedergebrannt worden sein. Teile der Bevölkerung wurden anschließend nach Babylon verschleppt. Und das hatte Folgen.
2: Die babylonische Gefangenschaft hat dazu geführt, dass man in einer fremden Gesellschaft, in einem fremden Land leben musste und dort einem dauerhaften Assimilationsdruck ausgesetzt war. Und wenn Sie sehen, wie Menschen reagieren, wenn sie einem dauerhaften Assimilationsdruck ausgesetzt sind, sie versuchen, die eigenen Konturen ihrer Gesellschaft zu stärken.
0: Beschneidung, die Sabbatruhe und die Reinheitsgebote, das sind Merkmale, die wir heute mit der jüdischen Religion verbinden. Sie entstehen genau in dieser Phase, sagt Theologe Michael Tilly.
2: Wesentlich ist auch der Bund zwischen Gott und dem Mensch als ein Beziehungsgeschehen zwischen Gott und Mensch. Diese Idee des Kommunikationsgeschehens ist, ja, wenn es so etwas gibt, ein typisches Kennzeichen jüdischer Religion.
0: Israel und das Judentum. Was ist was? Woher kommt's? Und wie geht man heute mit den Widersprüchen um, die sich zwischen Archäologie und alten Bibeltexten auftun? Antworten kriegt ihr, habt ihr euch bestimmt schon gedacht, in eine Stunde History jetzt mal der Reihe nach. 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

0: wissen wir es besser. Wir sollten es lieber nicht machen, weil wir sonst bei ein bisschen Kopfschmerzen direkt eine Krebsdiagnose oder sowas haben. Aber manchmal machen wir es ja dann trotzdem, ne? Unsere Symptome googeln. Und dann steht da oben in der automatischen KI-Zusammenfassung, lassen Sie das lieber von einem Arzt abklären. Ja, und dann wissen wir natürlich nicht, wirklich damit zum Arzt, dann einen halben Tag im Wartezimmer rumsitzen oder versuchen wir einen Termin zu kriegen, dann dauert es doch ewig. Es gibt ja aber auch Alternativen, zum Beispiel telefonische und Online-Dienste der Krankenkassen und auch von anderen Online-Anbietern, wo man sich ärztlich beraten lassen kann. Stiftung Warentest hat sich diese Alternativen zum klassischen Arztbesuch mal angeguckt.
1: Ja, man kann zunächst mal in der Arztpraxis anrufen. Oft können die Sprechstundenhilfen ja auch schon einschätzen, ob man deshalb vorbeikommen muss oder nicht. Ansonsten kann man natürlich auch bei seiner Krankenkasse anrufen. Die haben bestimmte Medizin-Hotlines. Das haben eigentlich alle Krankenkassen. Da wird man dann auch zugeschaltet zu einem Arzt und der kann das auch einschätzen, ob das jetzt was ist, was man angucken lassen sollte oder ob das einfach vielleicht, ob man zuwarten kann oder ob das jetzt gar nicht bedenklich ist.
0: Das sagt Alisa Kostenow. Sie ist Expertin für gesetzliche Krankenversicherung bei Stiftung Warentest Finanzen. Sie sagt auch, bei Videosprechstunden bekommt man oft viel schneller einen Termin. Das ist aber nicht der einzige Vorteil.
1: Videosprechstunden haben den großen Vorteil, dass man oft gar keine Wartezeiten hat. Also man hat einen Termin und zu diesem Zeitpunkt wird man plus minus ein paar Minuten auch von einem Arzt eben aufgerufen und in das virtuelle Behandlungszimmer gebeten. Man hat eben auch keine langen Wege. Man kann das bequem von zu Hause, vom Sofa ausmachen mit seinem Laptop oder seinem Smartphone. Und man kann sich eben auch in der kalten Jahreszeit, wenn die Infektanfälligkeit groß ist, auch nicht anstecken, weil man eben nicht im Wartezimmer sitzt.
0: Der Nachteil ist natürlich, wir sitzen da nicht eins zu eins einem Menschen gegenüber. Sachen am Körper zu zeigen, fällt also weg. Insofern kann man natürlich nicht jede Art von Beschwerde da regeln. Wenn eine körperliche Untersuchung zum Beispiel wichtig wäre, sind Videosprechstunden also nicht so geeignet. Wie sieht's mit dem Attest aus?
1: Man kann auch einen Krankenschein über die Videosprechstunde bekommen. Da muss man aber vorsichtig sein. Der gilt auch nur für 3 Tage. Und jetzt Achtung, wenn man nur einen Fragebogen ausfüllt und dann eine Krankschreibung bekommt, dann ist die in der Regel nicht gültig und das kann sogar dazu führen, dass man seinen Job verliert.
0: Müssen wir also aufpassen. Wenn das aber generell für euch interessant ist, weil ihr einen weiten Weg zum Arzt habt, richtig doll lediert seid, eine Praxisphobie habt oder was auch immer, könnt ihr ja einfach mal in eurer Praxis nachfragen, ob euer Arzt oder eure Ärztin auch Videosprechstunden anbietet. Auch so Terminbuchungsportale wie Doktolib, Arzt Direkt oder sowas, die haben oft Infos, ob eine Praxis das anbietet. Aber Leute, so toll dieses Angebot auch ist.
1: Auch wichtig, wenn man einen reinen Notfall hat, also zum Beispiel einen Verdacht auf einen Schlaganfall oder auch chronisch irgendwie Schmerzen hat oder plötzlich irgendwas ganz Dramatisches auftritt, dann sollte man eben auch nicht zögern, zum Arzt zu gehen oder eben auch in die Notaufnahme zu gehen, weil dafür ist eine Videosprechstunde nicht da.
0: Wenn ihr euch aber unsicher seid, welche dieser ganzen Möglichkeiten sind denn jetzt das Richtige, dann gibt es auch noch die 116 117, das ist der Patientenservice, da kann man sich auch mal so eine erste Beratung abholen. Deutschlandfunk Nova ist hier und das ist jetzt Tommy Richmond für euch mit Changes.

0: 19 Uhr haben wir es. Das heißt, es ist Zeit zu schauen, was aktuell in der Welt los ist. Jetzt mit Alex Berth. Hi.
1: Moin.
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3: Israel und der Libanon versuchen wieder, ihren Krieg zu beenden. Vertreter der Länder haben eine neue Gesprächsrunde gestartet in Washington. Israel bekämpft im Libanon die Hisbollah, die von vielen Ländern als terroristisch eingestuft wird. Die Gruppe selbst lehnt die Gespräche in den USA ab. Deren Präsident Donald Trump hatte gestern zwar gesagt, dass die Kämpfe beendet sind, tatsächlich gingen die Gefechte aber weiter. Der Libanon sagt, dass heute bei israelischen Drohnenangriffen 8 Menschen getötet wurden. Die libanesische Hisbollah ist mit dem Iran verbündet. Der Iran befindet sich ebenfalls im Krieg mit Israel, das wiederum mit den USA verbündet ist. Schleswig-Holstein will Drug-Checking ausprobieren. Das heißt, Konsumierende können ihre Drogen legal prüfen lassen. Das soll zum Beispiel klären, ob die Mittel auch andere, möglicherweise noch gesundheitsschädlichere Inhaltsstoffe haben. Der Konsum soll dadurch sicherer werden. Die Landesregierung von Schleswig-Holstein hat jetzt beschlossen, das Drug-Checking vorübergehend zu testen, mit mobilen Einrichtungen, zum Beispiel bei Festivals. Die Regel soll voraussichtlich Ende des Monats in Kraft treten. Jedes Bundesland kann selbst entscheiden, ob es Drug-Checking erlaubt. Ähnliche Regelungen gibt es bisher zum Beispiel in Berlin und Nordrhein-Westfalen. Im Netz gibt es immer mehr extremistischen Content, speziell für junge Leute. Der Berliner Verfassungsschutz nennt vor allem Rechtsextremisten und Islamisten, aber auch Linksextremisten. Sie würden immer öfter versuchen, Jugendliche und junge Erwachsene anzusprechen, zum Beispiel auf Instagram, TikTok oder YouTube. Der Verfassungsschutz in Berlin sagt, dass dadurch eine neue rechtsextremistische Jugendkultur entsteht. Das Bundesamt für Verfassungsschutz hat sich letztes Jahr schon ähnlich geäußert. Immer mehr meist junge Menschen würden sich auf Social Media radikalisieren. Der Google-Mutterkonzern Alphabet hat Investitionen in Milliardenhöhe in den Ausbau seiner KI-Infrastruktur angekündigt. Dafür will er zum ersten Mal seit Googles Gang an die Börse im Jahr 2015 im großen Umfang Aktien verkaufen. Insgesamt 80 Milliarden Dollar sollen in den KI-Ausbau gehen. Alphabet hat mitgeteilt, dass die Nachfrage von Firmen und Verbrauchern nach immer mehr KI-Dienstleistungen so hoch sei, dass die aktuellen Kapazitäten dafür nicht ausreichen. Beim Ausbau geht es zum Beispiel um größere Rechenzentren. Auch andere Konzerne, wie zum Beispiel Amazon, planen für dieses Jahr Milliardenausgaben, um ihre KI-Arbeit zu verbessern und auszubauen.
2: Das Wetter.
3: Im Süden warnt der Deutsche Wetterdienst vor heftigem Starkregen und Hagel, sonst bleibt es heute Abend trocken. Morgen einzelne Schauer oder kurze Gewitter, aber auch länger trocken, 17 bis 23 Grad.
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0: Hi! Es gibt tolle Nachrichten aus der Wissenschaft, aus der Medizin. Ein neues Medikament gegen Bauchspeicheldrüsenkrebs. Es ist zwar leider wieder eins von denen, das keine Heilung verspricht, aber dafür das Leben eindeutig verlängert. Wir gucken uns gleich genauer an, was das für Medikament ist und was das eigentlich kann, hier in so 8 Minuten.
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0: Jetzt gibt's hier meine Abfahrt Good News für euch. Ich habe hier direkt mal ein paar Schlagzeilen. Eine der wichtigsten klinischen Entwicklungen oder auch absolut überzeugende Ergebnisse und revolutionärer Durchbruch für die Patienten. Es geht um ein neues Medikament zur Behandlung von Bauchspeicheldrüsenkrebs. Ein internationales Forschungsteam hat das Medikament Daraxonrasib jetzt vorgestellt. Und was es kann, konnte uns meine Kollegin Tina Howard aus den Wissensnachrichten erklären.
1: Also es ist noch kein Heilmittel, aber es verlängert das Leben von Menschen mit Bauchspeicheldrüsenkrebs. Konkret leben an krebserkrankte Menschen doppelt so lange im Vergleich zu denjenigen, die zur gleichen Zeit eine Chemotherapie gemacht haben.
0: Ganz konkret reden wir zwar eher von Monaten als Jahren, um die das Leben einer krebskranken Person da unter Umständen verlängert werden kann. Aber auch das kann ja sehr wertvolle Zeit sein. Ihr müsst wissen, Bauchspeicheldrüsenkrebs wird leider oft sehr spät erst entdeckt, weil er so unspezifische Symptome hat. Die Patienten und Patientinnen, bei denen das Medikament getestet wurde, die hatten schon Chemo hinter sich und wurden nur noch palliativ behandelt. Wie Tina schon meinte, geht es da also nicht mehr um die Heilung, sondern darum, das Leben noch ein bisschen zu verlängern. Am besten so beschwerdefrei wie möglich. Und diesen Patienten und Patientinnen wurde eben angeboten, noch eine Chemotherapie zu machen oder das neue Medikament Daraxonrasib zu nehmen.
1: Da hat das Medikament wirklich gut angeschlagen. Im Schnitt lebten die Menschen mit den Medikamenten noch über ein Jahr. Die Menschen ohne Medikament lebten nur ein halbes Jahr im Schnitt, also wirklich doppelt so lange. Es gab bei beiden Gruppen Nebenwirkungen. Das ist bei Krebsbehandlungen leider oft so. Allerdings beim Medikament deutlich weniger als bei der Chemo. Deswegen gab es in der Medikamentengruppe auch weniger Abbrüche der Therapie.
0: Bisher ist das Medikament in Deutschland noch nicht verfügbar. Das sind natürlich Prozesse, bis sowas dann genehmigt wird.
1: Also die Zulassungsbehörde in den USA, da wurde das ja alles gemacht. Die FDA, die hat dieses Medikament schon auf die Überholspur gesetzt. Die hatten dem Team schon vorher den Status einer Breakthrough Therapy verliehen, was Genehmigungsprozesse nochmal beschleunigt hat. Jetzt haben sie das Label Safe to Proceed bekommen und das führt eben jetzt dazu, dass ausgewählte PatientInnen schon vor der formalen Zulassung das Medikament in einem kontrollierten Rahmen bekommen können. Das gilt aber nur für die USA erstmal. Bei uns entscheidet das die Europäische Arzneimittelagentur EMA und auch dort muss die Sicherheit und Wirksamkeit bewertet werden, bevor es eine Zulassung gibt.
0: Es gibt also Hoffnung auf Daraxonrasib, ein neues Medikament in der Krebstherapie. In einer ersten Studie mit 500 Patienten und Patientinnen verdoppelte sich deren Lebenszeit, die das Medikament bekam, im Vergleich zu denjenigen, die eben eine klassische Chemotherapie gemacht haben. Tina Howard aus den Wissensnachrichten, die hat uns das hier genauer erklärt. Und wir haben auch noch länger mit ihr darüber gesprochen. Wenn euch das also genauer interessiert, könnt ihr euch das nochmal anhören bei uns auf der Seite oder in der Deutschlandfunk-App.

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0: Kurz vor 7:30 ist es und alle, die hier immer sehr aufmerksam zuhören, was ihr natürlich alle macht, wissen jetzt, was kommt. Und zwar jeden Tag um 7:30 unter der Woche kriegt ihr hier eine neue Folge von unserem Nachrichtenpodcast Unboxing News. Heute mit meiner Kollegin Rahel Klein.
1: Elsie lebt in einem südlichen Vorort von Beirut und musste schon wieder fliehen.
2: Der Gedanke schmerzt einfach, dass man sein Leben zurücklassen muss. All die kleinen Details des Alltags, mögen sie auch noch so banal sein.
1: Israels Premier Benjamin Netanyahu hatte am Montag ja angekündigt, noch weiter im Libanon vorzurücken und gezielt Vororte der Hauptstadt Beirut anzugreifen.
2: Man ist gezwungen, weiterzumachen, einzig und allein aus Überlebenswillen und weil man sich selbst und die eigene Familie liebt.
1: Was bedeutet der andauernde Krieg zwischen Israel und der Hisbollah für die Menschen vor Ort? Und wie könnte es weitergehen? Das ist unser Thema heute.
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1: In diesem Podcast packen wir jeden Tag ein aktuelles Thema für euch aus. Ihr bekommt persönliche Perspektiven und auch die Hintergründe dazu. Heute ist Dienstag, der 2. Juni. Elsie ist 20 Jahre alt. Sie ist Studentin und sie lebt in Dahye, einem Vorort von Beirut im Süden der libanesischen Hauptstadt. Der Vorort gilt als Hochburg der Terrormiliz Hisbollah und ist immer wieder Ziel von israelischen Angriffen. Elsie musste ihr Zuhause in den letzten Jahren mehrfach verlassen. Am Montag dann schon wieder, weil Israel eine neue Offensive angekündigt hat.
2: Als wir heute aufgebrochen sind, hatte ich aber das Gefühl, diesmal ist es anders. Ich dachte nicht, dass wir nur ein oder zwei Nächte weg sein würden und dann wieder zurückkehren könnten. Genau dieses Gefühl hatte ich auch damals, als wir vor dem Ersten und Zweiten Krieg monatelang auf der Flucht waren.
1: Nach dem Überfall der Hamas auf Israel im Oktober 2023 und dem darauf folgenden Krieg, in den auch die Hisbollah im Libanon eingetreten ist, herrscht Ausnahmezustand. Für Elsie und ihre Familie heißt das jetzt wieder, sie müssen sich in Sicherheit bringen.
2: Wir wohnen im Haus unseres Onkels in Kaifun in den Bergen. Ein Ort, der sicherer ist als Dahye oder Beirut.
1: Wirklich sicher fühlt sie sich da aber auch nicht, sagt sie.
2: Israel hat im Verlauf dieser Kriege bewiesen, dass es keinen wirklich sicheren Ort gibt. Wenn sie ein bestimmtes Ziel ins Visier nehmen, ist es ihnen völlig egal, wo das liegt. Hauptsache, sie treffen ihr Ziel.
1: Jeder fünfte Mensch im Libanon ist im Zuge der Kriegshandlungen vertrieben worden. Das sagen die Vereinten Nationen. Mehr als

0: 3.300 Menschen wurden laut der libanesischen Regierung allein seit Beginn des Irankriegs Anfang März getötet. Vor allem im Süden des Libanon sind ganze Dörfer durch israelische Angriffe inzwischen zerstört. Und sie kann uns das alles noch genauer einordnen.
1: Ja, ich bin Stella Männer. Ich bin freie Korrespondentin für die Region Westasien. Ich lebe und arbeite im Libanon und berichte über die ganze Region dort.
0: Stella ist vor ein paar Tagen aus dem Libanon nach Deutschland geflogen, auch um selbst mal kurz durchzuatmen. Aber sie hat gerade natürlich auch weiterhin Kontakt zu Menschen vor Ort. Steht die Situation von Elsie gerade stellvertretend für das, was ganz viele Menschen im Libanon gerade erleben?
1: Ja, definitiv. Gestern waren wieder hunderte Menschen auf der Flucht. Viel mehr aber steht dieses Gefühl, was sie ja auch beschreibt, stellvertretend für das, was ganz viele fühlen im Moment. Also diese Unsicherheit, nicht zu wissen, wo ist man sicher, wo geht's hin, wie geht's weiter mit dem Land, kann man zurück ins eigene Haus kehren, wenn ja, für wie lange. Die Menschen sind wirklich seit dem 8. Oktober 2023, also an dem Tag, an dem auch der Krieg in den Libanon sich ausgeweitet hat, gezwungen, immer im Moment zu leben. Und das bedeutet einfach, dass man nicht normal planen kann. Denn die Sicherheitslage verändert sich wirklich stetig, jeden Tag. Man muss ganz schnell agieren, sein Leben immer entsprechend anpassen, weil man vielleicht wieder fliehen muss, aber auch auf anderen Ebenen. Also Elsie ist auch Studentin und sie ist jetzt eigentlich in ihrem letzten Jahr an der Uni und hätte auch ihren Abschluss diesen Sommer machen sollen. Mhm. Und das ist jetzt aber ausgefallen, weil natürlich auch dieser Aspekt des Lebens vom Krieg betroffen sind. Also viele Unis haben zwischendrin immer mal wieder, wenn die Situation wieder eskaliert ist, geschlossen. Einige wechseln dann auf Online-Seminare. Da können aber auch nicht alle teilnehmen, denn viele sind in Notunterkünften, die kein Internet haben und so weiter und so fort. Also der Krieg und die Sicherheitslage verändern wirklich jeden Aspekt des Lebens.
0: Hat diese Offensive, die jetzt Israel zuletzt auch nochmal gestartet hat, nochmal eine andere Qualität oder Intensität? Kann man das sagen?
1: Ich würde das nicht unbedingt so nennen. Ich würde eher sagen, dass sich die Lage kontinuierlich weiter zuspitzt. Mhm. Also es ist ja so, dass die Öffentlichkeit immer mal wieder dann wegguckt oder auch wir in Deutschland dann weggucken, wenn es wieder Waffenruhe heißt. Denn im April wurde ja in Anführungszeichen eine Waffenruhe beschlossen. Aber für die Menschen vor Ort geht der Krieg einfach weiter, denn die israelischen Bodentruppen sind extrem weit vorgerückt in den Libanon. Sie haben vor ein paar Tagen die Burg Beaufort eingenommen. Die liegt nördlich des Litani-Flusses und das ist schon ziemlich tief im Land und für viele Menschen weckt das auch sehr schlimme Erinnerungen an die 1980er Jahre, als Israel schon mal in den Libanon einmarschiert ist und dann auch Teile des Landes sehr lange, nämlich bis 2000, besetzt gehalten hat.
0: Was hörst du darüber, wie es für die Menschen gerade im Süden des Libanon auch ist? Da ist ja unglaublich viel platt gemacht worden.
1: Ja, die Situation im Südlibanon ist wirklich extrem angespannt. Du hast es gerade gesagt. Also im direkten Grenzgebiet hat die israelische Armee in den letzten Wochen und Monaten ganze Dörfer in die Luft gesprengt. Also davon ist überhaupt nichts mehr übrig. Und dann in anderen Teilen im Süden geht der Krieg einfach weiter. Da sind viele Raketenangriffe jeden Tag. Ich bin immer noch in Kontakt mit Rettungshelfer des staatlichen Zivilschutzes. Die habe ich im April mal bei ihrer Arbeit gefilmt. Und das sind wirklich die Menschen an der Front, die sehr intensiv betroffen sind. Denn die israelische Armee greift auch immer wieder diese Helfer an. Es gab auch jetzt wieder einen Angriff auf ein Zentrum des Zivilschutzes. Und da ist niemand gestorben, aber in der Vergangenheit wurden dort auch diese freiwilligen Helfer getötet. Und es gibt auch immer wieder Angriffe auf Krankenhäuser, wie auch gestern in der Küstenstadt Tyros.
0: Das heißt, Israel greift offiziell, sage ich mal, Stellung der Hisbollah an, aber es kommen eben ganz, ganz viele Zivilistinnen, Zivilisten dabei ums Leben, weil man überhaupt nicht genau sagen kann, wo sich jetzt Hisbollah-Stellungen oder so befinden.
1: Genau, und dann muss man natürlich auch dazu sagen, Israel sagt immer, dass sie nur Hisbollah-Stellungen angreifen würden. Das lässt sich wirklich sehr schwer nachvollziehen und überprüfen für uns als JournalistInnen, was genau da eine Hisbollah-Stellung ist. Manchmal begründen sie es auch gar nicht. Und es gibt natürlich auch Hinweise darauf, dass Israel auch gezielt zivile Infrastruktur angreift. Und da müssen sich dann aber in Zukunft mal Gerichte mit beschäftigen.
0: Es ist natürlich auch ein Riesenproblem, weil die Hisbollah im Libanon ja auch eine ganz krasse Stellung hat, Krankenhäuser betreibt, alles Mögliche. Also das irgendwie zu differenzieren, ist ja eigentlich gar nicht möglich, ne?
1: Also die Grenzen verschwimmen da, genau, weil du hast es gerade angesprochen, die Hisbollah ist nicht nur eine Miliz, sondern sie hat auch ein großes Netzwerk an Organisationen, die staatliche Infrastruktur übernehmen. Denn wir erinnern uns, also der Libanon ist seit Jahren so eine Art Failed State. Das heißt, kann eigentlich seiner Bevölkerung gar nicht öffentliche Infrastruktur zur Verfügung stellen. Das heißt, die Hisbollah betreibt auch Krankenhäuser, betreibt auch sowas wie einen eigenen Rettungsdienst, Schulen, Hilfsorganisationen und auch sogar Tankstellen. Und es wurden ja auch Tankstellen angegriffen. Das heißt, da kann man schon sagen, okay, das ist mit der Hisbollah verbandelt. Mhm. Auf der anderen Seite gibt es aber auch ganz klare Berichte, die belegen, dass auch andere Hilfsorganisationen angegriffen werden, wie zum Beispiel der Zivilschutz, den ich angesprochen habe. Das ist eine staatliche Struktur. Auch dort werden Helfer gezielt angegriffen und die haben nichts mit der Hisbollah zu tun.
0: Jetzt hatte sich ja die libanesische Regierung schon vor Monaten verpflichtet und auch gesagt, ja, unser Ziel ist es, die Hisbollah zu entwaffnen. Das ist aber eigentlich gar nicht realistisch, oder?
1: Nicht wirklich, denn das ist extrem komplex. Also der libanesische Staat ist ja komplett heruntergewirtschaftet und das betrifft auch die libanesische Armee. Sie ist der Hisbollah militärisch einfach komplett unterlegen. Mhm. Das ist das eine Problem. Also wie schafft man es eigentlich mit einer schwachen Armee, eine viel stärkere Miliz zu entwaffnen? Das zweite, aber viel entscheidendere Problem ist auch, dass da diese Entwaffnung mit einem extremen Potenzial für einen inneren Konflikt auch einhergeht. Denn wenn sich die Hisbollah weigert, ihre Waffen freiwillig abzugeben, dann muss man sie dazu zwingen. Das heißt, dass dann Libanesen gegen andere Libanesen vorgehen müssen. Und dann hat die Hisbollah auch angekündigt, dass sie sich wehren wird. Und das erinnert natürlich ganz, ganz viele Leute dann an ein bürgerkriegsähnliches Szenario. Und der Libanon hatte schon mal einen sehr langen, sehr blutigen Bürgerkrieg. Und das wollen viele Menschen auf jeden Fall verhindern.
0: Wie viel Rückhalt die Hisbollah bei den Menschen im Libanon hat, das lässt sich übrigens nur ganz, ganz schwer sagen, weil es einfach keine verlässlichen Zahlen dazu gibt. Die Hisbollah ist ja auch nicht nur eine terroristische Miliz, deren Ziel die Auslöschung Israels ist, sondern auch eine politische Kraft, die auch mit Abgeordneten im libanesischen Parlament sitzt. Und wenn wir darauf schauen, wie das alles weitergehen könnte, dann müssen wir natürlich auch nach Israel blicken. Das machen wir mit meinem Kollegen in Tel Aviv.
2: Ja, hallo, ich bin Julio Segador, ich bin Korrespondent hier in Israel und auch zuständig für die palästinensischen Gebiete.
0: Auch im Norden Israels gibt es ja immer wieder Raketenalarm, weil die Hisbollah da angreift, oder?
2: Ja, es gab eigentlich bis heute, ich kann es dir genau sagen, 1.43 Uhr israelische Zeit in der Nacht gab es Beschuss aus dem Libanon. Ich habe extra geguckt auf der Warn-App. Es gab die letzten Wochen sehr heftigen Beschuss, und zwar Raketenbeschuss, aber auch Drohnen, ganz moderne Drohnen, die da aus dem Libanon nach Israel gingen. Und es gab viele Tote, muss man sagen, vor allem tote Soldaten auch. Und noch immer ist es so, dass wegen dieser Unsicherheit, wegen der Gefahr im Norden durch den Beschuss aus dem Libanon, ja, es sind immer noch circa 50.000 bis 60.000 Menschen nicht in ihre Wohnungen und Häuser zurückgekehrt sind. Das nun schon seit Jahren eigentlich, seitdem die Hisbollah ja nach dem 7.10.2023 sich beteiligt hat, Israel anzugreifen. Und für die Menschen ist es natürlich eine Situation, die so nicht tragbar ist. Und in den letzten Wochen, wie gesagt, hat sich das nochmal verschärft.
0: Das heißt, ein normales Leben, normaler Alltag ist für ganz viele Menschen im Norden Israels auch überhaupt nicht möglich. Und sie können auch gar nicht eigentlich zu Hause sein, bleiben.
2: Genau so ist es. Sie können mitunter schon zu Hause sein, müssen aber natürlich immer wieder in die Schutzräume gehen, wenn es Alarm gibt. Das ist ein sehr, sehr gutes, ausgeklügeltes System. Aber was so dieses, ja, ich nenne es mal öffentliches Leben anbelangt, also die Kinder müssen in die Schule, die kleinen Kinder müssen in den Kindergarten, man macht Dorffeste etc., all das ist nicht möglich. Also die Schulen sind jetzt wieder geschlossen gewesen die letzten Wochen wegen des heftigen Beschusses. Genauso die Kinder Gärten und ja, vom normalen Reden kann man eigentlich da gar nicht sprechen.
0: Das heißt auch wirklich eine ganz, ganz schwierige Situation. Gleichzeitig muss man vielleicht auch nochmal betonen, wie du auch gesagt hast, ne, die Menschen dort haben die Möglichkeit, in Schutzbunker zu gehen. So ist ein ausgeklügeltes System und das unterscheidet natürlich auch nochmal die Situation in den Libanon. So, ne?
2: Absolut. Dieses heftige Bombardement, das es ja gegeben hat, das sind ja im Südlibanon ganze Dörfer und Städte jetzt dem Erdboden auch gleich gemacht worden, um eben diese Pufferzone, so eine Sicherheitszone zu schaffen. Also dann nützen natürlich auch keine Schutzräume, aber die gibt's auch nicht. Also die Menschen mussten da schlicht und ergreifend flüchten.
0: Was gilt denn aktuell eigentlich gerade, Julio? Ne? Eigentlich ist ja Waffenruhe zwischen Israel und Libanon. Daran wird sich aber von beiden Seiten offensichtlich ja nicht dran gehalten. Dann heißt es immer wieder mal, okay, jetzt doch auch eigentlich Waffenruhe zwischen Israel und der Hisbollah. Wo stehen wir denn eigentlich gerade?
2: Naja, wir stehen jetzt eigentlich an der Stelle nach einem Telefonat zwischen Benjamin Netanyahu, dem israelischen Premierminister, und US-Präsident Donald Trump. Denn Netanyahu, das hat er gestern sehr, sehr deutlich verkündet, erst in einer Mitteilung, dann auch in verschiedenen Interviews, wollte eigentlich den Süden Beiruts, also den Süden der libanesischen Hauptstadt, angreifen. Darieh heißt dieses Viertel, das ist ein schiitisches Viertel und da ist wohl auch das Machtzentrum, das logistische und politische Machtzentrum der Hisbollah. Und da wollte Netanyahu angreifen. Jetzt bin ich wieder bei dem Telefonat. Danach war das vom Tisch. Denn US-Präsident Donald Trump hat gesagt, nein, greif nicht an, geh da nicht mit Bodentruppen hin, denn das kann meinen Deal mit dem Iran gefährden. Und wie es aussieht, hält sich Benjamin Netanyahu jetzt seit einigen Stunden daran. Also die israelische Armee hat im Grunde aufgehört, diese Pläne weiter zu verfolgen, Beirut zu bombardieren. Aber sie sind nach wie vor im gesamten Süden des Libanon, im gesamten Grenzgebiet zu Israel, dort in dieser Sicherheitszone oder Pufferzone, wie immer man das auch nennen mag, andere sprechen von einem besetzten Gebiet, da sind sie weiterhin präsent.
0: Warum hat Netanyahu die Armee zuletzt angewiesen, so intensiv auch im Süden Libanons anzugreifen? Ist das, weil er nochmal Fakten schaffen wollte, Dominanz zementieren will, bevor die USA und Iran möglicherweise doch eine langfristige Waffenruhe aushandeln? Oder was sind die Gründe dafür?
2: Ja, da gibt es einige Gründe. Also ein ganz ersichtlicher Grund ist, und das hat jetzt eher mit den militärischen Vorgängen zu tun, dass natürlich diese Zone vorher massiv militarisiert war von der Hisbollah. Ich habe das vor Jahren, noch vor dem 7.10. auch sehr, sehr deutlich mehrmals gesehen. Da gab es nur noch Fake-Dörfer. Also diese Dörfer waren im Grunde keine richtigen Dörfer. Dann hat man weder Kinder gesehen, noch Wäsche, die irgendwie aufgehängt wurde. Man hat keine spielenden Kinder gesehen, kein normales Leben, sondern das waren Fake-Dörfer, die von der Hisbollah besetzt wurden, um eben dieses Grenzgebiet zu besetzen. Und in diesen Dörfern, und das ist jetzt etwas, was uns die israelische Armee sagt, also auch da gebe ich jetzt wieder die israelische Position wieder, unter diesen Wohnhäusern, Schulen und Moscheen, da wurden eben weitverzweigte Bunker, Waffenlager und Tunnel gegraben. Und das ist der eine Grund, weshalb jetzt auch mit dieser Vehemenz der israelische Premierminister und sein Militär eben vorgegangen sind und gesagt haben, wir müssen jetzt diese Dörfer wirklich nicht nur besetzen, sondern auch sprengen. Wir müssen wirklich die Menschen rausbekommen. Und so ist es ja auch geschehen. Deshalb stehen da nur noch Ruinen. Ich war vor einiger Zeit mal im Norden und konnte richtig rüber gucken. Man kann ja wirklich, wenn man an der israelischen Grenze ist, ganz im Norden rübersehen. Und da waren also nur noch Ruinen. Mich hat das sehr, sehr an Gaza, an die Ruinen von Gaza erinnert. Das ist der eine Grund, der militärische. Der zweite Grund, und du hast es ja schon so ein bisschen angedeutet, natürlich geht es darum, dass man militärische Fakten schaffen will, dass man da eine dauerhafte Puffer-Sicherheitszone, dass man dieses Gebiet dauerhaft auch besetzen will, weil man eben sagt, wenn wir es besetzen, kann die Hisbollah es nicht besetzen und das bietet uns größtmögliche Sicherheit. Und jetzt kommen wir zu dem Faktor mit US-Präsident Trump. Da wird eben jetzt versucht, so schnell es geht, noch wirklich Fakten zu schaffen, so viel Gebiet zu erringen, zu besetzen, bevor wirklich dann ein Diktat kommt aus den USA. Das heißt, okay, ich habe jetzt meinen Deal mit dem Iran, ihr müsst jetzt aufhören, der Libanon ist Teil dieses Deals und ihr dürft da nicht mehr angreifen. Und dann wäre Netanyahu an dieses Diktat aus Washington gebunden. Und da sollen eben jetzt noch vollendete Tatsachen geschaffen werden.
0: Das US-Nachrichtenportal Axios, das berichtet übrigens, dass es am Montag in diesem Telefonat zwischen US-Präsident Donald Trump und Israels Premier Benjamin Netanyahu ziemlich hitzig zugegangen sein muss. Trump soll Netanyahu regelrecht angeschrien und ihn als verrückt bezeichnet haben. Und dass Israel jetzt erstmal doch nicht den Beiruter Vorort Dahiyeh angreift, das ist wohl auf dieses Machtwort von Trump zurückzuführen. Es soll jetzt auch heute an diesem Dienstag weiter verhandelt werden zwischen Israel und der libanesischen Regierung. Nur weil gar keine Vertreter der Hisbollah mit am Tisch sitzen, sagt auch mein Kollege Julio Segador, das kann man eher als Alibi-Verhandlungen bezeichnen. Und auch Stella Männer sagt, am Grundkonflikt werden diese Verhandlungen und die Ansagen aus Washington nichts ändern. Sie glaubt?
1: Ich gehe auch davon aus, dass es weiter zu Angriffen kommen wird. Und ich würde sagen, viel hängt jetzt auch davon ab, wie die internationale Gemeinschaft reagiert. Übt sie weiterhin Druck aus? Guckt man weiter weg, wenn Israel auch Völkerrecht bricht, internationales Recht bricht? Oder pocht man weiter auf internationale Verhandlungen, Auch Deutschland hätte ja Möglichkeiten, mit Waffen, also mit einem Stopp der Waffenlieferung, auch Druck auszuüben. Und andere Länder haben das ja auch schon getan.
0: Nachdem klar war, dass Israel erstmal nicht gezielt den Süden Beiruts angreifen wird, ist Elsie heute übrigens erstmal wieder nach Dachiel zurückgefahren.
3: 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Ich bin Caro Nieder, ihr hört Deutschlandfunk Nova und hier geht's jetzt weiter mit Childish Gambino, das ist Lithonia. Cody.

0: Lotte war das hier bei Deutschlandfunk Nova und das hier ist Alex Wert. Hi.
1: Moin.
0: Wir haben es 20 Uhr, ein Update aus der Welt kriegt er jetzt.
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3: Von der Antidiskriminierungsstelle des Bundes kommen beunruhigende Zahlen. Rassistische Einstellungen verfestigen sich offenbar. Die Behörde hat heute ihren aktuellen Jahresbericht vorgestellt. Laut dem haben sich letztes Jahr mehr als 13.000 Menschen bei der Beratungsstelle gemeldet, weil sie sich diskriminiert gefühlt haben. Zum Beispiel wegen ihrer Hautfarbe, ihrer Religion, ihres Geschlechts oder ihres Alters. So viele haben sich noch nie an die Behörde gewandt. Die Antidiskriminierungsbeauftragte Ferda Ataman sagt, dass die meisten Anfragen wegen rassistischer Diskriminierung kamen. Am häufigsten gab es die im Zusammenhang mit dem Job, zum Beispiel wegen diskriminierender Stellenausschreibungen oder Absagen. Es wurden aber auch viele Fälle gemeldet, die beim Einkaufen oder bei der Wohnungssuche passiert sind. Israel und der Libanon versuchen wieder, ihren Krieg zu beenden. Vertreter der beiden Länder haben eine neue Gesprächsrunde gestartet in Washington. Israel bekämpft im Libanon die Hisbollah, die von vielen Ländern als terroristisch eingestuft wird. Die Gruppe selbst lehnt die Gespräche in den USA ab. Deren Präsident Donald Trump hatte gestern zwar gesagt, dass die Kämpfe beendet sind, tatsächlich gingen die Gefechte aber weiter. Der Libanon sagt, dass heute bei israelischen Drohnenangriffen 8 Menschen getötet wurden. Die libanesische Hisbollah ist mit dem Iran verbündet. Der Iran befindet sich ebenfalls im Krieg mit Israel, das wiederum mit den USA verbündet ist. Die EU hat Deutschland und anderen Ländern nahegelegt, die Grenzkontrollen zu beenden. Die EU-Kommission empfiehlt, die Kontrollen schrittweise einzustellen, denn es gäbe bessere Möglichkeiten. Zum Beispiel gezielte Polizeikontrollen oder dass Technik mehr genutzt wird, um Fahrzeuge zu orten oder Menschen durch Biometrie zu identifizieren. Grundsätzlich sind die Grenzkontrollen laut EU-Kommission rechtlich okay, aber nur, wenn sie vorübergehend sind und nicht dauerhaft. In Deutschland sind die Kontrollen schon 3-mal verlängert worden, zuletzt bis Mitte September. Ein ehemaliger Kinderfotograf muss wegen schweren sexuellen Missbrauchs ins Gefängnis. Das Kölner Landgericht verurteilte den Mann zu 7 Jahren Haft. Das Gericht sagt, dass er einen 10-jährigen Jungen missbraucht hat, während einer Reise zu einem Fotoshooting in Italien. Die Tat passierte vor mehr als 20 Jahren. Der Verurteilte hat laut Gericht jahrelang seine pädosexuelle Neigung ausgelebt. Der Fotograf habe seinen Job genutzt, um an Opfer zu kommen. Er war international bekannt. Das Gericht empfahl dem Mann eine Therapie und drohte mit Sicherungsverwahrung, falls er rückfällig wird.
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3: Im Süden warnt der Deutsche Wetterdienst vor heftigem Starkregen und Hagel, sonst bleibt es heute Abend trocken. Morgen einzelne Schauer oder kurze Gewitter, aber auch länger trocken, maximal 17 bis 23 Grad.
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0: Hi.
2: No.
0: Euer Lieblingskünstler oder Künstlerin bringt ein neues Album raus. Und um das schon vorab zu hören, wo geht er dahin? Ins Kino.
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0: Bei Kitsch Creek war das so. Am Freitag kommt der neues Album raus. Ein Song oder mehrere sind schon draußen. Einen kennen wir aber auch hier von der Playlist mit Blumengarten und Shirin David zum Beispiel zusammen. Und gestern in Köln haben sie ihr neues Album eben im Kino vorgestellt mit auch einem kleinen Film dazu. Mein Kollege Stefan, der war dabei und erzählt uns gleich mal, was da los war, was wir verpasst haben. Hier in so 7 Minuten.
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0: Kitsch Creek, die haben gestern ein Album-Listening gemacht, also vom Album, das in 2 Tagen rauskommt. Nee, warte, heute ist Dienstag. 3 Tagen.
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0: Manche Songs wurden ja schon released, zum Beispiel der hier mit Enyo zusammen.
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0: und gestern dieses Album, das Album Listening in Köln, also wo man vorab schon mal ins Album reinhören konnte. Dazu haben sie ins Kino eingeladen. Mein Kollege Stefan Krombach, der war da. Und der wird ab jetzt nie wieder so ganz normal Musik zu Hause oder in der Bahn hören können.
2: Weil in diesem Kinosaal, das war auch einer mit so einer speziellen Soundtechnik, war das einfach ab dem ersten Bass absolut mega. Eine ganz andere Art mal Musik zu hören bei so einem Soundsystem. Und es gab ja nicht nur was zu hören, sondern auch zu sehen. Kitsch Creek haben für 2 Wochen sich so eine große Halle gemietet und dahin dann alle Artists eingeladen, die sie auf ihrem neuen Album featuren und mit denen eben Videos zu den Songs gedreht. Alles im typischen Schwarz-Weiß-Look gehalten. Im Bild war da so eine fette Soundanlage, 2 große LED-Leinwände, dazu dann eine Menge blinkende Scheinwerfer. Visuell mega beeindruckend. So, und durch den krassen Ton und die vielen blinkenden Bilder bin ich echt so richtig in so einen Kitsch Creek-Sog reingekommen.
0: Ich bin ja auch ein bisschen neidisch, muss ich sagen. Ne? Ich bin Kitsch Creek, ja, Ultra ist jetzt übertrieben, aber mag deren Musik auf jeden Fall sehr, sehr gerne. Stefan hat das jetzt schon vor uns alles gesehen und gehört. 43 Minuten lang war wohl dieser Film, den sie gezeigt haben. Die Jungs von Kitsch Creek saßen wohl auch direkt 2 Reihen hinter Stefan.
2: Und es war übrigens noch wer da bei der Premiere, Blumengarten, die saßen auch mit im Saal und haben danach noch zusammen mit Kitsch Creek draußen gestanden und Autogramme gegeben. Und in Köln gibt es jetzt schon einige Leute, die das neue Kitsch Creek Album auf Vinyl haben. Das gab es nämlich exklusiv auch schon vor Release zu kaufen.
0: Ja, da müssen wir wohl mal jemanden finden, der sich dieses Album Vinyl gegrabt hat, weil dann können wir jetzt schon reinhören. Stefan hat uns da auf jeden Fall was voraus.
2: Ich habe alle Songs ja jetzt zumindest schon einmal hören können, auch die noch nicht veröffentlichten Features, zum Beispiel mit Jolle, mit Verifiziert. Und ich sag mal so, ich habe mich eh schon auf den Album-Release gefreut, aber nach dieser sehr besonderen Kino-Experience freue ich mich jetzt noch ein bisschen mehr.
0: Ja, ich mich auch. Ich hoffe, ihr auch. Ein bisschen haben uns Kitsch Creek ja schon vorab gegeben. Deswegen können wir jetzt hier zumindest in das reinhören, was schon da ist. Unter anderem Panorama mit Levin Liam zusammen. Und Freitag hören wir dann hier natürlich auch zusammen in das Album rein. Deutschlandfunk Nova ist hier. Hi!
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Ich habe jetzt einen Song von Barry Can't Swim für euch. Das ist ein DJ und Produzent aus Schottland. Und Barry Can't Swim, ja, heißt, Barry kann nicht schwimmen. Und ich frage mich die ganze Zeit, kann er denn wirklich nicht schwimmen? Oder was hat es mit diesem Namen auf sich? Es macht mich verrückt. Ich bin jetzt mal in die Tiefen des Internets eingetaucht und habe auf Reddit einen Thread gefunden von vor 3 Jahren, wo Barry Can't Swim selber reingepostet hat, hey Leute, wenn ihr Fragen an mich habt, hier drunter ballert die mal rein. Und hat unter anderem halt endlich mal jemand gefragt, hast du mittlerweile schwimmen gelernt oder willst du es niemals lernen, damit du den Namen so behalten kannst? Und darauf hat Barry Can't Swim, wenn es denn wirklich ist, geantwortet, niemals, ich sollte lieber ertrinken, bevor ich schwimme. Whatever that means. Ich glaube ihm jetzt einfach mal und das heißt dann, Barry Can't Swim ist loyal zu seinem Namen und kann wirklich einfach nicht schwimmen. Kimbara ist das hier für euch.

0: das mit In For The Kill hier bei Deutschlandfunk Nova. Am Freitag, da kam das neue Album von Freya Ridings raus. Den Song hier kennt ihr vielleicht schon, Wild Horse von der Deutschlandfunk Nova Playlist. Der ist auch mit drauf auf dem neuen Album. Mother of Pearl heißt es. Wir haben mit Freya Ridings drüber gequatscht und sie hat uns erzählt, wieso das Album eigentlich Mutter der Perle heißt.
1: On the cover, I'm literally and metaphorically coming out of my shell, and there's an element of death and rebirth about this album. And I think for me, exploring those themes of like the true secret love stories of my life and also like the true secret depths of some of the grief in my life that I've never really expressed in music and in songs. And I think that heartbreak is the thing that ties me together with so many people. And I'm
0: Sie sagt, da ist halt wie auf dem Cover, wo sie wortwörtlich aus ihrer Muschelschale rauskommt. Da liegt sie in so einer großen Venusmuschel. Ihre Schale abwirft. Es geht um Tod und Wiedergeburt. Also nicht im wörtlichen Sinne, sondern sie hat sich ihre Love Story

0: side. And there was a moment that just clicked where I was like, they're not on my side and therefore I have to fight them.
1: Ja, irgendwie hatte sie Leute im Musikbusiness um sich, die eigentlich auf ihrer Seite sein sollten, haben sie aber davon abgehalten, diese Songs zu recorden. Und es gab so einen Moment, wo sie gemerkt hat, hä, die sind ja gar nicht wirklich auf meiner Seite, da muss ich mich wehren. Es war ein toxisches, misogynes Umfeld, sagt sie selbst.
0: I now realize, I'm like, in any sort of toxic relationship, they try and make you feel less, to make themselves feel bigger. And I was like, I've never experienced that before, truly. So I was quite baffled by the sort of, the quite obvious misogyny of it. I was like, wow, that's awful. And so basically I was like, I needed to go spend time with other, you know, incredible creatives to remind me that I was enough exactly as I was, like these songs were enough.
1: Ja, und deswegen hat Freya Ridings das Album dann mit 9 Creatives gemacht und sagt, sie hat dann dadurch auch gelernt, ja, von Anfang an war sie genug, von Anfang an waren ihre Songs genug, nur sie hat halt irgendwie mit den falschen Leuten zusammengearbeitet. Aber here we are, Mother of Pearl ist seit Freitag draußen, hören wir natürlich zusammen rein. Das ist Wild Horse von Freya Ridings. Mhm.

Truth One ist mit Restless in Bloom hier bei Deutschlandfunk Nova. Ich habe jetzt einen Song von Arlo Parks für euch und dieser Song ist ja nicht nur als Song selber irgendwie was Besonderes, sondern auch was dahinter steckt. Und zwar hat Arlo Parks diesen Song mit War Child Records zusammen gemacht und was dahinter steckt, ist die Non-Profit-Organisation War Child. Das ist eine Organisation aus UK, die Kindern in Krisengebieten hilft und die haben einen Sampler veröffentlicht jetzt im März, wo sie einfach so das Who is Who der Musikszene zusammengetrommelt haben. Arctic Monkeys, Fontaines DC, The Last Dinner Party, Olivia Rodrigo und viele, viele mehr sind da drauf. Help 2 oder 2 heißt dieser Sampler. Heißt natürlich, es gab auch schon mal Nummer 1. Und das ist über 20 Jahre her. 1995 hat diese NGO schon einmal einen Help-Sampler veröffentlicht. Damals waren da so Leute drauf wie Oasis, Radiohead, Blur, Massive Attack. Und ja, mit den Erlösen dieser Songs und diesem Album ja, werden natürlich Spenden gesammelt für Kinder in Kriegsgebieten. Und auf dem jetzigen Sampler sind, wie gesagt, aktuelle Künstler, Künstlerinnen, Artists drauf. Unter anderem dann eben auch Arlo Parks mit einem Song. Und der heißt Nothing I Could Hide. Und den kriegt er jetzt hier bei Deutschlandfunk Nova.

0: ihr euch heute schon entschuldigt? Ja, denkt mal drüber nach. Ich meine jetzt nicht so ein kurzes Sorry in der Bahn, sondern so eine richtig ernst gemeinte Entschuldigung, die euer Gegenüber und vielleicht sogar ihr selbst gebraucht habt. Wir haben mit Jette darüber gesprochen. Sie hat auf der Arbeit eine Kollegin angeranzt und dann gemerkt, so kann sie es nicht stehen lassen. Sie will sich entschuldigen.
1: Ich war sehr nervös und ich bin, glaube ich, so 8000 Mal in meinem Kopf durchgegangen, wie ich das jetzt sage und ja, welcher Satz wann kommt und mich dann nur noch mehr reingesteigert.
0: Bei Jette ging es also nicht darum, ob sie sich entschuldigt, sondern wie. Als es soweit war, hat sie gemerkt, ihr persönlich kam der Fehler viel größer vor als ihrer Kollegin. Darin sieht man, wie wertvoll es sein kann, sich zu entschuldigen und darüber zu sprechen. Es wirkt nicht nur beim Gegenüber, sondern auch bei einem selbst. Das sagt die Psychotherapeutin Denise Ginsburg-Marku.
2: Wir müssen ja erstmal ein sehr gutes, stabiles Selbstbild von uns haben, um auch zu sagen, ja, ich bin menschlich, ich kann Fehler machen. Das ist so, ich bin nicht perfekt und ich mache auch manchmal Dinge falsch. Und das macht mich nicht zu einem schlechteren Menschen, sondern das macht mich einfach zu einem menschlichen Menschen.
0: Wenn das am Ende alle Beteiligten so sehen und die Entschuldigung angenommen wird, dann kann man auch mit einem guten Gefühl auseinandergehen, klar, und die Beziehung sogar noch auf ein neues Vertrauenslevel heben, sagt Sozialpsychologin Sabine Czesny. So ist es auf jeden Fall Jette ergangen.
1: Ich war sehr froh, dass ich mich entschuldigt habe, weil mich hat es ja am Ende richtig doll belastet. Und danach war ich einfach sehr, sehr erleichtert, dass sie das erstmal nicht von mir gedacht hat, aber auch, dass ich das gemacht habe und das aus der Welt geschaffen ist.
0: Ja, klingt erstmal gut. Trotzdem fällt Entschuldigen ja nicht so ganz leicht, vor allem wenn es irgendwie um was Größeres geht. Männern zum Beispiel, statistisch gesehen, fällt das häufig schwerer als Frauen. Warum eigentlich und warum das Entschuldigen so verdammt hart ist, das hört ihr in unserer neuen Folge von unserem Podcast Facts und Feelings. Fiesings vielleicht auch. Deutschlandfunk Nova ist hier. Den Podcast findet ihr natürlich da, wo ihr ja gerne eure Podcasts hört und zum Beispiel in der Deutschlandfunk-App.

0: Joe war das mit Link.
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0: Was wünscht man sich von einer riesengroßen Band, wenn die in Hamburg auftreten? Fischbrötchen natürlich, das gehört sich doch für Hamburg. Linkin Park sind aktuell in Hamburg. Gestern haben sie dort schon ihr erstes Konzert gespielt. Morgen findet noch mal eins statt. Also ich sag mal so, in meiner Instagram-Story habe ich einige gesehen, die dort waren und das absolut abgefeiert haben. Und nicht nur Linkin Park selbst wurden abgefeiert, sondern eben auch Fischbrötchen. Weil Linkin Park haben sich gedacht, ey, lass doch hier einfach mal ein paar Fischbrötchen springen. Da konnte man einfach vorbeikommen, man konnte noch Karaoke sitzen. Gratis Pizza gab es auch noch, aber vor allem die 101. Fischbrötchen, die waren for free. Und deswegen, um das zu zelebrieren, finde ich eine geile Aktion, spiele ich euch jetzt hier nicht Linkin Park, sondern Fischer. Losing It ist das. Ich bin Caro Nieder, ich bin jetzt raus für heute. Hier geht's aber gleich weiter mit einer neuen Folge über Schlafen, wo es nochmal um Eulen und Lerchen geht. Also Leute, die eher morgens oder eher nachmittags abends aktiv seid. Vielleicht findet ihr euch ja da wieder. Schönen Abend wünsche ich euch noch. Vielleicht habt ihr ein Fischbrötchen zu Hause und könnt ihr jetzt zu Fischer essen.

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1: Um 21 Uhr mit Alex Wert. In Großbritannien hat der Tod eines 18-Jährigen eine Rassismusdebatte ausgelöst. Der weiße Student wurde vor einem halben Jahr mit einem Messer tödlich verletzt. Der nicht weiße Täter wurde jetzt zu lebenslanger Haft verurteilt und die Polizei hat ein Video veröffentlicht. Es zeigt, wie Polizeikräfte nicht dem Angreifer, sondern dem Studenten Handschellen anlegen, während er am Boden liegt und sagt, dass er nicht atmen kann. Kurz danach stirbt der 18-Jährige. Konservative Politiker in Großbritannien erklären das Verhalten der Polizei mit angeblich umgekehrtem Rassismus. Der rechtspopulistische Oppositionsführer Nigel Farage hat zum Beispiel gepostet, die Rechte weißer Menschen würden weniger zählen als die von ethnischen Minderheiten. Liberale und linke Politiker sprechen dagegen von rechter Stimmungsmache. Ein Trend bei der Zahl von Asylanträgen in Deutschland setzt sich fort. Im Mai sind laut Bundesinnenministerium so wenige gestellt worden wie seit 14 Jahren nicht mehr in dem Monat. Insgesamt waren es gut 5.500. Das sind 30% weniger Asylanträge als im Mai letztes Jahr und 75% weniger als 2023. Die Zahl der Asylanträge sinkt jetzt schon seit mehreren Monaten. Fachleute sagen, das liegt vor allem am Rückgang der Anträge von Menschen aus Syrien und der Ukraine. Bundesinnenminister Alexander Dobrindt betont, dass auch seine Politik ausschlaggebend war, zum Beispiel Kontrollen und Zurückweisungen an den Grenzen. Der Sommer kommt und damit steigt auch die Waldbrandgefahr in Europa. Die EU bereitet sich darauf vor und schickt dieses Jahr so viele Feuerwehrleute wie noch nie. Insgesamt fast 800 aus 14 Ländern. Sie werden in Hochrisikogebieten stationiert. In Zypern, Griechenland, Italien, Frankreich, Spanien und Portugal. Außerdem stehen schon 22 Löschflugzeuge und 5 Hubschrauber aus der EU-Flotte bereit, um bei Waldbränden zu helfen. Die EU-Kommissarin für Krisenmanagement hat gesagt, dass die Waldbrandsaison in Europa jedes Jahr länger dauert, immer früher losgeht und zerstörerischer wird. Von der Antidiskriminierungsstelle des Bundes kommen beunruhigende Zahlen. Rassistische Einstellungen verfestigen sich offenbar. Die Behörde hat den aktuellen Jahresbericht vorgestellt. Laut dem haben sich letztes Jahr mehr als 13.000 Menschen bei der Beratungsstelle gemeldet, weil sie sich diskriminiert gefühlt haben. Zum Beispiel wegen Hautfarbe, Religion, Geschlecht oder Alter. So viele haben sich noch nie an die Behörde gewandt. Die Antidiskriminierungsbeauftragte Ferda Attermann sagt, dass die meisten Anfragen wegen rassistischer Diskriminierung kamen. Am häufigsten gab es die im Zusammenhang mit dem Job, zum Beispiel wegen diskriminierender Stellenausschreibungen oder Absagen. Es wurden aber auch Fälle gemeldet, die beim Einkaufen oder bei der Wohnungssuche passiert sind.
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1: In Bayern warnt der Deutsche Wetterdienst noch vor heftigem Starkregen und Hagel. In der Nacht zieht dann letzter Regen Richtung Norden und Osten ab. Es kühlt ab auf 15 bis 9 Grad. Morgen dann einzelne Schauer oder kurze Gewitter, aber auch länger trocken, maximal 17 bis 23 Grad.
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2: Sie wurde entdeckt. Viele, viele Jahre bevor das Internet, das World Wide Web, erschaffen wurde.
3: Sogar noch einige Jahre bevor der erste Taschenrechner auf den Markt kam.
2: Man muss sich eigentlich mal vorstellen, was das für eine Zeit war, ne? Kurz vor der Entdeckung war der erste Mensch im Weltraum.
3: Ja, und Bands wie die Beatles, die Beach Boys und Elvis Presley waren ganz oben in den Charts.
2: So, und diese Entdeckung, die hat völlig verändert, was wir heute über den Schlaf denken und wissen.
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3: Wir sprechen heute über die innere Uhr. Die haben wir schon ganz oft gestreift und gedacht, eigentlich verdient sie echt mal eine ganze Folge.
2: Würde ich auch sagen. 1962 wurde sie entdeckt. Und was wir heute über sie wissen, das beeinflusst unseren ganzen Alltag.
3: Wir schauen uns heute mal genauer an, wie die innere Uhr ihren Rhythmus hält, wie sie sich mit der Umwelt synchronisiert und welche Vorteile es hat, wenn man nach seiner eigenen inneren Uhr leben oder schlafen kann.
2: Und am Ende unserer Folge wieder unser Schlafmythencheck. Da geht's um den 5 a.m. Club. Haben wahrscheinlich einige von euch schon mal gehört. Ich sag, schön, dass ihr wieder reinhört bei Überschlafen. Wir sind hier kein Einschlaf-Podcast. Bei uns gibt es jeden Dienstag spannende Fakten über das Schlafen. Und wir sind?
3: Ja, wir sind Ilka Knick, also das bist du, Moderatorin und Wissenschaftsjournalistin. Und ich bin Dr. Christine Blume, Schlafforscherin und Schlaftherapeutin an der Uni Basel und den universitären psychiatrischen Kliniken hier in Basel.
2: Danke dir, Christine. Wer sich jetzt fragt, innere Uhr, warum soll das eigentlich interessant sein? Unsere innere Uhr, die spüren wir ständig im Alltag. Wie, wann?
3: Sie begleitet uns zumindest ständig. Bewusst habe ich aber so das Gefühl, wird sie uns oft erst dann, wenn wir uns nicht nach ihr richten oder irgendwie was schief geht. Also wenn wir zum Beispiel Schichtarbeit machen oder wenn wir ein Jetlag haben, also sich unsere innere Uhr noch nicht an die neue Zeitzone gewöhnt hat. Oder wenn wir sehr, sehr, sehr früh aufstehen müssen, so wie ich diese Woche.
2: Wenn wir innere Uhr sagen, was meinen wir?
3: Ja, die innere Uhr, das ist ein biologischer Mechanismus, der einen eigenen inneren Rhythmus hat und sich in diesem Fall jetzt alle 24 Stunden wiederholt. Und ganz wichtig ist, dass dieser Rhythmus eben auch dann beibehalten wird, wenn es keine Signale von außerhalb gibt. Also zum Beispiel auch in andauernder Dunkelheit behalten wir trotzdem aufgrund unserer inneren Uhr einen ungefähr 24-Stunden-Rhythmus bei.
2: Wo sitzt denn die innere Uhr und wie müssen wir uns die überhaupt vorstellen?
3: Ja, das ist eine kleine Ansammlung von Nervenzellen im Gehirn in einer Region, die wir den Hypothalamus nennen. Und ich habe das in meinen Neuroanatomiekursen zwar leider nie selbst gesehen, aber es wird immer beschrieben wie so zwei kleine Stecknadelköpfe oder zwei Reiskörner, die so nebeneinander liegen. Also winzig klein, aber mit krassen Effekten auf unseren Körper. Und
2: genau,
3: diese zwei Reiskörner, die nennt man auch die sogenannten suprachiasmatischen Kerngebiete. Und das ist der Sitz unserer inneren Uhr.
2: Genau, und wenn wir die nicht hätten, dann hätten wir eben überhaupt keinen Rhythmus, ne?
3: Ja, genau. Also man kann das ja in Tierstudien zum Beispiel auch untersuchen, indem man dann eben diese suprachiasmatischen Kerngebiete, also die innere Uhr, zerstört. Und diese Tiere, die verlieren dann wirklich auch ihren Rhythmus. Und spannend ist auch, wenn man den Tieren aber dann die Nervenzellen aus diesen Kerngebieten von anderen Tieren transplantiert, dann nehmen sie den Rhythmus dieser anderen Tiere an.
2: Das ist diese berühmte Mausstudie, über die wir hier schon mal in einer anderen Folge gesprochen haben, ne?
3: Genau.
2: Weiß man eigentlich, warum die innere Uhr da sitzt, wo sie sitzt, also im Hypothalamus?
3: Na, das ist eine ziemlich gute Location für so eine innere Uhr, muss man sagen, die ja einfach mega wichtig ist für den Organismus, ganz zentral ist. Denn der Hypothalamus, der steuert sehr viele ganz grundlegende Körperfunktionen, also sowas wie Körpertemperatur, Atmung, Hunger und Durst, naja, und eben auch den Schlaf-Wach-Rhythmus. Und das sind ja alles eben Dinge, die mit dem Tag-Nacht-Rhythmus koordiniert werden müssen. Und da macht es einfach total Sinn, dass eine innere Uhr auch direkt ganz nah an so einem Zentrum oder in so einem Zentrum sitzt.
2: So, und für alle, die bis hierhin gedacht haben, Hypo, was bitteschön? Du müsstest, glaube ich, auch nochmal sagen, wo der Hypothalamus sitzt.
3: Ja, genau. Also der gehört zum sogenannten Zwischenhirn und der sitzt eigentlich ganz mittig im Kopf, so auf Höhe der Augen. Also wenn wir uns vorstellen, wir gehen so von unseren Augen nach hinten zur Mitte des Kopfes, weiß nicht, vielleicht gerade so bei den Ohren irgendwie, kurz vor den Ohren, da sitzt dann der Hypothalamus.
2: Da sitzen unsere zwei kleinen Reiskörnchen, die unsere Uhr sind. Genau. Das ist ja schon alles sehr spezifisch, was wir wissen über die innere Uhr. Erklär doch mal bitte, wie man das herausgefunden hat.
3: Also erste Experimente, um herauszufinden, ob es sowas wie eine innere Uhr überhaupt gibt, denn da gab es auch mal Zweifel daran, die gab es schon so Ende der 1930er Jahre in den USA. Und da haben nämlich der Physiologe Nathaniel Kleitman und einer seiner Studenten, Bruce Richardson hieß der, einen Monat in einer Höhle verbracht. Und sie wollten da untersuchen, ob sich eben in Abwesenheit aller Umweltrhythmen, die man ja in so einer Höhle dann nicht hat, ob sie sich da an einen 28-Stunden-Tag anpassen können. Also sie haben da immer 9 Stunden geschlafen und waren dann ungefähr 19 Stunden wach und ja, haben untersucht, ob sie sich daran anpassen können. Und bei Kleitmans Student, da hat das auch geklappt. Der konnte sich daran anpassen, der hat gut geschlafen und auch seine Körpertemperatur, das ist ja auch so ein Indikator, die hat auch in einem 28-Stunden-Rhythmus geschwankt. Und das würde jetzt vielleicht eher dafür sprechen, dass wir keine innere Uhr haben und dieser 24-Stunden-Rhythmus wirklich einfach nur durch Umweltrhythmen, wie zum Beispiel den 24-Stunden-Rhythmus auf der Erde, vorgegeben wird.
2: Sag mal kurz, wie kam die denn eigentlich auf diese 28 Stunden? War das jetzt einfach irgendwie ausgewählt oder hat das irgendeinen Zusammenhang?
3: Ich glaube, die haben sich einfach überlegt, was weicht denn genug vom 24-Stunden-Rhythmus der Erde ab, wo man dann sowas halt auch beobachten könnte. Ich glaube, es gab auch noch Experimente, wo sie es dann auch verkürzt haben. Und Kleitman selbst, der konnte sich aber nicht anpassen. Und das würde jetzt wiederum für eine innere Uhr sprechen, die eben in diesem 24-Stunden-Rhythmus tickt und wo man sich dann einfach nicht leicht an sowas wie einen 28-Stunden-Tag anpassen kann. Das war jetzt natürlich ein bisschen so ein blödes Ergebnis, so richtig schlau wurde man daraus nicht. Und ob wir eine innere Uhr haben oder nicht, das blieb dann auch erstmal ungeklärt.
2: Und dann kam das Jahr, von dem wir hier eingangs schon gesprochen haben, 1962.
3: Genau, dann kam 1962, genauer gesagt der August 1962 und damit die Erkenntnis, dass es sie gibt, die innere Uhr. Da wurde nämlich in der Fachzeitschrift Naturwissenschaften tatsächlich auf Deutsch ein Artikel von Jürgen Aschoff und Rüdger Wewer veröffentlicht. Die hatten Experimente mit 9 Freiwilligen gemacht, die für so 8 bis 19 Tage in einer Art Bunker
2: In Andechs
3: bei München, ohne Kontakt mit der Außenwelt gelebt haben und in dieser Zeit einfach so ganz ihrem eigenen Rhythmus folgen sollten. Und das Ergebnis war, alle behielten einen Rhythmus von ungefähr 24 Stunden bei. Obwohl eben, es gab keine Umwelteinflüsse, es gab keinen natürlichen Hell-Dunkel-Rhythmus.
2: Genau, und sie haben doch irgendwann auch so gleichgeschaltete Mahlzeiten bekommen, ne, damit sie nicht wissen, wann Frühstück, Mittag und Abendessen ist.
3: Ja, oder sie konnten eben nach Mahlzeiten verlangen, einfach wenn sie Hunger hatten. Ja, genau, aber es gab irgendwie auch da gab es keine Taktung. Und sie haben dann geschlussfolgert, das habe ich jetzt auch nochmal nachgelesen in ihrer Publikation, damit ist bewiesen, dass auch der Tagesperiodik des Menschen eine selbsterregte Schwingung zugrunde liegt. Und was sie eben mit dieser selbsterregten Schwingung meinen, ist eine innere Uhr, die unabhängig von der Umwelt tickt.
2: Genau, also unsere innere Uhr funktioniert halt eben auch, wenn Taktgeber wegfallen. Du hast es gerade schon gesagt, Licht oder die Mahlzeiten. Und wir haben im Vorfeld gesprochen, da hast du so ein schönes Wort gesagt, nämlich die genetische Feedback-Schleife. Kannst du das bitte nochmal erklären?
3: Ja, ich meine, das ist natürlich irgendwie, wir haben ja kein Pendel in unserem Kopf oder so, wie so eine richtige Uhr. Aber die Basis dieser inneren Uhr, die ist eben so eine Feedback-Schleife oder genetische Feedback-Schleife. Und das Prinzip ist total einfach. Ich erkläre das mal einem Beispiel, das, glaube ich, jeder kennt. Stell dir mal vor, du hast die Heizung in deiner Wohnung so eingestellt, dass es immer 20 Grad sein sollen. Mhm. Und die Heizung, die geht jetzt an und um 9 Uhr am Morgen, da sind es dann 20 Grad. Und dann schaltet sich die Heizung wieder ab, weil 20 Grad sind ja erreicht. Um 11 Uhr sind es dann aber leider nur noch 18 Grad, weil deine Wohnung ist nicht so gut isoliert. Und jetzt springt die Heizung eben wieder an und läuft, bis 20 Grad gemessen werden. Also alle 2 Stunden springt sie an und so geht es immer weiter. Und so ähnlich, also stark vereinfacht gedacht, ist es auch in unserem Körper. Alle 24 Stunden beginnt die Produktion bestimmter Proteine oder Eiweiße eben. Und wenn davon genügend produziert ist, dann wird die Produktion eingestellt. Mhm. Die Proteine, die werden aber dann langsam wieder abgebaut und nach 24 Stunden wird dann bemerkt, oh hey, wir müssen mal wieder nachproduzieren und dann beginnt eben dieser Zyklus wieder von vorne. Und so ergibt sich ein ungefähr 24-Stunden-Zyklus, der vollkommen unabhängig von der Umwelt im Körper abläuft. Und so zum Beispiel dafür sorgt, dass wir immer ungefähr zur gleichen Zeit müde werden, dass immer zur gleichen Zeit bestimmte Hormone ausgeschüttet werden, dass bestimmte Organe aktiver sind als zu anderen Zeiten und so weiter.
2: Und wenn du ungefähr sagst, dann, du hast es schon mal erwähnt hier bei uns im Podcast, meinst du, es gibt Leute, die haben so einen 24,5-Stunden-Tag und es gibt auch Leute, die haben so einen 23,5-Stunden-Tag, ne? Mhm,
3: genau, da gibt es so eine gewisse Variabilität, also es ist einfach von Mensch zu Mensch unterschiedlich. Und beim Durchschnittsmenschen sind es so 24,2 Stunden.
2: Trotzdem synchronisiert sich die innere Uhr ja mit der Umwelt. Wie?
3: Ja, das ist natürlich ganz zentrales Feature, weil eine innere Uhr, die unabhängig tickt, ist zwar toll, aber wenn die jetzt einfach sagen würde, hey, ich mache mein eigenes Ding, das wäre auch irgendwie ziemlich blöd, dann könnten wir ja nicht in unserer...
2: Sehr unnütz in manchen Situationen.
3: Ja, und ich meine, in einer Umwelt, wo nun mal ein Tag 24 Stunden dauert, wäre das einfach ziemlich ungeschickt. Das heißt auch, es muss so eine Verbindung zwischen innerer Uhr und Umwelt geben. Also ein Weg, wie eben der Hell-Dunkel-Rhythmus, der Tag-Nacht-Rhythmus so den Weg in unser Gehirn findet. Also es muss einen Abgleich, eine Synchronisation geben. Und diejenigen, die uns schon länger hören, die wissen vielleicht auch, was jetzt kommt.
2: Mhm.
3: Genau. Der wichtigste äußere Taktgeber oder wir nennen das auch Zeitgeber ist das Licht. Und wir haben sogar ganz spezielle Zellen in unserer Netzhaut, die sind für das Sehen an sich, also dass man Bilder wahrnehmen kann, gar nicht so wichtig. Deren Job ist wirklich, die innere Uhr über das Licht in der Umgebung und ebenso über die Tageszeit zu informieren und mit dem Hell-Dunkel-Rhythmus in der Umwelt zu synchronisieren.
2: Genau, ich meine, vielleicht habt ihr gerade zum ersten Mal eingeschaltet, dann hört doch gerne mal in unsere Chronotypen-Folge rein, da hört ihr auch noch mehr dazu. Oder in Schlafen extrem mit Ellen Oldenburg. Ellen Oldenburg ist eine Forscherin, die auf der Polarstern unterwegs war. Und zwar in einem Gebiet, in dem es einfach niemals dunkel wird. Und das macht natürlich auch einiges mit unserem Körper und kann so einen Rhythmus durcheinander bringen, weil, wie du gerade gesagt hast, das Licht ja der wichtigste Taktgeber ist. Lass uns auf was zurückkommen, was du eben gesagt hast. Ich finde es nämlich so faszinierend. Unsere Organe haben Uhren. Wie müssen wir uns denn die vorstellen, wenn die in unserem Kopf aussieht wie zwei kleine Reiskörnchen?
3: Ja, genau. Also es gibt eben eine zentrale innere Uhr in unserem Gehirn. Aber eigentlich hat jede einzelne Zelle unseres Körpers eine kleine innere Uhr in sich. Und die innere Uhr, also diese zwei Reiskörnchen in diesen suprachiasmatischen Kerngebieten im Gehirn, die sind eben nur Teil des Systems. Um zu erklären, wie es funktioniert, benutze ich ganz gerne das Bild eines Orchesters. Nicht nur, weil ich selber Cello im Orchester spiele, sondern wenn wir uns das mal vorstellen, also da gibt es ja ganz verschiedene Instrumentengruppen, da könnten wir uns vorstellen, diese Instrumentengruppen, das sind die Organe. Und es gibt noch mehr Musikerinnen und Musiker natürlich als Instrumentengruppe. Und diese Musikerinnen und Musiker, das sind dann vielleicht eben die Zellen. Und wenn jetzt alle einfach drauf losspielen würden, dann gäbe es natürlich ein totales Durcheinander. Diejenige, die da Ordnung reinbringt, das ist die Dirigentin. Und die Dirigentin, das ist eben die zentrale innere Uhr in unserem Gehirn. Die steuert quasi als Leiterin alle anderen Uhren.
2: Du hast eben schon gesagt, unsere innere Uhr, die steuert sehr viele Prozesse in unserem Körper, also Ausschüttung von Hormonen, unsere Temperatur. Ich habe mir überlegt, lass uns doch mal so einen Tag durchgehen und mal schauen, wie die innere Uhr unseren Körper beeinflusst. Mhm. Also, wir sagen einfach mal, wir gucken auf dich. Wann sagt denn deine innere Uhr, es ist jetzt Zeit aufzustehen? Weil die sagt das sicherlich zu einem anderen Zeitpunkt als meine oder die von anderen Leuten, ne?
3: Mhm. Also bei mir sagt die das meistens so um 8 oder 8:30.
2: Und wir haben schon mal festgestellt, ich bin ein leicht früherer Typ als du. Meine würde das wahrscheinlich so um 7:30 sagen, schätze ich mal, ne? Aber nehmen wir mal an, es ist so ein stinknormaler Arbeitstag und man muss irgendwie früh irgendwo hin, ja? Mhm. Und der Wecker klingelt. Wie ist das dann für die innere Uhr? Was macht die dann in dem Moment?
3: Ja, also in so einem Fall, der Wecker klingelt vielleicht eigentlich ein bisschen zu früh, man wäre noch nicht von selbst aufgewacht. Dann ist es für die innere Uhr vermutlich zwar nicht mehr mitten in der Nacht, aber so richtig auf Tag steht sie jetzt auch noch nicht. Aber sie bereitet den Tag vielleicht schon vor. Also sie hat dafür gesorgt, dass die Körpertemperatur wieder ansteigt. Da findet nämlich in der Nacht das Minimum statt. Und sie hat auch schon das Kommando zur Cortisolproduktion gegeben. Also dieses Cortisol, das kennen ja auch manche so als Stresshormon, aber es ist eben auch das Hormon der Wachheit. Und diese Cortisolausschüttung, die bereitet dann den Körper auf die Wachheit vor.
2: Übrigens, wenn ihr wissen wollt, welcher Typ ihr seid, wir verlinken euch mal einen Fragebogen, wo ihr das herausfinden könnt, ob ihr eher Eule oder Lerche oder so ein Mischtyp seid, in den Shownotes. Okay, dann gucken wir auf den Vormittag. Der läuft jetzt an. Regelt unsere innere Uhr da Dinge, die jetzt spezifisch für diese Zeit sind? Also vielleicht Dinge, die sie am Nachmittag nicht tun würde?
3: Also die innere Uhr, die steht jetzt so richtig auf Tag und das ist wahrscheinlich auch die größte Veränderung. Frühstück ist drin im Körper, Verdauung und Stoffwechsel läuft. Man wäre wahrscheinlich auch jetzt besonders aufmerksam. Bei Männern ist die Testosteronproduktion auf dem Höchststand und die Cortisolausschüttung, die sinkt ab jetzt wieder.
2: Okay, gucken wir Richtung Mittag. Würdest du sagen, du kriegst dann eigentlich auch ein bisschen später Hunger als ich, wenn deine innere Uhr ein bisschen später tickt als meine?
3: Das ist gut möglich. Aber es hängt natürlich auch noch ein bisschen von anderen Faktoren ab, wie Stoffwechsel oder ob man gut gefrühstückt hat.
2: So, nach dem Mittag kommt das Mittagstief.
3: Oh ja.
2: Kennen wir alle. Wie ist der Zusammenhang zur inneren Uhr?
3: Ja, also jetzt ist es ja früher Nachmittag. Du bist vielleicht so 7 bis 8 Stunden wach. Also die Hälfte des Tages ist eigentlich schon vorbei. Fühlt sich manchmal nicht so an, aber ist ja de facto so. Und langsam macht sich jetzt dein innerer Akku bemerkbar, den du zwar in der Nacht hoffentlich aufgeladen hast, aber 50% des Tages vorbei heißt halt auch 50% des Akkus entladen. Und jetzt muss die innere Uhr Wachheit fördern, um dagegen zu halten. Mhm. Wenn sie damit ein bisschen zu spät dran ist, dann hast du heute leider einen Durchhänger.
2: Und gehen wir mal davon aus, ich bin so ein bisschen früherer Mischtyp als du. Mhm. Würde es dir dann am Nachmittag auch noch leichter fallen, produktiv zu sein als mir, weil eben auf deiner inneren Uhr noch steht, ja, wir können noch ein bisschen produktiv sein, der Tag ist noch ein bisschen länger?
3: Vermutlich ja, aber ich glaube jetzt, wir sind da jetzt nicht so unterschiedlich. Ich kann jetzt zum Beispiel auch eigentlich ganz gut so bis 20 Uhr arbeiten. Wenn wir Podcast-Aufzeichnungen haben, dann, das weißt du, dann sitze ich auch mal bis 23 Uhr oder so da und recherchiere. Das geht meistens ganz gut und ich genieße auch irgendwie diese Zeit, wenn mal niemand anruft oder mir E-Mails schreibt.
2: Dazu kommen wir gleich noch, aber in einem ganz anderen Zusammenhang. Ja.
3: Und am späteren Nachmittag, also wenn wir jetzt mal beim Nachmittag bleiben, da ist auch unser Herz-Kreislauf-System so am fittesten und unsere Muskelkraft ist maximal. Okay, aber das bringt jetzt mir am Schreibtisch in der Situation nicht so viel.
2: Nee, ich wollte es gerade sagen. Aber lass uns noch den Tag weiter durchgehen. Also dann geht es irgendwann auf den Abend zu. Wie beeinflusst denn unsere innere Uhr, wann wir müde werden?
3: Also in den frühen Abendstunden, da ist erstmal die Körpertemperatur maximal und auch der Blutdruck am höchsten. Das mit der Körpertemperatur, ich finde, das merkt man ja auch, wenn man krank ist und Fieber misst. Mhm. Da gibt es ja auch eben diese Schwankungen und in den frühen Abendstunden erreicht man das Maximum. Und die innere Uhr, die pusht uns jetzt nochmal richtig und macht uns wach, damit wir trotz des jetzt wirklich schon ziemlich leeren Akkus noch ein bisschen durchhalten. 2 bis 3 Stunden vor dem Zu-Bett-Gehen, dann da beginnt der Körper Melatonin auszuschütten. Also das heißt, für den Körper und die innere Uhr hat jetzt die biologische Nacht begonnen. Alle Prozesse werden langsam auf das Schlafengehen ausgerichtet und wir werden dann auch müde.
2: Mhm. Und wenn wir dann schlafen gehen?
3: Ja, zusammen mit dem jetzt wirklich ziemlich leeren Akku empfinden wir dann auch irgendwann eine richtig schöne Bettschwere. Die innere Uhr, die sagt, hör mal ein bisschen auf, hier Wachheit zu fördern. Wir wollen dann schlafen und können hoffentlich auch gut einschlafen.
2: Und was tut unsere innere Uhr dann in der Nacht?
3: Ja, die geht natürlich nicht schlafen. In den frühen Morgenstunden, also zum Beginn der zweiten Nachthälfte, da erreicht dann die Körpertemperatur ein Minimum. Müssen wir uns jetzt konzentrieren und aufmerksam sein, da wäre unsere Leistung im Vergleich zu anderen Tageszeiten am allerschlechtesten. Und die innere Uhr, die fördert jetzt wirklich keine Wachheit mehr. Und das ist auch ganz wichtig, denn so können wir noch weiter schlafen, auch wenn der innere Akku nach so ein paar Stunden Schlaf eigentlich schon wieder recht voll ist.
2: Christine, wie schlimm ist das für dich eigentlich, wenn du mal gegen deine innere Uhr ankämpfen musst? Also wenn du jetzt mal sehr früh aufstehst?
3: Ja, das geht schon. Also ich mache das jetzt nicht so wahnsinnig gerne. Ich meine, habe ich ja jetzt gerade am Montag gemacht, da um 3 bin ich aufgestanden. Also bin ich dann schon mal irgendwie ziemlich verlangsamt. Erst mal so, oh, was passiert hier überhaupt? Aber es geht dann schon. Aber ich bin dann auch wirklich froh, ja, wenn ich wieder in meinen normalen Rhythmus zurück darf.
2: Kommen wir mal dazu, was passiert, wenn wir da so durcheinander geraten? Es gibt ja viele Lebenslagen, in denen so ein bisschen das Außen nicht so richtig zu unserem Inneren passt in Sachen innere Uhr. So das Klassikerbeispiel ist ja, dass die Schule einfach viel zu früh losgeht für Leute so zwischen 16 und 19.
3: Also boah, ich weiß nicht, wie ich damals aufgestanden bin.
2: Ich weiß es auch nicht. Ehrlich, ich kann es dir nicht sagen. Meine Schule ist um 7.35 Uhr losgegangen, die allererste Stunde. Die ist da gestartet. Du musstest da auf deinem Platz sitzen und der Unterricht hat begonnen. Das war nicht so Klingeln um 7.35 Uhr, sondern Start. Das war wirklich furchtbar. Und wir sind in dieser Zeit ja alle eher Spättypen, hat was mit dem Alter zu tun. Und das clasht ja total mit diesem Schulbeginn. Aber ich meine, wir kommen ja auch in diese Situation, wenn wir zum Beispiel mal verreisen in eine andere Zeitzone oder auch ein bisschen, wenn die Uhr umgestellt wird. Ne? Das sind irgendwie alles Verschiebungen. Lass uns aber mal bei dieser extremsten loslegen, beim sogenannten sozialen Jetlag. Was fällt da alles drunter?
3: Ja, also als sozialen Jetlag bezeichnet man eben die Verschiebung von Schlafenszeiten zwischen Arbeitstagen und freien Tagen. Und das ist so ein Maß dafür, wie sehr wir an Arbeitstagen von dem Rhythmus, den eigentlich unsere innere Uhr vorgibt, abweichen. Also lass uns das mal im Beispiel konkret machen. An Arbeitstagen ist der Schlaf-Wach-Rhythmus ja eben durch Arbeitszeiten eingeschränkt. Also ich gehe vielleicht um 23 Uhr ins Bett und muss aber um 6 Uhr aufstehen wegen der Schule oder Uni oder Arbeit. In dem Beispiel würde ich dann ja auf 7 Stunden im Bett kommen, vielleicht auch 7 Stunden Schlaf. Und an freien Tagen, das ist so die Idee, da schlafen wir aber eher so, wie unsere innere Uhr das vorgibt. Also was so, wie es eher unserem inneren Rhythmus entspricht. Vielleicht von 1 Uhr bis 9 Uhr. Und jetzt sieht man eben in diesem Beispiel, dass man zwar in beiden Situationen, also an Arbeitstagen und an freien Tagen, auf 8 Stunden Schlaf kommt, aber dass sich eben der Rhythmus verschiebt. Und man muss auch sagen, häufig führt dieser soziale Jetlag, eben diese Verschiebung, auch dazu, dass man unter der Woche tendenziell zu wenig schläft.
2: Ja, ich habe da eine Befragung gefunden, die hat das Forsa Meinungsforschungsinstitut im Auftrag von der Techniker Krankenkasse gemacht. Und die haben da gefragt, wann stehen sie auf und haben eben unterschieden zwischen einem Arbeitstag und einem freien Tag. Und ich habe mir da mal so ein bisschen diese großen Balken angeschaut in diesem Diagramm. Und das ist ganz spannend, denn die meisten Leute, die stehen eben an Arbeitstagen zwischen 6 und 7 Uhr auf. Das sind 32% der hier Befragten. Und am Wochenende, da stehen die meisten nach 9 Uhr auf, also 30%.
3: Und genau dieser Unterschied eben im Schlaftiming, das ist der soziale Jetlag. Und viele von uns kennen das auch, der soziale Jetlag, der bereitet uns auch oft am Sonntagabend ein bisschen Probleme. Nämlich dann, wenn wir eigentlich schlafen sollten, um am nächsten Morgen fit zu sein, ja, und es einfach noch nicht können.
2: So, und die wichtigste Frage in dem Zusammenhang, können wir den Schlaf am Wochenende denn nachholen?
3: Ja. Also Schlaf nachholen können wir zu einem gewissen Grad und das machen ja auch viele von uns am Wochenende. Und es gibt Studien, die zeigen zwar, dass wir nicht alle negativen Effekte von zu wenig Schlaf unter der Woche, also das ist eben eine häufige Folge, wenn wir eigentlich zu früh für unsere innere Uhr ins Bett gehen müssten, dass wir da nicht alle negativen Effekte ausgleichen können. Aber auch da ein bisschen Entwarnung, zumindest die Mortalität steigt dadurch laut einer schwedischen Studie nicht. Im Gegenteil, also sie steigt eher, wenn man am Wochenende auch noch zu wenig schläft.
2: Okay, also wir sterben nicht alle, weil wir unter der Woche zu wenig schlafen.
3: Nee, aber trotzdem könnte man ja überlegen, ob man, wenn die Arbeitszeiten ein bisschen flexibel sind, ob man dann auch sich was Gutes tut und entsprechend des eigenen Rhythmus schläft.
2: Aber was kann denn die Konsequenz sein, wenn unsere innere Uhr so anders tickt als jetzt die Uhren der Arbeitswelt?

0: Möglichkeiten, wie das zu erklären sein könnte.
1: Kann man denn sagen, ab wann wir so eine Veränderung oder so eine Störung merken? Also geht das schon los, wenn wir zum Beispiel eine Stunde früher arbeiten müssen, als eigentlich unser Rhythmus ist?
0: Ja, so klar kann man das aus der Forschung nicht beantworten. Also generell gilt einfach, je mehr wir gegen unseren inneren Rhythmus oder den Rhythmus der inneren Uhr schlafen müssen, desto schwieriger wird's. Und der Extremfall, über den wir ja auch noch in einer anderen Folge mal sprechen, ist die Schichtarbeit. Eine Stunde, das denke ich, kann man noch ganz gut ausgleichen.
1: Dann lass uns doch mal zu den Positivaspekten übergehen. Wir wollen unsere Folgen ja hier auch immer so ein bisschen konstruktiv enden. Ja. Ne? Das ist ja auch schön, wenn man so mit ein bisschen was Hilfreichem hier rausgehen kann. Wenn wir es wirklich schaffen, nach unserer inneren Uhr zu leben, welche Vorteile bringt uns das?
0: Da gibt es einige Studien aus der Corona-Pandemie, die da Einblicke geben können. Denn das war ja eine Situation, so insbesondere am Anfang, das war ja eine Situation, da fiel für viele das Pendeln weg, alle waren im Homeoffice, man war plötzlich auch viel flexibler in der Zeiteinteilung. Und was da in diesen Studien vielfach gefunden wurde, ist, dass die Leute insgesamt mehr geschlafen haben. Sie hatten auch weniger Rhythmusverschiebungen zwischen Arbeitstagen und Wochenenden, also weniger sozialen Jetlag. Und man würde eigentlich jetzt auch eine bessere Schlafqualität erwarten, weil es halt ein regelmäßiger Rhythmus ist, der eher dem inneren Rhythmus entspricht. Das hat man jetzt in diesen Studien nicht so gefunden. Man muss aber auch sagen, ich meine, das war einfach eine sehr besondere Zeit und es war auch eine Zeit, die in Teilen ja einfach auch belastend war.
1: Ich wollte es auch sagen, also vielleicht auch andere Sorgen, ne?
0: Genau, und das kann sich natürlich auch sehr direkt auf die Schlafqualität niederschlagen. Ja, und wir müssen halt einfach sagen, wenn wir dann ausgeruhter sind, wenn wir vielleicht auch morgens wacher schon sind, wenn wir im Büro ankommen, dann sind wir vielleicht dadurch auch produktiver.
1: Aber jetzt müssen wir natürlich dazu sagen, sich flexibel einteilen zu können, wann wir arbeiten. Dieses Privileg hat nicht jeder.
0: Ja. Ja.
1: Wir leben nicht in einer perfekten Welt. Aber lass uns doch mal von der realistischen Welt ausgehen. Mhm. Also wir sind irgendwie in einer Ausbildung, in einem Studium, gehen einem Job nach. Da bestimmen ja auch oft andere, wann was stattfindet. Aber wir haben vielleicht ein bisschen Einfluss. Mhm. Lass uns mal versuchen, so ein paar Tipps zu formulieren. Nehmen wir mal an, wir haben einen Bürojob. Auf wann legen wir dann unsere Meetings? Sagen wir mal, so ein stinknormaler Mischtyp, so wie du und ich, Leute, die vielleicht so zwischen, sagen wir mal, 23 und 24 Uhr müde werden und schlafen wollen und vielleicht so zwischen 7 und 8 Uhr wach werden. Sind das dann die Typen, die gut morgens Meetings machen können oder nachmittags? Kann man das so generell überhaupt sagen?
0: Ja, die können wahrscheinlich beides relativ gut. Ich würde es empfehlen, weder zu früh noch zu spät. Also für jemanden, der gerne zwischen 7 und 8 Uhr aufsteht, ist 8 Uhr für ein Meeting jetzt vielleicht eher früh, aber so 9, Viertel nach 9, halb 10, warum nicht? Und genauso kann man auch ein bisschen später vielleicht in den Nachmittag hineingehen, also 4 oder 5 kann man da durchaus auch noch produktiv in einem Meeting sein.
1: Ja, das stimmt.
0: Aber ich empfehle da auch immer so ein bisschen einfach mal auszuprobieren. Also man kann ja auch durchaus da so ein Gefühl dafür entwickeln, wann Meetings jetzt für mich persönlich gut sind.
1: Ja, ich weiß gar nicht, ob dir das aufgefallen ist. Ich bin ein früherer Typ als du, aber um 9 Uhr eine Podcast-Aufzeichnung fällt mir trotzdem schwer. Ich versuche das dann immer auf 9.30 Uhr zu schwatzen.
0: Ja, ich finde es auch gut. Ich gehe da ja meistens auch mit. Ich glaube, für mich ist es immer so, dass ich versuche schon irgendwie um 9 anzufangen zu arbeiten. Ja,
1: nee, ja das mache ich auch, aber ich mag dann noch nicht so reden, weißt du?
0: Ach so. Ja, nee, das ist mir eigentlich egal. Also ich glaube, ich kann immer reden. Wenn ich zu müde bin, dann kann ich nicht mehr reden. Dann kommt nur noch Blödsinn raus.
1: Lass uns mal auf Sport gucken. Da tut es ja auch gut zu wissen, wann wir gerne Sport treiben. Und dann können wir uns danach auch ein bisschen richten, was unsere innere Uhr angeht.
0: Ja, auch da würde ich einfach dazu raten, ein bisschen auszuprobieren, sich zu fragen, wann fühle ich mich denn einfach gut? Wann habe ich das Gefühl zum Beispiel, ich bin konditionell fitter als zu anderen Zeitpunkten? Also bei mir ist es ganz klar, ich habe einfach abends viel mehr Kondition gefühlt als morgens. Aber es ist ja auch wichtig zu fragen, wann passt das irgendwie in meinen Zeitplan?
1: Genau, aber auch dafür sind diese Fragebögen gut, wie der, den wir euch verlinken. Weil ich finde, wenn man so eine Frage mal gestellt bekommt, wann würdest du dich denn gerne, ich glaube, eine der Fragen ist irgendwie, wann würdest du dich gerne mit einer Freundin zum Sport treffen oder irgendwie so, wenn du so einen freien Tag hättest. Und da findet man, finde ich, überraschende Dinge über sich selbst heraus. Ich glaube, ich habe damals 11 Uhr morgens gesagt, das erschien mir irgendwie sehr wild, aber das war eine der Antwortmöglichkeiten und mit der habe ich mich da irgendwie am wohlsten gefühlt. Also

0: können auch überraschende Dinge bei rumkommen. Lass uns noch mal über Mahlzeiten reden. Die könnte man ja in der Theorie, wir denken es jetzt mal durch, auch nach der inneren Uhr ausrichten. Macht sowas Sinn oder sind wir dann da in dieser totalen Selbstoptimierung und sehr weit weg von hilft uns irgendwie?
1: Ja, nee, ich glaube, das macht durchaus Sinn, dass man sich das mal überlegt. Die Frage ist immer, ob man das auch so umsetzen kann. Aber wenn man vielleicht auch mal so ein Wochenende überlegt, da isst man dann vielleicht auch mal deutlich später zum Mittag und hat das Gefühl, das tut irgendwie eigentlich gut. Ich merke das immer bei mir eher so, also auch in der Schweiz geht man gerne um 12 Uhr Mittagessen und ich verhandle dann immer mit meinen Kolleginnen und Kollegen, ob wir nicht zumindest um 12:30 gehen können, weil 12 echt für mich noch sehr früh ist.
0: Ich bin ja Punkt 12 Uhr Typ, was
1: es ja, und ich meine, es ist ja auch, man hat dann auch eine schöne Zeit mit den Kolleginnen und Kollegen und ich gehe dann mal auch um 12 mit.
0: Ja.
1: Aber ich habe dann zum Beispiel das Gefühl, ich habe dann einfach abends wieder früher Hunger,
0: ja,
1: als wenn ich später essen gehe.
0: Ja, das kenne ich. Und was ich finde, wenn man da mal so ein bisschen versucht, auf sich zu hören, sich auch manchmal herausstellt, ist, ich habe zum Beispiel mir früher, wenn ich für Frühschichten aufgestanden bin, so sagen wir mal zwischen 3 und 5 Uhr, habe ich mir immer schon was zu essen reingeknallt, weil ich dachte, boah, ich sterbe ja, wenn ich jetzt nichts esse. Mhm. Und irgendwann habe ich festgestellt, ach nee, tue ich nicht. Ich glaube, ich habe doch keinen Hunger.
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0: Ach, Christine, wir müssen über den berühmten 5-Uhr-Club reden. Mir wird ja schon schaurig bei dem Wort, ehrlich gesagt.
1: Also ich bin auch kein Mitglied.
0: Ich auch nicht. Robin Sharma, der behauptet in seinem Buch, gestalte deinen Morgen und in deinem Leben wird alles möglich. Also mal ein bisschen zum Hintergrund. Dieser Robin Sharma, wenn ihr von dem noch nie was gehört habt, das ist ein mauretanisch-kanadischer Autor, der ist eben unter anderem für sein Buch zu diesem 5 AM Club weltweit bekannt geworden. Und der Mythos ist, jeder und jede kann etwas im Leben ändern und um 5 Uhr aufstehen, das soll dabei helfen. Und da denkt man dann an so Menschen wie Steve Jobs, ja, oder Leute, die ganz erfolgreich sind in Startups. Und man soll den Morgen in so kleine 20-minütige Häppchen unterteilen, in denen man irgendwie Sport macht, meditiert und irgendwie schreibt oder so. Also da gibt es so Vorgaben, was man da machen soll in diesen 20 Minuten. Und der verspricht so ein bisschen, das wird dein Leben verändern und das ist für alle was. Und selbst wenn du dich da am Anfang durchquälst, kommst du irgendwann zur Erleuchtung. Du hörst meine Meinung dazu, aber ich möchte deine wissen.
1: Ja, also lass uns mal debunken. Ich freue mich da auch drauf. Ich tue das auch für mich und natürlich für alle anderen, die auch nicht Mitglied dieses Clubs sind. Ich glaube, wenn man sich das so vorstellt, so Sprichwörter wie Morgenstund hat Gold im Mund oder der frühe Vogel fängt den Wurm. Ja, heute sagt man wohl, ich bin Mitglied des 5 AM Clubs.
0: Oh ja. Yeah.
1: Früh Morning aufstehen.
0: Routine.
1: Ja, genau. So früh aufstehen, das wird oft so als der Schlüssel zum Erfolg verkauft. Und das ist natürlich Quatsch. In Studien findet man, nur knapp 1 von 100 Personen geht gerne um 21 Uhr schlafen und steht entsprechend früh um 5 Uhr, 8 Stunden später auf. Für alle anderen ist das schlicht zu früh und die werden eher unausgeschlafen und müde durch den Tag wandeln und am Abend meistens auch zu müde sein, um dann noch Freunde zu treffen oder Sport zu machen. Und ich finde das ehrlich gesagt eine ziemlich deprimierende Vorstellung.
0: Aber hallo.
1: Außerdem muss man auch noch sagen, besteht die Gefahr, dass man so früh einfach noch gar nicht einschlafen kann, weil die innere Uhr eben noch gar nicht auf Nacht steht. Und wenn der Wecker dann erbarmungslos um 5 Uhr klingelt, ja, dann landet man in einem Schlafdefizit.
0: So, und wir haben eben schon festgehalten, dass die innere Uhr auch eine genetische Basis hat. Das heißt, wenn es hier die Behauptung gibt, ja, da gibt es dann eine harte Umstellungszeit, aber irgendwann hat man es. Kann das überhaupt stimmen? Kann man das irgendwann überhaupt umtrainieren?
1: Nee. Also wir sind ein bisschen flexibel. Wir müssen ja nicht jeden Tag und immer um die gleiche Zeit ins Bett gehen. Schaffen es auch manchmal an einem Arbeitstag zu einem früheren Rhythmus zu wechseln als am Wochenende. Aber umtrainieren, das geht nicht.
0: Christine, was nehmen wir heute aus der Folge mit?
1: Ja, unsere innere Uhr, die beeinflusst wirklich unser ganzes Leben und ganz zentral natürlich auch unseren Schlaf-Wach-Rhythmus. Wir sind ein bisschen flexibel, aber es kann sich auch lohnen, ihr Raum einzuräumen und zu überlegen, inwiefern man sich auch an sie anpassen kann.
0: So Leute, und das bedeutet für euch, ihr müsst euch nicht schämen, wenn ihr nicht Teil des 5 AM Clubs seid. Ihr dürft gerne Teil des 9am Clubs sein, wenn das in euer Leben gut reinpasst. Und ob ihr da reinpasst, könnt ihr mal in einem von diesen Fragebögen testen, den wir euch in die Shownotes gepackt haben. Und wenn ihr Fragen habt oder wenn ihr Themenvorschläge für uns habt, dann schreibt uns gerne an überschlafen@deutschlandfunknova.de. Und bis dahin, wann auch immer ihr schlaft, schlaft gut.
1: Aber stresst euch nicht.
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1: Um 22 Uhr mit Alex Wertz. Israel und der Libanon versuchen wieder, ihren Krieg zu beenden. Vertreter der Länder haben eine neue Gesprächsrunde gestartet in Washington. Israel bekämpft im Libanon die Hisbollah, die von vielen Ländern als terroristisch eingestuft wird. Die Gruppe selbst lehnt die Gespräche in den USA ab. Deren Präsident Donald Trump hatte gestern zwar gesagt, dass die Kämpfe beendet sind, tatsächlich gingen die Gefechte aber weiter. Der Libanon sagt, dass heute bei israelischen Drohnenangriffen 8 Menschen getötet wurden. Die libanesische Hisbollah ist mit dem Iran verbündet. Der Iran befindet sich ebenfalls im Krieg mit Israel, das wiederum mit den USA verbündet ist. Mehr als jeder zweite Erwachsene in Deutschland ist übergewichtig. Das zeigen neue Zahlen des Statistischen Bundesamtes. Knapp jeder fünfte gilt sogar als stark übergewichtig. Männer sind deutlich häufiger betroffen als Frauen. Insgesamt sind die Menschen in Deutschland etwas schwerer geworden. Wer dem Durchschnitt entspricht, ist 1,73 Meter groß und wiegt gut 78 Kilo. Im Vergleich zur letzten Erhebung vor 4 Jahren hat das Gewicht leicht zugenommen. Die Angaben stammen aus einer bundesweiten Befragung. In Großbritannien hat der Tod eines 18-Jährigen eine Rassismusdebatte ausgelöst. Der weiße Student wurde vor einem halben Jahr in der englischen Stadt Southampton mit einem Messer tödlich verletzt. Der nicht weiße Täter sagte der Polizei damals, der 18-Jährige habe ihn rassistisch beleidigt. Der Täter wurde jetzt zu lebenslanger Haft verurteilt und die Polizei hat ein Video veröffentlicht. Es zeigt, wie Polizeikräfte kurz nach der Tat nicht dem Angreifer, sondern dem verletzten Studenten Handschellen anlegen, während er am Boden liegt und sagt, dass er nicht atmen kann. Kurz danach stirbt der 18-Jährige. Konservative Politiker in Großbritannien erklären das Verhalten der Polizei mit angeblich umgekehrtem Rassismus. Der rechtspopulistische Oppositionsführer Nigel Farage hat zum Beispiel gepostet, die Rechte weißer Menschen würden weniger zählen als die von ethnischen Minderheiten. Die Nachrichtenagentur AFP berichtet mittlerweile von Protesten gegen die Polizei, bei der auch Gegenstände geworfen wurden. Der Christopher Street Day in Dresden kann wie gewohnt stattfinden. Nicht nur mit Parade, sondern auch mit Straßenfest. Darum gab es wochenlang einen Rechtsstreit. Die Behörden in Sachsen hatten das Straßenfest nicht als Versammlung, sondern als kommerzielles Event eingestuft. Die Veranstalter hätten dadurch zum Beispiel für Sicherheit und Reinigung selbst zahlen müssen. Sie klagten gegen die Einstufung. Das sächsische Oberverwaltungsgericht hat jetzt der CSD-Orga Recht gegeben und gesagt, nicht nur für den Umzug, sondern auch für das Straßenfest gilt die Versammlungsfreiheit. Der Dresdner CSD startet Donnerstag und geht bis Samstag.
0: Das Wetter.
1: In Bayern warnt der Deutsche Wetterdienst noch vor heftigem Starkregen und Hagel. In der Nacht zieht dann letzter Regen Richtung Norden und Osten ab. Es kühlt ab auf 15 bis 9 Grad. Morgen einzelne Schauer oder kurze Gewitter, aber auch länger trocken, maximal 17 bis 23 Grad.
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1: Um 23 Uhr mit Alex Wert. Im englischen Southampton hat der Tod eines 18-Jährigen zu gewaltsamen Protesten geführt. Laut Nachrichtenagentur AFP haben Demonstrierende Flaschen, Steine und Mülltonnen auf Polizeikräfte geworfen. Hintergrund ist der Mord an einem weißen Studenten. Er war vor einem halben Jahr mit einem Messer tödlich verletzt worden. Der nicht weiße Täter wurde jetzt zu lebenslanger Haft verurteilt. Im Prozess kam ein Video raus, das zeigt, wie Polizeikräfte kurz nach der Tat nicht dem Angreifer, sondern dem schwer verletzten Studenten Handschellen anlegen. Kurz darauf stirbt er. Bei der Demo in Southampton waren laut Bericht etwa 1000 Leute, darunter der bekannte Rechtsextremist Tommy Robinson. Er warf der Polizei vor, weiße Menschen wie Menschen zweiter Klasse zu behandeln. In den USA bleiben KI-Anwendungen ohne gesetzliche Regulierung. Präsident Donald Trump hat zwar jetzt eine Anordnung unterschrieben, sie ruft KI-Konzerne wie OpenAI oder Google aber nur dazu auf, freiwillig mit der Regierung zusammenzuarbeiten. Wenn sie das tun, soll die Regierung ein neues KI-Produkt 30 Tage testen dürfen, bevor es veröffentlicht wird. Es soll aber weiter keine Zulassung durch die Regierung nötig sein. US-Präsident Trump ist dagegen, Technologien wie künstliche Intelligenz staatlich zu regulieren. Er sagt, das würde das Wachstum in dem Bereich behindern. In der Europäischen Union dagegen gibt es seit 2 Jahren ein KI-Gesetz. Es soll die Entwicklung pushen und gleichzeitig Grundrechte schützen. Statistiken zeigen, dass immer weniger Kinder und Jugendliche schwimmen können. Der Bundesverband Deutscher Schwimmmeister hat jetzt einen Vorschlag, um Unfälle in Schwimmbädern zu vermeiden. Kinder und Jugendliche unter 16 Jahren sollten nach Ansicht des Verbands ein Schwimmabzeichen gemacht haben müssen, um alleine ins Freibad zu dürfen. Laut Redaktionsnetzwerk Deutschland geht es dabei um das Bronzeabzeichen, auch bekannt als Freischwimmer. Wer das nicht hat, soll zum Beispiel nur mit den Eltern ins Freibad dürfen. So eine Schwimmabzeichen Pflicht gibt es laut Bericht schon in mehreren Schwimmbädern in Nordrhein-Westfalen. Es gibt aber auch Kritik an der Idee, zum Beispiel, dass Kinder und Jugendliche ohne Bronzeabzeichen dann eher zu unüberwachten Badestellen gehen könnten. Israel und der Libanon versuchen wieder, ihren Krieg zu beenden. Vertreter der beiden Länder haben eine neue Gesprächsrunde gestartet in Washington. Israel bekämpft im Libanon die Hisbollah, die von vielen Ländern als terroristisch eingestuft wird. Die Gruppe selbst lehnt die Gespräche in den USA ab. Deren Präsident Donald Trump hatte gestern zwar gesagt, dass die Kämpfe beendet sind, tatsächlich gingen die Gefechte aber weiter. Der Libanon sagt, dass heute bei israelischen Drohnenangriffen 8 Menschen getötet wurden. Die libanesische Hisbollah ist mit dem Iran verbündet. Der Iran befindet sich ebenfalls im Krieg mit Israel, das wiederum mit den USA verbündet ist.
0: Das Wetter.
1: Die Nacht bringt noch einzelne Gewitter Richtung Norden und Osten, sonst trocken bei 16 bis 7 Grad. Morgen sind zuerst im Norden, dann auch in der Westhälfte und am Alpenrand Gewitter möglich. Es wird nicht mehr ganz so warm mit 17 bis 23 Grad.
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